0: Täter gehabt haben soll. Aber das ist noch Gegenstand der Ermittlungen. Ebenso muss ermittelt werden, was genau seine Pläne waren. In Dormagen zum Beispiel wurden in der Nähe von Umspannwerken Abschussanlagen gefunden, mit denen Kurzschlüsse verursacht werden konnten. Jetzt wurde er aber eben mit Sprengstoff angetroffen. Aufschluss darüber könnte auch noch ein zweites Bekennerschreiben geben, das gefunden worden ist.
1: Fachleute haben die jüngsten PISA-Testergebnisse als Schock bezeichnet. Bei der OECD-Studie haben 15-jährige Schüler aus Deutschland im vergangenen Jahr so schlecht abgeschnitten wie noch nie. Untersucht wurden Leistungen in Lesen, Mathematik und Naturwissenschaften. Arbeitgeberpräsident Dulger forderte, dass an den Schulen künftig verstärkt das Rüstzeug für Ausbildung, Studium und Beruf gelehrt werden müsse. Das Deutsche Kinderhilfswerk nannte es erschreckend, dass der Bildungserfolg von Kindern in Deutschland noch immer so stark vom Elternhaus abhängt. Die Energieversorgung in Deutschland ist laut Bundeswirtschaftsministerin Reiche trotz vergleichsweise niedrigerer Gasspeicherfüllstände gesichert. Die Speicher seien aktuell so gut 54% gefüllt, sagte die CDU-Politikerin in der Haushaltsdebatte des Bundestages. Die Versorgung sei aber durch Lieferungen aus verschiedenen Quellen breit aufgestellt. Die Regierung sei auf alle Eventualitäten vorbereitet. Der Gasspeicherverband Ines hatte zuvor gewarnt, wegen der niedrigen Füllstände seien im Fall eines sehr strengen Winters im Januar Engpässe nicht auszuschließen. Borussia Dortmund ist mit einem Sieg in die neue Saison in der Fußball Champions League gestartet. Der BVB gewann am Abend das Heimspiel gegen den FC Villarreal aus Spanien mit 3:2. Für die Dortmunder traf zweimal Guirassy, außerdem schoss der Spanier Vega ein Eigentor. Die deutschen Basketballerinnen stehen bei der Heim-WM im Viertelfinale. Das Team gewann am Abend in Berlin das Qualifikationsspiel gegen Südkorea mit 94:56. Nächster Gegner sind bei der WM die bislang noch ungeschlagenen Belgierinnen. Das Wetter in Deutschland. Nachts gebietsweise Schauer und einzelne Gewitter, auch trockene Phasen, Tiefstwerte 18 bis 9 Grad. Am Tage gebietsweise heiter. In Südostbayern, in der Lausitz und an den Alpen zeitweise Schauer bei Höchstwerten von 16 bis maximal 23 Grad. Es ist 2:03 Uhr.
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3: Durch diese Nacht auf Mittwoch begleitet Sie Tobias Führenbach. Herzlich willkommen zu dieser Stunde im ARD-Nachtkonzert. Die beginnt mit der Sinfonie G-Dur von Joseph Haydn, die den Beinamen bekommen hat, der Abend. Das Ensemble hier ist Florilegium. Die Leitung hat Ashley Solomon.

das Ensemble Florilegium unter der Leitung von Ashley Solomon mit der Sinfonie G-Dur von Joseph Haydn. Es geht nach Zentralfrankreich in die Auvergne, in die Region, in der es so faszinierende grün bewachsene Vulkankrater gibt. Aber nicht nur das war bestimmt faszinierend für Marie-Joseph Canteloup, sondern auch die Volksmusiktradition, die dort gelebt wurde und immer noch gelebt wird. Einige Volksweisen der Auvergne hat Canteloup aufgeschnappt und gesammelt. Véronique Jeans und das Orchestre National de Lille stellen die Stücke vor.

Beste Unterhaltung, Volksweisen, Gesänge aus der Auvergne, gesammelt von Joseph Canteloup und hier aufgenommen von Véronique Jeans, der Sopranistin, gemeinsam mit dem Orchestre National de Lille. 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Mit der Paganini-Rhapsodie von Sergei Rachmaninow geht es bei uns weiter. Werner Haas sitzt am Klavier, das HR-Sinfonieorchester spielt unter der Leitung von Eliyahu Inbal.

Da hat er sich das Capriccio für Violine Solo Opus 1 Nummer 24 von Niccolò Paganini vorgenommen, Sergei Rachmaninov, und darüber dann diese wunderbare Rhapsodie geschrieben für Klavier und Orchester. Werner Haas am Klavier, das HR-Sinfonieorchester unter der Leitung von Eliyahu Inbal. Als nächstes hier im ARD-Nachtkonzert Musik von Christoph Graupner, Entrata per la Musica di Tavola, also Tafelmusik in G-Moll mit der Accademia Daniel unter der Leitung von Chalef Adel.

Entrata per la musica di tavola, G-Moll von Christoph Graupner mit der Accademia Daniel unter der Leitung von Chalef Atel. Jetzt kommen wir zu Ottorino Respighi, der recht begeistert war von seinem Landsmann Gioachino Rossini. Den fand er richtig großartig und da war er nicht allein. 1925 hat er sich mit der Klaviermusiksammlung namens Les Riens, Kleinigkeiten, beschäftigt, aus denen er dann die Suite namens Rossiniana kreierte. Jeder der vier Sätze hier erweist Rossini Reverenz durch die musikalische Landschaft italienischer Lieder und Tänze.

Rossignana, die Orchestersuite von Ottorino Respighi zu Ehren von Gioacchino Rossini. Wir hörten hier die BBC Philharmonic Manchester unter der Leitung von Gian Andrea Noseda. 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
1: Um 4 Uhr mit Olaf Knapp. Der Bundestag setzt heute seine Beratungen über den Haushalt für das kommende Jahr fort. In den ARD-Tagesthemen hat Finanzminister Klingbeil die geplante Neuverschuldung verteidigt. Diese steigt auf über 200 Milliarden Euro. Klingbeil sagte dazu:
2: Es sind ja zwei Dinge, die wir tun. Zum einen investieren wir. Wir investieren in Infrastruktur. Und wir investieren auch in die Bundeswehr, in unsere Sicherheit. Und dafür müssen wir Geld in die Hand nehmen, weil wir das aufholen, was in 20 Jahren in unserem Land liegen geblieben ist. Also wir geben da jetzt richtig Gas und wir machen Tempo. Und dafür muss investiert werden. Und auf der anderen Seite haben wir hart konsolidiert. Es sind 34 Milliarden, die im Kernhaushalt als Lücke da waren. Dafür haben wir Maßnahmen auf den Weg gebracht, um das zu verringern. Harte Einschnitte, auch manche Einnahmeverbesserungen. Aber wir haben am Ende eine Lücke von 34 Milliarden im Kernhaushalt geschlossen.
1: Finanzminister Klingbeil in den ARD-Tagesthemen. Nach der Serie von Sabotageakten auf Stromnetze gehen die Ermittler davon aus, dass der gefasste Täter weitere Angriffe geplant hat. Laut Nordrhein-Westfalens Innenminister Reul spricht aber alles dafür, dass es sich um einen Einzeltäter handelt. Der 48-Jährige war gestern bei einem Großeinsatz in der Nähe von Aachen gefasst worden. In einem Bekennerschreiben wurden die Taten mit dem Kampf gegen fossile Brennstoffe begründet. Nach einem Jahr als Präsidentin der UN-Generalversammlung hat die frühere Bundesaußenministerin Baerbock den Vorsitz turnusgemäß abgegeben. Sie übergab in New York symbolisch den Zeremonienhammer an den amtierenden Außenminister von Bangladesch, Rahman. In ihrer Abschiedsrede sagte Baerbock, sie verlasse die Vereinten Nationen mit gemischten Gefühlen. Die 1945 gegründete Organisation habe einen dringenden Reformbedarf. Aber ohne die Vereinten Nationen stünde kein Land der Welt besser da. Borussia Dortmund ist mit einem Sieg in die neue Saison in der Fußball Champions League gestartet. Der BVB gewann am Abend das Heimspiel gegen den FC Villarreal aus Spanien mit 3:2. Aus Dortmund Burkhard Hupe.
3: In der ersten Hälfte der erste Schreckmoment des Abends. Der Grieche Karetsas musste mit Kreislaufproblemen ins Krankenhaus gebracht werden. In Hälfte 2 zunächst die Führung für Dortmund durch ein Eigentor, die allerdings nur wenige Minuten andauerte. Dann kam Villarreal zum hochverdienten Ausgleich. Nach der Einwechslung von Silva und Bellingham wurde Dortmund wieder spielbestimmender. Ein Doppelpack von Guirassy stellte die Weichen eigentlich auf Sieg. Und trotzdem wurde es noch einmal richtig spannend, weil Guirassy in der Nachspielzeit ein Eigentor unterlief.
1: Das Wetter in Deutschland. Am Tage gebietsweise heiter, in Südostbayern, in der Lausitz und an den Alpen zeitweise Schauer. Höchstwerte 16 bis 23 Grad. Donnerstag häufig trocken, im Norden einzelne Schauer bis 24 Grad. Es ist 4.03 Uhr.
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4: Gioachino Rossini, Georg Philipp Telemann und Arnold Bax heißen unsere Komponisten hier, die sich diese Stunde teilen im ARD-Nachtkonzert. Und wir beginnen mit dem Briten Arnold Bax, der es wie kaum ein Zweiter verstand, ja, Landschaften, die ihn umgaben, in musikalische Gemälde zu verwandeln. Zum Beispiel auch hier die November Woods, die sinfonische Dichtung für Orchester mit der Academy of St. Martin in the Fields.

Die stimmungsvolle sinfonische Dichtung November Woods von Arnold Bax mit der Academy of St. Martin in the Fields unter der Leitung von Neville Mariner. Als nächstes hier im ARD-Nachtkonzert Kammermusik von Georg Philipp Telemann. Sein Trio S-Dur schrieb er für zwei Violinen und Basso Continuo. Ein Fall für das Ensemble Florilegium.

Im Originalklang zu Hause das Ensemble Florilegium. Die Musikerinnen und Musiker präsentierten hier Tafelmusik von Georg Philipp Telemann, das Trio für zwei Violinen und Basso Continuo Estur. Mit Gioachino Rossini jetzt in diese Nacht auf Mittwoch, und zwar mit der Streichersonate Nummer 5 Estur von ihm. Die London Musici spielen unter der Leitung von Mark Stevenson.

Landen Musici unter Mark Stevenson mit der Streichersonate Nummer 5 S-Dur von Gioachino Rossini. Und auf die 5 Uhr Nachrichten zu mit dem berühmten Salut d'Amour von Edward Elgar.

0: 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Um 5 Uhr mit Olaf Knapp. Im Rahmen der Haushaltswoche findet heute im Bundestag die sogenannte Generaldebatte statt. Sie wird von der Opposition traditionell für eine Abrechnung mit der Politik der Bundesregierung genutzt. Aus der NDR-Nachrichtenredaktion Marei Beermann.
1: Formell geht es bei dem Tagesordnungspunkt um den Etat des Bundeskanzlers. Üblicherweise ist die Debatte aber ein Schlagabtausch über sämtliche Facetten der Regierungsarbeit. Das Rededuell dürfte ganz im Zeichen des AfD-Erdrutschsiegs in Sachsen-Anhalt stehen. Im Bundestag ist die AfD stärkste Oppositionspartei, deshalb eröffnet Partei- und Fraktionschefin Alice Weidel die Debatte. Danach wird Bundeskanzler Merz sprechen. Für das Wahlergebnis in Sachsen-Anhalt wird in der CDU der Kanzler mitverantwortlich gemacht.
0: Nach der Serie von Sabotageakten auf Stromnetze gehen die Ermittler davon aus, dass der gefasste Täter weitere Angriffe geplant hat. Laut Nordrhein-Westfalens Innenminister Reul spricht aber alles dafür, dass es sich um einen Einzeltäter handelt. Der 48-Jährige war gestern bei einem Großeinsatz in der Nähe von Aachen gefasst worden. In einem Bekennerschreiben wurden die Taten mit dem Kampf gegen fossile Brennstoffe begründet. Frankreichs Präsident Macron hat für heute und morgen zu einem internationalen Weltraumgipfel eingeladen. Deutschland hat gemeinsam mit Frankreich den Co-Vorsitz. Die Bundesregierung wird durch Raumfahrtministerin Baer vertreten sein. Aus Berlin Caroline Düller.
2: Laut dem Élysée-Palast geht es beim Gipfel um Kooperationsvereinbarungen sowie Investitionen in Raumfahrtunternehmen, um Forschung, aber auch um internationale Regeln für die Nutzung des Weltraums und Weltraumverteidigung. Insgesamt seien rund 120 Länder vertreten, heißt es aus dem Élysée. Die Ambitionen des Gipfels haben allerdings schon vor Beginn einen Dämpfer erhalten. 4 US-Unternehmen, darunter die Branchenriesen SpaceX und Blue Origin, haben ihre Teilnahme abgesagt. Medienberichten zufolge soll die amerikanische Regierung zuvor Druck auf diese Unternehmen ausgeübt haben.
0: Borussia Dortmund ist mit einem Sieg in die neue Saison in der Fußball-Champions League gestartet. Der BVB gewann am Abend das Heimspiel gegen den FC Villarreal aus Spanien mit 3:2. Für die Dortmunder traf zweimal Gyrassi, außerdem schoss der Spanier Veiga ein Eigentor. Die deutschen Basketballerinnen stehen bei der Heim-WM im Viertelfinale. Das Team gewann am Abend in Berlin das Qualifikationsspiel gegen Südkorea mit 94:56. Nächster Gegner ist Belgien. Das waren die Nachrichten. Das Wetter in Deutschland. Am Tage zeitweise Schauer, an den Alpen teils kräftig, örtlich heiter bei Höchstwerten von 16 bis 23 Grad. Am Donnerstag dann häufig trocken, im Norden einzelne Schauer, 17 bis maximal 24 Grad. Es ist 5 Uhr.
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4: Dazu begrüßt Sie Tobias Hürenbach. Hallo, herzlich willkommen. Ich wünsche Ihnen einen erbaulichen Start in diesen Mittwochmorgen.

Das Orchester Musica Viva unter der Leitung von Alexander Rudin mit der Orchesterouvertüre D-Dur von Michael Glinka zu Beginn dieser Stunde ARD-Nachtkonzert. Und da kommen wir jetzt zu Johann Christian Bach, der in London zusammen mit Karl Friedrich Abel eine Konzertagentur und Konzertreihe ins Leben rief. Beide profitierten auch künstlerisch voneinander. Und diese Verbindung, die hat The Hanover Band herausgearbeitet unter der Leitung von Anthony Halstead. Ein Ergebnis, die Sinfonie D-Dur von Johann Christian Bach.

Die Hanover Band präsentierte unter der Leitung von Anthony Halstead die Sinfonie D-Dur von Johann Christian Bach hier im ARD-Nachkonzert am Mittwochmorgen. Schön, dass Sie dabei sind. Wir kommen zum gebürtigen Londoner Henry Littolf. Er hat irgendwann mal gesagt, ja, also in Großbritannien ist es zwar schön, aber ich möchte Europa kennenlernen. Dann ist er nach Paris gereist und hat anschließend viele erfolgreiche Tourneen unternommen durch Europa, durch Deutschland, durch die Niederlande und auch durch Polen. Und da flogen ihm nur so die Herzen zu und auch die Blumen auf der Bühne, denn er feierte riesige Erfolge als reisender Violinist. Viele Werke hat er geschrieben, auch für Klavier, hier zum Beispiel der Walz Elegante.

Ting Jui Chang präsentierte den Walz Elegant S-Dur von Henry Littolf hier im ARD-Nachkonzert. Das Ganze wird Ihnen präsentiert von BR Klassik. Und da haben wir jetzt Musik ausgewählt von Antonín Dvořák, und zwar das Finale des Violinkonzerts A-Moll von ihm mit Frank-Peter Zimmermann und dem London Philharmonic Orchestra, dirigiert von Franz Welser-Möst. Tolle Aufnahme.

Frank-Peter Zimmermann und das Landphilharmonieorchester unter Franz Welser Möst mit dem Finalsatz des Violinkonzerts A-Moll von Antonín Dvořák. Noch ein berühmter Klassikstar als nächstes. Nach Frank-Peter Zimmermann, Ragnar Schirmer, die Pianistin. Ich habe sie mal beim Würzburger Mozartfest live erleben können. Das war ein tolles Erlebnis mit Musik von Mozart. Hier bei uns jetzt im ARD-Nachtkonzert am Mittwochmorgen, da spielt sie Händel. Und zwar das Konzert B-Dur von Georg Friedrich Händel. Eigentlich für Orgel und Orchester geschrieben, geht aber wunderbar mit Klavier und Orchester.

Ragnar Schirmer und das Ensemble Da Cuore unter der Leitung von Andreas Seidel mit dem Konzert B-Dur von Georg Friedrich Händel hier im ARD-Nachkonzert. Und da machen wir den grandiosen Solisten-Dreiklang nun perfekt. Nach Frank-Peter Zimmermann und Ragnar Schirmer ist unsere nächste Solistin nun die Fagottistin Karen Gagan. Sie spielt zusammen mit der BBC Philharmonic unter der Leitung von Gian-Andrea Noseda und zwar Musik von Bernhard Henrik Krusell, der dritte Satz Polacca aus dem Concertino B-Dur.

Karen Gagan und die BBC Philharmonic unter Gian Andrea Noseda mit dem dritten Satz des Concertinos für Fagott und Orchester von Bernhard Henrik Krusel zum Abschluss des heutigen ARD-Nachkonzerts. Das war's von mir. Tobias Führenbach verabschiedet sich für den Moment. Ich wünsche Ihnen weiterhin einen guten Start in den Mittwochmorgen und wir gehen raus mit berühmten Takten von David Arnold, Musik zur BBC-Serie Sherlock. Auf bald. Ciao, tschüss.

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1: Die Nachrichten mit Katrin Baumhöfer. Guten Morgen. Im Bundestag gehen die Beratungen über den Haushalt für das kommende Jahr weiter. Im Mittelpunkt steht heute der Etat für Verteidigung, der zweitgrößte Posten im Haushalt. Benjamin Großkopf, WDR Berlin, erklärt, wofür das Geld ausgegeben werden soll.
2: Es geht vor allem um Beschaffung, also Rüstung, Nachrüstung, Wiederaufrüstung der Bundeswehr im Rahmen der Zeitenwende, die damalige Bundesregierung ja ausgerufen hatte, als Russland die Ukraine angriff. Allein 60 Milliarden Euro sollen im kommenden Jahr für diese militärische Beschaffung ausgegeben werden. Außerdem wichtig, Deutschland hat sich auf diese enormen Ausgaben auch verpflichtet, und zwar im Verteidigungsbündnis NATO. Das läuft darauf hinaus, dass 5% des deutschen Bruttoinlandsproduktes in Verteidigung investiert werden. Soweit sind wir noch nicht, soll aber bis Mitte der 2030er Jahre so sein und auch deswegen also eine stete Steigerung.
1: Wer im deutsch-niederländischen Grenzgebiet mit der Bahn zur Arbeit fährt, muss sich heute auf Probleme einstellen. In den Niederlanden sollen den ganzen Tag kaum Züge fahren, weil gestreikt wird. Welche Strecken betroffen sind, erklärt Lars Faulenbach.
3: Mehrere Regionalzüge aus NRW fahren nur bis zum letzten Bahnhof auf deutscher Seite. Betroffen sind unter anderem Verbindungen von Hamm Richtung Venlo, von Düsseldorf Richtung Arnheim sowie von Dortmund und Münster nach Enschede. Für die Weiterfahrt sollen teilweise Busse eingesetzt werden. Auch der Dreiländerzug über Aachen kann nicht wie gewohnt durchfahren. Im Fernverkehr fallen ebenfalls Züge aus, darunter ICE-Verbindungen Richtung Amsterdam. Ab Donnerstag soll der Bahnverkehr in den Niederlanden wieder weitgehend normal laufen.
1: Im Zollstreit mit Kanada erhöht US-Präsident Trump den Druck, um das Land zum Einlenken zu bringen. Nachdem Handelsgespräche im August gescheitert waren, verhängten beide Seiten Zöllen gegeneinander. Nun geht Trump noch einen Schritt weiter. Martin Ganselmeier berichtet aus New York.
4: Per Dekret kündigte der US-Präsident an, dass ab dem 29. September sogar Einfuhrverbote für zahlreiche kanadische Produkte in Kraft treten werden. Alkoholprodukte aus Kanada, wie Biere, Whisky und Weine, dürfen dann gar nicht mehr in die USA verkauft werden. Ebenso einige Molkereiprodukte sowie Motorräder und Mopeds. Außerdem wies Trump die US-Behörden an, bei öffentlichen Beschaffungen künftig keine kanadischen Firmen mehr zu berücksichtigen.
1: Weitere Meldungen im Überblick. In Israel setzt ein Enthüllungsbericht Ministerpräsident Netanyahu unter Druck. Er wurde offenbar vor den Angriffen der Terrormiliz Hamas am 7. Oktober 2023 gewarnt. Laut einer israelischen Zeitung soll es mehrere Anrufe aus den Vereinigten Arabischen Emiraten gegeben haben. Netanyahus Büro hat den Bericht zurückgewiesen. Norwegens König Harald V. wird heute mit einem Staatsbegräbnis beigesetzt. Tausende Menschen werden bei einem öffentlichen Trauerzug in Oslo Abschied nehmen. Auch aus dem Ausland kommen viele Royals und Staatsoberhäupter, darunter die Königspaare aus Spanien und den Niederlanden. Aus Deutschland reist Bundespräsident Steinmeier nach Norwegen. In Frankreich geht es heute um den Weltraum. Präsident Macron hat dazu zu einem internationalen Gipfel nach Paris eingeladen. Für Deutschland kommt Raumfahrtministerin Baer. Der Gipfel soll zeigen, dass Europa gegenüber Playern wie den USA und China eine eigenständige Position einnehmen will. Die EU-Kommission will strengere Regeln für Ferienwohnungen, die über Plattformen wie Airbnb vermittelt werden. Städte sollen solche Kurzzeitvermietungen verbieten oder einschränken können. Dafür soll es dann in Zukunft einheitliche Regeln geben. Großstädte wie Amsterdam und Barcelona haben schon strengere Regeln, damit nicht noch mehr Wohnungen in Ferienunterkünfte umgewandelt werden.
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1: Die Biene Maya feiert heute ihren 50. TV-Geburtstag. Am 9. September 1976 kletterte die Biene im ZDF erstmals aus ihrer Wabe und wurde Kult im deutschen Kinderfernsehen. Sarah Möhrchen, WDR Kultur.
5: Die Originalserie kam auf insgesamt 104 Folgen. Mit der Ausstrahlung gab es in den 70er und 80er Jahren einen Boom an japanischen Zeichentrickserien wie Heidi, Pinocchio oder Nils Holgersson. 2013 startete eine digital animierte Neuauflage der neugierigen Biene. Da ging es dann mit Geschichten von Maya, Flip dem Grashüpfer und Puck der Stubenfliege weiter. Auch der Original-Titelsong von Karel Gott ist von Helene Fischer neu vertont worden. Einige Fans ärgerten die Veränderungen des Originals von 1976, so das ZDF. Laut Sender steht Maya seit 5 Jahrzehnten für Neugier, Mut und ein respektvolles Miteinander.
1: Das Wetter in Nordrhein-Westfalen. Heute Vormittag noch überwiegend trocken. Am Nachmittag und Abend ziehen dann mehr, teils auch gewittrige Schauer durch. Bei stark böigem Wind wird es merklich kühler als noch Anfang der Woche. In Detmold bis 19 Grad, in Dortmund bis 20 und in Bonn bis 21 Grad. Morgen und auch übermorgen gibt es bei wechselnder Bewölkung freundliches und meist trockenes Spätsommerwetter bei höchstens 23 Grad. Das war WDR aktuell.
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6: Mit Cornelia Bittmann, guten Morgen. Heute ist Mittwoch, der 9. September, 9.9. Und wir beginnen diese Sendung so, wie Claudio Monteverdi seine Oper L'Orfeo beendet, mit einer Moresca, einem schwungvollen maurischen Tanz.

Das Ensemble L'Arpeggiata unter Christina Pluha mit der Moresca aus dem Orfeo von Claudio Monteverdi hier im Mosaik auf WDR 3. Mozarts letzte Sinfonie ist sein Schwanengesang, sein Vermächtnis, die Jupiter-Sinfonie gewidmet dem höchsten römischen Gott. An diesem Satz ist so ziemlich alles Unfug. Okay, die Jupiter-Sinfonie ist Mozarts letzte, aber Schwanengesang nicht wirklich. Schließlich hat er danach noch über 3 Jahre gelebt und noch alles Mögliche geschrieben, darunter 3 Opern. Der Beiname Jupiter stammt auch nicht von Mozart. Das hat sich das romantische 19. Jahrhundert ausgedacht. Für Mozart stellte sich die Sache wesentlich technischer dar. Sinfonie mit der Schlussfuge, so hat er seine 41. genannt. Diese Schlussfuge hat es in sich. Hier spielt Mozart Verstecken und Nachlaufen. Nachlaufen ist klar, das ist das Prinzip der Fuge, wenn eine Melodie nacheinander in verschiedenen Stimmen einsetzt. Und Verstecken, wenn Sie Mozart lieben und ein bisschen kennen, werden Sie sie finden. Anklänge an das Credo aus der Missa Brevis und noch prominenter an das Finale der Zauberflöte mit den Worten »Es lebe Sarastro, Sarastro soll leben«. Die Zauberflöte allerdings war damals noch gar nicht geschrieben. Es ist also eine Art Vorahnung. Vielleicht doch ein Vermächtnis.

0: Die Accademia Bizantina unter Ottavio Dantone mit dem Finalsatz aus Mozarts letzter Sinfonie, der Jupiter-Sinfonie Nummer 41. Frisch eingespielt im April dieses Jahres. Hier ist das Mosaik auf WDR 3, gleich 20 nach 6. Der Weltraum, unendliche Weiten. Wir schreiben das Jahr 2200. So begann die erste Ausgabe der Serie Star Trek auf Deutsch Raumschiff Enterprise. Im deutschen Fernsehen lief das erstmals im Mai 1972. Und schon die Nennung einer Jahreszahl, die mit 2000 anfing, war natürlich höchst futuristisch. Beim US-Sender NBC wurde Star Trek zum ersten Mal am 8. September 1966 ausgestrahlt, also vor 60 Jahren. Und das ist für uns ein willkommener Anlass, das Phänomen Star Trek oder Enterprise näher zu beleuchten. Denn es handelt sich um ein Kulturphänomen. Nicht nur, weil es Fernsehen ist, sondern weil es viele Aspekte der Zeitgeschichte in sich aufgenommen hat. Star Trek als politisches Gleichnis, Star Trek auch als Projektionsfläche einer Weltraum- und Wissenschaftsbegeisterung. Aber wie wissenschaftlich korrekt ist die Serie eigentlich? Darüber möchte ich jetzt mit Metin Toland sprechen. Er ist Professor für experimentelle Physik an der TU Dortmund und ein Star Trek-Fan und Experte. Guten Morgen.
1: Schönen guten Morgen, hallo.
0: Herr Professor Toland, gestern ging es bei uns um die Fans von Star Trek. Angeblich haben viele Menschen durch die Serie erst ihre Berufung als Wissenschaftler gefunden. War das bei Ihnen auch so?
1: Das war bei mir auch so. Also im Prinzip war ich begeistert für die Wissenschaft durch die Mondlandung. Ich bin 1965 geboren und das ist sozusagen das erste wirkliche Ereignis, an das ich mich erinnern kann, ist die Mondlandung. Und dann kam da dieses Star Trek im Fernsehen. Und das passte irgendwie dann zusammen 3 Jahre später.
0: Es gibt technische Errungenschaften bei Star Trek, die längst zu unserem Alltag gehören. Die Kommunikatoren aus der Originalserie, die kennen wir heute als Handys. Wie prophetisch ist die Serie?
1: Die Serie war an vielen Stellen prophetisch. Die Kommunikatoren haben sie eben genannt, aber wenn Sie später daran denken, an die Serie mit Captain Picard, da laufen die schon 1987 mit Tablets rum. Also das ist natürlich auch schon sehr prophetisch gewesen. Also die Serie hat, was diese technischen Sachen angeht, wirklich viele Sachen richtig gemacht. Oder bei der Serie mit Mr. Spock, da ist es so, der spielt Schach und dadurch, dass er gegen den Computer unentschieden spielen kann, stellt er fest, der Computer muss einen Fehler haben, weil Schachcomputer unschlagbar sind. Das war 1966 natürlich ein völlig utopischer Gedanke. Heute haben sie gegen Computerprogramme gar keine Chance mehr, selbst gegen schlechte Programme.
0: Wenn wir das mal weiterdenken, könnte denn der Warp-Antrieb, also das Reisen mit Überlichtgeschwindigkeit, eines Tages doch möglich sein?
1: Also da gebe ich Ihnen erstmal die schnelle Antwort nein, aber die Antwort lautet eigentlich ist es bemerkenswert, dass die den Warp-Antrieb gemacht haben, denn der Warp-Antrieb berücksichtigt tatsächlich die Tatsache, dass sie auch in Science Fiction nicht einfach schnell durchs Universum fliegen können, weil sie dann nämlich sozusagen mit der Zeit ein Problem kriegen. Und die Star Trek-Macher haben hier tatsächlich auf die Physik Rücksicht genommen. Mit dem Warp-Antrieb, der theoretisch von der physikalischen Realisierbarkeit, sozusagen von den Naturgesetzen erlaubt ist, der vermeidet diese Zeitproblematik, die man kriegen könnte. Das ist also physikalisch sehr fein gemacht. Aber die technische Umsetzung erscheint völlig unmöglich.
0: Also man muss die Relativitätstheorie berücksichtigen, scheitert dann aber an der Energiemenge?
1: Genau, also genau so ist es. Sie müssen die Relativitätstheorie deswegen berücksichtigen, weil es schlichtweg so ist, wenn Sie sich schnell wegbewegen von der Erde und dann wiederkommen, dann sind Sie in einer anderen Zeit, dann sind Sie weit in der Zukunft. Also Sie könnten sich ausrechnen, so wie die Enterprise fliegt, dann durchs Universum, wenn die einmal wegfliegen würden und wieder zurückkommen würden, dann wären auf der Erde schon 10.000 Jahre vergangen oder sowas. Also das ist natürlich doof. Die Leute, die sie losgeschickt haben, sind dann ja schon tot. Also und um dieses Zeitchaos zu vermeiden, brauchen sie also einen Antrieb, der die Zeit in Anführungszeichen in Ruhe lässt. Und das würde dieser Warp-Antrieb leisten können. Aber Sie haben es schon richtig gesagt, die Energiemengen, die sie dafür brauchen, da bräuchten sie ungefähr Energiemengen, die so 10, 20 Mal der gesamten Energie entsprechen, die sich in unserer Sonne befindet. Das scheint ein bisschen viel zu sein.
0: Das mit der Energie wusste ich auch nicht, weil ich so gut in Physik bin, sondern weil ich schon mal reingeschaut habe in einen Ihrer Vorträge. Okay. Denn Sie haben das Thema ja auch ausführlich schon behandelt. Gibt es denn Dinge bei Star Trek, die Sie als absoluten Quatsch bezeichnen würden?
1: Also absoluter Quatsch, ja, schon. Also ich meine, wenn man so eine Serie macht und da gibt es in der Zwischenzeit über 950 Episoden aus diesem Star Trek-Universum, dann gibt es irgendwann, kommt man zu dem Punkt, wo man, ich hätte fast gesagt, so allmächtige Wesen schafft. Die können dann plötzlich alles. Und das ist dann aus verschiedenen Richtungen Quatsch. Physikalisch ist es Quatsch, aber es macht natürlich die Serie auch so ein bisschen kaputt, weil man sich denkt, naja gut, wenn die eh alles können, warum machen sie dann nicht alles? Mhm. Also insofern, da ist man dann natürlich, klar, das ist eine Serie, um natürlich die Leute zu unterhalten, nicht um gute Physik zu machen, aber da ist man als Physiker dann ein bisschen ratlos.
0: Und es zeigt sich eben auch, dass es, wenn es das menschliche Maß verlässt, an irgendeinem Punkt dann auch für die Menschen nicht mehr so interessant ist. Oder wir wollen uns ja spiegeln an den Möglichkeiten, an den Chancen, aber letztlich auch an den Grenzen, die uns begegnen.
1: Aber das ist genau das Interessante von Star Trek. Star Trek war zum damaligen Zeitpunkt und ist es fast auch noch heute immer eine Serie gewesen, die uns eine positive Zukunft zeigt, also eine positive Zukunft gesellschaftlich, aber eben auch eine technische Zukunft, die wir vielleicht auch erreichen können. Also alles, was man in Star Trek mit künstlicher Intelligenz zum Beispiel sieht, sind wir ja gerade dabei. Ich hätte mir niemals träumen lassen, dass ich zu meinen Lebzeiten mich noch mit meinem Computer unterhalten kann. Und dass der dann auch nett ist, der Computer. Der ist ja auch nett zu mir. Also genauso wie bei Star Trek sind die Computer ja auch immer relativ nett.
0: Ja.
1: Also das waren schon so Utopien, so Wünsche der Menschheit. Und die gehen so langsam technologisch in Erfüllung. Das ist eigentlich, glaube ich, das Spannende an Star Trek.
0: Sagt Metin Tolan, Professor für experimentelle Physik in Dortmund. Morgen geht's bei uns an dieser Stelle um die Star Trek Musik. Die Beiträge zum Nachhören bei WDR3.de. Und ganz herzlichen Dank an Metin Tolan, dass er so früh für uns heute bereitstand. Alles Gute.
1: Bitte, bitte. War mir ein Vergnügen.

Cornfield Chase, also die Jagd auf dem Maisfeld, ein Titel aus der Filmmusik zu Interstellar von Hans Zimmer hier mit Cameron Carpenter an der Orgel und der NDR Radio Philharmonie unter Michael England. Ja, Star Trek hat 60-jähriges Jubiläum und wir haben in diesem Jahr auch schon den 200. Todestag von Karl Maria von Weber gefeiert. Hier ist Musik von ihm mit der Tapiola Sinfonietta, das Menuett aus seiner zweiten Sinfonie.

0: 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Die Kurznachrichten um 6.30 Uhr mit Kerstin Fischer. Guten Morgen. Die EU-Kommission will strengere Regeln für Ferienwohnungen, die über Plattformen wie Airbnb vermittelt werden. Städte sollen solche Kurzzeitvermietungen verbieten oder einschränken können. Dafür soll es dann in Zukunft einheitliche Regeln geben. Großstädte wie Amsterdam und Barcelona haben schon strengere Regeln, damit nicht noch mehr Wohnungen in Ferienunterkünfte umgewandelt werden. Vor Gericht geht es heute um die Frage, ob Drogerien auch Gesundheitsleistungen anbieten dürfen. Die Wettbewerbszentrale hat DM verklagt, weil die Kette seit einem Jahr Augenscreenings durchführt. Damit sollen unter anderem Augenkrankheiten festgestellt werden. Die Wettbewerbszentrale argumentiert, dass so ein Angebot unter anderem gegen das Heilpraktikergesetz verstößt. Im Bundestag wird es heute vermutlich laut bei der Generaldebatte zum Haushalt. Die wird von der Opposition traditionell dafür genutzt, mit der Arbeit der Bundesregierung abzurechnen. Kanzler Merz steht gerade unter Druck, weil viele ihm eine Mitschuld daran geben, dass die AfD die Wahl in Sachsen-Anhalt gewonnen hat. In Großbritannien hat eine Technikpanne bei der Flugsicherung auch Folgen für den Flugverkehr in NRW. Mehr als 1000 Flüge an mehreren britischen Flughäfen mussten ausfallen oder umgeleitet werden. Davon waren auch Starts und Landungen an den Airports in Düsseldorf oder Köln-Bonn betroffen. Noch sind weitere Verspätungen möglich, die britische Flugsicherung sagt aber, das Problem sei behoben.
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0: Der Kölner Kulturrat fürchtet um die Zukunft von Museen, der freien Szene und anderer Kulturträger. Der Haushaltsentwurf der Stadt für die Jahre 2027 und 2028 würde tiefe Einschnitte für den Kulturbetrieb bedeuten, sagte der Vorsitzende des Kulturrats Bruno Wenn. Würde der Doppelhaushalt so beschlossen, sei die Zukunft vieler Museen unsicher. Gleiches gelte für die freie Szene und Kultureinrichtungen, für die in den kommenden Jahren keine Mittel eingeplant seien. Das bedrohe Existenzen von Künstlern und die kulturelle Vielfalt in der Stadt. Der Kölner Kulturrat fordert deshalb eine nachhaltige Finanzierung und eine neue Vision für die Museen der Stadt. Die drei Goethe-Institute in Russland müssen bis zum kommenden Sonntag ihre Arbeit einstellen. Am Montag erging eine diesbezügliche Anordnung der russischen Behörden, teilte die Generalsekretärin des Goethe-Instituts Gitte Tschoch mit. Alle russischen Mitarbeiterinnen und Mitarbeiter in Moskau, St. Petersburg und Nowosibirsk müssen bis dahin ihre Arbeit niederlegen. Die beiden verbliebenen, aus Deutschland entsandten Mitarbeitenden müssen das Land bis kommenden Sonntag verlassen. Anlass dafür ist die von Deutschland verfügte Schließung des russischen Hauses in Berlin als Reaktion auf eine mutmaßliche russische Drohnenattacke in Leipzig und Spionagevorwürfe. Das Goethe-Institut war seit 1992 in Russland aktiv. Ein New Yorker Gericht hat Vorwürfe des Opernstars Anna Netrebko gegen den Intendanten der Metropolitan Opera Peter Gilb zurückgewiesen. Wie das Musiknachrichtenportal Slip Disc meldete, sah das Gericht den Vorwurf der Verleumdung als haltlos an. Hintergrund sind Äußerungen von Peter Gilb hinsichtlich Netrebkos Beziehungen zum Regime von Wladimir Putin. Damit ist aber nur ein Teilaspekt des bereits mehrere Jahre andauernden Rechtsstreits zwischen Netrebko und der Met geklärt. Immer noch gilt es die Vorwürfe wegen Diskriminierung aufgrund ihrer russischen Herkunft und ihres Geschlechts zu verhandeln. Das waren die Kulturnachrichten auf WDR 3. Und so wird das Wetter. Am Vormittag gibt es vereinzelt Schauer, am Nachmittag werden die Schauer mehr und teils auch gewittrig mit böigem Wind. Und es wird erheblich kühler als Anfang der Woche, 16 bis 21 Grad höchstens. Morgen gibt es bei wechselnder Bewölkung freundliches und meist trockenes Spätsommerwetter bei höchstens 23 Grad. Die Zeit, es ist 6.34 Uhr.
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0: Der Gitarrist Thibaut Garcia mit Musik von Agustin Barrios Mangoré, Las Abejas, die Bienen.
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0: Ja, apropos Bienen, gehören Sie auch zu den Leuten, die, sagen wir mal, vor einem Lavendelstrauch stehen und beim Anblick der emsigen Hummeln in Verzückung geraten, so als würden sie Katzenbabys oder Hundewelpen beim Spielen zusehen. Ich gebe es zu, ich bin so jemand. Und nicht nur die Hummeln, auch die Bienen sind längst zu Sympathieträgern geworden, Stachel hin oder her. Zum Glück, viel zu spät, hat sich ihre immense Bedeutung für das große Ganze herumgesprochen. Dass wir aber ein Herz für Bienen haben, hat vielleicht auch mit ihrem eher unwissenschaftlichen Auftritt im Kinderfernsehen der 70er Jahre zu tun. Mehr darüber jetzt von Michael Kruse im Bienenstichtag.
2: In einem unbekannten Land vor gar nicht allzu langer Zeit schlüpft eine kleine Biene mit großen Kulleraugen aus der Wabe.
3: Ich bin froh, dass ich hier rauskomme. Es war sehr eng.
4: Es ist deine Schuld. Die anderen sind schon längst draußen. Warum bist du denn nicht früher rausgekommen, Kind?
3: Weil ich gerade von Schönes geträumt habe.
4: Was sagst du da? Eine Biene, die träumt? Na sowas.
2: Die Maja aus dem Fernsehen ist nicht nur neugierig, freiheitsliebend und traut sich was, sie ist auch aufmüpfig und hält sich nicht immer an Regeln. Damit verkörpert sie den antiautoritären Zeitgeist der 70er Jahre. Waldemar Bonsels, der Erfinder der kleinen Biene, wäre von der Zeichentrickserie vermutlich entsetzt gewesen. Schließlich hat der Schriftsteller 1935 sogar den großen Walt Disney abblitzen lassen, berichtet seine Ehefrau Rosemarie.
5: Wir waren ein Jahr in Amerika und Disney kam sofort und wollte die Maja haben. Aber mein Mann gab es ihm nicht, weil er nicht wollte, dass es so lächerlich gemacht wird, so à la Mickey Mouse.
2: Am Anfang allerdings hatte Waldemar Bonsels, überzeugter Antisemit, Schwierigkeiten, überhaupt jemanden zu finden, der seine Geschichte druckt. 72 Verlage lehnen seinen Roman ab. Insekten, die sprechen? Lächerlich.
3: Na, das fängt ja gut an.
2: Als das Buch 1912 dann endlich doch erscheint, wird es zum Bestseller. Maja, die ihr Volk heldenhaft gegen die Hornissen verteidigt und bereit ist, sich aufzuopfern, das passt zum Hurra-Patriotismus jener Zeit.
5: Dann kam der Erste Weltkrieg und da ging sie gleich wie verrückt. Und es waren auch ein Taschenbuch für an der Front und so ging es bei den Soldaten besser noch als an der Heimat.
2: In den 50er und 60er Jahren wird es stiller um die fröhliche Wuchtbrumme. Doch dann beauftragt das ZDF ein Trickfilmstudio in Japan, die Geschichte fürs Fernsehen zu produzieren. So wie zuvor Vicky und die starken Männer und später Heidi. Auch Biene Maja wird ein Riesenerfolg. Wenn der Titelsong erklingt, gesungen von Karel Gott, hocken Millionen Kinder vor den Fernsehgeräten. Zwei Staffeln mit insgesamt 104 Folgen werden ausgestrahlt. Mit Waldemar Bonsels Roman hat die TV-Serie allerdings nicht mehr viel zu tun, sagt der Literaturwissenschaftler Sven Hanuschek. So kommen nun viele neue Figuren hinzu.
6: Ich bin ein Grashüpfer und heiße Flip. Hoffentlich gefalle ich euch.
7: Nicht so schnell, ich komme nicht mit.
8: Die wichtigste Erfindung dieser Produktion der 70er Jahre ist einfach die Figur Willi. Diese träge, nörgelige, ängstliche Biene, die eigentlich nur schlafen und fressen im Sinn hat.
2: Übrigens, als der kleine Junge, der den Willi sprechen sollte, bei der Probe mit der Redakteurin kein Wort herausbekommt, springt kurzerhand der Regisseur Eberhard Storek ein.
3: Du heißt Willi?
6: Ja, ich bin der Willi.
3: Warum sprichst du denn so komisch?
6: Das ist der Stimmbruch, ich bin doch schon 2 Jahre.
2: Eine normale Honigbiene wird 4 bis 6 Wochen alt. Die Biene Maja hingegen ist viel, viel älter. Am 9. September 1976 schwirrte sie erstmals im deutschen Fernsehen über die Mattscheibe. Das war heute vor 50 Jahren.

0: Nein, da hat nicht ihr altes Handy geklingelt zum Schluss, sondern das war Musik von Wolf Kerschek und Peter Tschaikowski zusammen, der Valse des Fleurs, der Blumenwalzer aus der Suite Nuts, Crackers and Borrowed Pieces für Saxophon und Orchester. Und zu diesen geliehenen Stücken gehörte, Sie haben sicherlich auch gehört, der Walzer aus der Suite für Varieté Orchester von Dmitri Schostakowitsch. Also ein buntes Medley, das uns hier Asia Fateyeva am Saxophon und die Deutsche Staatsphilharmonie Rheinland-Pfalz präsentiert haben, unter Leitung von Vilmantas Kalyunas. Und damit ist es 6.45 Uhr, Viertel vor sieben. Heute vor 25 Jahren, am 9. September 2001, wurde in Berlin das Jüdische Museum eröffnet, im spektakulären Bau von Daniel Liebeskind. Das Haus sollte ein Zeichen setzen für einen neuen Umgang mit jüdischer Geschichte in Deutschland. Wie hat sich in diesen 25 Jahren die Rolle des Museums verändert und wofür steht es heute? Antje Bonhage mit einer Bilanz zum Jubiläum.
1: Die Eröffnung war ein politisches Großereignis. 850 Gäste, darunter die Spitze der Bundesregierung, der frühere US-Außenminister Henry Kissinger und der damalige israelische Parlamentspräsident Avram Burg. Bundespräsident Johannes Rau formulierte in seiner Rede zur Eröffnung einen Anspruch, der weit über ein gewöhnliches Museum hinausgeht.
2: Ich wünsche mir, dass das Museum den Blick dafür schärft, wohin Vorurteile und Ressentiments führen können. Und dafür, dass es zu Toleranz und zu friedlichem Zusammenleben keine humane Alternative gibt.
1: Das Museum war ein politisches Zeichen des wiedervereinigten Deutschlands. In Berlin, von wo aus die Vernichtung der europäischen Juden organisiert worden war, sollte jüdische Geschichte wieder sichtbar werden. Und zwar nicht nur als eine Geschichte von Verfolgung und dem Holocaust. Der Gründungsdirektor des Jüdischen Museums Berlin, Michael Blumenthal, der als Kind von den Nationalsozialisten aus Deutschland fliehen musste, er betonte in seiner Eröffnungsrede:
3: Die Juden in Deutschland sind nicht nur als Opfer Teil deutscher Geschichte, sondern auch als lebendige Mitglieder der Gesellschaft und Mitgründer der Nation.
1: Das sollte das neue Jüdische Museum widerspiegeln. Der amerikanische Architekt Daniel Liebeskind hatte dafür einen Bau geschaffen, der selbst Geschichte erzählt. Besucher lesen die schiefen Achsen, die Lehrräume und den Holocaustturm als Metaphern für Vernichtung und Verlust. Immer wieder stieß das Gebäude deshalb auf harsche Kritik. Zu dominant sei es, zu pathetisch. Eine Museumsarchitektur, in der jede Ausstellung zu verschwinden drohe. Liebeskind sah das anders. Es gibt auch viele weiße Wände und genügend Platz für Exponate. Doch muss die Form des Gebäudes darauf reagieren, dass die Geschichte, um die es hier geht, keine neutrale Geschichte ist. So Daniel Liebeskind anlässlich der Eröffnung seines Baus. Von Beginn an mitgeprägt hat das Museum Zilli Kugelmann. Viele Jahre lang war sie Programmdirektorin. Immer wieder griff das Haus politisch brisante Themen auf, etwa mit einer Ausstellung über Jerusalem und den Nahostkonflikt. Und es geriet dabei selbst in Kontroversen. Für Kugelmann gehört solch ein Risiko dazu.
4: Meiner Meinung nach ist es entscheidender, solche Themen aufzugreifen und es zu riskieren, dass Konflikte entstehen, als sie gar nicht mehr zu thematisieren. Also ein Museum, das belanglos wird in seinen Themen, fände ich jetzt persönlich nicht so interessant wie eine kulturelle Einrichtung, die mit ihrem Ausstellungsprogramm einen Beitrag leistet zu der Diskussion, die vielleicht auch sehr viele Menschen aufregt.
1: Heute scheint das schwieriger geworden zu sein. Denn seit dem Terrorangriff der Hamas auf Israel am 7. Oktober 2023 haben sich die Auseinandersetzungen über Israel und Gaza, über Antisemitismus und jüdisches Leben in Deutschland noch einmal zugespitzt und sind stark polarisiert. Seit 2020 leitet Hetti Berg das Jüdische Museum Berlin. Der Auftrag, sagt sie, sei derselbe wie zu Beginn geblieben. Die gesellschaftlichen Bedingungen aber, sie hätten sich verändert.
5: Nach dem 7. Oktober 2023 ist dieses Thema wieder sehr zentral in den Diskurs gerückt, aber da leider mehr negativ besetzt.

0: Jetzt. Das heißt, dass unsere Arbeit noch wichtiger ist denn je.
1: Das Jüdische Museum Berlin am 25. Jahrestag seiner Gründung. Das war ein Beitrag von Antje Bonhage.

Lastazone Frankfurt unter Michael Schneider mit der Sinfonia, also der Ouvertüre zur Oper La Caduta dei Decemviri von Alessandro Scarlatti. Da geht es um den Zehn-Männer-Rat im alten Rom. Jetzt geht es um einen Mann, der angesungen wird von seiner Tochter. O mio babbino caro, so heißt die Arie der Loretta aus der Oper Gianni Schicchi von Giacomo Puccini. Juliane Banse wird begleitet von der Deutschen Radiophilharmonie Saarbrücken-Kaiserslautern unter Christoph Poppen.

Babbo, Pietà, Vater, Erbarmen fordert oder erbittet die Lauretta in Giacomo Puccinis Oper Gianni Schicchi. Wir haben Juliane Banse gehört mit dieser berühmten Arie O mio Babbino Caro. Gleich um 7 folgen hier die Nachrichten und danach schauen wir auf das schlechte PISA-Ergebnis der Schülerinnen und Schüler in Deutschland. Was braucht unser Bildungssystem am dringendsten? Darum geht's gleich hier im Mosaik auf WDR 3.

0: 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Es ist 7 Uhr. 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
1: Die Nachrichten mit Katrin Baumhöfer. Guten Morgen. In Israel setzt ein Enthüllungsbericht Ministerpräsident Netanyahu unter Druck. Er wurde offenbar vor den Angriffen der Hamas am 7. Oktober 2023 gewarnt. Eine israelische Zeitung schreibt, dass es mehrere Anrufe aus den Vereinigten Arabischen Emiraten gegeben habe. Julia Lai berichtet.
2: Der Inhalt des Berichts hat es in sich. 45 Minuten lang soll der Präsident der Vereinigten Arabischen Emirate, Mohammed bin Zayed, mit Israels Premierminister Benjamin Netanyahu telefoniert haben. Eindringlich habe er Netanyahu in dem Gespräch vor einem bevorstehenden Großangriff der Hamas gewarnt. Und das nur anderthalb Wochen vor dem 7. Oktober 2023. Der Premierminister selbst hat sich zu dem Bericht bisher nicht geäußert, ihn über sein Büro aber umgehend dementieren lassen.
1: Norwegens König Harald V. wird heute mit einem Staatsbegräbnis beigesetzt. Tausende Menschen werden in Oslo Abschied nehmen. Dazu werden auch viele Royals und Staatsoberhäupter erwartet. Wie das Staatsbegräbnis abläuft, dazu Jana Sinram aus Oslo.
3: Um 12 Uhr mittags wird der Sarg von König Harald V. aus dem Schloss in Oslo gebracht. Genau zu dem Zeitpunkt werden die norwegischen Streitkräfte an mehreren Orten im Land 21 Salutschüsse abfeuern. Der Sarg wird dann in einem feierlichen Trauerzug vom Schloss zum Osloer Dom gebracht. Norwegens neuer König Håkon geht zusammen mit seinen Kindern und seiner Schwester Märtha Louise direkt hinter der Kanonenlafette mit dem Sarg seines Vaters. Seine Frau Königin Mette Marit und seine Mutter Königin Sonja folgen im Auto. Um 13 Uhr beginnt der Trauergottesdienst mit einer Schweigeminute im ganzen Land. Nach ungefähr einer Stunde zieht der Trauerzug weiter zur nahegelegenen Festung Akershus. Dort wird Harald V. im königlichen Mausoleum beigesetzt.
1: Vor Gericht geht es heute um die Frage, ob Drogerien auch Gesundheitsleistungen anbieten dürfen. Die Wettbewerbszentrale hat DM verklagt. Warum, erklärt Sarah Pradl.
4: Es geht konkret um ein Augenscreening. Das kann man in einigen Filialen machen lassen, auch in Köln, Düsseldorf und Aachen. Da prüfen dann erstmal Menschen, die keine Ärzte sind, mithilfe von KI die Augen, zum Beispiel auf Erkrankungen wie den grünen Star. Auf der Internetseite sagt DM zwar, dass dieses Screening keine medizinische Diagnose ist und kein Besuch beim Arzt ersetzt. Trotzdem geht es jetzt vor Gericht um die Frage, ob das Angebot so okay ist. DM bringt als Argument dafür, dass das Angebot gerade für Menschen in ländlichen Regionen hilfreich sein kann, weil es da weniger Augenärzte gibt. Zwei Krankenkassen übernehmen inzwischen auch schon die Kosten für den Augencheck bei DM und deshalb soll es eigentlich bald auf noch mehr Filialen ausgeweitet werden.
1: Weitere Meldungen im Überblick. Wer heute mit der Bahn in die Niederlande will, muss sich auf Probleme einstellen. Dort wird landesweit gestreikt. Deswegen fahren viele Regionalzüge aus NRW Richtung Niederlande nur bis zur Grenze. Dann soll es teilweise mit Bussen weitergehen. Im Fernverkehr fallen Verbindungen komplett aus, zum Beispiel der ICE Richtung Amsterdam. Der Wahlsieg der AfD in Sachsen-Anhalt wird auch in den USA verfolgt. US-Präsident Trump hat der AfD auf seiner Social-Media-Plattform gratuliert. Die Partei und ihre Anhänger hätten die Einwanderungsregeln in Deutschland satt. Sein Post endet mit der Abkürzung für Make Germany Great Again. In Großbritannien hat eine Technikpanne bei der Flugsicherung auch Folgen für den Flugverkehr in NRW. Mehr als 1000 Flüge an mehreren britischen Flughäfen fielen aus oder wurden umgeleitet. Davon waren auch Starts und Landungen an den Airports in Düsseldorf und Köln-Bonn betroffen. Noch sind weitere Verspätungen möglich. Die britische Flugsicherung sagt aber, das Problem sei behoben.
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1: Die Biene Maya feiert heute ihren 50. TV-Geburtstag. Am 9. September 1976 kletterte die Biene im ZDF erstmals aus ihrer Wabe und wurde Kult im deutschen Kinderfernsehen. Sarah Mörchen, WDR Kultur.
5: Die Originalserie kam auf insgesamt 104 Folgen. Mit der Ausstrahlung gab es in den 70er und 80er Jahren einen Boom an japanischen Zeichentrickserien wie Heidi, Pinocchio oder Nils Holgersson. 2013 startete eine digital animierte Neuauflage der Neugierigen Biene. Da ging es dann mit Geschichten von Maya, Flip dem Grashüpfer und Puck der Stubenfliege weiter. Auch der Original-Titelsong von Karel Gott ist von Helene Fischer neu vertont worden. Einige Fans ärgerten die Veränderungen des Originals von 1976, so das ZDF. Laut Sender steht Maya seit 5 Jahrzehnten für Neugier, Mut und ein respektvolles Miteinander.
1: Und das Wetter in Nordrhein-Westfalen? Heute Vormittag noch überwiegend trocken, am Nachmittag und Abend ziehen mehr, teils auch gewittrige Schauer durch. Bei stark böigem Wind wird es merklich kühler als in den vergangenen Tagen. In Bad Berleburg bis 16 Grad, in Xanten bis 19 und in Frechen bis 21 Grad. Morgen und übermorgen gibt es bei wechselnder Bewölkung freundliches und meist trockenes Spätsommerwetter bei höchstens 23 Grad. Das war WDR aktuell.
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6: Mit Cornelia Bittmann, guten Morgen. Ein PISA-Schock wie im Jahr 2000 war es eigentlich nicht, als gestern die Ergebnisse der jüngsten PISA-Studie vorgestellt wurden. Aber das liegt vor allem daran, dass wir schlechte Nachrichten mittlerweile gewohnt sind bei der Bilanz von Wissen und Lernstand in diesem Land. Über die Erkenntnisse aus der Studie spreche ich gleich mit der Bildungsexpertin Cordula Artelt. Und im Zwischenruf gegen 20 nach 7 schauen wir auf das Wortgetüm des Jahres 2026. Mein nächstes Wortgetüm hier im WDR3-Mosaik ist das Quatuor van Kuik, ein Ensemble aus Paris, dessen erster Geiger Nicolas van Kuik vielleicht niederländische oder belgische Vorfahren hat. Ich weiß es nicht. Ich weiß aber, was gespielt wird. Les Chemins de l'Amour, die Wege der Liebe.

0: Francis Poulenc, ein toller Komponist, der auch das leichte Genre stilvoll bedienen konnte. Das war sein Lied Les Chemins de l'Amour, hier mit Streichquartett besetzt und gespielt von Quatuor van Kuyk. Sie hören das Mosaik auf WDR3, gleich ist es 7:10. Wie gut können 15-jährige Schülerinnen und Schüler komplexe Probleme lösen, kritisch denken und effektiv kommunizieren? Das stand im Mittelpunkt der aktuellen PISA-Studie mit mehr als 760.000 Teilnehmern aus 91 Ländern. In Mathematik und Lesekompetenz waren die Ergebnisse in Deutschland schlechter als 2022, in den Naturwissenschaften unverändert, aber über einen längeren Zeitraum betrachtet sind es die schlechtesten Ergebnisse, die jemals im Rahmen von PISA in Deutschland gemessen wurden. Ich bin jetzt verbunden mit Frau Professor Cordula Artelt. Sie ist Direktorin des Leibniz-Instituts für Bildungsverläufe in Bamberg. Guten Morgen.
1: Ja, guten Morgen. Ich grüße Sie.
0: Frau Artelt, wie beurteilen Sie die Ergebnisse der aktuellen Studie?
1: Die aktuellen Ergebnisse sind tatsächlich wirklich beunruhigend. Wenn man das über die lange Zeit betrachtet, es gibt ja PISA seit dem Jahr 2000, seit den ersten Erhebungen und immer wieder, wiederkehrend alle drei, mittlerweile alle vier Jahre haben wir quasi die Bilanz der Ergebnisse, sehen wir, dass es zunächst in den 2012er, 13, 14er Jahren eine Aufwärtsbewegung in allen Bereichen gab, Lesen, Mathematik, Naturwissenschaften. Und das sind die Basiskompetenzen. Es ist nicht differenziertes Wissen. Es ist nicht höhere Mathematik. Es sind wirklich Grundlagen und ganz basale und auch notwendige Voraussetzungen für gesellschaftliche Teilhabe, für die Herausforderungen, vor denen wir stehen. Dass diese Kompetenzen dann in den letzten Jahren wieder rückläufig sind und nun auf einem, muss man sagen, historischen Tiefstand sind. Das ist beunruhigend. Wir sind nicht überrascht tatsächlich, weil auch die Grundschuluntersuchung IGLU diese schon vor fünf Jahren angedeutet hat. Das ist ja dieselbe Schülergruppe.
0: Kohorte, wie man so schön sagt.
1: Genau, richtig.
0: Welche Defizite haben speziell mit dem deutschen Bildungssystem zu tun?
1: Ja, das deutsche, das ist eine sehr, sehr komplexe Frage. Sie können sich das vorstellen, das Bildungssystem ist differenziert. Es fängt schon vor der Schule an, wenn man so möchte, obwohl schon allein die Frage, gehört die Kita zum Bildungssystem, die Geister scheidet, weil man darin natürlich auch eine Ausrichtungsfrage sieht. Aber auch nach der Schule und die Bildung geht ja über die Lebensspanne. Das ist etwas, was wir an unserem Institut und im Nationalen Bildungsplan sehr differenziert untersuchen. Die hat unterschiedliche Zuständigkeiten, unterschiedliche Rechtskreise. Es gibt die reine curriculare, die professionsbezogene schulische Ausbildung. Es gibt im Ganztag Sozialhilfe. Es gibt verschiedene Systeme, die hier mitwirken und mit rein zählen und natürlich auf eine Art auch orchestriert werden müssen. Nichtsdestotrotz sind auch die Einflüsse des Elternhauses sehr, sehr relevant. Welchen Stellenwert hat das Lesen zu Hause? Wie wird unterstützt? Wie egal ist es gegebenenfalls Eltern, ob ihre Kinder nicht zur Schule gehen oder an anderen Maßnahmen teilen müssen? Das ist auch ein Thema. Und genau hier, und das finde ich eins der erschreckendsten Befunde, tatsächlich nach PISA 2000 haben wir auch insbesondere wieder einen historischen Wert in Bezug auf die Leistungsschere zwischen privilegierten und weniger privilegierten Elternhäusern, also Kindern aus diesen Elternhäusern, die eben, wenn sie wenig Unterstützung oder wenig, ja, sagen wir so, wenig Klima zu Hause erfahren, was ihnen auch beim Lernen hilft oder sie hinführt an Kultur, an die Bedeutung dieser Auseinandersetzung, dass sie dort deutlich schlechter abschneiden als vergleichbare Schüler aus besseren Elternhäusern. Und diese Tendenz ist größer geworden. Und das ist etwas, was man in anderen Ländern sieht, schaffen die Systeme besser im Ausgleich, weil sie differenzierter, punktueller wirken und auch unterstützen können.
0: Es gibt ja auch Gründe, die vielleicht in allen OECD-Ländern zumindest, also den demokratisch-marktwirtschaftlichen Ländern ähnlich sind, zum Beispiel die Nutzung digitaler Medien. Es gibt aber immer wieder eben auch Ausreißer, so eine Art Vorbildländer, Großbritannien zum Beispiel, für die Mathematik. Gibt es was wir uns im Ausland konkret abschauen können?
1: Ja, ich glaube, ich würde den Trend in Großbritannien nicht so stark betonen, weil sich das sozusagen auch nur in einem Bereich zeigt. Ich bin aber auch keine Expertin für Großbritannien, das muss ich sagen. Wobei auch in diesem Land tatsächlich Verbindlichkeit, auch verbindliche Standards und vor allen Dingen, und das zeichnet Länder aus, dieses direkte Reagieren, das frühe Reagieren auf sich anzeichnen, andeutende Problemlagen der Schülerinnen und Schüler sehr, sehr stark im Vordergrund steht. Das ist ausgebaut worden, auch durchaus Unterstützung für Schulen, die spezifische Maßnahmen oder auch Gelder bekommen, in einem Wissen um besonders schwierige Klientel und die Möglichkeit, damit umzugehen. Aber Sie sprachen auch Digitalisierung an. Ich möchte vielleicht auch noch ein anderes Beispiel, was ich seit vielen Jahren auch wirklich als etwas sehr Positives herauskristallisiert, das ist Estland. Estland ist ein Land im europäischen Kontext, Kanada, vielleicht auch international in vergleichbaren Systemen. Die asiatischen sind, glaube ich, ein bisschen anders zu bewerten, aber Estland hat in Bezug auf Digitalisierung einen enormen Schritt nach vorne gemacht, und zwar nicht in Bezug auf nur noch Smartphone und Gucken und Handyzeiten, sondern in Bezug auf einen sehr konstruktiven Umgang damit in der Schule. Und ein Befund, den wir feststellen, auch in Deutschland, ist, dass es nicht die Menge des wir nutzen mal und haben jetzt und geht in den Computer und sucht irgendwas raus, also nicht die Menge des Einzugs von digitalen Medien ist, sondern das dann wirkt, wenn es mit der Qualität des Unterrichtens zusammengeht. Und das bedeutet auch, Lehrkräfte müssen das intelligent mit einbauen in ihre Unterricht, in das, was sie mit den Schülern auf den Weg geben, wie sie recherchieren, was sie lösen sollen. Und daran, da haben wir noch Luft nach oben, ganz sicher.
0: Sagt Cornula Artelt, Direktorin des Leibniz-Instituts für Bildungsverläufe in Bamberg. Frau Artelt, vielen Dank für das Gespräch.
1: Sehr gerne.

0: Pantheon, so heißt die neue CD von Concerto Köln mit Musik von Corelli und seinem Umkreis. Corellis Orbit ist der Untertitel dieses Albums, das im März erschienen ist. Und vom Leitstern selbst haben wir jetzt Musik gehört, nämlich den vierten Satz aus seinem Concerto Grosso in D-Dur, das vierte aus dem berühmten Opus 6 mit Concerti Grossi, die dann um die Welt oder sozusagen durch Europa gegangen sind.
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0: Gestern am Weltalphabetisierungstag ging es hier im WDR 3 Mosaik um das Alpha-Mobil. Das ist nicht etwa ein schnittiger italienischer Sportwagen, sondern eine mobile Infostation, mit der Menschen angesprochen werden, die nicht oder nur wenig lesen und schreiben können. Steht auch heute noch in Münster und wird unterstützt von Leuten, die selbst mal auf Kriegsfuß standen mit den Buchstaben. Diese Erfahrungen bringen auch die Mitglieder der Jury mit, die gestern das Wortgetüm des Jahres gewählt hat. And the winner is 2-Faktor-Authentifizierung. Das ist umständlich zu schreiben, vertrackt zu sprechen und noch schwerer zu verstehen. 2-Faktor-Authentifizierung. Und daher unfreiwilliger Sieger dieser Aktion, die auf die alltäglichen Hürden für Menschen mit geringer Lese- und Schreibkompetenz aufmerksam machen will. Arno Ozesek weiß, Wortgetüme begegnen jedem, fast überall.
2: Als der mehrsprachige Schriftsteller und spätere Literaturnobelpreisträger Elias Canetti 1951 nach Marokko reiste, verzichtete er auf Dolmetscher und lernte absichtsvoll kein Wort Arabisch. In »Die Stimmen von Marrakesch« erklärte Canetti hinterher, er habe das totale Nichtverstehen provoziert, um von den fremden Lauten so betroffen zu werden, wie es an ihnen selber liegt und nichts durch unzulängliches und künstliches Wissen abzuschwächen. Das Nichtverstehen war für Canetti in Marokko eine gesuchte Erfahrung, eine Umkehrung der Normalität, man könnte sagen, ein intellektueller Luxus. Ganz anders ist das für die mehr als 6 Millionen Erwachsenen in Deutschland, die Schwierigkeiten beim Lesen und Schreiben haben. Konfrontiert mit ausgewachsenen Buchstabenschlangen, wird für sie das Verstehen zu einem Luxus, den sie oft schmerzlich entbehren müssen. Wer die Alltagssprache beherrscht, kann ihre Situation vielleicht am besten nachvollziehen, wenn er an das eigene Unverständnis bei der Lektüre juristisch verklausulierter Schriften von Kanzleien und Behörden denkt. Oder können Sie, ohne den Beistand einer KI, erklären, was zum Beispiel die Formulierung »Einrede der Verjährung« bedeutet? Es ist ja so, nur ein einziges schwieriges Wort nicht zu verstehen, kann von Fall zu Fall bereits hilflos machen. Und wie viel mehr, wenn jemand ständig an den im Deutschen besonders beliebten Composita alias Wortzusammensetzungen scheitert? Insofern hat die 8-köpfige Jury aus Personen mit Sprachschwierigkeiten das Wortgetüm des Jahres 2026 gut gewählt. Denn 2-Faktor-Authentifizierung, ursprünglich ein Fachbegriff aus der Informationstechnologie, bereitet auf mehreren Ebenen Probleme. Eine durchaus sprachbegabte Kollegin, gegenüber der ich das Wort Getüm erwähnt habe, konnte es erst im dritten Anlauf einwandfrei aussprechen. Dann der irritierende Verzicht auf den Plural. Warum heißt es nicht 2-Faktoren-Authentifizierung? Und überhaupt die Authentifizierung. Laut Wikipedia bedeutet das Wort Nachweis einer behaupteten Eigenschaft einer Entität, wobei der Entität-Eigenschaftsnachweis für 2 Faktoren zu erbringen wäre. Es gilt auch hier, frei nach Karl Kraus, je näher man sich das Wortgetüm ansieht, desto ferner sieht es zurück. Doch wie ließe sich 2-Faktor-Authentifizierung annähernd bedeutungsgleich, nur halt verständlicher, ersetzen? In den Institutionen, die das Projekt Wortgetüm des Jahres betreuen, wurden Anmeldung in 2 Schritten und doppelte Anmeldeprüfung diskutiert. Beides klingt in den Ohren von IT-Spezialisten bestimmt dilettantisch, aber das wäre egal, wenn dafür Millionen Menschen verstünden, dass sie beim Online-Shopping oder der Anmeldung eines Social-Media-Accounts 2-mal geprüft werden. Nur, was ist mit dem Wortgetüm, diesem verstümmelten Wortungetüm selbst? Getüm ist natürlich kein reguläres deutsches Wort, im aktuellen Zusammenhang jedoch trotzdem passend. Wenn keiner weiß, was Getüm bedeutet, sind vor dem irregulären Wort alle Menschen gleich, die Sprachmeister und die, die unsere Sprache nicht so gut meistern. Andererseits, wer weiß, vielleicht wandert das Wort in die Alltagssprache ein und wenn wir künftig rätselhafte Buchstabenschlangen vor uns haben, seufzen wir, was für ein Getüm.

Wenn Ihnen dieses Klanggetüm gerade spanisch vorgekommen ist, dann liegen Sie ganz richtig. Das war die Aragonesa, das erste der vier spanischen Stücke für Klavier von Manuel de Falla. Gespielt hat Garrick Olson.

0: Die Ruhe vor und nach dem Sturm hat Giuseppe Verdi in Töne gefasst in der Ouvertüre zu seiner Piratenoper Il Corsaro, der Corsar. Das war das Preludio mit der Philharmonia Zürich unter Fabio Luisi.
1: 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Die Kurznachrichten um 7.30 Uhr mit Kerstin Fischer. Guten Morgen. In Israel setzt ein Enthüllungsbericht Ministerpräsident Netanyahu unter Druck. Er wurde offenbar vor den Angriffen der Terrormiliz Hamas am 7. Oktober 2023 gewarnt. Laut einer israelischen Zeitung soll es mehrere Anrufe aus den Vereinigten Arabischen Emiraten gegeben haben. Netanyahus Büro hat den Bericht zurückgewiesen. Vor Gericht geht es heute um die Frage, ob Drogerien auch Gesundheitsleistungen anbieten dürfen. Die Wettbewerbszentrale hat DM verklagt, weil die Kette seit einem Jahr Augenscreenings durchführt. Damit sollen unter anderem Augenkrankheiten festgestellt werden. Die Wettbewerbszentrale argumentiert, dass so ein Angebot unter anderem gegen das Heilpraktikergesetz verstößt. Im Bundestag wird es heute vermutlich laut bei der Generaldebatte zum Haushalt. Die wird von der Opposition traditionell dafür genutzt, mit der Arbeit der Bundesregierung abzurechnen. Kanzler Merz steht gerade unter Druck, weil viele ihm eine Mitschuld daran geben, dass die AfD die Wahl in Sachsen-Anhalt gewonnen hat. Norwegens König Harald V. wird heute mit einem Staatsbegräbnis beigesetzt. Tausende Menschen werden bei einem öffentlichen Trauerzug in Oslo Abschied nehmen. Auch aus dem Ausland kommen viele Royals und Staatsoberhäupter, darunter die Königspaare aus Spanien und den Niederlanden. Aus Deutschland reist Bundespräsident Steinmeier nach Norwegen.
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1: Der Kölner Kulturrat fürchtet um die Zukunft von Museen, der freien Szene und anderer Kulturträger. Der Haushaltsentwurf der Stadt für die Jahre 2027 und 2028 würde tiefe Einschnitte für den Kulturbetrieb bedeuten, sagte der Vorsitzende des Kulturrats Bruno Wenn. Würde der Doppelhaushalt so beschlossen, sei die Zukunft vieler Museen unsicher. Gleiches gelte für die freie Szene und Kultureinrichtungen, für die in den kommenden Jahren keine Mittel eingeplant seien. Das bedrohe Existenzen von Künstlern und die kulturelle Vielfalt in der Stadt. Der Kölner Kulturrat fordert deshalb eine nachhaltige Finanzierung und eine neue Vision für die Museen der Stadt. In Rom steht die unterirdische Galerie der sogenannten Trajanstermen erstmals für Besucher offen. Nach Restaurierungsarbeiten zeigt der neue Museumsbereich am Colle Oppio in der Nähe des Kolosseums ein großes Stadtfresko aus dem 1. Jahrhundert sowie Mosaiken mit Theater- und Hafenansichten. Die Besucherinnen und Besucher erkunden den Tunnel auf Metallstegen. Zu sehen sind auch Bleirohre des antiken Wassernetzes. Die fast 2000 Jahre alten Trajanstermen dienten nicht nur zum Baden, sondern auch für Sport und Kultur. Zunächst ist die Galerie nur an Wochenenden für kleine Gruppen zugänglich. Ein New Yorker Gericht hat Vorwürfe des Opernstars Anna Netrebko gegen den Intendanten der Metropolitan Opera Peter Gelb zurückgewiesen. Wie das Musiknachrichtenportal Slipped Disc meldete, sah das Gericht den Vorwurf der Verleumdung als haltlos an. Hintergrund sind Äußerungen von Peter Gelb hinsichtlich Netrebkos Beziehungen zum Regime von Wladimir Putin. Damit ist aber nur ein Teilaspekt des bereits mehrere Jahre andauernden Rechtsstreits zwischen Netrebko und der Met geklärt. Immer noch gilt es, die Vorwürfe wegen Diskriminierung aufgrund ihrer russischen Herkunft und ihres Geschlechts zu verhandeln. Das waren die Kulturnachrichten auf WDR 3. Und so wird das Wetter. Am Vormittag gibt es vereinzelt Schauer, am Nachmittag dann mehr Schauer, teils auch gewittrig, mit böigem Wind. Und es wird erheblich kühler als Anfang der Woche, bei Höchstwerten von 16 bis 21 Grad. Morgen gibt es bei wechselnder Bewölkung freundliches und meist trockenes Spätsommerwetter bei höchstens 23 Grad. Die Zeit, es ist 7.34 Uhr.
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0: Musik vom Ritter, höchstpersönlich vom Chevalier de Saint-Georges mit Vornamen Joseph Bologne. Das war das Rondo aus seinem Violinkonzert in G-Dur mit, Achtung, Wort- oder Namensgetüm, Romuald Grimbert Barre und dem Orchestre National de Cannes unter Benjamin Lévy. Eine CD, die im Mai dieses Jahres neu rausgekommen ist.
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0: Dazu ist jetzt Kerstin Knipp ins Studio gekommen. Kerstin, wir haben vorhin schon über die Ergebnisse der PISA-Studie gesprochen mit der Bildungsexpertin Cordula Artelt und sie nannte diese Ergebnisse beunruhigend. Was sagen die Feuilletons?
2: Ja, die Feuilletons können folgen, ganz unbedingt, denn diese neue PISA-Studie ist niederschmetternd. Ein Drittel der Schüler kann demnach nicht ausreichend lesen oder rechnen und 21%, also einem knappen Fünftel, fehlen in mehreren Bereichen grundlegende Kompetenzen, und dazu äußert sich in der Frankfurter Allgemeinen OECD-Bildungsdirektor Andreas Schleicher. Er spricht zu den möglichen Hintergründen dieses Ergebnisses.
3: Wir sehen, dass in den letzten 3 Jahren in Deutschland die konsumtive Nutzung von digitalen Medien zugenommen und die kreative abgenommen hat. Das, was Gehirnverbindungen knüpft, wird runtergefahren und das, was sie absterben lässt, dominiert. Das Ergebnis können Sie dann auch mit einem Leseprogramm nicht mehr ausgleichen.
2: Es sei für junge Menschen zu einfach geworden, sich irgendwie durchs Bildungssystem zu schlängeln, konstatiert Schleicher weiter.
3: Man muss in der Schule den Mut haben zu sagen, wir lesen auch mal schwierige Bücher. Das erfordert Mühe, aber dabei bauen wir das auf, was wir später im Leben brauchen. Übrigens finden Schüler Lernumfelder, in denen sehr viel Leistungsbereitschaft eingefordert wird, auch spannend.
2: Derweil appelliert Zeit Online an Lehrerinnen und Lehrer, sich stärker zu engagieren. Denn ein Lehrer, der hinsieht, wie sich ein Kind entwickle und was dieses Kind für sein Lernen brauche, könne Schicksale verändern.
3: Aber Bildungswissenschaftler stellen fest, dass individualisierter Unterricht mit verschiedenen Schwierigkeitsstufen hierzulande kaum stattfindet. Dass es dem deutschen Lehrer an Autonomie fehlt, er sich zu wenig traut, das Richtige und Notwendige zu tun, dass es zu wenig Teamarbeit gibt. Was auch bedeuten kann, neue Ideen bleiben stecken. Schule verändert sich nicht.
2: Schreibt Zeit Online. Und das Redaktionsnetzwerk Deutschland meint, an einigen Inhalten kann und sollte man nicht rütteln.
3: Dazu gehört das Erlernen von Rechtschreibung, dem kleinen Einmaleins, sowie Bruch, Prozent und Zinsrechnung. Ebenso die Verkehrsregeln und Sicherheit als Fußgänger oder Radfahrer. Auch historisch relevante Ereignisse gehören dazu. In Deutschland insbesondere die eigene Vergangenheit rund um den Zweiten Weltkrieg mit Nationalsozialismus und Holocaust.
0: Das schreibt das Redaktionsnetzwerk Deutschland zur neuen PISA-Studie. Ja, zum Glück können in diesem Land doch noch immer viele lesen und schreiben. Und einige schreiben auch auf sehr hohem Niveau. Das zeigt die Shortlist des Deutschen Buchhandels.
2: Ja, die ja gestern bekannt gegeben wurde und gegen die es keinerlei sonderlichen Protest sind. Alle sind einverstanden. Was alle nominierten Romane eine, sei der Umstand, dass man sich auf sie einigen können, schreibt die Tageszeitung Taz und meint, weiter.
3: Es scheint fast, als hätte die Auswahl gar nicht anders ausfallen können. Trägt man die Superlative zusammen, mit denen die 6 Bücher in verschiedenen Medien körbeweise bedacht worden sind? Oder haben sich die Maßstäbe verschoben?
2: Ähnlich sieht es SWR Kultur. Gegen die Wahl lasse sich partout nichts sagen.
4: So ist es in diesem Jahr wie so oft. Aus einer recht abstrusen Longlist hat die Jury eine passable Shortlist herausdestilliert.
0: Meinen die Kollegen von SWR Kultur. Und zum Schluss dieser Medienschau schauen wir schon mal ein bisschen nach übermorgen, denn am 11. September, da jähren sich die Anschläge, die die Terrororganisation Al-Qaida verantwortet hat, auf das Terrain der USA, vor allem auf das World Trade Center. Und zwar, sie jähren sich zum 25. Mal.
2: Ja, und aus diesem Anlass hat die Frankfurter Allgemeine Zeitung das Museum an Ground Zero besucht. Dieses, meint sie, tue überzeugend, wozu es geschaffen wurde, bewegend an die Menschen zu erinnern, die ihr Leben verloren. Das beeindrucke auch jüngere Generationen, die zur Zeit des Anschlags noch gar nicht zur Welt gekommen waren.
3: Zwischen gebogenem Stahl und den Stimmen der Ermordeten können sich 20-Jährige für einen Moment vorstellen, wie sich Menschen gefühlt haben mögen, die Zeugen des Terrors wurden, am Fernseher oder auf der Straße. Schwieriger ist es, genauer zu zeigen, wie sich die Welt danach veränderte, in der junge Menschen wie Sie aufgewachsen sind.
0: Schreibt die Frankfurter Allgemeine Zeitung zum 25. Jahrestag von 9/11. Und das war die Kulturmedienschau hier im Mosaik auf WDR 3. Vielen Dank, Kerstin Knipp.

meine, ich habe da am Anfang ein kleines Dies Irae Zitat gehört in der Filmmusik von Nino Rota zu den Vitelloni, den Müßiggängern, ein Film von Federico Fellini aus dem Jahr 1953. Dies Irae, ein Verweis aufs jüngste Gericht, das wäre natürlich eine ziemliche Mahnung am Horizont dieser Müßiggänger. Und ansonsten ist diese Musik ja eher schwungvoll. Unterhaltsam. Das City of Prague Philharmonic Orchestra hat gespielt unter Derek Wadsworth. Sionis Musik auf WDR 3. Und als nächstes spielt uns Andreas Ottensamer und Ensemble einen Walzer von Brahms.

Heute ist wirklich der Tag der versteckten Musikzitate hier im Mosaik. Das war nicht nur der Walzer in A-Dur von Johannes Brahms, sondern hineingewoben auch noch ein Liebeslieder-Walzer mit dem Titel Ein kleiner, hübscher Vogel. Das hat der Bearbeiter Stefan Konz gemacht. Der Klarinettist Andreas Ottensamer hat zusammengespielt mit einem Ensemble, das, glaube ich, wirklich mal genannt werden soll. Es sind so viele Klassikstars dabei. Leonidas Kavakos, Violine, Christoph Konz, ebenfalls Violine, Antoine Tamestit, Viola, Stefan Konz am Cello und Ödön Ratsch am Kontrabass. Damit ist es 8:10, Zeit für Kirchen WDR 3. Heute mit Pater Philipp Reichling aus Duisburg. Und zu Beginn hören wir das Ensemble Le Miroir de Musique unter Baptiste Romain mit einer Motette zu 6 Stimmen von Anton Goswin, Laetatus Sum. Ich freue mich.

0: Guten Morgen. 50 Jahre ist das schon her. Die Biene Maya flimmerte bzw. summte in Deutschland über den Fernsehbildschirm. Und keine Sorge, wir schalten hier gerade nicht ins Kinderprogramm. Auch wenn schon mir damals die kluge Biene den TV-Nachmittag versüßte und ihre Begleiter, Drohne Willi und Grashüpfer Flip. Und dieser Kirchenbeitrag handelt auch nicht davon, dass der Sänger der berühmten Titelmelodie bekanntlich Gott hieß, Karel Gott. Nein, von dieser Biene, die ich meine, habe ich erst jetzt zum Jubiläum die Vorgeschichte kennengelernt. Und sie ist spannend und auch nicht ganz ohne. Die Zeichentrickserie geht zurück auf den Bestseller »Die Biene Maya und ihre Abenteuer« des Autors Waldemar Bonsels aus dem Jahre 1912. Und schon 1925 gab es eine erste Verfilmung, und zwar als Stummfilm. Da wurden real lebende Insekten in Aktion gezeigt. Zwischen die Sequenzen stellten die Filmemacher einzelne Texttafeln, die Bonsels Geschichte der Biene Maya erzählten. Dramatischer Höhepunkt war dann die Schlacht zwischen den Bienen und Hornissen. Der Film ist nicht nur unterhaltsam, sondern auch ein Meilenstein der Dokumentarverfilmung. Waldemar Bonsels war damals auf der Höhe seines Erfolgs. Aber zur Geschichte gehört leider auch, dass der Erfinder der Biene Maya ein Mitläufer des Nationalsozialismus wurde und nach dem Zweiten Weltkrieg sogar kurze Zeit nicht mehr publizieren durfte. Vor diesem Hintergrund lesen sich dann der Krieg mit den Hornissen und auch Passagen aus dem Buch auf einmal ganz anders, wenn es da aus dem Mund von Mayas Lehrerin Cassandra heißt:
1: Die erste Regel, die eine junge Biene sich merken muss, ist, dass jede in allem, was sie denkt und tut, den anderen gleichen und an das Wohlergehen aller denken muss. Es ist die einzige Grundlage für das Wohl des Staates.
0: Das klingt vielleicht nach Solidarität und Verantwortung, aber zugleich auch nach Uniformität, Unterordnung und Aufgabe der Individualität und Freiheit. Auch wenn Maya kurz darauf sagt:
1: Ich bin nicht wie die anderen Bienen sind. Mein Herz ist für Freude und Überraschungen, für Erlebnisse und Abenteuer bestimmt. Ich will keine Gefahren fürchten. Habe ich nicht Kraft und Mut und einen Stachel?
0: Letzteres klingt martialisch und kampfbereit. Kein Wunder, dass das Buch bereits im Ersten Weltkrieg zu einer der beliebtesten Lektüre der Soldaten zählte. Der Zeichentrickserie vor 50 Jahren merkt man das alles nicht an. Das ZDF stellte damals bewusst andere Werte in den Vordergrund. Die Freude an der Schöpfung und die Bedeutung von Freundschaft. Und das sind hohe Werte, nicht nur für Christen. Ein Wert, der Bienen zugesprochen wird, der ist ja quasi sprichwörtlich. Das ist der Fleiß. Und ausgerechnet der wird jedes Jahr in der wichtigsten Nacht der Christenheit besungen, beim sogenannten Exultet, dem feierlichen Loblied der Osternacht. Denn, so heißt es da, dem Fleiß der Bienen verdanken wir den Wachs, aus dem die Osterkerze gemacht wird. Ich habe das schon oft vorgesungen und so manches Mal dachte ich da an Maya, aber an die aus der Zeichentrickserie, die mir als Kind Werte wie Freundschaft und Sorge für die Schöpfung vermittelte und eben nicht an die politisch eher zwielichtige Ursprungsgestalt. Aus Duisburg grüßt Sie Pater Philipp Reichling.

Das war Kirchen wieder drei, ein Beitrag der katholischen Kirche. Zuletzt mit dem Choral Nun danket alle Gott, für Klavier gesetzt von Franz Liszt. Es spielte Leslie Howard. Katrin Baumhöfer hat gleich die Nachrichten für uns. Danach schauen wir auf den Deutschen Bundestag. Da geht es heute um den Verteidigungshaushalt, der auf einem Rekordhoch liegt. Und darüber spreche ich mit dem Historiker Jörn Leonhardt.

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3: Die Nachrichten mit Katrin Baumhöfer. Guten Morgen. Im Bundestag gehen die Beratungen über den Haushalt für das kommende Jahr weiter. Im Mittelpunkt steht heute der Etat für Verteidigung, der zweitgrößte Posten im Haushalt. Benjamin Großkopf, WDR Berlin, erklärt, wofür das Geld ausgegeben werden soll.
4: Es geht vor allem um Beschaffung, also Rüstung, Nachrüstung, Wiederaufrüstung der Bundeswehr im Rahmen der Zeitenwende, die damalige Bundesregierung ja ausgerufen hatte, als Russland die Ukraine angriff. Allein 60 Milliarden Euro sollen im kommenden Jahr für diese militärische Beschaffung ausgegeben werden. Außerdem wichtig, Deutschland hat sich auf diese enormen Ausgaben auch verpflichtet, und zwar im Verteidigungsbündnis NATO. Das läuft darauf hinaus, dass 5% des deutschen Bruttoinlandsproduktes in Verteidigung investiert werden. Soweit sind wir noch nicht, soll aber bis Mitte der 2030er Jahre so sein und auch deswegen also eine stete Steigerung.
3: Wer im deutsch-niederländischen Grenzgebiet mit der Bahn zur Arbeit fährt, muss sich heute auf Probleme einstellen. In den Niederlanden sollen den ganzen Tag lang kaum Züge fahren, weil gestreikt wird. Welche Strecken betroffen sind, erklärt Lars Faulenbach.
5: Mehrere Regionalzüge aus NRW fahren nur bis zum letzten Bahnhof auf deutscher Seite. Betroffen sind unter anderem Verbindungen von Hamm Richtung Venlo, von Düsseldorf Richtung Arnheim sowie von Dortmund und Münster nach Enschede. Für die Weiterfahrt sollen teilweise Busse eingesetzt werden. Auch der Dreiländerzug über Aachen kann nicht wie gewohnt durchfahren. Im Fernverkehr fallen ebenfalls Züge aus, darunter ICE-Verbindungen Richtung Amsterdam. Ab Donnerstag soll der Bahnverkehr in den Niederlanden wieder weitgehend normal laufen.
3: Vor Gericht geht es heute um die Frage, ob Drogerien auch Gesundheitsleistungen anbieten dürfen. Die Wettbewerbszentrale hat DM verklagt. Warum, erklärt Sarah Pradl.
6: Es geht konkret um ein Augenscreening. Das kann man in einigen Filialen machen lassen, auch in Köln, Düsseldorf und Aachen. Da prüfen dann erstmal Menschen, die keine Ärzte sind, mithilfe von KI die Augen, zum Beispiel auf Erkrankungen wie den grünen Star. Auf der Internetseite sagt DM zwar, dass dieses Screening keine medizinische Diagnose ist und kein Besuch beim Arzt ersetzt. Trotzdem geht es jetzt vor Gericht um die Frage, ob das Angebot so okay ist. DM bringt als Argument dafür, dass das Angebot gerade für Menschen in ländlichen Regionen hilfreich sein kann, weil es da weniger Augenärzte gibt. Zwei Krankenkassen übernehmen inzwischen auch schon die Kosten für den Augencheck bei DM und deshalb soll es eigentlich bald auf noch mehr Filialen ausgeweitet werden.
3: Weitere Meldungen im Überblick. In Israel setzt ein Enthüllungsbericht Ministerpräsident Netanyahu unter Druck. Er wurde offenbar vor den Angriffen der Terrormiliz Hamas am 7. Oktober 2023 gewarnt. Laut einer israelischen Zeitung soll es mehrere Anrufe aus den Vereinigten Arabischen Emiraten gegeben haben. Netanyahus Büro hat den Bericht zurückgewiesen. In Frankreich hat Präsident Macron zu einem internationalen Raumfahrtgipfel nach Paris geladen. Für Deutschland kommt Raumfahrtministerin Baer. Der Gipfel soll zeigen, dass Europa gegenüber Playern wie den USA und China eine eigenständige Position einnehmen will. In NRW haben einige Städte Haushaltssperren verhängt, zuletzt unter anderem Münster. Dort darf jetzt nur noch Geld für das Nötigste ausgegeben werden, so wie auch schon in Mönchengladbach, Monheim, Krefeld und Bonn. Eine Haushaltssperre ist die finanzielle Notbremse einer Stadt. Sie wird verhängt, wenn weniger Geld reinkommt als geplant oder die Ausgaben stärker steigen als erwartet. Mehr als 20 Millionen Menschen in Deutschland pendeln regelmäßig zur Arbeit. Eine Auswertung des Bundesinstituts für Stadtplanung zeigt, dass Pendler im Schnitt 17 Kilometer zur Arbeit fahren. In NRW betrifft das vor allem die großen Städte wie Köln und Düsseldorf. Ein Pendlerplus gab es unter anderem in Münster.
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3: Im Beethovenhaus Bonn beginnt heute eine Ausstellung zu Andy Warhol. Herzstück ist ein Siebdruck, den der Pop-Art-Künstler kurz vor seinem Tod von einem Beethoven-Porträt gemacht hat. Christian Bongers, WDR Kultur.
7: Er hat Ludwig van Beethoven einen Platz in der Popkultur gesichert. Der Siebdruck, der den Komponisten mit blonden Haaren und pinkem Gesicht zeigt, ist bis heute eine von Warhols bekanntesten Arbeiten. Bis April nächsten Jahres können Besucher dieses Bild und mehr als 100 teils unveröffentlichte Objekte der Kunstikone sehen. Denn Beethoven war für Warhol kurz vor seinem Tod eine große Inspirationsquelle. Schirmherr der Sonderausstellung ist Kulturstaatsminister Wolfram Weimer. Er nannte die Ausstellung einen einzigartigen ästhetischen Brückenschlag über mehrere Epochen hinweg.
3: Das Wetter in Nordrhein-Westfalen: heute Vormittag überwiegend trocken, am Nachmittag und am Abend ziehen mehr, teils auch gewittrige Schauer durch. Bei starkböigem Wind wird es merklich kühler als Anfang der Woche. In Bad Münstereifel bis 18 Grad, in Coesfeld bis 19 und in Düsseldorf bis 20 Grad. Morgen und auch übermorgen gibt es bei wechselnder Bewölkung freundliches und meist trockenes Spätsommerwetter bei höchstens 23 Grad. Das war WDR aktuell.
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8: Mit Cornelia Wittmann, guten Morgen. Rüstung darf nie Selbstzweck sein. Sie muss immer an politische Konzepte der Einhegung von Konflikten gekoppelt werden. Das sagt der Freiburger Historiker Jörn Leonhardt. Nun wird heute im Deutschen Bundestag ein Verteidigungsetat in Rekordhöhe vorgestellt. In anderen Bereichen dagegen soll gekürzt werden. Über Aufrüstung, Frieden und gesellschaftlichen Zusammenhalt spreche ich gleich mit Jörn Leonhardt. Danach schauen wir in unseren digitalen Empfehlungen auf die neuen Roboter, die auf der Internationalen Funkausstellung in Berlin rumgekurvt sind. Und nach 8:30 geht es in unserer Serie zum 60. Jubiläum von Star Trek Raumschiff Enterprise um die Wissenschaft in der Serie im Gespräch mit dem experimentellen Physiker Metin Toland.

0: klingt fast schon romantisch, dieser Barockmeister Domenico Scarlatti mit seinen vielen Harmoniewechseln und damit Stimmungsumschwüngen. Das war die Sonate in E-Dur, Kirkpatrick, Verzeichnis 381 für Klavier. Es spielte Christian Zacharias. Und Sie hören das Mosaik auf WDR 3, gleich ist es 10 nach 8. Seit gestern ist im Deutschen Bundestag Haushaltswoche. Heute steht mit der Generaldebatte über die Politik der Bundesregierung ein erster Höhepunkt bevor. Es soll laut werden, haben wir in den Nachrichten schon gehört. Außerdem stellt Verteidigungsminister Boris Pistorius von der SPD seinen Verteidigungshaushalt für 2027 vor. Der soll auf fast 140 Milliarden Euro steigen, inklusive Geldern aus dem Sondervermögen der Bundeswehr. Das ist ein Höchststand in der Geschichte der Bundesrepublik. In anderen Bereichen wird dagegen gekürzt. Das erzeugt ein mulmiges Gefühl, nicht nur bei politischen und militärischen Laien. Dass mehr Waffen mehr Frieden oder zumindest mehr Sicherheit schaffen, ist in der Vergangenheit oft widerlegt worden. Ich kann über dieses Thema jetzt sprechen mit Jörn Leonhardt. Er ist Professor für neuere und neueste Geschichte Westeuropas an der Uni Freiburg. Für sein Buch über Kriege und wie man sie beendet, bekam er 2024 den renommierten Leibniz-Preis. Guten Morgen, Herr Leonhardt.
1: Guten Morgen.
0: Herr Leonhardt, die Welt hat sich verändert seit dem Ende des Kalten Krieges und seit einigen Jahren nochmal, Stichwort Zeitenwende. Ist ein solcher Rekordverteidigungshaushalt vor den jüngsten Entwicklungen gerechtfertigt?
1: Na, vielleicht muss man zunächst nochmal sich vor Augen halten, Sie haben es schon angesprochen, welche Veränderungen das Ende des Kalten Krieges für die bundesrepublikanische Gesellschaft bedeutete. Die Bundesrepublik war, wie auch die DDR lange Zeit, Frontstaat im Kalten Krieg. Und nach dem Ende des Kalten Krieges war die Erwartung, dass es so etwas gibt wie eine Friedensdividende, dass aus der Bundesrepublik, aus dem wiedervereinigten Deutschland ein friedlicher Handelsstaat wird, ein, wenn man so will, exemplarischer Akteur regelbasierter Außenpolitik. Und all das ist in Frage gestellt worden mit der russischen Aggression. Und ich glaube, das erklärt, warum wir uns auch innenpolitisch, auch innergesellschaftlich so wahnsinnig schwer tun, anzuerkennen, dass Sicherheit nicht nur soziale Sicherheit bedeutet, sondern eben auch äußere Sicherheit. Und das heißt Landesverteidigung. Und ich glaube, in diesem Spannungsfeld findet diese Debatte heute statt. Und sie ist Symptom einer generellen Auseinandersetzung, wie eine Demokratie sich zu diesen neuen Bedrohungen stellt.
0: Über Kriege und wie man sie beendet, ist der Titel eines Ihrer Bücher. Mit Waffen beendet man sie eher nicht, oder?
1: Meine Antwort, würde ich sagen, ist ein bisschen differenziert. Natürlich sind mehr Waffen keine Garantie für Frieden, aber wir haben in der Geschichte auch immer wieder Konstellationen gehabt, in denen aggressive Akteure, nur mit wirklich sanktionierbaren roten Linien gestoppt werden konnten. Ich will das nicht gleichsetzen, aber die Demokratien Frankreichs und Großbritanniens gehen in den 30er Jahren lange Zeit auf Adolf Hitler und seine aggressive Außenpolitik zu, indem sie sagen, Deutschland hat legitime Ansprüche. Und da gehen sie aber so weit, dass Adolf Hitler irgendwann ganz sicher ist, dass eine Demokratie sich in letzter Konsequenz nicht verteidigt. Und wir müssen historisch auch damit rechnen, dass es solche Akteure gibt. Und klar ist, dass Russland diese Grenzen austestet. Das tut es durch einen hybriden Krieg, bei dem man vielleicht gar nicht mehr so unterscheiden kann, was Krieg und was Frieden ist. Diese Kategorien verwischen zusehends. Und in einer solchen Situation, glaube ich, ist eine glaubwürdige Abschreckung, so schwer uns das vielleicht auch angesichts der deutschen Geschichte fällt, im Augenblick eine Option, über die gestritten werden muss. Aber ich bin davon überzeugt, dass man diese Abschreckung leisten muss, um diesem Aggressor zu zeigen, es gibt rote Linien, die er nicht überschreiten darf.
0: Die PISA-Studie hat gestern einen weiter fallenden Bildungsstand in unserem Land ans Licht gebracht. Experten sehen dringenden Bedarf bei der Unterstützung sozial schwacher und bildungsferner Kinder. Die Bildungsausgaben sollen aber im nächsten Haushalt deutlich sinken, während wir natürlich auch begründet Geld für Rüstung aufstocken. Worauf steuert so eine Gesellschaft zu?
1: Also erstmal muss eine Demokratie das, glaube ich, aushalten, dass man über diese Prioritäten streitet. Ich glaube, das ist ein Ausweis einer Demokratie und das ist der Unterschied zur Autokratie, wo eine Regimespitze einfach dekretieren kann, was mit dem Geld geschieht. Und insofern finde ich es erstmal gut, dass darüber gestritten wird. Aber mir ist die Alternative Rüstung versus Bildung oder Rüstung versus Sozialstaat ein bisschen zu einfach. Wenn Sie die relativen Aufwände sich angucken, mit denen in den 1970er, aber auch in den 1980er Jahren ein viel höherer Teil des Bruttosozialprodukts auf dem Höhepunkt des Kalten Kriegs in der Bundesrepublik für Rüstung ausgegeben wird, dann hat das weder unter Willy Brandt noch unter Helmut Schmidt das Ende des deutschen Sozialstaats bedeutet. Insofern, wir sind in ruppigeren Zeiten und wir haben jetzt bei den Wahlergebnissen gesehen, dass es eine, wenn Sie BSW und AfD zusammennehmen, dass es eine absolute Mehrheit von Parteien gibt, die gegenüber Russland einen ganz anderen Kurs wollen. Und trotzdem würde ich sagen, diese Gleichung mehr Geld für Rüstung ist gleich weniger Geld für Bildung. Das ist mir zu einfach, weil wir doch in diesem Haushalt ganz viele Bereiche haben, wo wir vielleicht in den letzten Jahren expandiert sind. Denken Sie nur an den subventionierten Agrarbereich. Und wir sind jetzt in einer Phase, in der wir anders als vielleicht in den letzten 10, 15 Jahren priorisieren müssen. Und priorisieren heißt auch, ein gutes Verhältnis zu finden, dass die Menschen nicht den Eindruck haben, der Sozialstaat oder die Bildungsrepublik, die Wissensrepublik wird geopfert zugunsten von Rüstung. Ich glaube, so einfach wird es nicht sein. Ich will nur daran erinnern, dass sehr viele Ökonomen darauf hinweisen, dass viele Rüstungstechnologien auch so etwas wie einen Spillover, eine positive Konsequenz für die Entwicklung von modernen Technologien in der Industrie haben. Denken Sie an künstliche Intelligenz oder Robotik. Mhm. So einfach wird diese Gleichung, glaube ich, nicht sein.
0: Sagt Jörn Leonhardt. Sein Buch über Kriege und wie man sie beendet, 10 Thesen, ist im CH Beck Verlag erschienen. Herr Leonhardt, vielen Dank für das Gespräch.
1: Gerne.

0: Il Giardino Armonico unter der Leitung von, tja, wer ist es denn nur? Das ist jetzt keine Demonstration der Sinfonie mit dem Titel Il Distratto, der Zerstreute. Aber ich habe wirklich tatsächlich gerade nicht das richtige Blatt vor Augen, kann Ihnen nur sagen, es war Haydn. Ach, hier haben wir es, Giovanni Antonini. Und das war das Presto aus dieser Zerstreuungssinfonie. So, jetzt sind wir wieder auf dem Punkt und um 20 nach 8 am Mittwochmorgen geht es bei uns um Digitales. Da ist gerade in Berlin die ehrwürdige IFA, die Internationale Funkausstellung, zu Ende gegangen. Die älteste Elektronikmesse der Welt. Da ging es früher um Fernseher und um Radio und natürlich auch ums Fernsehmachen und Radiomachen. Inzwischen steht da, das erzählt mir unser Kollege Jörg Schieb, die Haushalts- und Unterhaltungselektronik im Vordergrund. Und ganz konkret sind da viele Roboter rumgefahren auf dieser IFA. Hallo Jörg.
1: Guten Morgen, ja. Künstliche Intelligenz und auch zunehmend Roboter, richtig.
0: Ja, davon ist natürlich noch wenig in den deutschen Haushalten anzutreffen. Was ist das denn für eine Art von Robotern, die da vorgestellt wurden?
1: Also es gibt da zwei komplett verschiedene Welten. Auf der IFA gab es die größte Schau menschenähnlicher Roboter, die eine IFA je gesehen hat. Das kann man sagen. Da lief der XPeng Iron herum und der sieht so menschlich aus, dass die Leute stehen bleiben und das auch gefilmt haben. LG Electronics, ein koreanischer Hersteller, zeigte einen Roboter namens Cloyd, der, das ist sehr charmant, finde ich persönlich zumindest, der Wäschefalten und Hausgeräte bedienen soll. Endlich, oder? Und aus Metzingen kommt auch der einzige deutsche Haushaltsroboter Mipa von Neura Robotics. Gegenstände greifen, das ist nämlich sehr schwer, den Tisch abräumen, Preis aber allerdings bislang noch 10.000 Euro aufwärts. Ja, andere Geräte sind grau und rund, ziemlich unspektakulär und nicht humanoid. Die haben keinen Kopf, die winken niemandem zu, die funktionieren aber einfach, machen sauber, saugen, wischen, räumen auf. Solche technischen Innovationen wurden schon immer bestaunt, muss man sagen. 1769 baute Wolfgang von Kempelen für Maria Theresia ja den berühmten Schachtürken. Das war eine Maschine, die Schach spielte und ganz Europa in Staunen versetzte. Haben wir sicher alle schon mal von gehört. Im Kasten saß allerdings damals ein Mensch. Die Sehnsucht jedenfalls nach der menschenähnlichen Maschine, die Schach spielen kann, aber idealerweise auch den Haushalt aufräumen oder sauber halten, die besteht weiterhin, diese Faszination und den Wunsch, dass es sowas gibt.
0: Also 10.000 Euro nur, damit jemand die Tassen vom Tisch räumt,
1: das wäre wenig.
0: Das ist nicht wirklich einsehbar. Ja, ja. Aber was für Geräte kann man heute schon kaufen und nutzen?
1: Ja, jedenfalls deutlich mehr als saugen und wischen. Jedenfalls drei Dinge sind neu und alle drei lösen ein Problem. Erstens der Greifarm tatsächlich. Roborock und Dream zeigen jetzt Saugroboter, die gibt's ja schon länger, die aber jetzt einen kleinen Arm ausfahren können, um herumliegende Socken oder Kabel aufzuheben und beiseite legen können. Also ein bisschen aufräumen. Klingt nach Spielerei, ist aber im Kern eine wichtige Sache. Diese Roboter scheitern nämlich nicht am Dreck gewöhnlich, sie scheitern an der Unordnung in der Wohnung und die haben wir doch alle. Zweitens auch Treppen. Roborock hat ein Modell dabei gehabt, dessen Räder an beweglichen Beinen sitzen. Das Ding klettert Stufe für Stufe hoch und runter und putzt sie auch noch gleich mit. Damit fällt die Grenze für solche Geräte bei kleinen Treppen zum Beispiel in der Etage oder in der Wohnung oder in einem Zimmer. Und drittens auch Dampf. Die neuen Wischroboter erhitzen Wasser bei Bedarf auf 180 Grad und lösen damit auch Eingetrocknetes auf Oberflächen und können das gleich mit wegmachen. Also für viele, die solche Roboter zu Hause haben, vielleicht ganz nette und wichtige Erweiterungen.
0: Und das humanoide Gerät, das irgendwann die Spülmaschine ausräumt, wie weit sind wir davon weg?
1: Ja, weiter als die Messe vermuten lässt, da zeigen natürlich die Luxus und die Spitze sozusagen der Entwicklung. Die Marktforscher von Counterpoint zählen für das erste Halbjahr 2026 immerhin rund 20.000 ausgelieferte Humanoide weltweit. Ein Plus von fast 300%, aber über 60% davon landen in Forschung, Ausbildung und Bühnenshows. Die Preise vermutlich sind der Grund dafür, nicht in Wohnungen. Dahinter steckt aber auch eine Beobachtung, die der Robotiker Hans Morawetz schon in den 80er Jahren formuliert hat und die bis heute auch gilt. Was hier Menschen für schwierig halten, Schachlogik rechnen, das fällt den Maschinen leicht. Was jedes Kleinkind beherrscht, also greifen, balancieren, eine Szene überblicken, den Haushalt überblicken, ist für Maschinen extrem schwer. Der Grund ist die Evolution. Für das Greifen hatten wir Millionen Jahre Zeit, fürs Schachspielen ein paar Jahrhunderte. Deshalb schlägt eine KI jeden Großmeister im Schach oder im Go, aber eine Maschine, die ein rohes Ei hält und gleichzeitig auch 2 Sekunden später eine gusseiserne Pfanne heben kann, ohne das eine kaputt zu machen oder das andere fallen zu lassen, das ist Ingenieurskunst und das braucht seine Zeit, bis die Roboter so weit entwickelt sind, dass sie das können. Und wir brauchen aber auch KI, um das eine vom anderen zu unterscheiden, fast wie im echten Leben.
0: Ganz kurz zum Schluss noch, Jörg, warum bauen die Hersteller denn eigentlich immer so menschenähnliche Geräte, so Roboter?
1: Das machen sie deswegen, weil zum einen die Kameras gerne draufhalten, wenn wir die Fernsehnachrichten gucken oder Fotos in Zeitungen und Zeitschriften. Das erinnert uns an uns, humanoid. Das machen die deswegen, damit wir sie akzeptieren. Das ist ein psychologischer Effekt. Wenn wir Roboter haben, die uns erschrecken, würden wir die garantiert nicht kaufen oder in die Wohnung stellen. Wenn sie aber humanoid sind oder aussehen, dann sind sie menschenähnlich und wir haben weniger Hemmungen, mit solchen Maschinen zu arbeiten. Das beobachte ich immer wieder. Auch gestern noch war ich auf einer Veranstaltung mit humanoiden Robotern. Die Menschen bleiben stehen, winken, weil sie es einfach niedlich finden. Es ist eigentlich aus technologischer Sicht totaler Unsinn, aber es ist einfach menschlich, dass wir das eher akzeptieren.
0: Die Roboter sind los oder sie waren los auf der IFA, der Internationalen Funkausstellung in Berlin. Jörg Schieb war für uns da. Jörg, vielen Dank.
1: Gerne.

Soaring, so heißt dieser Titel von Unique Tansil, und der wurde gespielt vom Deutschen Symphonieorchester Berlin unter Anna Händler. Jetzt nochmal turbulent Richtung Halbnachrichten mit der Tarantella von Ottorino Respighi.

0: Gioachino Rossini hat sie geschrieben, diese Tarantella, und Ottorino Respighi hat sie in dieses fantastische Klanggewand gepackt aus seinem Ballett La Boutique Fantasque mit dem National Philharmonic Orchestra unter Richard Bonney.
1: 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Die Kurznachrichten um 8.30 Uhr mit Kerstin Fischer. Guten Morgen. Die EU-Kommission will strengere Regeln für Ferienwohnungen, die über Plattformen wie Airbnb vermittelt werden. Städte sollen solche Kurzzeitvermietungen verbieten oder einschränken können. Dafür soll es dann in Zukunft einheitliche Regeln geben. Großstädte wie Amsterdam und Barcelona haben schon strengere Regeln, damit nicht noch mehr Wohnungen in Ferienunterkünfte umgewandelt werden. In NRW haben einige Städte Haushaltssperren verhängt, zuletzt unter anderem Münster. Dort darf jetzt nur noch Geld für das Nötigste ausgegeben werden, so wie auch schon in Mönchengladbach, Monheim, Krefeld und Bonn. Eine Haushaltssperre ist die finanzielle Notbremse einer Stadt. Sie wird verhängt, wenn weniger Geld eingenommen wird als geplant oder die Ausgaben stärker steigen als erwartet. Vor Gericht geht es heute um die Frage, ob Drogerien auch Gesundheitsleistungen anbieten dürfen. Die Wettbewerbszentrale hat DM verklagt, weil die Kette seit einem Jahr Augenscreenings durchführt. Damit sollen unter anderem Augenkrankheiten festgestellt werden. Die Wettbewerbszentrale argumentiert, dass so ein Angebot unter anderem gegen das Heilpraktikergesetz verstoße. Mehr als 20 Millionen Menschen in Deutschland pendeln regelmäßig zur Arbeit. Eine Auswertung des Bundesinstituts für Stadtplanung zeigt, dass Pendler im Schnitt 17 Kilometer zur Arbeit fahren. In NRW betrifft das vor allem die großen Städte wie Köln und Düsseldorf. Ein Pendler Plus gab es unter anderem in Münster.
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1: Heute werden in Köln bei einer großen Gala die diesjährigen Fernsehpreise verliehen. Die ersten Auszeichnungen gab es einen Tag vorher bei der sogenannten Nacht der Kreativen. An diesem Abend werden traditionell die Menschen hinter den Kulissen gewürdigt, etwa in der Regie. Ausgezeichnet wurde zum Beispiel die Regisseurin Bettina Oberli für die ARD-Serie Naked. Heute folgt dann die festliche Verleihung, die auch im Fernsehen übertragen wird. Dabei werden unter anderem die besten Produktionen und die besten Schauspieler gewürdigt. Ein Preisträger steht bereits fest. RTL-Journalist Peter Klöppel wird für sein Lebenswerk ausgezeichnet. Der Begriff Zwei-Faktor-Authentifizierung ist Wortgetüm des Jahres 2026. Das hat die Berlin-Brandenburgische Akademie der Wissenschaften mitgeteilt. Mit 27 Buchstaben und 9 Silben in verschiedenen Schreibvarianten sei der Begriff besonders komplex und schwer lesbar. Er beschreibt eine Anmeldemethode für digitale Zugänge, bei der man seine Identität mit zwei unabhängigen Methoden bestätigen muss, meistens mit dem Smartphone. Neben Zwei-Faktor-Authentifizierung standen 5 weitere Wörter zur Auswahl. Die Berlin-Brandenburgische Akademie der Wissenschaften will mit der Aktion Barrieren der deutschen Sprache ins öffentliche Bewusstsein rücken. Sie verwies auf Studien, wonach rund 6,2 Millionen Erwachsene in Deutschland Schwierigkeiten beim Lesen und Schreiben haben. In Rom steht die unterirdische Galerie der sogenannten Trajanstermen erstmals für Besucher offen. Nach Restaurierungsarbeiten zeigt der neue Museumsbereich am Colle Oppio in der Nähe des Kolosseums ein großes Stadtfresko aus dem 1. Jahrhundert sowie Mosaiken mit Theater- und Hafenansichten. Die Besucherinnen und Besucher erkunden den Tunnel auf Metallstegen. Zu sehen sind auch Bleirohre des antiken Wassernetzes. Die fast 2000 Jahre alten Trajanstermen dienten nicht nur zum Baden, sondern auch für Sport und Kultur. Zunächst ist die Galerie nur an Wochenenden für kleine Gruppen zugänglich. Das waren die Kulturnachrichten auf WDR 3. Und so wird das Wetter. Am Vormittag vereinzelt Schauer, am Nachmittag werden die Schauer mehr mit böigem Wind und teils auch gewittrig. Und es wird erheblich kühler als Anfang der Woche, nur noch 16 bis 21 Grad höchstens. Morgen gibt es bei wechselnder Bewölkung freundliches und meist trockenes Spätsommerwetter bei höchstens 23 Grad. Die Zeit 8.35 Uhr.
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0: Das Signum Saxophon Quartett mit Claude Debussys Clair de Lune mit den gewohnt sanften Melodien, dazu aber auch noch eine körnige Begleitung, und für die war Alexei Gerasimes als Perkussionist zuständig. Haben Sie gehört hier im Mosaik auf WDR 3. Angeblich gibt es ja nur zwei Sorten von Menschen, solche, die Star Trek vergöttern und solche, die damit gar nichts anfangen können. Aber wenn Sie ein bisschen von der Logik eines Mr. Spock besitzen, dann liegen Sie vielleicht doch zwischen den beiden Lagern und sind in dieser Woche interessierte Zaungäste, wenn uns im WDR 3 Mosaik lauter Trekkies begegnen, also Fans der Science-Fiction-Kultserie, die auf Deutsch Raumschiff Enterprise heißt. Gestern vor 60 Jahren lief die erste Folge im US-Fernsehen, damals sogar ziemlich erfolglos. Die Wirkung kam später, hält bis heute an und lässt die einen von unendlichen Weiten träumen. Die anderen aber machen sich einen Spaß daraus, das astrophysikalische Wissen und die Raumfahrttechnik der Serie auf ihren Wahrheitsgehalt zu überprüfen. Zum Beispiel mit den Tolan, überzeugter Trekkie und Professor für experimentelle Physik an der TU Dortmund. Heute früh habe ich schon mit ihm gesprochen und ihn gefragt, ob er wie viele Star Trek-Fans über die Serie seine Liebe zur Wissenschaft entdeckt hat.
1: Das war bei mir auch so. Also ich war, im Prinzip war ich begeistert für die Wissenschaft durch die Mondlandung. Ich bin 1965 geboren und das ist sozusagen das erste wirkliche Ereignis, an das ich mich erinnern kann, ist die Mondlandung. Und dann kam da dieses Star Trek im Fernsehen. Und das passte irgendwie dann zusammen 3 Jahre später.
0: Es gibt technische Errungenschaften bei Star Trek, die längst zu unserem Alltag gehören. Die Kommunikatoren aus der Originalserie, die kennen wir heute als Handys. Wie prophetisch ist die Serie?
1: Die Serie war an vielen Stellen prophetisch. Die Kommunikatoren haben Sie eben genannt, aber wenn Sie später daran denken, an die Serie mit Captain Picard, da laufen die schon 1987 mit Tablets rum. Also das ist natürlich auch schon sehr prophetisch gewesen. Also die Serie hat, was diese technischen Sachen angeht, wirklich viele Sachen richtig gemacht. Oder bei der Serie mit Mr. Spock, da ist es so, der spielt Schach und dadurch, dass er gegen den Computer unentschieden spielen kann, stellt er fest, der Computer muss einen Fehler haben, weil Schachcomputer unschlagbar sind. Das war 1966 natürlich ein völlig utopischer Gedanke. Heute haben sie gegen Computerprogramme gar keine Chance mehr, selbst gegen schlechte Programme.
0: Wenn wir das mal weiterdenken, könnte denn der Warp-Antrieb, also das Reisen mit Überlichtgeschwindigkeit, eines Tages doch möglich sein?
1: Also da gebe ich Ihnen erstmal die schnelle Antwort nein, aber die Antwort lautet eigentlich ist es bemerkenswert, dass die den Warp-Antrieb gemacht haben. Denn der Warp-Antrieb berücksichtigt tatsächlich die Tatsache, dass sie auch in Science Fiction nicht einfach schnell durchs Universum fliegen können, weil sie dann nämlich sozusagen mit der Zeit ein Problem kriegen. Und die Star Trek-Macher haben hier tatsächlich auf die Physik Rücksicht genommen. Mit dem Warp-Antrieb, der theoretisch von der physikalischen Realisierbarkeit sozusagen von den Naturgesetzen erlaubt ist, der vermeidet diese Zeitproblematik, die man kriegen könnte. Das ist also physikalisch sehr fein gemacht. Aber die technische Umsetzung erscheint völlig unmöglich.
0: Also man muss die Relativitätstheorie berücksichtigen, scheitert dann aber an der Energiemenge?
1: Genau, also genau so ist es. Sie müssen die Relativitätstheorie deswegen berücksichtigen, weil es schlichtweg so ist, wenn Sie sich schnell wegbewegen von der Erde und dann wiederkommen, dann sind Sie in einer anderen Zeit, dann sind Sie weit in der Zukunft. Also Sie könnten sich ausrechnen, so wie die Enterprise fliegt, dann durchs Universum, wenn die einmal wegfliegen würden und wieder zurückkommen würden, dann wären auf der Erde schon 10.000 Jahre vergangen oder sowas. Also das ist natürlich doof.

0: einen Ihrer Vorträge, denn Sie haben das Thema ja auch ausführlich schon behandelt. Gibt es denn Dinge bei Star Trek, die Sie als absoluten Quatsch bezeichnen würden?
1: Also absoluter Quatsch, ja, schon. Also ich meine, wenn man so eine Serie macht und da gibt es in der Zwischenzeit über 950 Episoden aus diesem Star Trek-Universum, dann gibt es irgendwann, kommt man zu dem Punkt, wo man, ich hätte fast gesagt, so allmächtige Wesen schafft. Die können dann plötzlich alles. Und das ist dann aus verschiedenen Richtungen Quatsch. Physikalisch ist es Quatsch, aber es macht natürlich die Serie auch so ein bisschen kaputt, weil man sich denkt, naja gut, wenn die eh alles können, warum machen sie dann nicht alles? Mhm. Also insofern, da ist man dann natürlich, klar, das ist eine Serie, um natürlich die Leute zu unterhalten, nicht um gute Physik zu machen, aber da ist man als Physiker dann ein bisschen ratlos.
0: Und es zeigt sich eben auch, dass es, wenn es das menschliche Maß verlässt, an irgendeinem Punkt dann auch für die Menschen nicht mehr so interessant ist. Oder wir wollen uns ja spiegeln an den Möglichkeiten, an den Chancen, aber letztlich auch an den Grenzen, die uns begegnen.
1: Aber das ist genau das Interessante von Star Trek. Star Trek war zum damaligen Zeitpunkt und ist es fast auch noch heute immer eine Serie gewesen, die uns eine positive Zukunft zeigt, also eine positive Zukunft gesellschaftlich, aber eben auch eine technische Zukunft, die wir vielleicht auch erreichen können. Also alles, was man in Star Trek mit künstlicher Intelligenz zum Beispiel sieht, sind wir ja gerade dabei. Ich hätte mir niemals träumen lassen, dass ich zu meinen Lebzeiten mich noch mit meinem Computer unterhalten kann. Und dass der dann auch nett ist, der Computer. Der ist ja auch nett zu mir. Also genauso wie bei Star Trek sind die Computer ja auch immer relativ nett.
0: Ja.
1: Also das waren schon so Utopien, so Wünsche der Menschheit. Und die gehen so langsam technologisch in Erfüllung. Das ist eigentlich, glaube ich, das Spannende an Star Trek.
0: Sagt Metin Tolan, Professor für experimentelle Physik in Dortmund. Morgen geht's bei uns an dieser Stelle um die Star Trek Musik. Die Beiträge zum Nachhören bei WDR3.de. Und ganz herzlichen Dank an Metin Tolan, dass er so früh für uns heute bereitstand. Alles Gute.
1: Bitte, bitte. War mir ein Vergnügen.

0: Zu den vielen Komponisten, die Musik für Star Trek geschrieben haben, gehört auch er, Dennis McCarthy. Das war das Hauptthema aus der Musik zur Serie Deep Space Nine. Das sind die Star Trek-Folgen aus den Jahren 93 bis 99. Und wenn Sie all diese Dinge noch ein bisschen genauer wissen wollen, dann schalten Sie einfach morgen wieder ein, wenn es heißt, der Weltraum, unendliche Weiten hier im Mosaik auf WDR 3. Unsere Filmmusik hier gespielt vom Philharmonischen Orchester Prag unter Nick Rainey. Und jetzt ist Zeit für was ganz anderes. 9 vor 9 am 9.9. Je größer die Fallhöhe, desto diebischer die Freude. Konkret, sich ein Späßchen erlauben mit einem ohnehin lustigen Menschen ist schön. Schöner allerdings ist, wenn das Opfer oder sagen wir der Gegenstand der Belustigung selbst todernst ist oder jedenfalls für eine ernste Sache steht. So wie der Philosoph Immanuel Kant, Schöpfer des kategorischen Imperativs und unermüdlicher Ergründer des Dinges an sich. Damit ist Kant zur Zielscheibe geworden für den Humoristen Christian Mainz, der den Philosophen zur Feder greifen lässt in seiner Reihe Briefe deutscher Denker.
1: Kant schrieb einst an Mendelssohn, dennoch war das Telefon nicht erfunden, »Lieber Moses, heut ist mir was Kurioses widerfahren, lies und staune, ob des Schicksals kecker Laune. Heute Mittag um 12:30 aß ich Sauerkraut mit Schweins, Keule und Kartoffelbrei, Zwiebeln waren auch dabei, doch der Clou kam hinterher, ein Mirakel von Dessert.« Unter uns ein gutes Essen lässt mich jede Pflicht vergessen. Was ist schon Vernunftskritik gegen Ente in Aspik? Was sind alle Deduktionen gegen Hammelfleisch mit Bohnen? Was sind schließlich Ruhm und Größe gegen Königsberger Klöße? Doch zurück zu dem Dessert. Es zu schildern fällt mir schwer. Glaub mir, Moses, nie vor dem hat mich eine Erdbeercreme so begeistert, so beglückt, so dem Raum der Zeit entrückt. Ein Geschmack so fruchtig süß und so cremig überdies, schon der erste Löffel war ein Erlebnis wunderbar. Schier erhaben, ja vollkommen. Anfangs war ich ganz benommen, dann jedoch durchfuhr es mich, so schmeckt nur das Ding an sich. Dieses ist das Absolute, ist die Wahrheit. Ich vermute, wenn ich auch kein Fachmann bin, da war reichlich Sahne drin. Wie auch immer, bleib gesund, grüß mal deine Gattin und lass mal von dir hören, gell? Herzlich, dein Immanuel.

Auch er ein Philosoph und auch er fähig zum Spaß an der Freud. Theodor W. Adorno hat dieses Lied Italienischer Marinari für kleines Orchester gesetzt. Die Vorlage hat Robert Schumann geliefert in seinem Kinderjahr. Nein, anders, in seinem Album für die Jugend. Und das, was Adorno draus gemacht hat, den kleinen Zyklus, hat er seinerseits Kinderjahr genannt. Wir haben das Frankfurter Opern- und Museumsorchester gehört unter Gari-Bertini. Und wenn Sie eine heimliche Vorliebe für so richtig schön schmalzige Operettenhits haben, dann brauchen Sie die in den nächsten Minuten nicht zu unterdrücken. Hier kommt das Duett Lippenschweigen aus der lustigen Witwe von Franz Lehár und das wird gespielt von ganz amtlichen Musikern Gauthier Capuçon am Cello und dem Orchestre de Chambre de Paris unter Lionel Bringuier.

0: Lippen schweigens flüstern Geigen, hab dich lieb. Das große, berühmte Duett aus der lustigen Witwe von Franz Lehár mit Gauthier Capuçon und dem Orchestre de Chambre de Paris unter Lionel Bringuier. Und damit sind wir auch schon am Ende der heutigen Mosaik-Ausgabe angelangt. Caroline Pierich übernimmt gleich im Klassikforum und hat hier Forellen, Hummeln, Bremsen, Katzen und Hunde mitgebracht. Leider nicht ins Studio, aber in ihr Programm. Bist du ein Tierfreund?
1: Kann ich wirklich so sagen, ich bin ein Tierfreund. Ich beobachte super gerne Tiere, wie sie sich bewegen, was sie auch in ihren Äuglein auch oft zeigen, ne? Gerade die Tiere, die uns umgeben. Und du, hast du Haustiere?
0: Oh ja, ein Hund und Kaninchen. Und du?
1: Ich habe eine Katze. Katzen treten heute auch auf. Kurz, miau. Die machen aber ein bisschen schräge Töne. Ich habe auch wohlklingende Tiere dabei. Und Tiere, die sich verstecken, die muss man ein bisschen entdecken in der Musik.
0: Und Tiere, die schon lange tot sind, die Fossilien von Camille Saint-Saëns.
1: Die gibt's auch.
0: Aus dem Karneval der Tiere. Tierisches heute mit Caroline Pierich. Mein Name ist Cornelia Bittmann. Ich sage danke fürs Zuhören beim WDR 3 Mosaik und einen schönen Tag.
2: 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Es ist 9 Uhr. 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
3: Die Nachrichten mit Katrin Baumhöfer. Guten Morgen. NRW-Schulministerin Feller macht sich Sorgen wegen der jüngsten Ergebnisse der PISA-Studie. Dabei hat sich gezeigt, dass immer mehr Jugendliche in Deutschland kein ausreichendes Wissen in Naturwissenschaften, Lesen und Mathematik haben. Im WDR sagte Feller, dass sie besonders auf das Thema soziale Herkunft schauen möchte. Laut der Studie geht auch da die Schere zwischen Arm und Reich immer weiter auseinander. Das zeige sich schon im Kindergarten.
4: Wenn ich dort schon einmal Unterschiede in den Bildungschancen habe, dann verfestigen die sich eher in der Schule. Das heißt, wir müssen auch schon im vorschulischen Bereich gucken, wie wir auch Familien, wie wir Eltern auch besser einbinden können, auch ihnen zu zeigen, wie sie die Kinder zu heute auch besser fördern können zu Hause.
3: Deswegen soll in Zukunft Personal gezielter dort eingesetzt werden, wo es gebraucht wird, etwa in sozial schwachen Gebieten. Norwegens König Harald V. wird heute mit einem Staatsbegräbnis beigesetzt. Tausende Menschen werden in Oslo Abschied nehmen. Dazu werden auch viele Royals und Staatsoberhäupter erwartet. Wie das Staatsbegräbnis abläuft, dazu Jana Sinram aus Oslo.
5: Um 12 Uhr mittags wird der Sarg von König Harald V. aus dem Schloss in Oslo gebracht. Genau zu dem Zeitpunkt werden die norwegischen Streitkräfte an mehreren Orten im Land 21 Salutschüsse abfeuern. Der Sarg wird dann in einem feierlichen Trauerzug vom Schloss zum Osloer Dom gebracht. Norwegens neuer König Håkon geht zusammen mit seinen Kindern und seiner Schwester Märtha Louise direkt hinter der Kanonenlafette mit dem Sarg seines Vaters. Seine Frau Königin Mette Marit und seine Mutter Königin Sonja folgen im Auto. Um 13 Uhr beginnt der Trauergottesdienst mit einer Schweigeminute im ganzen Land. Nach ungefähr einer Stunde zieht der Trauerzug weiter zur nahegelegenen Festung Akershus. Dort wird Harald V. im königlichen Mausoleum beigesetzt.
3: Wer Personalausweis, Führerschein oder Krankenkassenkarte nicht in seinem Portemonnaie haben will, für den soll es bald eine digitale Alternative geben. Digitalminister Wildberger stellt heute vor, wie die digitale Brieftasche aussehen soll. Mehr dazu von Sarah Pradl.
6: Die Idee gibt's schon länger und eigentlich sollen die 27 EU-Länder das bis Jahresende umgesetzt haben. Deshalb will der deutsche Digitalminister Wilsberger heute Einzelheiten vorstellen, wie es hier laufen soll. Dabei geht's zum Beispiel um den Namen und das Logo der digitalen Brieftasche auf dem Smartphone. In der Wallet sollen dann bald Ausweise und Karten gesichert werden, damit man sich leichter ausweisen kann, vor allem eben auch online. Eine erste Version soll ab dem Jahreswechsel zur Verfügung stehen und dann immer weiter ausgebaut werden. Auch andere EU-Länder haben das Projekt, zumindest im Testbetrieb, schon gestartet, wie Italien, Dänemark und Griechenland.
3: Weitere Meldungen im Überblick. Im Bundestag beginnt jetzt die Generaldebatte zum Haushalt. Die wird von der Opposition traditionell dafür genutzt, mit der Arbeit der Bundesregierung abzurechnen. Kanzler Merz steht unter Druck, weil viele ihm eine Mitschuld daran geben, dass die AfD die Wahl in Sachsen-Anhalt gewonnen hat. In NRW haben einige Städte Haushaltssperren verhängt, zuletzt unter anderem Münster. Dort darf jetzt nur noch Geld für das Nötigste ausgegeben werden, so wie auch schon in Mönchengladbach, Monheim, Krefeld und Bonn. Eine Haushaltssperre ist die finanzielle Notbremse einer Stadt. Sie wird verhängt, wenn weniger Geld reinkommt als geplant oder die Ausgaben stärker steigen als erwartet. Das NRW-Schulministerium hat neue Zahlen zu sexualisierter Gewalt an Schulen veröffentlicht. Demnach wurden in den vergangenen 8 Jahren Übergriffe auf 145 Kinder und Jugendliche erfasst. Fast 9 von 10 Opfern waren Mädchen. Bei den Tatverdächtigen handelt es sich demnach in fast allen Fällen um Männer über 30.
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3: Bei einer Gala in Köln werden heute die diesjährigen Fernsehpreise verliehen. Die ersten Auszeichnungen gab es einen Tag vorher, bei der sogenannten Nacht der Kreativen. Oliver Strunk, WDR Kultur.
7: Der Deutsche Fernsehpreis ist quasi aufgeteilt in 2 Abende. Bei der Nacht der Kreativen werden traditionell die Menschen hinter den Kulissen gewürdigt, etwa in der Regie. Ausgezeichnet wurde hier zum Beispiel die Regisseurin Bettina Oberli für die ARD-Serie Naked. Heute folgt dann die festliche Verleihung, die auch im Fernsehen übertragen wird. Dabei werden unter anderem die besten Produktionen und die besten Schauspieler gewürdigt. Die meisten Nominierungen erhielten mit jeweils 4 Kategorien die ZDF-Neo-Reihe Chabos sowie die ARD-Reihen 113 und die Nichte des Polizisten. Ein Preisträger steht jetzt bereits fest. RTL-Journalist Peter Klöppel erhält eine Auszeichnung für sein Lebenswerk.
3: Das Wetter in Nordrhein-Westfalen. Heute Vormittag noch überwiegend trocken, am Nachmittag und Abend ziehen mehr, dann teils auch gewittrige Schauer durch. Bei starkböigem Wind wirkt es merklich kühler als noch Anfang der Woche. In Schleiden bis 18 Grad, in Rheine bis 19 und in Castrop-Rauxel bis 20 Grad. Morgen und übermorgen gibt es bei wechselnder Bewölkung freundliches und meist trockenes Spätsommerwetter bei höchstens 23 Grad. Das war WDR aktuell.
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8: Ich bin Caroline Pierich. Ich wünsche Ihnen einen schönen guten Morgen.

Die Forelle, eingefangen von Franz Schubert, zubereitet von Franz Liszt und uns serviert im Klassikforum auf WDR 3 von Daniel Trifonov. Und damit hereinspaziert in diesen Mittwochvormittag. Dieses kleine Stückchen, die Forelle, war gewissermaßen die Eintrittskarte in den kleinen Zoo, den wir heute Vormittag zusammen durchschreiten können. Was heißt Zoo? Die Aufmerksamkeit gilt den Tieren, die uns in unseren Breitengraden profanerweise fast täglich begegnen, im Wohnzimmer vielleicht oder in freier Wildbahn. Die Forelle hat jetzt den Anfang gemacht. Franz Liszt hat das Schubert-Lied für Klavier solo umgeschrieben. Und weil Franz Liszt ja besondere Freude an virtuosen Girlanden hat, die funkeln und sprudeln, habe ich mir mit Vergnügen hier auch Wasserbewegungen vorgestellt. Welches Tierchen im folgenden Stück im Titel steckt, das können Sie sich vermutlich auch ausmalen, selbst wenn Sie die Musik nicht kennen sollten.

heute. Am 50. Geburtstag der Biene Maja war das ein sehr berühmtes Virtuosenstück von Nikolai Rimski-Korsakow, ausgeführt vom WDR Funkhausorchester unter Leitung von Alfred Eschwe. Dem Flug einer Verwandten der Biene gewidmet, die eben pummelig und flauschig ist und fleißig. Das sind die positiven Vorurteile gegenüber der Hummel. Auf Lateinisch heißt sie Bombus, auch sehr hübsch. Das bedeutet einfach der Brummer Bombus. Aber der Hummelflug, der wird nicht nur gern als Zugabe gespielt. Hummeln spielen gern auch selbst. Eine Studie zeigte, dass Hummeln kleine Holzkugeln rollen und das ist, was das Spiel ausmacht. Etwas zu tun, auch wenn keine Belohnung in Form von Futter wartet. Also spielen ohne erkennbaren Nutzen. Die Studie zeigte auch, junge Hummeln spielten häufiger als ältere, Männchen mehr als Weibchen. Wahrscheinlich haben die, ähnlich wie bei anderen Säugetieren auch, einfach mehr mit dem Nachwuchs zu tun. Klingt ein bisschen wie bei uns Menschen. Die einen schuften, die anderen kicken den Ball durchs Gras. In unserer nächsten Musik steckt ein Insekt, das dagegen gar nicht viele Freunde hat. Sehr gern umgibt sich dieses Insekt mit Schweiß und CO2 und Bewegung. Sie mag Jogger, Jogger mögen sie nicht. Sie brummt um einen herum, daher auch der Name Bremse. Sie setzt sich und sticht, nein, sie sticht nicht, sie schneidet. Anders als die Mücke, die ja nur ein feines Rüsselchen zum Stechen hat, das man kaum spürt beim Stechen, hat die Bremse gemeine Mundwerkzeuge, mit denen sie eine kleine Wunde in die Haut reißt. Von dieser Hinterhältigkeit ist allerdings in dieser Romanze aus der Musik zu Die Bremse von Dmitri Schostakowitsch praktisch nichts zu ahnen. Zum Glück.

Ein Ausschnitt aus der Filmmusik-Suite Die Bremse von Dmitri Schostakowitsch haben wir hier gehört. In diesem Film Die Bremse, da steht das Insekt als Sinnbild für jemanden, der das Establishment sticht und piesackt. In der Sowjetunion wurde der Roman, auf dem dieser Film beruht, ein Riesenerfolg. Pflichtlektüre, Millionen verkaufte Exemplare, in viele Sprachen übersetzt. Im Westen dagegen fast unbekannt. Wir haben Maris Jansons mit dem London Philharmonic Orchestra gehört. Vergegenwärtigen Sie sich jetzt bitte das Cembalo. Dieses zierliche Instrument mit den zierlichen Beinchen und oft ein verzierter Holzkörper. Es steht in einem Schlösschen, dieses Instrumentlein, auf gebohnertem Parkett. Und es kann durch Tastenanschlag gezupft werden, also die Saiten in dem Korpus, laut oder leise. Dafür wurde ja später das Pianoforte erfunden. Ausgerechnet jetzt, ein versierter Cembalist sucht nun den Ragtime aus, diesen hüpfenden Tanz, diese schwingende Musik um die vorletzte Jahrhundertwende. Könnte schief gehen. Ich war jedenfalls sehr skeptisch, als ich davon gehört habe. Aber Justin Taylor, der Cembalist, der nutzt diesen knackigen Anschlag des Kiels auf der gezupften Saite. Anschlag ist, glaube ich, das falsche Wort. Aber er nutzt das, dass das so knackig klingt und gibt diesem Ragtime-Rhythmus da geradezu Präzision dadurch. Es lohnt sich also immer wieder mal, die eigenen Vorurteile zu hinterfragen.

der Cembalist Justin Taylor mit dem Maple Leaf Rag von Scott Joplin. Und wo wir jetzt schon bei schwarzer Musik aus Amerika sind, vom Ragtime geht's jetzt zu einem der ältesten amerikanischen Songs überhaupt, einem Spiritual, ursprünglich gesungen von versklavten Afroamerikanerinnen und Afroamerikanern, die auf den Feldern arbeiten mussten. Im Text ist die Rede vom Jordan, den es zu überqueren gilt. Gemeint war damit oft ganz konkret der Ohio River, die Grenze zwischen Sklavenstaaten und freien Staaten. Im WDR3-Klassikforum haben wir jetzt von diesem Song eine Fassung ohne Text mit Geige und Klavier. Deep River.

Deep River, ein Spiritual aus den USA. Miglen Lai-Pang hat aufgenommen auf seinem aktuellen Album. Das ist ein Geiger aus Südkalifornien, recht jung ist er noch. Und am Klavier haben wir Nigel Yandell gehört. Wir wenden uns heute Vormittag immer wieder den wundersamen Wesen zu, die mit uns leben, die uns umgeben. Und wenn sie zurzeit unterwegs in den Wäldern sind, da könnten sie die Bucheckern von den Bäumen fallen sehen. Was heißt fallen? Die schweben, die segeln, die schwingen im Wind runter von den Bäumen, wie ein Wesen aus dem Zauberwald und werden dann immer wieder so hochgehoben vom Wind und wieder ein Stückchen weitergetragen und setzen wieder ganz sanft auf. Es liegt sehr viel Poesie da drin und ich finde, es ist kein Wunder, dass Menschen dann auf Ideen kommen können, wie eigentlich aus etwas Schlimmem, wie dem Tod einer jungen Frau, dann doch etwas Poetisches schöpfen zu können. Ein Beispiel. Die Seele einer unglücklich verstorbenen jungen Frau lebt weiter an Seen und Flüssen. Nixen, Undinen oder eben Rusalka, das ist die tschechische Variante. Nur leider erlebt sie auch als Wasserwesen kein Happy End. Sie verliebt sich in einen Menschen, will unbedingt Mensch werden, Rusalka, kann es auch. Allerdings muss sie dafür ihre Stimme hergeben. Also sie kann ihm nichts von ihren Gefühlen sagen und der Mann bleibt irgendwann ratlos zurück. Es geht dann auch übel aus für sie, aber das bedeutet nicht, dass es auch schöne Momente gegeben hat, nicht auch schöne Momente gegeben hat. Das zeigt Dvorak schon in seiner Ouvertüre zu seiner Oper Rusalka. Es ist dramatisch, aber immer wieder lichte, leuchtende und lyrische Stellen.

Als Mensch bleibt das Wesen Rusalka stumm. Der Prinz kann mit ihrer Kälte und Sprachlosigkeit wenig anfangen und windet sich einer anderen Prinzessin zu. Rusalka wird in den See zurückgestoßen und ein Todesgeist wird sie, der Männer ins Verderben lockt. Am Ende sucht der reuige Prinz sie nochmal auf. Sie warnt ihn, dass ihr Kuss ihn töten wird. Er verlangt ihn trotzdem und stirbt in ihren Armen. Und Rusalka versinkt wieder in den Fluten. Das alles deutet die Ouvertüre zu Rusalka von Antonin Dvořák schon an. Wir haben im Klassikforum auf WDR3 eine Aufnahme mit Charles McCarras und der Tschechischen Philharmonie gehört. Tiere und Musik, das geht sehr gut zusammen. Zuerst ist da oft ein Vogel, der den Musiker inspiriert. Manchmal kann es auch andersrum sein. Irgendwann pfeift der Vogel nach, was er aufgeschnappt hat. So eine Geschichte steckt im Klavierkonzert Nummer 17 von Wolfgang Amadeus Mozart drin. Im dritten Satz hat sich ein Vogel verewigt. Vielleicht achten Sie da gleich mal drauf. Aber dazu nach dem Konzert mehr. Ich habe mich durch viele Aufnahmen durchgehört. Welche will ich für Sie heute spielen? Dann hat mich eine wirklich festgehalten. Dieser Zugriff der Pianistin, ganz entschieden, aber trotzdem so leicht. Diese Aufnahme finden Sie nicht auf einer Platte, sondern es ist ein Konzertmitschnitt, den man nirgendwo kaufen kann. Und es spielt die Pianistin Michaela Ursu-Leasa mit dem Kölner Kammerorchester. Und ich will ihr, der Pianistin, diesen Moment mal geben. Vielleicht erinnern Sie sich auch an sie. Was so fasziniert hatte an ihr, ist ihr intuitiver Zugang zur Musik. Ihr Vater hatte sie mit verspielten kleinen Geschichten an die Tastatur rangeführt. Der Bär, der ganz unten auf der Tastatur brummt und der Vogel dazu ganz oben im Register auf der Tastatur. So spielerisch hat sie den Zugang zum Klavier gefunden. Aber der Vater ist früh gestorben, dann folgt eine strenge Lehrerin in Rumänien, klassischer Wunderkind-Drill, sogar Schläge soll es gegeben haben für das Mädchen und dann mit 12 in Wien ein Vorspieltermin mit dem Dirigenten Claudio Abbado. Man kann das Kind fast sehen, wie es da steht, hochkonzentriert und Abbado sagt, nee, er trete nicht mit Kindern auf, sollten sie auch noch so talentiert sein, aber er rät ihr zu einer soliden Ausbildung. Und was macht sie? Genau das. Sie hat sich zurückgezogen und wurde zur grundsoliden Pianistin, so sagt sie es. Grundsolide klingt viel zu langweilig für dieses Temperament und diese lyrische Begabung, die sie ja auch hatte. Und die dann auch raus durfte, wie in einem Sprint. Sie ist 16, da gewinnt sie den bedeutenden Wettbewerb, den Concours Clara Haskell, dann Carnegie Hall, die großen Bühnen Europas folgen auch. Zwei Alben bringt sie raus und dann im August 2012, da ist sie gerade 33 Jahre alt, da bricht alles ab. Sie stirbt in ihrer Wiener Wohnung, vermutlich war es ein Aneurysma. Sie hinterlässt ihre Tochter, die ist damals gerade mal 7 Jahre alt. Das ist eine traurige Geschichte. Was bleibt, sind die Aufnahmen, wie dieses hier eben. Mozarts Klavierkonzert Nummer 17 in G-Dur mit dem Kölner Kammerorchester unter Helmut Brühl und der Pianistin Michaela Ursu-Leasa. Ja, und dem Vogel im dritten Satz.

eine Live-Aufnahme. Die Pianistin Mihaela Ursuleasa und das Kölner Kammerorchester unter der Leitung von Helmut Müller-Brühl waren das. Mit dem Konzert Nummer 17 in G-Dur von Wolfgang Amadeus Mozart im Klassikforum auf WDR 3. Heute mit Caroline Pierich. Und zu diesem Mozart-Konzert gibt es ja die schöne Geschichte, dass sich Mozart ein paar Wochen vor der Uraufführung im Mai 1784 in einem Wiener Vogelladen einen Star gekauft hat, also einen Vogelstar. Der pfeift eine Melodie, die dem Thema, das wir hier in diesem Konzert im dritten Satz gehört haben, ziemlich ähnlich ist, nicht ganz exakt, mit ein paar Fehlern, aber dann doch erkennbar. Mozart schreibt die Melodie des Vogels in sein Ausgabenbüchlein direkt neben sein eigenes Thema zum Vergleich und notiert, das war schön. Der Vogel, der bleibt dann eine Weile bei ihm. Das Sterbedatum des Vogels, das kennen wir übrigens auch, das war der 4. Juni 1787. Alle ziehen sich dann schwarz an, alle Familienmitglieder, die Damen sogar mit schwarzen Schleiern und beerdigen den Vogel in der Nähe des Hauses. Und ich finde das jedes Mal wieder schön, wenn jemand mit so einem riesigen Talent wie Wolfgang Amadeus Mozart, mit so vielen Noten, die er noch aufschreiben will in seinem Leben, sich trotzdem die Zeit nimmt für, ja, das richtige Leben. Und hier hat er sicher ein anderes Haustier im Kopf gehabt, über das sich ein Vogel üblicherweise wenig freut.

Auch das Musik von Wolfgang Amadeus Mozart. Nun, liebes Weibchen. Und hier haben wir gehört die Sopranistin Mia Persson und dem Bassbariton Bryn Terfel, begleitet vom Scottish Chamber Orchestra unter Leitung von Charles McCarras. Eine Katze, Miau, hatte Mozart wohl nicht zu Hause, aber wir haben es gehört vorhin, einen Star, einen Foxterrier namens Pimperl, den gab es auch. Den hat Vater Leopold sehr verwöhnt und einen Kanarienvogel. Ein kleiner Zoo für sich, also auch bei den Mozarts zu Hause. Das ist eine hübsche Verbindung zum nächsten Stück. In Saint-Saëns Karneval der Tiere gibt es einen Satz, der die Fossilien heißt. Darin zitiert Saint-Saëns eine Melodie, die auch Mozart einst berühmt gemacht hat. Also Mozart hat die Melodie berühmt gemacht. À vous dirais-je, maman, bei uns als Morgen kommt der Weihnachtsmann, bekannt. Saint-Saëns Witz dabei, manche Melodien werden eben so oft gespielt, dass sie irgendwann zu Fossilien werden.

ein kurzes Vergnügen hier mit den Fossilien von Camille Saint-Saëns aus seinem Karneval der Tiere. Das waren zwei Pianistinnen am Werk, Ferhan Önder und Ferjan Önder und das Rundfunksinfonieorchester Berlin. Auch wenn ich mich zunehmend in Konzertabenden und auch hier im WDR3-Klassikforum persönlich darüber freue, dass man mit dieser schönen Musik dem Nachrichtenstrom entfliehen kann. Musik ist doch immer wieder sehr verankert hier in der Welt. In der ehemaligen Sowjetunion zum Beispiel wird Musik auch gezielt zu einem politischen Instrument. Zu kompliziert darf sie nicht sein. Sie soll die Seelen der Menschen erbauen. Sie soll eingängig sein. Nichts Modernes ist gewünscht und Kritik schon dreimal nicht, auch wenn sie in Kunst und Satire verpackt sein sollte, bewahre. Und die Künstler, die Literaten, die Komponisten, die müssen schauen, wie sie damit umgehen. Ins Exil gehen oder sich irgendwie anpassen, aber ohne sich ganz zu verleugnen. Denn wer denn damals nicht nach dem Geschmack von Stalin und seinen Kulturfunktionären Kulturfunktionären komponiert, der muss mit dem Gulag rechnen. Und damit alles so klingt, wie Stalin es gefällt, gibt es in der Sowjetunion die Kulturfunktionäre. Und der Komponist Dmitri Schostakowitsch, ein Kritiker und auch gleichzeitig Leidtragender dieses Systems, vielleicht auch Nutznießer zum Teil, der bewegt sich so im Graubereich zwischen Aufbegehren und Anpassung ans System, selbst in den Balletten, die auf den ersten Blick so zahm und auf der Spitze daherkommen.

Dmitri Schostakowitsch hat hier verschiedene Musik aus verschiedenen seiner Ballette zusammengestellt. Der Hellebach, ein Ballett, der Bolzen, ein anderes Ballett, zusammengefasst als Ballettsuite Nummer 1. Und ganz sicher kann ich sagen, wer gespielt hat. Nemi Järvi hat das Royal Scottish National Orchestra geleitet, im Klassikforum auf WDR 3. Und beide Ballette, weder der Hellebach noch der Bolzen, haben den Funktionären in der Sowjetunion gefallen. Der Bolzen zum Beispiel, der spielt in einer Fabrik, in der die Arbeiter aus verschiedenen Gründen nicht gern arbeiten und die Produktion sabotieren wollen, indem sie einen Bolzen in die Maschinen stecken. Klar, dass das den Kommunisten unter Stalin nicht gefallen kann. Der Bolzen wird nur einmal aufgeführt in der Zeit, 1931, und dann von der Bühne verbannt. Dem Ballett Der helle Bach geht es ein paar Jahre später auch nicht besser. Der Choreograf verliert nach einem wieder späteren Ballett seine Karriere und der Dramaturg Adrian Piotrowski hat noch weniger Glück. Er wird 1937 verhaftet und erschossen. Josef Haydn, der hatte zwar lange auch sich mit einem Herrscher auseinandergesetzt, Fürst Esterhazy, und war gewissermaßen in einem Käfig, aber immerhin in einem sehr sanften, sehr schönen, aufgeräumten, goldenen Käfig mit viel Platz, Ruhe und sogar einem eigenen Orchester im Hause. Dieses Trompetenkonzert, das wir jetzt haben, ist allerdings erst entstanden, nachdem Haydn diesen schönen, goldenen Käfig beim Fürsten längst verlassen hatte.

Der tolle Trompeter Simon Höfele war das, begleitet vom BBC Scottish Symphony Orchestra unter Leitung von Duncan Ward. Und das war das Konzert für Trompete und Orchester in S-Dur von Josef Haydn. Heute hatten wir im Klassikforum auf WDR 3 schon ein Klavierkonzert von Mozart mit der Pianistin Mihaela Ursuleasa

sagen wir, er ist 50 Jahre alt, es gibt irgendeine Soiree in Paris, da hält er sich gerade auf. Er hat das Champagnerglas in der Hand, gerade noch in Gedanken bei seinem neuesten Streichquartett, höchste Komponistenkunst. Und dann kommt eine gut gelaunte Dame auf ihn zu und sagt, Maestro, spielen Sie uns doch nochmal die Rhapsodie. Man sieht, wie er zusammenzuckt, dieses höfliche, zu Tode erschöpfte Lächeln, mit dem er sich seit 30 Jahren durch sein eigenes Jugendwerk quält. 20 war er, da hat er sich ein paar Volksmelodien aus seiner Heimat geschnappt, eine Hora hier, eine Lerche da. Er hat das zusammengebracht zu 11 pulsierenden Minuten und die Welt, die hat sich immer wieder gern daran erinnert. Alles, was danach von ihm kam, Sinfonien, Opern, ernsthafte Arbeit, Fußnote geblieben. Immer nur diese Rhapsodie, die Rhapsodie, die Rhapsodie. Aber sie ist ja auch beglückend, vor allem mit ihr, Mihaela Ursuleasa.

Was für eine schöne Musik und so fantastisch gespielt, so irre virtuos und dann auch noch so charismatisch. Ich fühle mich 10 Jahre jünger. Das war die Pianistin Mihaela Ursuleasa mit einer rumänischen Rhapsodie von George Enescu, der in A-Dur mit der Nummer 1 aus dem Opus 11 im WDR 3 Klassikforum gehört. Zu den wundersamen Wesen, die nirgendwo richtig hingehören, gehört die schöne Melusine. Auch sie eine Nixe, wie Dvořáks Rosalka, der wir vorhin schon begegnet sind. Allerdings hat Melusine ihren sterblichen Grafen tatsächlich auch geheiratet, unter einer etwas eigenartigen Bedingung. Samstags darf er ihre Kammer nicht betreten. An diesem Tag nämlich verwandelt sie sich zurück in ihre wahre Gestalt. Der Komponist Felix Mendelssohn Bartholdy, der kommt folgendermaßen zu diesem Stoff. An einem Opernabend in Berlin wird Kreutzers Melusina aufgeführt. Eine Oper. Das Publikum ist begeistert und will nach der Ouvertüre irgendwann eine Zugabe. Und man kann sich Mendelssohn vorstellen, wie er im Saal, freundlich wie er ist, wohlerzogen zu allen Seiten nickt, aber innerlich die Augen verdreht. Das begeistert euch so, das? Immerhin bleibt ihm vom Abend vielleicht nicht die Musik im Kopf, aber dieses Bild, die Sängerin, die als Nixe auf der Bühne sitzt und sich in aller Ruhe vor allen Leuten die Haare kämmt. Genau deshalb setzt Mendelssohn sich hin und komponiert seine eigene Melusine-Ouvertüre. Nicht um bejubelt zu werden, wie er selbst sagte, sondern um mehr solide Freude zu bereiten. Geschenkt hat er diese Ouvertüre 1834 seiner Schwester Fanny zum Geburtstag. Und wir hören im WDR 3 Klassikforum eine Aufnahme mit dem Bayerischen Staatsorchester.

kurze Korrektur. Wer hier die schöne Melusine so zauberhaft davonfließen lassen hat, war das City of Birmingham Orchestra. Die Leitung hatte Edward Gardiner und der Komponist Felix Mendelssohn Bartholdy. Wir haben jetzt 11.11 Uhr und das folgende Stück ist auch einem Wasserwesen gewidmet, einer Meerjungfrau. Und die Komponistin, die Schweizer Pianistin Beatrice Berü, ist das, nennt diese Meerjungfrau Bipolar Mermaid, so heißt dieser Satz aus ihrem Klavierstück Untold Tales. Eigentlich bezeichnet man ja mit Bipolar eine psychische Erkrankung mit extremen Schwankungen in Stimmung, Antrieb und Energie. Wie sich das bei der Meerjungfrau gestaltet, wahrscheinlich ganz ähnlich. Sie ist ja nicht Fisch, nicht Fleisch, pendelt zwischen diesen Gestalten, zwischen diesen Seiten, steckt dazwischen. Aber immerhin ist sie dabei sehr fließend, frei fließend und auch elegant. So klingt das hier, finde ich.

Bipola, Mermaid, aus den Untold Tales von der Komponistin und Pianistin Béatrice Berü. Und die haben wir hier im Klassikforum auf WDR 3 auch gerade selbst damit gehört. Katzen-Content läuft vor allem in den sozialen Medien, auch in Zeitungen oder Zeitschriften. Katzenfotos und Videos laufen einfach gut, das wird viel geklickt. Das würde wahrscheinlich auch ganz gut funktionieren, wenn man im Radio Geschichten von Katzen erzählt. Aber Katzen selbst hören, ihr Schnurren, okay, aber ihr Miauen, das will man dann auf Dauer wahrscheinlich nicht. Aber immerhin funktioniert das Miauen gut, wenn die Komponistennamen groß sind, die so ein Miauen vertont haben. Mozart haben wir vorhin gehabt, Rossinis Katzenduett, das hören wir gleich dabei. Das Katzenduett ist nicht so ganz allein von Rossini. Es hat eine etwas komplizierte Provenienzgeschichte. Warum es dann trotzdem als Rossini verkauft wird? Gut, viel von diesem musikalischen Material kommt tatsächlich von ihm. Und weil sich Katzenduett von Rossini besser verkauft als Katzenduett von einem englischen Komponisten unter Pseudonym, der bei Rossini und einem Dänen geklaut hat, hat man es wahrscheinlich auch einfach nur Gioachino Rossini Katzenduett genannt. Bitteschön.

Hochkarätige Katzen. Die beiden Sänger hatten wahrscheinlich auch Spaß dran, so klang das zumindest. Die Mezzosopranistin Christa Ludwig und der Bassbariton Walter Berry haben wir hier gehört. Mit dem Katzenduett von Gioachino Rossini, so ungefähr. Am Klavier saß Gerald Moore. Und jetzt haben noch mehr Tiere einen Auftritt hier im Klassikforum auf WDR 3. 16 sind es jetzt, 16 Schwäne. Zumindest so viele Schwäne hat sich der Komponist Jean Sibelius in seinem Tagebuch aufgeschrieben. Und zwar auch genau die Uhrzeit, wann er sie gesehen hat. Um 10 vor 11 sah ich 16 Schwäne. Bemerkenswertes Auge für Zahlen. Und er schrieb auch, das sei eines der größten Erlebnisse seines Lebens gewesen. Diese Schönheit. Große weiße Vögel, die sehr dekorativ schwimmen und auch sehr imposant fliegen können, knapp über dem Wasser, aber dafür ziemlich ungeschickt landen. Aber die Landung spielt jetzt bei Sibelius keine Rolle, eher der Flug. Er beschreibt den so wie ein glänzendes silbernes Band im Dunst. Ein paar Tage später noch notiert Jean Sibelius, die Schwäne sind ständig in meinen Gedanken. Und genau dieses Erlebnis wird dann zum berühmten Hornthema im letzten Satz seiner 5. Sinfonie. Da rufen die Schwäne aus der Ferne, zumindest meint man Schwäne zu hören. Und auch die weite Seenlandschaft scheint uns Sibelius in der Musik dazu zu liefern. Wir hören die Berliner Philharmoniker unter Simon Rattle.

So, einmal ordentlich durchgepustet und ausgelüftet. Simon Rattle und die Berliner Philharmoniker mit der Sinfonie Nummer 5 in Esto von Jean Sibelius. Und die hat er sich selbst, vielleicht kann man das genauso sagen, zum Geburtstag geschenkt, zum 50. Die Schwäne, die ich zumindest da wirklich deutlich sehen und hören kann, sind auch von ihm nahegelegt worden. Sie kreisten lange über ihm und lösten sich dann, wie Sibelius beschreibt, wie ein glänzendes silbernes Band im Sonnendunst auf. Wie schön, welche Poesie in der Natur, die dann zu Musik führt. Was Sie heute gehört haben im Klassikforum auf WDR 3, das könnten Sie auch nochmal nachvollziehen auf wdr3.de. Da gibt es die Musiklisten auch zu dieser Sendung. Sie können uns auch schreiben auf wdr3@wdr.de zu allem, was Ihnen zu unseren Sendungen auf dem Herzen liegen mag oder auch, welche musikalischen Tiere Sie mal gern hören würden. Wir hatten heute bislang Forellen, Katzen, Stare, Fossilien und Schwäne auftreten. Ja, und drei Meerjungfrauen, die ja auch eine Art Fisch sind, zur Hälfte zumindest. Zum Ende vom Klassikforum haben wir jetzt nochmal ein Tierchen, ganz alltagsnah. Hier geht's mit dem Hund raus, Walking the Dog von George Gershwin. Vielleicht weniger elegisch als Sibelius' Schwäne, dafür sehr gut gelaunt.

am Ende vom Klassikforum heute war das der Hundespaziergang Walking the Dog von George Gershwin mit Sopran, Saxophon und Klavier. Andreas Marder und Josef Moog haben wir hier gehört. Gleich wird es 12 Uhr. Da kommt für Sie der Nachrichtenüberblick im Tag um 12, gefolgt dann von der Westart hier auf WDR 3. Und die beschäftigt sich unter anderem mit Niki de Saint-Phalle. Morgen sitzt an meiner Stelle Katharina Eickhoff im Klassikforum. Mein Name ist Caroline Pierich. Ich freue mich, dass Sie heute dabei waren. Machen Sie es sich schön und bleiben Sie neugierig. Ciao.

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2: Caro Köhler hier am Mittwochmittag, an dem wir rüber in den Bundestag gucken. Da wird nämlich intensiv diskutiert.
3: Die Wähler in Sachsen-Anhalt haben es Ihnen in der Sprache des demokratischen Souveräns mit aller Klarheit mitgeteilt. Schwarz-Rot ist vorbei.
2: AfD-Chefin Alice Weidel hat die Generaldebatte im Bundestag heute Morgen eröffnet. Ruhig im Ton, inhaltlich mit scharfen Angriffen Richtung Bundesregierung. Bundeskanzler Merz ging zum Gegenangriff über.
4: Aufstehen, Fehler vergeben und Zukunft gestalten für Deutschland. Auch gegen Ihren Widerstand.
2: Ja, mehr zur Generaldebatte gibt's gleich. Außerdem sprechen wir über strengere Regeln für Plattformen wie Airbnb. Die EU will nämlich dafür eine Möglichkeit schaffen. Und wir schauen auf die Haushaltssperre in mehreren Kommunen in NRW. Das Wetter erst oft sonnig, später auch gewittrig bei 17 bis 21 Grad. Eigentlich geht es im Bundestag diese Woche ja um den Haushalt für das kommende Jahr, aber es gibt da eine Tradition. Wenn nämlich der Etat des Kanzleramts auf der Tagesordnung steht, dann nehmen die Abgeordneten das traditionell zum Anlass für eine Generaldebatte über die Politik der Bundesregierung. Und diese Debatte steht diesmal vor dem Hintergrund des Wahlergebnisses in Sachsen-Anhalt. Um 9 Uhr ging die Diskussion los. 4 Stunden insgesamt soll diskutiert werden. Und wie hitzig das am Vormittag bisher war, das fasst WDR-Berlin-Korrespondentin Anne Mellmann zusammen.
5: Alice Weidel gab sich angriffslustig bei ihrem ersten Auftritt im Bundestag nach der Sachsen-Anhalt-Wahl. Die Co-Chefin der AfD und der Fraktion sagte, mit dem Wahlergebnis hätten die Menschen mitgeteilt, Schwarz-Rot sei vorbei. Die Wähler der SPD seien inzwischen ihre Wähler. Die CDU in Sachsen-Anhalt pulverisiert.
3: Sie haben zu verstehen gegeben, dass Sie die Botschaft nicht verstanden haben. Sie haben die Botschaft nicht verstanden, die Ihnen die Wähler in Sachsen-Anhalt am vergangenen Sonntag geschickt haben. Das ist noch nicht weiter relevant, weil Ihre Zeit ist ohnehin abgelaufen. Die Bürger wollen den Politikwechsel und sie werden ihn bekommen.
5: Weidel bezeichnete den Haushaltsentwurf der Bundesregierung für das kommende Jahr als Kapitulationserklärung. Die hohe Schuldenaufnahme sei verfassungswidrig. Ein Schwerpunkt ihrer Rede war das Thema Migration. Weidel forderte eine schärfere Abschiebepolitik. Zudem verlangte sie von der Bundesregierung, sich im Ukraine-Konflikt für Verhandlungen einzusetzen. Bundeskanzler Friedrich Merz sagte zu Beginn seiner Rede, die AfD könne vor Kraft kaum laufen, habe ihr Wahlziel in Sachsen-Anhalt jedoch verfehlt und keine absolute Mehrheit erreicht. 56% der Menschen hätten nicht AfD gewählt.
4: Die Wählerinnen und Wähler haben ziemlich deutlich gesprochen. Sie haben auch uns, auch mir eine deutliche Botschaft gegeben. Aber die absolute Mehrheit haben sie nicht und die werden sie in Deutschland auch nicht erzielen. Nirgendwo in Deutschland werden sie mit dieser Politik die Mehrheiten bekommen.
5: Die AfD sei eine destruktive Kraft. Friedrich Merz verteidigte den Bundeshaushalt. Die hohen Schulden begründete er auch mit dem Klimaschutz.
2: Anne Mellmann zur Generaldebatte im Bundestag. Paris, Barcelona und Venedig, diese Städte gehören zu den beliebtesten in Europa für Touristen und sie haben noch etwas gemeinsam. Sie gehören nämlich zu den Städten, die die Vermietung von Wohnungen über Airbnb streng regeln. Und das soll jetzt auch EU-weit kommen. Die EU-Kommission stellt heute einen Rechtsrahmen dafür vor und der soll Städten helfen, Plattformen wie Airbnb einfacher zu regulieren, wenn der Wohnungsmarkt besonders angespannt ist. Und es ist auch für NRW ein Thema, denn laut IT-NRW steigen die Kurzzeitvermietungen auch bei uns an. 8 Millionen waren es letztes Jahr. Beliebt sind da vor allem der Hochsauerlandkreis und die Stadt Köln. Und wir gucken uns deswegen jetzt mal an, was die EU da genau plant. Katrin Schmidt, WDR Brüssel, fasst erstmal für uns zusammen, was das Ziel dieser neuen EU-Regeln sein soll.
6: Die EU-Kommission, das ist wichtig, will keinen europaweiten Bann von Airbnb, ein Verbot, erreichen. Sie will vielmehr einen gemeinsamen Rahmen schaffen, der festlegt, wann Städte und Gemeinden in Europa Kurzzeitvermietungen begrenzen dürfen. Dazu könnten dann einheitliche Kriterien dienen für sogenannten Wohnungsstress. Das ist also zum Beispiel das Verhältnis von Immobilienpreisen zum Einkommen in einer Stadt oder einer Touristenregion oder eben auch von Angebot und Nachfrage auf dem Wohnungsmarkt. Und in besonders angespannten Märkten könnten dann demnach Obergrenzen für Ferienwohnungen möglich werden. Entscheiden müssen über diese Pläne aber auch noch EU-Staaten und das Europaparlament.
2: Was würde das denn dann für Touristen bedeuten, die über Plattformen wie Airbnb oder Booking Wohnungen buchen wollen?
6: Also wenn der Gesetzesvorschlag so durchkommt, könnte das natürlich schon heißen, dass es deutlich mehr lokale Beschränkungen in Europa für Airbnb, Booking oder Expedia und so weiter gibt. Bislang ist die Situation ja so, Städte wie Barcelona, Amsterdam, Paris oder auch Venedig und Florenz, die haben eigene Regeln erlassen, die wurden aber auch teilweise juristisch wieder angefochten. Und dieser EU-Rahmen soll eben einfach Rechtssicherheit schaffen, weil die Herausforderung eben auch immer größer wird. Also im vergangenen Jahr gab es mehr als 950 Millionen Übernachtungen, die über Airbnb und Co. gebucht waren. Und die EU ist da auch schon etwas länger dran an diesem ganzen Thema. Seit ein paar Monaten sind die Plattformen nach den EU-Digitalregeln verpflichtet, überhaupt auch erstmal die Daten zu teilen und damit eben auch zu melden, wie viele Wohnungen in einer Stadt überhaupt über Airbnb vermietet werden.
2: Katrin Schmidt im Tag um 12 und wir machen weiter mit einem Nachrichtenüberblick und den hat heute Katja Ruppenthal.
7: Das NRW-Schulministerium hat neue Zahlen zu sexualisierter Gewalt an Schulen veröffentlicht. Demnach wurden in den vergangenen 8 Jahren Übergriffe auf 145 Kinder und Jugendliche erfasst. Fast 9 von 10 Opfern waren Mädchen. Bei den Tatverdächtigen handelt es sich demnach in fast allen Fällen um Männer über 30. In Nordrhein-Westfalen ist die Zahl der Kinder, die im Straßenverkehr verunglücken, gestiegen. Im vergangenen Jahr waren es pro Tag im Schnitt 20 Kinder und Jugendliche, insgesamt fast 7.200. Das sind über 1.000 mehr als noch vor 10 Jahren. 12 Kinder kamen laut Statistischem Landesamt ums Leben, fast 660 wurden schwer verletzt, der Rest leicht. Ein Forscher der Firma Anthropic hat eine drastische Warnung zum Thema KI ausgesprochen. Er sagte, es seien Systeme in der Entwicklung, deren Fähigkeiten die von Menschen übertreffen. Der 27-jährige Brite sagte dem Wall Street Journal, die Dinge könnten schon nächstes Jahr außer Kontrolle geraten. Als zentrale Gefahr sieht er KI, die sich selbst weiterentwickeln kann. Ein Team der Uniklinik Münster hat den NRW-Gesundheitspreis verliehen bekommen. Die Mediziner dort haben eine spezielle 3D-Brille entwickelt. Die können zum Beispiel Krebspatienten aufsetzen und dadurch selbst genau erkennen, wo der Tumor im eigenen Körper sitzt. Insgesamt bekommen 4 Projekte den Gesundheitspreis NRW.
2: Ja, und wir bleiben direkt in NRW und gucken in die Kassen der Kommunen. Da gibt es allerdings gegebenenfalls nicht so viel zu sehen. Es ist ja nicht neu, dass es vielen Städten und Gemeinden bei uns finanziell nicht so gut geht. Neu sind aber die Haushaltssperren, die sie verhängt haben. Ganz frisch Münster und Siegen, davor auch schon Monheim, Mönchengladbach, Krefeld, Bonn und Willig. Uli Spinnrad, WDR aktuell, hat sich mal angeschaut, was so eine Haushaltssperre eigentlich bedeutet. Uli, was heißt das denn dann vor allem für uns Bürgerinnen und Bürger?
8: Also so eine Haushaltssperre wird verhängt, wenn eine Kommune im Laufe des Jahres feststellt, dass sie nicht mehr genug Geld in der Kasse hat für das, was eigentlich noch an Ausgaben geplant gewesen wäre, dann gilt erstmal für die Städte, so wenig Geld wie möglich ausgeben und jede Ausgabe muss dann auch explizit genehmigt werden. Das bedeutet, dass die Reparatur der Straße vielleicht verschoben werden muss, dass Fördermittel für Kulturveranstaltungen oder Jugendtreffs gestrichen werden oder, wie in Monheim, zum Beispiel ganz praktisch der geplante Martinsmarkt ausfallen wird. Viele Kommunen sind sowieso ja schon hoch verschuldet und wenn sie jetzt weiter mehr Geld ausgeben würden, als sie einnehmen, dann würden sie noch weiter in Schieflage geraten.
2: Gibt es denn Ideen, wie die Kommunen aus dieser Schieflage wieder rauskommen? Weil so eine Haushaltssperre, die wird ja nicht für immer verhängt, oder?
8: Nee, in der Regel erstmal nur bis zum Ende des Jahres, weil dann werden die Karten ja sowieso mit einem neuen Haushalt neu gemischt. Das grundlegende Problem ist im Moment, die Ausgaben sind für die Städte in den letzten Jahren deutlich gestiegen, zum Beispiel für Personal, durch Tarifabschlüsse. Die Kommunen müssen aber auch mehr Geld für die Kinder- und Jugendhilfe ausgeben, worauf sie kaum Einfluss haben. Es kann aber zum Beispiel auch sein, dass sie jetzt feststellen, dass doch nicht so viel Gewerbesteuer reinkommt. wie mal kalkuliert war. Und aktuelle Studien gehen sogar davon aus, dass die finanzielle Lage der Kommunen in den nächsten Jahren noch schlimmer werden wird. Womit wir bei Lösungen wären, neben dem Sparen, was jetzt gemacht wird, können sie natürlich Steuern und Gebühren erhöhen. Für Unternehmen zum Beispiel, aber auch für uns alle, indem die Mülltonne teurer wird. Aber der Oberbürgermeister von Mönchengladbach, der sagt zum Beispiel, das wollen wir, wenn überhaupt, nur als allerletzte Option. Stattdessen fordert er und fordern andere Kommunen auch mehr Geld vom Land und vom Bund, um für die Aufgaben, die die Kommunen erledigen sollen, erledigen müssen, auch genug in der Kasse zu haben.
2: Vielen Dank, Uli Spinrad, mit dem Überblick über Haushaltssperren in NRW-Kommunen. Und wir haben jetzt noch einen Überblick übers Wetter mit Lars Schmidt aus der WDR-Wetterredaktion. Bisher ist es ja ein sonniger Tag, es bleibt aber, glaube ich, nicht so, ne?
9: Nein, also wir haben auch jetzt schon so ein paar einzelne, ja, ganz kleine Schäuerchen. Das passiert ganz punktuell gerade. Das wird jetzt aber im Verlauf des Nachmittags mehr. Dann sind auch mal ein paar Gewitter mit dabei. Der Wind weht dazu mit starken Böen. Wir werden auch weiterhin trockene Phasen haben, aber es wird so ein bisschen nasser. Und die Temperaturen, die erreichen Olpe heute nur noch 17, in Paderborn 19 und in Heinsberg 20.
2: Jetzt ist es ja noch ein bisschen bis zum offiziellen Herbstanfang, aber wettermäßig geht's los jetzt, oder?
9: Nee, also heute ja, sehr herbstlich, aber morgen und übermorgen schon bis zu 23 Grad. Freundliches und trockenes Wetter. Und am Wochenende gibt's dann auch mit bis zu 25 Grad wieder sommerliche Temperaturen. Dazu gibt's relativ viel Sonnenschein und kaum noch Regen. Ab Sonntag ziehen dann wieder häufiger Schauer durch. Der Samstag, der wird aber sehr freundlich. Von daher, Spätsommer lässt grüßen.
2: Also spätsommerliche Aussichten. Vielen Dank, Lars Schmidt. Und das war der Tag um 12. Ich bin Caro Köhler.
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10: Heute mit Dominik Josic. Schön, dass Sie auch dabei sind. Den Begriff Blockbuster, den kennen Sie garantiert. Der bezieht sich ja meistens auf gigantische Filmproduktionen, die dann auch entsprechend erfolgreich beim Publikum sind. Titanic von James Cameron ist, glaube ich, ein ganz gutes Beispiel dafür. Oder vielleicht auch ganz aktuell der neue Spider-Man-Film Brand New Day. Seit einiger Zeit wird der Begriff Blockbuster aber auch bei Ausstellungen verwendet, mehr oder weniger offiziell verwendet. Gemeint sind damit Ausstellungen mit raumgreifenden Werken, die ein Massenpublikum anziehen sollen und eben nicht nur den typischen Bildungsbürger-Museumsgänger. Die Kusama-Ausstellung in Köln diesen Sommer, die steht dafür exemplarisch. Sie war Social-Media-tauglich, wie man so schön sagt, was heißt, sie hat viele fotogene Erlebnisse geboten und dann ist sie auch dementsprechend oft auf Instagram und TikTok aufgetaucht. In Düsseldorf bahnt sich jetzt was Ähnliches an mit einem ähnlich großen Auftritt. Dream Machine im Kunstpalast zeigt Werke von Niki de Saint-Phalle. Morgen geht's los, wir waren schon da. Und bevor wir in die Skulpturenwelt von Saint-Phalle eintauchen, gibt's erstmal noch Musik von Sarah Ferry, Spring Air.

0: Sarah Ferry bringt mit einer luftig leichten Bossa Nova nun mal noch mal ein bisschen Sonne hier in die Westart. Spring Air heißt das Stück der Sängerin aus Belgien, genauer gesagt aus Gent. Große Künstlerinnen haben große Auftritte, gerade in Nordrhein-Westfalen zu sehen. Kaum ist die Ausstellung von Yayoi Kusama in Köln zu Ende, da geht's in Düsseldorf weiter mit Niki de Saint-Phalle. Das Museum Kunstpalast spannt den Bogen über mehr als 4 Jahrzehnte ihres Werks, kann man sagen. Also vom Bereich Assemblage, mit dem sie angefangen hat, so dreidimensionale Collagen über Bühnenbilder und Filme bis hin zu den berühmten Skulpturen, für die Saint-Phalle vor allem bekannt ist, allen voran die riesigen Nanas. Morgen geht's los, wie gesagt, im Museum Kunstpalast in Düsseldorf. Und so ein großer Auftritt sorgt natürlich auch im Vorfeld für einen großen Aufwand. Sabine Oelze berichtet.
1: 1, 2, 3, fünf Männer braucht es, um die üppige Frauenfigur auf einen Sockel zu heben. Keine knallbunte, tanzende Nana, wie man sie von Niki de Saint-Phalle kennt, sondern eine schwarze Nana.
2: Ja, das ist die Black Rosie. Eine ihrer ersten großen Nana-Figuren, die sie gemacht hat.
1: Heike van den Valentin ist die Kuratorin der Ausstellung Niki de Saint-Phalle Dream Machine. Wenige Tage vor der Eröffnung gibt sie Anweisungen, wie die Black Rosie zu stehen hat. Zwei schwarze Nanas sind in der Ausstellung zu sehen. Frühwerke aus Papier, Stoff, Wolle, Farbe, Maschendraht. Niki de Saint-Phalle schuf die Black Rosie in den 60er Jahren während der amerikanischen Bürgerrechtsbewegung. Das Aufbauteam behandelt sie wie ein rohes Ei. Niki de Saint-Phalle war mit ihrer Kunst nicht so zimperlich. Das zeigt sich im nächsten Raum. An einer Wand hängt ein großes weißes Relief aus Gips. Darauf schwarze Flecken, Farbkrusten, Gipswulste. In Wirklichkeit sind es Einschusslöcher. Niki de Saint-Phalle hat Anfang der 60er Jahre Farbbeutel, Lebensmittel und Fundstücke eingegipst und darauf geschossen. Wie Blut läuft die Farbe aus dem Bild. Eine Fotografie zeigt sie mit dem Gewehr im Anschlag.
2: Und aber was sie dann gemacht hat, sie hat das Schießen aber ganz anders formuliert. Es ist nicht nur der Tod des Bildes, sie hat natürlich auf das Bild geschossen. Es ist erstmal zerstört worden, aber durch das Zerstören ist auch was Neues, Künstlerisches entstanden.
1: Zerstörung und Neubeginn haben auch mit ihrer Biografie zu tun. Mit 11 Jahren wird Niki de Saint-Phalle von ihrem Vater sexuell missbraucht. Kunst ist für sie deshalb auch Emanzipation und Empowerment. Damit ist sie nicht allein in ihrer Zeit. Die Ausstellung stellt ihre Arbeiten auch neben Werke von Kolleginnen. Viele von ihnen haben zu Körper und Sexualität ein ähnlich zwiespältiges Verhältnis, wie zum Beispiel die Japanerin Yayoi Kusama. Neben den Schießbildern steht eine Installation, die mit weichen weißen Penissen drapiert ist.
2: Also das Objekthafte spielt natürlich in der Zeit eine große Rolle bei beiden Künstlerinnen. Die eine schießt und lässt daraus neue Bilder entstehen. Und Kusama, da sind es eben diese gefüllten Stoffobjekte, also phallische Objekte, die Alltagsobjekte überwuchern. In dem Fall hier aber auch so ein Küchenutensil, auch was weiblich besetzt ist.
1: Niki de Saint-Phalle will die Skulptur vom Sockel stoßen und die Gesellschaft grundlegend verändern. Je utopischer ihre Projekte, desto besser. Wie Hon, eine begehbare Frau, die Saint-Phalle 1966 in Stockholm baut. Fotos zeigen, wie das Publikum Hon durch die Vagina betritt. Im Innern Kino, Bar, Rutsche, Goldfischbecken. Zu sehen sind auch ihre Theater- und Filmarbeiten. In einem kleinen Kinoraum läuft Daddy, ein Film, in dem sich Niki de Saint-Phalle kritisch mit dem Missbrauch durch ihren Vater auseinandersetzt. Ein bisschen weiter steht ein Tisch mit mythischen, fantastischen Wesen. Das sind die Modelle für ihren Tarotgarten in der Toskana. Die 22 Skulpturen erinnern an Motive von Tarotkarten. In dem Park sind sie groß wie Häuser.
2: Wo sie dann später auch drin gewohnt hat einige Jahre und wo dann die Arbeitstreffen waren und das war so ein offenes Haus.
1: Die Ausstellung zeigt zahlreiche Seiten der Künstlerin, die weniger bekannt sind als die Nanas. Genau darum geht es dem Kunstpalast, sagt Direktor Felix Krämer.
3: Es gibt dieses sehr populäre, die Nanas, die man kennt, in Städten, in Brunnen und so weiter, als Parfum, sehr kommerziell. Und dann gibt es aber auch das gebrochene Werk, das sehr persönliche, sehr fragile, was ja um die Biografie auch kreist.
1: Nanas gibt es trotzdem genug, mit ausgestreckten Armen, tanzend, zum Aufblasen und sogar als Haus. Das knallbunte Nana Dreamhouse ist fast 4 Meter hoch. Eine erste Fassung sorgte schon 1968 im Düsseldorfer Kunstverein für Furore. Hier hatte Saint-Phal ihre erste deutsche Einzelausstellung. Damals durfte man reingehen. Im Innern gab es ein Bett, eine Bar, einen Plattenspieler und einen Ventilator.
2: In dem Fall kann man jetzt das Haus nicht betreten. Aber 1968 hat sie da wirklich versucht, also wie so eine Art Safe Space zu machen. Also es sollte wirklich so ein Ort zum Träumen tatsächlich sein. Deswegen heißt das Werk auch Nana Dream House.
1: Niki de Saint-Phal wollte eine komplett neue Kunst, in der andere Regeln herrschten als die männlichen. Dass es ihr gelang, so vielfältige und utopische Projekte umzusetzen, ist mehr als beeindruckend. Auch wenn die Nanas inzwischen zu Merchandising-Kitsch geworden sind, diese Ausstellung gibt ihnen wieder die Radikalität zurück, aus der sie einmal entstanden sind.
0: Also dann auf nach Düsseldorf, wo man ein paar Nanas ab morgen sehen kann im Museum Kunstpalast. Die Ausstellung Dream Machine läuft dann noch bis zum 7. Februar. Berichtet hat darüber Sabine Oelze für die Westart.

0: 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Mina Richman haben wir da gerade gehört in der Westart. Der Song ist ihre aktuelle Single und falls Ihnen die Mischung aus Soul und Pop gefallen hat, Mina Richman ist auch bald bei uns in der Ecke auf Tour. 7. Oktober Wuppertal, 8. Oktober Düsseldorf und am 14. Oktober in Köln. Dass Edgar Selge nicht nur ein großartiger Theater- und Fernsehschauspieler ist, sondern auch Talent zum Schreiben hat, das durften wir erst vor 5 Jahren erfahren. Da hat Selge sein erstes Buch vorgelegt mit 73 Jahren. Und der Begriff spätberufen passt da auf jeden Fall perfekt. Dieser Roman hat sich gut verkauft und er hat dafür gesorgt, dass er keine Eintagsfliege wurde, denn jetzt hat Selge nachgelegt. Juras letzter Winter heißt sein zweites Buch. Es handelt von einem Jungen im damaligen Leningrad während der deutschen Besatzung 1941-42. Dieser Junge, den gab es wirklich, der hat damals Tagebuch geführt, ist also ein reales Schicksal. Und dieses Schicksal hat Selge jetzt aufgegriffen und mit seiner eigenen Kindheit und Jugend verknüpft. Mein Kollege Knut Korzen hat Juras letzter Winter gelesen und er hatte die Gelegenheit, auch mit Selge darüber zu sprechen.
1: Die Russin Marina Tsvetajewa hat einmal formuliert, Dichter wird man als Kind. Früh wird das Fundament gelegt für das, was man schreibt, auch wenn man so wie Edgar Selge sehr spät erst literarisch debütiert hat. Das Parterre der Kindheit, wie der 78-Jährige das nennt in seinem neuen Buch, bildet die Grundlage für alles Weitere.
2: Ja, ich habe das zuletzt bei Ingeborg Bachmann gelesen. Es hat mich einfach beeindruckt, als ich das gehört habe. Ja, wie apodiktisch sie sagt, Kindheit, Kindheit, Kindheit und nichts anderes ist entscheidend für alles, was ich schreibe.
1: Edgar Selge schreibt hier nicht allein abermals eindringlich und in plastischen Szenen wie schon in seinem Erstling Hast du uns endlich gefunden über seine eigene Kindheit und Jugend zwischen der tiefgläubigen Mutter und dem strengen Vater, heimgekehrt aus dem Krieg in Weißrussland. Er befragt tastend und mit feinem psychologischem Gespür ein ebenso faszinierendes wie erschütterndes Dokument aus der Zeit der Belagerung Leningrads. Das Tagebuch des 15-jährigen Jura Ryabinkin, der während der deutschen Blockade seinen Alltag und den seiner Familie protokollierte. Bis zu seinem Hungertod mit gerade einmal 16 Jahren. Dieses Zeugnis einer ungeheuren Souveränität, noch im Angesicht des nahenden Endes, sprach Selge sofort an, als er es las. Ihn begeisterte Juras Beobachtungsschärfe, seine Gier nach Büchern. Teilweise las Selge als Jugendlicher dieselben Bücher wie Jura, zum Beispiel Jack Londons Liebe zum Leben.
2: Es ist die geistige Kraft, über die er verfügt. Es ist sein Charakter, es ist sein unglaublich breit gestreutes Interesse, was die Geschichte betrifft. Er ist ein hervorragender Schachspieler. Er ist jemand, der wild mit seinen Schulkameraden zusammenspielt. Er reflektiert sich und er lebt mit seiner Mutter und mit seiner kleinen Schwester zusammen. So.
1: Die Geschichte dieses Jura, von ihm selbst festgehalten im Tagebuch, lässt Edgar Selge, das Kind eines ehemaligen deutschen Soldaten, der über seine Zeit in Weißrussland schwieg wie so viele und der seinen Sohn schlug, nicht mehr los.
2: Auch in der Angst, mein Vater könnte mit Kindern, irgendwelchen verdreckten Kindern am Straßenrand, in einer Weise umgegangen sein, die ich mir nicht vorstellen möchte.
1: Und so arbeiten Juras Aufzeichnungen in Selge. So sehr, bis er, der immer schon zu Selbstgesprächen neigte, Zwiesprache mit eben diesem Jura zu halten beginnt.
2: Es ist eine Suche nach Nähe. Es ist die Einsamkeit des Lesers, die dem Erzähler, dem Ich-Erzähler, deutlich wird. Er möchte dieses Buch, dieses Tagebuch nicht einfach zuklappen mit den vielen Strichen, die er da reingemacht hat und auch dem Eindruck, den er hat und dem, was man darüber vielleicht sagen kann. Wie viele andere historische Bücher das auch machen, sondern er möchte die Verlebendigung dieser Beziehung.
1: Das ist die große Leistung des Erzählers Edgar Selge. Diese Dialoge, die er nun in seinem Kopf führt mit Jura, kommen einem nicht nur vollkommen glaubhaft vor. Sie konturieren diesen Jungen, von dem man noch nicht einmal weiß, wann genau er 1942, zurückgelassen von Mutter und Schwester, gestorben ist, in seiner imaginierten Persönlichkeit. Er steht uns im Wortsinn vor Augen. Das kann nur einem gelingen, der als Schauspieler auch nichts anderes ist als ein sehr genauer Interpret von Texten. Bibelfest wie er ist, zitiert Selge an einer Stelle seines starken Buches die berühmte Frage aus der Apostelgeschichte. Verstehst du auch, was du da liest?
2: Eine Stelle, die ich eine der tollsten Stellen im Neuen Testament finde. Und so ist Jura da und fragt, verstehst du, was du da liest?
1: Eine äußerst produktive Unruhe regiert dieses Buch. Aber wie schreibt Selge so treffend, auch mit Blick auf seine bis heute in ihm rumorenden, eben nicht ruhegebenden Eltern, wir selbst erzeugen die Unruhe, mit der die Toten in uns wirken. Edgar Selge erweist sich in Juras letzter Winter als ein begnadeter Stilist. Sein Buch endet mit einem Lobpreis der Einzigartigkeit des Mediums, Literatur.
2: Eine unsichtbare Stimme erzählt uns von Vorgängen, die irgendwann einmal stattgefunden haben sollen und von denen wir nichts erführen, gäbe es nicht diese Rückstände ihrer Formulierungen.
1: Aus eben diesen Relikten entsteht beim Erzähler Edgar Selge eine Prosa, die bleibt.
2: Ein riesiger Totenacker ist die Literatur, hier auf dem Knochenfeld, wo wir die Spuren des Lebendigen von den Buchstaben lecken, fühlen wir uns sicherer als im Risiko der wirklichen Begegnung mit unserem Nächsten.
0: Edgar Selge haben wir da gehört, der jetzt ein zweites Buch veröffentlicht hat, Juras letzter Winter, frisch erschienen im Rowohlt Verlag und rezensiert von meinem Kollegen Knut Kortzen. Jetzt habe ich Indie-Folk aus den USA für Sie. Die Gruppe Whitney ist entstanden aus zwei WG-Mitbewohnern aus Chicago, die einen besonders harten Winter vor allem damit verbracht haben, gemeinsam Musik zu machen. Und dabei hat sich herausgestellt, dass sie bestens harmonieren und ähnlich ans Komponieren rangehen. Sie haben sich dann weitere Musiker dazugeholt und mittlerweile zwei Alben veröffentlicht, nennen sich, wie gesagt, Whitney. Wir hören von ihnen den Song Rhododendron.

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1: mit Martin Groß. Der in Deutschland lebende österreichische Schriftsteller Norbert Gstrein erhält den Siegfried-Lenz-Preis 2026. Die mit 50.000 Euro dotierte Auszeichnung wird ihm am Freitag von Hamburgs erstem Bürgermeister Peter Tschentscher überreicht. Daniel Kehlmann hält die Laudatio. Gstrein gilt als großer europäischer Erzähler. Seine rund 20 Romane und Essays kreisen um moralische und erkenntnistheoretische Fragen. Zuletzt im Antikriegsroman Im ersten Licht. Der Preis wird seit 2014 alle 2 Jahre vergeben. Ein New Yorker Gericht hat Vorwürfe des Opernstars Anna Netrebko gegen den Intendanten der Metropolitan Opera, Peter Gelb, zurückgewiesen. Wie das Musiknachrichtenportal Slipped Disc heute meldete, sah das Gericht den Vorwurf der Verleumdung als haltlos an. Hintergrund sind Äußerungen von Peter Gelb hinsichtlich Netrebkos Beziehungen zum Regime von Wladimir Putin. Damit ist aber nur ein Teilaspekt des bereits mehrere Jahre andauernden Rechtsstreits zwischen Netrebko und der Met geklärt. Immer noch gilt es, die Vorwürfe wegen Diskriminierung aufgrund ihrer russischen Herkunft und ihres Geschlechtes zu verhandeln. Der Kölner Kulturrat fürchtet um die Zukunft von Museen, der freien Szene und anderer Kulturträger. Der Haushaltsentwurf der Stadt für die Jahre 2027 und 2028 würde tiefe Einschnitte für den Kulturbetrieb der Stadt bedeuten, sagte der Vorsitzende des Kulturrats Bruno Wenn. Würde der Doppelhaushalt so beschlossen, sei die Zukunft vieler Museen unsicher. Gleiches gelte für die freie Szene und Kultureinrichtungen, für die in den kommenden Jahren keine Mittel eingeplant seien. Das bedrohe Existenzen von Künstlern und die kulturelle Vielfalt in der Stadt. Der Kölner Kulturrat fordert deshalb eine nachhaltige Finanzierung und eine neue Vision für die Museen der Stadt. Der Begriff Zwei-Faktor-Authentifizierung ist Wortgetüm des Jahres 2026. Das hat die Berlin-Brandenburgische Akademie der Wissenschaften mitgeteilt. Mit 27 Buchstaben und 9 Silben in verschiedenen Schreibvarianten sei der Begriff besonders komplex und schwer lesbar. Er beschreibt eine Anmeldemethode für digitale Zugänge, bei der man seine Identität mit 2 unabhängigen Methoden bestätigen muss, meistens mit dem Smartphone. Neben Zwei-Faktor-Authentifizierung standen 5 weitere Wörter zur Auswahl. Die Berlin-Brandenburgische Akademie der Wissenschaften will mit der Aktion Barrieren der deutschen Sprache ins öffentliche Bewusstsein rücken. Sie verwies auf Studien, wonach rund 6,2 Millionen Erwachsene in Deutschland Schwierigkeiten beim Lesen und Schreiben haben.

0: Die Popsängerin Alessia Cara hat Anfang des Jahres einige ihrer besten Stücke als Jazz-Versionen aufgenommen. Gerade eben haben wir Ready gehört hier in der Westart. Und ganz neutral als Nicht-Cara-Fan würde ich sagen, diese Stücke, die funktionieren sogar besser als die Originale. So ganz gehen. Vielleicht wird das ja ein Trend, den andere übernehmen. Und wo wir gerade beim Thema Trend sind, während um uns herum alles digitaler, alles virtueller wird, entwickelt sich in der Literatur sozusagen ein Gegentrend. Das Ursprüngliche, nämlich die Natur, wird wieder intensiv beschrieben in all ihren Facetten und in unterschiedlichsten Spielarten. Nature Writing nennt sich dieses Genre, für das es sogar ein eigenes Festival gibt und einen Preis vergeben vom Verlag Matthes und Seitz zusammen mit dem Umweltbundesamt und der Stiftung Kunst und Natur. Dieser Preis, der wurde gestern Abend vergeben, und zwar an den in Bergkamen im Ruhrgebiet aufgewachsenen Autor Alexander Schnickmann, der heute in Berlin lebt. Sein Text, mit dem er die Jury überzeugen konnte, heißt Fuck Nature, Start Writing, und darin stellt er ein selten beachtetes Tier in den Mittelpunkt. Gemeinsam mit meiner Kollegin Andrea Gerg hat er sich in seiner Wahlheimat auf die Suche danach begeben.
1: Ja, eine. Ich hab sie. Da. Oh, ist die süß. Die ist wirklich süß. Das ist Procellio scaba, glaube ich. Das sind diese typischen grauen Kellerasseln. Da, die süße. Die machen wir jetzt wieder zu. Schön unter dem Laub, da wo sie hingehört.
2: Unterm Laub oder in dunklen Kellern findet man die Assel, dieses unscheinbare Tierchen aus der Gattung der höheren Krebse. In der Literatur hatte sie bisher eigentlich nichts zu suchen. Doch jetzt hat Alexander Schnickmann sie zur Hauptfigur seines preisgekrönten Prosa-Experiments Fuck Nature, Start Writing gemacht.
1: Und ich weiß ja auch nicht, was über mich gekommen ist, ausgerechnet Asseln zu nehmen. Wenn ich ehrlich bin, es war nichts Geringeres als göttliche Inspiration. Du hast mich gefragt, hättest du nicht Lust? Könntest du dir nicht vorstellen, wäre das nicht was? Und sofort wusste ich, ja, aber nur über Asseln.
2: Schnickmanns Erzähler, ein junger Schriftsteller, macht sich also, so wie wir, am Ufer des Charlottenburger Lietzensees auf die Asselpirsch. Nachdem bei einem anderen Projekt etwas schiefgelaufen ist, der Verlag schon einen Vorschuss gezahlt hat und folglich etwas sehen will, soll er einen Band für die beliebte Naturkundenreihe schreiben.
1: Dann sagt der Autor aus irgendeinem Grund sofort, ja, aber dann über Asseln. Und er weiß gar nicht, warum. Aber es müssen irgendwie Asseln sein. Also er hat eigentlich eine fixe Vorstellung davon, wie er das schreiben will und was da so rein muss und wie man das macht. Aber das Tier widersetzt sich. Irgendwie will das nicht porträtiert werden. Das will irgendwie nicht beschrieben werden. Und das löst dann einen halbjährigen Kampf mit diesem Text aus. Wollen wir uns vielleicht hinsetzen?
2: Ja. Auf einer Lieblingsbank von Alexander Schnickmann unterhalten wir uns angeregt darüber, was Natur überhaupt ist, warum ihn das Unheimliche so fasziniert und wie das alles mit seinem vielschichtigen, poetischen und immer wieder sehr humorvollen Text zusammenhängt.
1: Und lustig machen muss man sich über alles, was mit Literatur irgendwie zu tun hat. Das ist doch alles gar nicht so ernst.
2: Nach zwei vielgelobten Lyrikbänden, dem Langgedicht Requiem und dem Gedichtband Gestirne, war diese Komposition etwas ganz anderes. Fiktive E-Mails, Tierporträt und Nature-Writing-Satire greifen ineinander. Reale und literarische Bezüge sind miteinander zu etwas ganz Neuem verwoben. Aber für neue Impulse hat der 32-Jährige ohnehin etwas übrig.
1: Er hat eine Freundin, die Lektorin ist, mal erzählt, dass koreanische AutorInnen eigentlich nicht wie hier im Grunde so eine Art exponentielle Karriere hätten, wo sie immer in einer Sache immer besser werden, sondern dass sie zu jedem Genre etwas machen. Und das ist gerade das, was mir unglaublich imponiert, weil Prosa für mich noch relativ neu ist. Also verschiedene Formen zu lernen, das zu betrachten, nicht wie ein, ich werde immer besser und immer literarischer und immer größerer Künstler, sondern ich kann Krimi schreiben, ich kann ein Fantasy-Buch schreiben, ich kann eine Horrorgeschichte schreiben oder einen Science-Fiction-Roman oder eine Love-Story oder ein Romance-Buch. Das fände ich toll, wenn ich das alles könnte irgendwann.
2: Alexander Schnickmanns Texte stehen in einem dichten literarischen Bezugssystem, das man aber nicht kennen muss, um Freude daran zu haben. Durch den aktuellen Text etwa geistert H.P. Lovecraft. Für seine zauberhaften Liebesgedichte Gestirne waren amerikanische Dichter wie Charles Olson oder Allen Ginsberg wichtige Inspirationsquellen. Überhaupt sind Bücher aus allen Genres dem Amerikanisten wichtig.
1: Das ist, glaube ich, die beste Inspiration, die man als Autor kriegen kann, ist, man liest etwas und man macht es nicht so, wie es da ist. Aber man versteht, aha, das ist möglich. Das kann ich also tun. Ich muss nicht realistisch schreiben. Ich kann Magie haben, ich kann Telekinese haben, ich kann Fantasie haben und solche Sachen. die den Rahmen aufbrechen.
2: 2013 ist Alexander Schnickmann zum Studium der Amerikanistik und Geschichtswissenschaft an die Humboldt-Universität Berlin gekommen. Momentan arbeitet er auf einer halben Stelle am Bildungsforum gegen Antiziganismus. Er ist häufig zu Lesungen eingeladen und tritt bald das Aufenthaltsstipendium, das zum Nature Writing Preis gehört, im Bayerischen Nantesbuch an. Wir gehen noch mal ein paar Schritte am Seeufer entlang und Alexander Schnickmann zeigt mir noch eine geheime Lieblingsstelle.
1: Und da hingucken, dann sieht der Funkturm aus wie der Eiffelturm. Spiegelt sich golden im Wasser.
2: Ob er nach 13 Jahren Berlin auch manchmal Heimweh hat, nach dem Ruhrgebiet?
1: Ja, klar. Ich habe mal einen Text geschrieben über das Ruhrgebiet, genau darüber, vor ein paar Jahren. Es ist ja nicht nur das Ruhrgebiet. Also Berchtkam, wo ich herkomme, ist ja so ein bisschen zwischen Ruhrgebiet und Münsterland irgendwie. Und es gibt so einen Satz von Simon Weil über Verwurzelung. Und ich glaube, dass der stimmt. Ich glaube nicht, dass man an beliebig vielen Orten heimisch werden kann. Vielleicht gibt es manche Leute, die das können, aber ich glaube, es gibt eigentlich eine begrenzte Anzahl an Orten und ich warte immer auf die Gelegenheit, zurückzugehen. Die Leute sind auch doch einfach ein bisschen herzlicher zu Hause als hier.
0: Also vielleicht dürfen wir Alexander Schnickmann irgendwann auch wieder hier in Nordrhein-Westfalen begrüßen. Jetzt geht's für den Autor aber erstmal zum Stipendienaufenthalt ins bayerische Voralpenland. Das ist, wie wir es gerade gehört haben, Teil des Deutschen Preises für Nature Writing, den er gestern Abend erhalten hat.

0: Alessandro Magnanini mit Suddenly. Hier ist die Westart am Mittwoch und wir schauen jetzt nach Berlin, in die Stadt, die vor allem bei jungen Menschen weltweit einen Ruf als attraktive und vergleichsweise günstige Partymetropole genießt. Trotz zahlreicher Clubschließungen, die es in den letzten Jahren gab, existiert doch immer noch ein sehr buntes Nachtleben in Berlin und zum legendären Ruf der Stadt hat unter anderem der KitKat Club beigetragen. Eine echte Institution, kann man sagen. Seit Mitte der 90er gibt es den schon, bekannt vor allem für die sexuelle Freizügigkeit, die man seinen Gästen gestattet oder besser gesagt erwartet von den Gästen. Was hat es mit diesem Ort auf sich? Wer sind die Menschen, für die er zur zweiten Heimat geworden ist? Diesen Fragen geht der österreichische Filmemacher Philipp Fussenegger in einem neuen Dokumentar Film nach, indem er einige Besucher über 4 Jahre lang begleitet hat. KitKat Club, Kings of Berlin heißt der Film. Herwig Katzer hat ihn schon gesehen.
1: Dröhnende Beats, zuckende Lichtblitze, nackte Haut in Lack und Leder. Der KitKat Club gibt sich alle Mühe, verrucht und geheimnisvoll zu erscheinen. Filmen und Fotografieren ist hier verboten. Philipp Fussenegger durfte für seinen Dokumentarfilm trotzdem rein, mit Team und Kamera.
2: Mit allen bringt Schmutz herein.
1: Simon Taurer hat den Club in den 1990er Jahren mitgegründet und man tritt ihm wohl nicht zu nahe, wenn man ihn einen Sexmaniac nennt. In der Anfangszeit hat er den Club mit selbstproduzierten Pornofilmen kofinanziert.
2: Ich war halt so auf dem Sextrip zu der Zeit und alles, was mich interessiert hat zu der Zeit, war einfach Sex in der Öffentlichkeit. Es hat mich einfach gereizt. Ja. Und dann hat man halt Leute kennengelernt, dann kann man vorstellen, eine Fetischparty zu machen. Dann hat man sie gemacht, dann war sie erstmal nicht erfolgreich. Und dann wurde sie halt erfolgreich und dann ging es halt immer weiter.
1: Heute gilt der KitKat Club als Berliner Institution, die sich einen Ruf als Schmelztiegel einer sexuell, sagen wir, aufgeschlossenen Subkultur erworben hat. Kurz, Sündenpfuhl und Sehnsuchtsort zugleich. Einige seiner Stammgäste hat Filmemacher Fussenegger für sein Dokumentarfilmprojekt über Jahre begleitet. Tim zum Beispiel, er will mit Auftritten als Drag Queen groß rauskommen.
3: Mein Leben ist eine Achterbahnfahrt. Man soll auch mal gewisse Sachen in seinem Leben ausprobieren.
4: Man lebt nur einmal.
1: Nach diesem Motto lassen es viele im KitKat Club krachen. Ketamin, Speed, Viagra, Sex in allen erdenklichen Spielarten. Der Exzess erscheint beinahe banal in seiner Beiläufigkeit zwischen Tanzfläche und Darkroom. Fussenegger zeigt all das in expliziten, rohen Schwarz-Weiß-Bildern ohne Kommentar. Er lässt die Szene-Leute sprechen, die in den Club eintauchen, wie in einen Mahlstrom aus Musik und Hedonismus. Ein gefährlicher Strudel.
5: Da habe ich gemerkt, dass das manchmal so in die Werktage mit reingegangen ist. Und wenn du es halt dann 2-3 Mal vielleicht, sogar, sagen wir 2-mal die Woche, wenn du das machst, das ist, da bist du ja nur noch zwischen Up und Hangover und hin und her. Und das ist so ein Ping-Pong, das hinterlässt Spuren, definitiv.
1: Sagt David, der seine innere Leere nach dem Clubbesuch mit Drogen füllt. Fussenegger porträtiert seine Protagonisten aus verschiedenen Blickwinkeln. Einmal als die Person oder Figur, die sie im KitKat Club sein wollen, andererseits ihren eher unspektakulären Alltag zwischen Jobcenter und verplapperter Langeweile. Bei Olli und Foxy verschwimmen die Ebenen. Das schwule Paar lebt seinen Fetisch auch privat aus, als Herr und Hund, beziehungsweise Herr und Fuchs.
6: Wissen eigentlich deine Eltern, dass du so als Fuchs unterwegs bist, oder?
7: Nee. Das nicht. Die wissen halt, dass ich viel auf Partys bin, dass ich schwul bin, das reicht.
1: Fussenegger's Film über die Subkultur im KitKat Club ist manchmal lustig, manchmal aber auch verstörend und nur selten voyeuristisch. Dem Regisseur geht es um ein ungeschöntes Bild einer Szene, die ihr Bedürfnis nach Rausch und Kontrollverlust ohne gesellschaftliche Kompromisse auslebt, immer balancierend zwischen Ekstase und Absturz. Der drogenaffine David flieht schließlich zu seiner Schwester aufs Land. Für ihn

0: ein Entzug vom Exzess.
1: Die Szene, das Kitty herum und alles, das möchte ich auf keinen Fall verteufeln. Das war eine großartige Zeit. Ich habe aber für mich festgestellt und auch für meine Gesundheit, für meinen Körper, dass das nicht meine letzte Lebensphase war. Also, dass, wenn ich das beibehalte, war es vielleicht meine letzte Lebensphase, aber dass ich gern eine neue, andere Lebensphase kommen möchte. Das Erste, was für mich oberste Priorität hat, ist, wieder gesund zu werden. Mein Körper fühlt sich nicht danach an, als wäre alles in Ordnung, sondern als wäre teilweise an der Oberfläche, teilweise unter der Oberfläche einiges schief und kaputt geraten.
2: Ja.
3: Ich bin froh, dass du das machst.
0: KitKat Club Kings of Berlin ist ein oft lauter, manchmal greller Film mit leisen Passagen, die umso eindringlicher sind. Ein bisschen wie im Club selbst, wenn zwischen stampfenden Techno-Beats plötzlich ein Streichquartett spielt. Nackt natürlich.
4: Viel nackte Haut ist zu sehen in der Doku KitKat Club Kings of Berlin. Deshalb ist sie auch erst ab 18 Jahren freigegeben. So ist es richtig. Nicht ab 16, ab 18. Ab morgen zu sehen in den deutschen Kinos.

Frenner mit einem dringenden Appell. Michel va m'appeler. Ruf mich an und liebe mich. Die Westart geht zu Ende. Ich bin Dominik Josic. Vielen Dank fürs Zuhören. Hier in WDR 3 hören Sie gleich meine Kollegin Claudia Behlemann mit dem Lunchkonzert. Und bei ihr steht unter anderem Beethovens Cellosonate in G-Moll auf dem Programm. Sehr dunkel, fast schon dramatisch, kann man sagen. Ein tolles Werk, wirklich beeindruckend, gleich zu hören im WDR 3 Lunchkonzert. Viel Spaß dabei.

0: 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Es ist 13 Uhr. 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
1: Die Nachrichten mit Edda Dammöhler. Guten Tag.
2: Die Leute merken ganz genau, was sie machen. Das ist das Problem. Die lassen sich doch nicht verarschen. Und für diese Politik strafen die Menschen sie ab.
1: Linken-Fraktionschefin Reichineck hat Bundeskanzler Merz kritisiert. Bei der Generaldebatte im Bundestag warf sie ihm vor, die Menschen zu täuschen. Merz würde Dinge versprechen, die dann nicht passierten. Und Grünen-Fraktionschefin Dröge sagt, die Union sei mitschuld, dass die AfD bei der Landtagswahl in Sachsen-Anhalt so viele Stimmen geholt hat. Isabel Karas, WDR Berlin.
3: Sie kritisierte, dass die Union mit einer immer härteren Asylpolitik versucht habe, der AfD Stimmen abzunehmen. Diese Idee sei ganz offensichtlich fulminant gescheitert. Auch beim Haushalt sieht sie falsche Prioritäten. Union und SPD kürzten bei sozialen Leistungen und beim Klimaschutz. Das sei ungerecht und schäbig. Man spüre, hier werde sehr Grundsätzliches erörtert, bemerkte SPD-Fraktionschef Matthias Miersch. Es gehe bei weitem nicht nur um den Bundeshaushalt. Die demokratischen Parteien dürften sich angesichts des AfD-Erfolgs aber nicht selbst zerlegen, forderte Miersch.
1: Norwegens verstorbener König Harald V. ist vom Königsschloss in den Osloer Dom überführt worden, wo jetzt der Trauergottesdienst beginnt. Im feierlichen Trauerzug waren dem Sarg viele Royals und Staatsvertreter gefolgt, darunter Bundespräsident Steinmeier und der ukrainische Präsident Zelensky. Der Sarg wurde nicht mit einer Kutsche, sondern mit dem Auto zum Dom gebracht. Warum, sagt ARD-Königshausexpertin Leontine von Schmetto.
4: Da sind die Norweger anders als die Briten. Sie verzichten auf Prunk und Pomp und sie haben ganz bewusst relativ früh schon vor ungefähr 100 Jahren sich dazu entschieden, diese Kutschen und Pferde auszusortieren. Das ist natürlich auch eine Kostenersparnis gewesen, umzusteigen auf PKWs, umzusteigen eben auf etwas, was man nicht pflegen muss, was nicht in Ställen steht, was nicht geputzt werden muss. Das ist eine ganz bewusste Entscheidung gewesen. Und ich finde, es passt auch so gut zu diesem Königshaus. Also es ist ja auch ein König zum Anfassen gewesen.
1: Im vergangenen Jahr sind mehr Kinder und Jugendliche im Straßenverkehr verunglückt als im Jahr davor. Laut Statistischem Landesamt waren es 2025 etwa 7200 Kinder, 600 mehr als im Jahr zuvor. Naila Doss zu den Ursachen.
5: Die meisten Unfälle hatten Kinder und Jugendliche unter 15 Jahren mit dem Fahrrad. Da waren es rund ein Drittel. Etwas weniger als ein Drittel saßen bei einem Unfall mit im Auto und nicht ganz so viele waren zu Fuß unterwegs, ein paar auch auf E-Scootern. Vor 10 Jahren sind noch deutlich weniger Kinder und Jugendliche bei Unfällen verunglückt, fast 20% weniger. In ganz Deutschland sind im vergangenen Jahr fast 30.000 Kinder und Jugendliche im Straßenverkehr verunglückt.
1: Weitere Meldungen im Überblick. Eine US-israelische Rüstungsfirma will bald in Sachsen produzieren, und zwar Marschflugkörper. Losgehen soll es im kommenden Jahr im Raum Leipzig. Zuerst sollen etwa 1000 Marschflugkörper gebaut werden. Später soll die Produktion auf 5000 steigen. Das Rüstungsunternehmen will das Waffensystem günstiger anbieten als ähnliche von anderen Firmen. Nachdem deutsche Schüler bei der jüngsten PISA-Studie historisch schlecht abgeschnitten haben, wird über Konsequenzen diskutiert. Grünen-Chefin Brandner schlug in der Rheinischen Post eine engere Zusammenarbeit von Bund und Ländern vor. Bildungsministerin Prien forderte eine Altersbeschränkung für soziale Medien. Auch darum könnten sich Kinder heute nicht mehr konzentrieren. In Japan haben starke Regenfälle für Chaos gesorgt. Mehr als 40 Menschen wurden verletzt. In der Millionenstadt Nagoya wurden ganze Straßen überschwemmt. Wasser drang in Wohnungen, Restaurants und eine Schule ein. Seit Wochen regnet es in Teilen Japans immer wieder stark. 400.000 Menschen wurden aufgerufen, sich in Sicherheit zu bringen, wegen möglicher Erdrutsche.
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1: In Duisburg beginnt heute das Festival Nachspielzeit, das Fußball und Literatur zusammenbringt. Es geht vor allem um Fußballgeschichten abseits von Toren und Tabellen. Oliver Strunk, WDR Kultur.
6: Der Festivalauftakt in Duisburg-Ruhrort gehört heute den Fans. Sie lesen eigene Texte, zum Beispiel über ihr erstes Mal im Stadion oder über besondere Spiele, die sie erlebt haben. Festivalleiter Ralf Koss will mit der Nachspielzeit Fußballfans und Literaturpublikum an einem Ort versammeln. Zu den prominenten Gästen gehört zum Beispiel König Boris von Fettes Brot. Der Musiker liest aus einem Buch über den FC St. Pauli. Mehr Raum erhält in diesem Jahr auch der Frauenfußball. Insgesamt stehen beim Festival in Duisburg bis zum 30. September 11 Lesungen und Gesprächsabende auf dem Programm.
1: Und das Wetter in Nordrhein-Westfalen. Am Nachmittag können zum Teil gewitterige Schauer durchziehen. Der Wind ist wieder stark böig und die Temperaturen sind frisch. Wermelskirchen 17, Gelsenkirchen 19 und in Zülpich maximal 20 Grad. Morgen etwas wärmer und spätsommerlich freundlich. Das war WDR Aktuell.
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7: Und auch heute Mittag mit Claudia Behlemann am WDR3-Mikrofon. Diesmal heiße ich Sie mit einem Werk von Karl Philipp Emanuel Bach willkommen, das vor lauter Energie nur so strotzt und uns mitreißen will. Volle Power voraus an diesem 9.9. Herzlich willkommen.

Im Jahre 1757 hat Karl Philipp Emanuel Bach diese Sinfonie S-Dur komponiert. In Berlin, am preußischen Hof von Friedrich dem Großen. In Hamburg hat er später noch die Bläserstimmen hinzugefügt. Das war eine Aufnahme der Akademie für Alte Musik Berlin. Ich bin ja ein Karl Philipp Emanuel Bach Fan, weil er so viel für Querflöte komponiert hat. Friedrich der Große war ein passionierter Flötist. Karl Philipp Emanuel Bach stand über fast 30 Jahrzehnte hinweg in seinen Diensten. Entsprechend war es seine Pflicht, Werke zu komponieren, in denen die Querflöte eine Rolle spielt. Aber eine Pflicht, der er gern nachgekommen zu sein scheint. Jedenfalls hat Karl Philipp Emanuel Bach wohl nichts gegen die Querflöte gehabt. Im Gegensatz zu Wolfgang Amadeus Mozart. Der hatte scheinbar nicht viel übrig für dieses Instrument, bedauerlicherweise, denn die beiden Flötenkonzerte, die er komponiert hat, sind natürlich großartig. Alison Mitchell ist die Solistin bei Mozarts Flötenkonzert G-Dur.

Wenn ich dieses Konzert höre, bin ich plötzlich wieder 16. Da habe ich die Flötenstimme dieses Werkes nämlich intensiv geübt. Der Soloflötist der Bergischen Sinfoniker war damals mein Lehrer und mir schwebte vor, auch einmal Orchestermusikerin zu werden. Zum Glück habe ich rechtzeitig erkannt, dass das nicht der richtige Weg für mich war. Jetzt habe ich auch ganz viel mit Orchestern, Dirigenten und Solisten zu tun, aber eben auf andere Weise. Alison Mitchell war die Solistin beim Flötenkonzert G-Dur von Wolfgang Amadeus Mozart. Sie ist die Soloflötistin des Scottish Chamber Orchestra und das hat Alison Mitchell auch begleitet. Die Leitung hatte Alexander Janicek. Als nächstes hören Sie im WDR3-Lunchkonzert um 14:45 den Countertenor Jakob Józef Orlinski. Wobei dieser Künstler nicht nur auf Opernbühnen das Publikum zu begeistern versteht, er tanzt zugleich professionell Breakdance. Wie geht das zusammen, mag man sich fragen, aber für Jakob Józef Orlinski passt es exzellent. Breakdance und Operngesang, beides sind für ihn Extremsportarten. Beim Breakdance macht man akrobatische Überschläge in der Luft oder dreht sich auf dem Kopf. Und bei der Koloratur-Arie turnt die Stimme rauf und runter in horrendem Tempo oder in die höchsten Höhen. Er liebe es, wenn sich Kunstformen gegenseitig inspirieren, so der polnische Countertenor, den wir jetzt mit einer zu Herzen gehenden Arie hören, mit einer Arie des Orpheus, aus der Oper Orpheus und Euridike von Christoph Willibald Gluck. Kefaru senza Euridice.

Cefarò senza Eurydice, aus der Oper Orpheus und Eurydike von Christoph Willibald Gluck. In barocke Musik gegossene Trauer. Hier von Countertenor Jakob Josef Orlinski gesungen. Stefan Plevniak hat das Ensemble Il Giardino d'Amore dirigiert. Einen vermutlich unvergesslichen Auftritt hat Jakob Josef Orlinski Mitte Juli erlebt. Da war er nämlich Solist beim Concert de Paris, bei einem der größten Open-Air-Events der Welt. Mehr als 100.000 Menschen haben das Konzert vor Ort verfolgt, am Fuße des Eiffelturms, am Vorabend des französischen Nationalfeiertags. 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Da wird auch der Cellist auftreten, den wir jetzt ebenfalls im WDR3-Lunchkonzert hören, Gauthier Capuçon. Er ist sozusagen Stammgast beim Concert de Paris und er spielt jetzt mit Franck Brellet die Sonate G-Moll von Ludwig van Beethoven.

0: Der französische Star-Cellist Gauthier Capuçon und sein Klavierbegleiter Franck Braillet haben hier gespielt. Und zwar die Sonate G-Moll von Ludwig van Beethoven. Heute Abend können Sie Gauthier Capuçon und viele andere großartige Solisten beim Concert de Paris erleben ab 20.03 Uhr hier bei WDR 3. Tja, und heute Nachmittag, da können Sie auf launige Weise Wissenslücken schließen.
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0: Jetzt ist es aber erst einmal 20 nach 2. Sie hören das WDR 3 Lunchkonzert. Und hier hat jetzt eine Feenkönigin ihren Auftritt mit allen, die zu ihr gehören. Die Trompeterin Alison Balsam und The English Concert spielen die Suite aus der Oper The Fairy Queen von Henry Purcell.

Ein echter Glücksfall für die Musikwelt. Da hat doch niemand Geringeres als der großartige Henry Purcell sich von dem Shakespeare-Bühnenwerk Ein Sommernachtstraum inspirieren lassen. Zwei unglaubliche Meister im Dienste einer Geschichte eines Bühnenwerks. Kein Wunder, dass The Fairy Queen, wie Purcell seine Semi-Oper genannt hat, ein riesiger Erfolg war, zumal man damals wohl auch nicht an Effekten und aufwendiger Bühnentechnik gespart hat. Wir hörten die Suite zu Purcells Fairy Queen mit der Trompeterin Alison Balsam und The English Concert unter der Leitung von Trevor Pinnock. Und wo wir schon bei Märchenhaftem sind, machen wir jetzt noch die WDR3-Lunchkonzertbühne frei für Cinderella. Für das Aschenputtel bzw. das Aschenbrödel. Für La Gatta Cenerentola bzw. La Cendrillon. Die Geschichte Aschenputtels gehört zu den ältesten Märchen überhaupt und ist in ganz Europa verbreitet. 1902 hat sich der finnische Komponist Selim Palmgren mit dem Stoff beschäftigt und eine Bühnenmusik komponiert. Seit Anfang August liegt diese Tukimo-Sarja, die Cinderella-Suite von Selim Palmgren, in einer neuen Einspielung vor und die hören wir jetzt. Rumengamba dirigiert die Oulu Sinfonia.

Frisch auf dem Markt ist das Album, auf dem diese Musik zu finden ist, die Cinderella Suite des finnischen Komponisten Selim Palmgren. Rumen Gamba hat die Oulu-Sinfonia dirigiert. Mit einem Quintett von Johann Christian Bach geht das WDR3-Lunchkonzert jetzt zu Ende. Ich bin Claudia Bielemann und möchte Ihnen WDR3-Tonart heute besonders empfehlen. Da ist nämlich gleich der Organist Jan Liebermann zu Gast. Gerade mal 21 Jahre alt ist er und schon ein international gefragter Solist. Gegen 14:45 ist er bei WDR3-Tonart zu Gast. Schönen Nachmittag noch.

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0: 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Es ist 15 Uhr. 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
4: Die Nachrichten mit Edda Dammöhler. Guten Tag.
5: Sie wollen unser Land destabilisieren. Ihre ganze Missachtung vor dem Deutschen Bundestag tritt auch in diesem Verhalten hier zum Ausdruck.
4: Bundeskanzler Merz hat die AfD kritisiert. Bei der Generaldebatte im Bundestag sagte er, die AfD werde niemals in Deutschland eine absolute Mehrheit bekommen, trotz ihres guten Wahlergebnisses in Sachsen-Anhalt. Wie die Atmosphäre bei Merz' Rede war, berichtet Feline Elster, WDR Berlin.
6: Seine Rede wurde immer wieder von Zwischenrufen und Gelächter aus der AfD-Fraktion unterbrochen. Bundestagspräsidentin Julia Klöckner ermahnte die Abgeordneten, wir sind hier nicht auf dem Fußballplatz, heben Sie sich das fürs Wochenende auf. SPD-Fraktionschef Matthias Miersch betonte die Notwendigkeit des Zusammenhaltes von Linkspartei, SPD, Grünen und Union. Wenn wir uns hier zerlegen, gibt es nur eine Gruppe, die sich freut, appellierte er.
4: In der Golfregion eskaliert der Konflikt zwischen den USA und dem Iran erneut und treibt den Ölpreis nach oben. Ein Fass der Sorte Brent kostete heute erstmals seit Mitte Juli wieder mehr als $100. Oliver Bemelmann berichtet.
7: Von einem Zitat Knockout für die US-Marine spricht der iranische Parlamentssprecher Ghalibaf in einem comicartigen Kommentar auf der Plattform X. Damit bezieht er sich auf Berichte iranischer Staatsmedien, die Revolutionsgarden hätten ein spezielles Roboter-U-Boot der US-Streitkräfte in der Straße von Hormus erbeutet. Damit sei die modernste Unterwassertechnologie der USA ausgeschaltet worden, so Ghalibaf weiter. Iranische Medien teilten außerdem mit, einen US-Luftwaffenstützpunkt in Jordanien, 8 Öltanker und 2 Schiffe des US-Militärs angegriffen zu haben. Dies seien Vergeltungsmaßnahmen für vorherige US-Angriffe auf 5 iranische Öltanker und Handelsschiffe gewesen. Das US-Militär wies auf der Plattform X iranische Meldungen zurück, wonach 2 US-Zerstörer getroffen worden seien.
4: Der Discounter Kodi schließt 19 Filialen in NRW. Bei weiteren 56 Läden ist offen, ob und wie der Betrieb weitergeht. Wen es betrifft, dazu Wolfgang Landmesser, WDR Wirtschaft.
8: Von Ahaus über Gelsenkirchen, Buer, Mönchengladbach, Wickrath bis Zülpich. Die Mitarbeiterinnen und Mitarbeiter der 19 betroffenen Filialen müssen jetzt mit der Kündigung rechnen. Schon länger war bekannt, dass die Geschäfte bei Kodi nicht gut laufen. Im Juli hatte der Discounter ein Insolvenzverfahren in Eigenverwaltung beantragt. Das bedeutet, die Geschäftsführung bleibt im Amt, um die Sanierung des Unternehmens zu leiten. Kodi-Chef Fabian Grund sprach von belastenden Wochen. Es sei aber bereits gelungen, viele Standorte und Arbeitsplätze zu sichern. In einer Kodi-Filiale arbeiten im Durchschnitt 6 Menschen. Das heißt, von den Schließungen sind aktuell zwischen 110 und 120 Beschäftigte betroffen.
4: Weitere Meldungen im Überblick. Die Norweger und viele internationale Gäste haben Abschied genommen vom verstorbenen König Harald V. Zehntausende standen in Oslo Spalier für den Sarg auf seinem Weg zum Dom. Beim Trauergottesdienst dort sprach unter anderem Haralds Patenkind, Schwedens Kronprinzessin Victoria. Harald V. wird nun in der Schlosskirche der Festung Akershus beigesetzt. Der ukrainische Präsident Zelensky hat dem Westen vorgeworfen, zu wenig Druck auf Russland auszuüben. In sozialen Medien schrieb er, die Reaktion der internationalen Gemeinschaft sei zu gering. Praktisch jeden Tag gäbe es zivile Opfer. Der UNO zufolge sind seit Kriegsbeginn mehr als 16.800 ukrainische Zivilisten getötet worden. Viele Transporter und Lkw in Deutschland sind weiter in einem schlechten Zustand. Laut TÜV hat mehr als jedes 5. Fahrzeug größere Mängel. Zum Beispiel verliert es Öl oder das Licht ist kaputt. Der TÜV sagt, dass das an der schwachen Wirtschaft in den vergangenen Jahren liegen könnte.
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4: Der Ticketverkauf für die 10. Lit Ruhr ist gestartet. Vor allem in Essen, aber auch in Bochum, Gelsenkirchen und Oberhausen bietet das Literaturfestival im Oktober knapp 70 Veranstaltungen. Mehr von Marion Kürlis, WDR Kultur.
9: Die Promi-Dichte aus der Literatur-, Medien-, Wissenschafts- und Kulturszene beim 10-jährigen Jubiläum ist hoch. Ex-Vizekanzler Robert Habeck ist am 10. Oktober in der Zeche Zollverein in Essen. Er wird über sein Buch Arctic Meltdown sprechen, also über die Klimakrise und die internationale Politik. Bei der Litruhr sind außerdem die Musiker Peterow und Bosse, Ex-Fußball-Nationalspieler und Autor Christoph Kramer, die Schauspielerinnen Katharina Thalbach und Maren Kreumann dabei oder auch Sänger und Autor Sven Regner sowie Bergsteiger Reinhold Messner. Tickets gibt's online fürs Kinderprogramm ab 9,50 Euro und sonst ab ungefähr 20 Euro. Die Litruhr startet am 7. und endet am 11. Oktober.
4: Und das Wetter in Nordrhein-Westfalen? Hier und da ziehen zum Teil gewittrige Schauer durch, es gibt aber auch trockene Phasen. Der Wind ist stark böig. In Nettersheim 17, in Dortmund 18 und in Mönchengladbach bis 19 Grad. Morgen und übermorgen wird es nochmal spätsommerlich freundlich bei bis zu 23 Grad. Das war WDR aktuell.
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10: Heute mit Nicola Triebe. Hallo und willkommen zu Tonart. Ich habe ja heute schon ein sehr, sehr schönes Zitat gehört. Es ist aus dem neuen Super Mario Film. Es lautet: Die Tage sind lang, aber die Jahre sind kurz. Ist doch was dran, oder? Und dann habe ich wenig später auch noch den Beweis dafür bekommen, für die verfliegende Zeit, als ich gelesen habe, dass heute das Kölner Dreigestirn vorgestellt wird. Wie bitte? Ist jetzt schon wieder Session? Der Sommer ist vorbei? Nicht ganz, aber fast. Also in diesem Sinne, Glückwunsch an Prinz Marius den Ersten. Und die passende Musik, die haben wir auch noch. Hier kommt ein Satz aus der Sinfonie Nummer 11 von Josef Haydn.

Das war die Academy of Ancient Music und Christopher Hogwood mit einem Sinfoniesatz von Joseph Haydn. Es ist doch immer wieder beeindruckend. Wir Normalsterblichen mühen uns, ein normales Musikstück halbwegs hinzubekommen, über lange Zeit, Wochen, manchmal Monate, also wenn wir das Glück haben, ein Instrument zu spielen. Und dann gibt es da diese Menschen, denen die Musik einfach zufliegt. Die spielen schon als Teenager riesige, monumental schwere Stücke und das auch noch auswendig. Ich spreche gleich mit jemandem, auf den das zutrifft. Er spielt tatsächlich alle seine Konzerte auswendig. Das ist ein Riesentalent an der Orgel, Jan Liebermann. Bei ihm sind wir gleich nach der Musik von Peter Tschaikowski.

Hier ist wieder Herr Tonart, wo wir jetzt einen fantastischen jungen Organisten kennenlernen. Jemand, der auch so ein bisschen das verstaubte Kirchenmaus-Image widerlegt seines Instruments, indem er sich und seine Kunst auf Social Media präsentiert. Rund 70.000 folgen ihm dabei auf Facebook und Instagram. Und wenn er sich an ein Instrument setzt, die Orgel, dann klingt das zum Beispiel so.

0: Jan Liebermann haben wir da gehört. 21 Jahre und schon sehr erfolgreich. Letztes Jahr ist er zum Beispiel mit den Berliner Philharmonikern aufgetreten. Schönen guten Tag, Jan Liebermann.
1: Hallo, schönen guten Tag.
0: Ich habe im Social Media gerade angesprochen, es gibt tatsächlich ja gerade Organisten oder Organistinnen wie Anna Lapwood oder auch Cameron Carpenter, die ja wirklich alle verstaubten Orgelklischees widerlegen. Sind das für Sie auch so ein bisschen Vorbilder?
1: Ich finde es unglaublich wichtig, dass die Orgel auch auf Social Media präsentiert wird und dass man sie einem jungen Publikum zugänglich macht, vielleicht auch Leuten, die noch überhaupt gar keine Berührungspunkte haben. Insofern finde ich das auf jeden Fall bewundernswert, dass man mit dem Instrument Orgel auch auf Social Media so viele Menschen erreichen kann, und das möchte ich natürlich auch tun.
0: Was posten Sie so? Also womit wollen Sie Ihre Follower begeistern und vielleicht auch ein neues Publikum gewinnen?
1: Mir ist wichtig, dass die Orgeltradition bewahrt wird und dass man die klassischen Kompositionen von Johann Sebastian Bach über die Franzosen wie Louis Vierne oder Jean-Marie Vidor bis hin zur Moderne wie Peter Eben zeigt und dass man den Menschen auch klar macht, dass diese Musik es wert ist, immer weiter gemacht zu werden. Dass die Musik von Johann Sebastian Bach frischer denn je klingen kann und dass es einfach Spaß macht, solche Musik zu hören. Insofern ist es mir auch ein Bedürfnis, die tollen Kompositionen zu präsentieren, die es so gibt.
0: Gerade Anna Lapwood, den Namen habe ich ja gerade schon genannt, der ist es ja besonders gut gelungen, viele junge Menschen für sich und für ihre Kunst zu begeistern. Haben Sie das Gefühl, Sie profitieren da vielleicht auch so ein bisschen davon? Also hat das vielleicht das Image der Orgel sogar für viele verändert?
1: Das ist wohl wahr. Ich finde, es ist manchmal ein ganz schmaler Grat zwischen dem reinen musikalischen und instrumentalischen Fokus, weil Anna Lapwood natürlich den allgemeinen Blick auf die Filmmusik lenkt. Aber die Orgel, finde ich, ist noch viel mehr als eine Maschine für Filmmusik. Und es gibt so viel gute Musik, die für Orgel geschrieben wurde. Deswegen möchte ich maßgeblich diese Musik zeigen.
0: Bei Ihnen liegt das Orgelspiel ja in der Familie. Also Ihre Mutter spielt das Instrument auch. Wann haben Sie sich in die Orgel verliebt?
1: Die Orgel habe ich vor meinem 12. Lebensjahr schon mehrfach gehört. Jedoch hat es mich nie so richtig, ich weiß es nicht, gereizt oder ich habe mich nicht ausprobiert an dem Instrument. Mit 12 war ich dann irgendwann mal neugierig genug und habe mich spaßeshalber einfach an das Instrument gesetzt, habe damals Klavierliteratur auf den Tasten und auf den Pedalen gespielt, was natürlich nur so mäßig funktioniert hat. Irgendetwas an dem Instrument hat mich von Anfang an so begeistert und verzaubert, dass ich unbedingt Orgelunterricht haben wollte. Und so bin ich dann zu meinem ersten Orgellehrer in Kronberg im Taunus gekommen.
0: Und wie war das? Haben Sie immer freiwillig geübt?
1: Ich muss natürlich zugeben, meine Mutter, die war sehr gut, mich auch zum Üben zu bringen manchmal.
0: Wie hat sie das gemacht?
1: Sie hat gesagt, Jan, du musst üben. Nee, also ich meine, natürlich ist das auch ein Bedürfnis eines jungen Menschen, dass man mit seinen Freunden draußen spielen geht. Und wenn alle anderen auf dem Sportplatz eben rumrennen oder vor dem Computer spielen und etwas zocken, so wie sie das damals genannt haben, dann wollte ich das natürlich auch. Und deswegen ist es wichtig, als Eltern auch zu erkennen, dass sein eigenes Kind ein Talent auf einem gewissen Gebiet hat und das natürlich auch zu fördern und das Kind auch zu fordern, weil anders funktioniert es nicht. Und ich bin sehr glücklich, dass meine Eltern mich immer gefördert und auch gefordert haben und mir die Disziplin und den Ehrgeiz beigebracht haben, der mich heute eigentlich immer weiter treibt.
0: Ihnen wird ja auch nachgesagt, dass Sie sehr häufig auswendig spielen. Stimmt das? Ist das für Sie etwas sehr Wichtiges?
1: Ja, also ich versuche eigentlich immer auswendig zu spielen, weil der Zugang zur Musik ein ganz anderer und auch viel intensiverer ist, als wenn man mit Noten spielt. Ich habe immer das Gefühl, und das habe ich auch bei den Konzerten, wenn ich beispielsweise andere Künstlerinnen und Künstler höre, dass bei einem Konzert mit Noten die Musik reproduziert wird, und zwar abgelesen. Es ist was ganz anderes, wenn man es verinnerlicht hat und wenn man es dann einfach sprechen lässt oder wenn man es durchlebt. Und deswegen möchte ich eigentlich meine Musik immer auswendig präsentieren, weil ich auch ganz anders mit der Musik umgehen kann. Ich kann im Moment ganz anders interagieren. Ich kann meine musikalischen Ideen am besten umsetzen ohne die Noten. Und ich mag es auch gerne, dass ich ganz alleine den Mittler spielen kann und so Musik eben auf hohem Niveau dem Publikum präsentieren kann.
0: Aber so ein langes, kompliziertes Stück muss man sich ja auch erstmal merken können. Sie verfügen da offenbar über ein ganz gutes Gedächtnis.
1: Lustigerweise kommt das ganz natürlich bei mir. Ich muss ein Stück nicht spezifisch auswendig lernen, um es dann zu spielen, sondern das ist wie eine Sprache. Es fließt einfach aus mir heraus und ich muss nicht groß darüber nachdenken, weil es für mich sich ganz natürlich anfühlt. Und das ist natürlich schön, dass man Musik so produzieren kann.
0: Der Organist Jan Liebermann. Morgen Abend tritt er auf in der Abtei Brauweiler, spielt Musik von Johann Sebastian Bach, aber auch von romantischen Komponisten wie Felix Mendelssohn und Franz Liszt. Jan Liebermann, danke für das Gespräch. Mir in WDR 3 Tonart.
1: Vielen Dank.

Das ist der typische Schubert-Effekt. Ganz zarte Musik wechselt sich ab mit aufgewühlten Kaskaden. Das war das Scherzo aus dem D-Moll-Quartett und das ist eine hervorragende Einstimmung auf unser nächstes Stück, auch in Moll. Es lebt aber wiederum von schroffen Gegensätzen, wobei die Grundstimmung des Stückes schon alles in allem eine ernste ist. Wir sind bei Johannes Brahms beim Finale aus seiner letzten, der vierten Sinfonie, das ja ein ganz besonderer Satz ist, wenn er gleich anfängt. Passen Sie gut auf, die ersten paar Akkorde des Stückes, die bilden wirklich das Fundament für alles, was danach kommt. Ein kleiner musikalischer Gedanke, 30 Mal variiert und zwar so, dass man nie das Gefühl hat, dass hier irgendwas zu Tode geritten wird. Nein, weil Brahms es eben schafft, auch in dieser Kleinteiligkeit große, weite Bögen zu komponieren. Wir hören das Finale aus der vierten Sinfonie von Brahms mit dem Chamber Orchestra of Europe und Yannick Nézet-Séguin.

0: Grimmig und trocken ist ja der Schluss dieser vierten Sinfonie und doch so wunderschön. Das war das Finale aus der vierten. Wir haben das Chamber Orchestra of Europe gehört, dirigiert von Yannick Nézet-Séguin. Hier ist wieder Dreitonart. Johannes Brahms war ja ein Deutscher, der in Österreich Karriere gemacht hat. Und das passt ganz hervorragend zu unserem heutigen Kalenderblatt. Hätte sich Brahms nur vielleicht so ein halbes Jahrhundert später in Wien aufgehalten, wäre er sicher so genannt worden, wie es noch heute gang und gäbe ist bei unseren Nachbarn. Piefke.
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0: Wir erfahren jetzt, woher dieser Ausdruck kommt.
2: Schwerin an der Warthe, 9. September 1815. Johann Gottfried Piefke wird geboren. Ein Mann, der den Rhythmus im Blut hatte, allerdings nur einen einzigen, den Marsch. Musikgeschichtlich ist Piefke vielleicht Peanuts, militärmusikgeschichtlich allerdings ein Gigant. Geboren als Sohn eines Organisten und Stadtmusikanten, zeigt er früh musikalisches Talent. Geht mit 20 als Oboist zur preußischen Armee, studiert dann, weil begabt, Musik in Berlin, steigt zum Stabsoboisten auf, ist fleißig, transkribiert manches von Mozart und Beethoven, so gut, dass sogar der Dirigent Hans von Bülow ganz verliebt ist in ihn, und wird schließlich, Piefkes knapp 50, zum Direktor der gesamten Musikchöre des 3. Armeekorps ernannt. Ein Fantasietitel extra ausgedacht für ihn, was seine eminente militärmusikalische Bedeutung unterstreicht. Seine größten Erfolge feiert dieser Piefke allerdings woanders, denn die erringt man als Soldat, ob mit Gewehr oder Taktstock, natürlich auf dem Schlachtfeld. Ein Glück also, dass 1864 der deutsch-dänische Krieg vom Zaun gebrochen wird, in dem sich Piefke vor allem als Taktgeber bei der Erstürmung der Düppeler Schanzen in Jütland hervortut. Mit der schmissigen Performance seines frisch komponierten Düppeler Sturmmarsches enthusiasmiert er die preußischen Soldaten derart, dass sie die gegnerische Verteidigung im Nu überwinden. 4 Musikkorps soll Piefke allein mit dem Degen dirigiert haben. Und das mit einer metronomischen Unerbittlichkeit, der kein Granatenhagel irgendetwas anhaben konnte. Piefke, die allerreinste Verkörperung preußischer Tugend. Teil 1 der Legendenbildung. Teil 2 folgt nur 2 Jahre später. Piefke kommt die Gelegenheit zur nächsten musikalischen Heldentat. Diesmal im böhmischen Königgrätz und gegen die Österreicher bzw. Habsburger. Eine Schlacht so sinnlos wie gigantisch. 400.000 Mann schlagen aufeinander ein. Und mittendrin feiert Piefke die Uraufführung seines, Sie ahnen den Titel, Königgrätzer Marschs. Mutmanagement für die eigenen Mannen. Und wieder mal höchst erfolgreich. Erneut darf Preußen den Sieg für sich verbuchen. Und als etwa einen Monat später die Pickelhauben auf Wien zu paradieren, weiß man in der Stadt längst, wer im Regiment den Ton angibt. Die Piefkes kommen, heißt es jetzt. Und hier bekommt die Wirkungsgeschichte des Namens Piefke einen für den Namensträger selbst eher unerfreulichen Knick. Denn besser noch als die Preußen ihre Helden, erinnern die Österreicher ihre Feinde. Piefke ist in der Alpenrepublik bis heute ein höchst populärer xenophober Schmähbegriff. Eine Spottvokabel für die strengen, strammen und vor allem spießigen deutschen Nachbarn.
3: Piefke ist ein Piefke.
2: Und das ist die große Tragik des Johann Gottfried Piefke. Schön und gut, dass seine Märsche noch immer zum Standardrepertoire des Bundeswehrmusikkorps gehören. Bleibenden Ruhm genießt er jedoch vor allem als Beleidigung.
0: Tobias Stosiek über den Mann, der bis heute die Deutschen verkörpert, zumindest aus österreichischer Sicht, der Militärmusiker Johann Gottfried Piefke. Hier ist wieder R3, die Tonart, jetzt mit Musik, die so gar nicht piefig daherkommt und nicht den Hauch eines Marschrhythmuses enthält. Sie ist von Johann Sebastian Bach.

0: Der langsame Satz aus dem D-Moll Klavierkonzert von Johann Sebastian Bach. Wir haben den Pianisten Alexandre Tarot zusammen mit dem Ensemble Les Violons du Roi gehört.
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0: Unser nächstes Stück ist eines, das jeder Jazzmusiker irgendwo aus dem FF kennt. I Got Rhythm, vielleicht der berühmteste Jazzstandard überhaupt, auf jeden Fall ein sehr verbreiteter. George Gershwin heißt ja der Komponist und Gershwin hat über diese kurze Melodie auch ein Variationswerk komponiert, ein längeres Stück. Interessant daran ist, dass der Jazz darin gar nicht mal so wichtig ist. Gershwin kleidet sein swingendes Thema eigentlich eher in seine ganz eigene Musiksprache und die erinnert in dem Fall über weite Strecken, zumindest mich, deutlich mehr an Sergei Rachmaninoff als jetzt zum Beispiel an Duke Ellington. Wir hören die Variation über I Got Rhythm mit dem Pianisten Jean-Yves Thibaudet und dem Baltimore Symphony Orchestra, dirigiert von Marin Alsop.

Eine kleine Melodie, ganz festlich in Szene gesetzt und ausgeschmückt. I Got Rhythm, die Variation, die George Gershwin über seine eigene Melodie komponiert hat. Die haben wir gerade gehört, hier in WDR3-Tonart mit dem Pianisten Jean-Yves Thibaudet und dem Baltimore Symphony Orchestra, dirigiert von Marin Alsop. Und das nächste Stück hier in WDR3-Tonart, das ist auch durchaus rhythmisch markant und impulsiv. Es ist von Ludwig van Beethoven. Wir hören einen Satz aus dem Streich.

0: 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Es ist 16 Uhr. 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
1: Die Nachrichten mit Edda Dammöhler. Guten Tag. Im Bundestag ist es bei der Generaldebatte heute nochmal um die Landtagswahl in Sachsen-Anhalt gegangen. AfD-Bundeschefin Weidel sagte, die Zeit von Schwarz-Rot sei vorbei. Bundeskanzler Merz verteidigte sich und seine Politik und sagte, die AfD sei destruktiv und stehe an Russlands Seite. Deutschlands werde an der Ukraine Unterstützung festhalten. Mit der Generaldebatte wird traditionell die Woche eröffnet, in der die Etatpläne fürs nächste Jahr debattiert werden. Finanzminister Klingbeil verteidigte die eingeplanten Rekordschulden. Er sprach von einem einzigartigen Zukunftsprogramm. Lissy Kaufmann, WDR Berlin.
2: 204 Milliarden Euro an Krediten will der Bund 2027 aufnehmen. Höher war die Schuldenaufnahme nur zum Höhepunkt der Corona-Krise. Die Bagger rollen, sagte der SPD-Politiker wörtlich. Etwa um Straßen und Brücken zu sanieren, Schulen, Kitas und Sportplätze zu bauen. Aus dem 500 Milliarden schweren schuldenfinanzierten Sondervermögen für Infrastruktur seien bereits 50 Milliarden abgeflossen. Für den Bund steigt angesichts der Schulden aber auch die Zinslast. Zuletzt sind die Zinsen am Anleihemarkt, also dort, wo der Bund das Geld leiht, gestiegen. Bis 2030 könnten pro Jahr mehr als 80 Milliarden Euro Zinsen fällig werden, was den Handlungsspielraum einschränkt.
1: Thüringen hat jetzt eine neue Regierungspartei. Sie heißt Thüringen gerecht. Zu ihr gehören 10 Landtagsabgeordnete um Vizeministerpräsidentin Katja Wolf, die kürzlich aus dem BSW ausgetreten waren und die neue Partei gegründet hatten. Die BSW-Fraktion mit ursprünglich 15 Abgeordneten wurde aufgelöst. Wofür Thüringen gerecht steht und was das für die Koalition in Erfurt bedeutet, erklärt Christian Müller.
3: Katja Wolf hat gesagt, diese neue Partei steht im Grunde für die gleichen Inhalte, die auch das BSW vertritt, nämlich da geht es um soziale Gerechtigkeit, um wirtschaftliche Vernunft, um Frieden. Das ist auch dieser neuen Partei ganz, ganz wichtig. Und es geht ihr um eine Abgrenzung zu Rechtspopulisten und zu für in Thüringen auch als rechtsradikal eingestufte Parteien wie die AfD. Allerdings haben sie natürlich jetzt überhaupt keine Mehrheit mehr im Parlament in dieser neuen Konstellation. Es gab ja schon vorher eine Pattsituation. Also die Brombeere hatte 44 Stimmen, die Opposition ebenfalls 44 Stimmen. Und das verschiebt sich jetzt natürlich auch.
1: Die EU-Kommission will die Regeln für kommerzielle Wohnungsvermieter wie Airbnb verändern. Hintergrund ist unter anderem die Wohnungsnot in vielen europäischen Großstädten. Katrin Schmidt, WDR Brüssel.
4: Die EU-Kommission will vor allem einen einheitlichen Rechtsrahmen schaffen. Der enthält Kriterien, anhand derer die Städte, Kommunen oder Touristenregionen künftig nachweisen sollen, dass der Wohnungsmarkt bei ihnen besonders angespannt ist, bevor sie Verbote oder Einschränkungen für Airbnb und Co. beschließen. Das soll ihnen einheitliche Sicherheit geben, denn bisherige Einzelmaßnahmen, wie zum Beispiel in Amsterdam, Venedig, Paris oder Barcelona, wurden häufig juristisch angegriffen. Die entsprechenden Hinweise auf einen bestehenden Wohnungsstress ergeben sich vor allem daraus, wie sich Wohnungspreise im Vergleich zum Einkommen in der betroffenen Region entwickelt haben, außerdem aus Angebot und Nachfrage. Die Kommunen sollen auch darlegen, dass Kurzzeitvermietungen die Lage in den 3 zurückliegenden Jahren messbar verschlimmert haben.
1: Weitere Meldungen. Im Landtagswahlkampf in Sachsen-Anhalt hat es nach Angaben der Deutschen Journalistinnen und Journalistenunion viele Angriffe auf Medienvertreter gegeben. Die DJU zählte 46 Fälle von Übergriffen, Einschüchterungen und Behinderungen. Eine Sprecherin der Gewerkschaft Verdi sagte, in Sachsen-Anhalt habe es den systematischen Versuch gegeben, kritische Öffentlichkeit zu verdrängen. Der heiße Sommer in diesem Jahr hat Folgen für die Champagnerproduktion. Die Trauben sind durch die Hitze früh gereift und haben dadurch einen höheren Alkoholgehalt. Die Winzer bekommen deshalb für dieses Jahr eine Ausnahmegenehmigung. Sie dürfen Champagner herstellen, der bis zu 15% Alkohol enthält. Normalerweise sind es um die 12%.
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1: Beim Süßwarenkonzern Haribo kann eine beliebte Aktion für Kinder schon wieder nicht stattfinden. Das jährliche Kastaniensammeln, das für viele in NRW eine jahrzehntelange Tradition ist. Markus Meyer-Gehlen sagt, was das Problem ist.
5: Es ist weiter die afrikanische Schweinepest, wegen der ist die Aktion auch schon letztes Jahr ausgefallen. Eigentlich können da Kinder Eicheln und Kastanien sammeln und bei Haribo gegen Süßigkeiten tauschen. Aber der Konzern sagt, man will eben nicht riskieren, dass sich die Schweinepest über die Kastanien weiter ausbreitet. Stattdessen will Haribo jetzt zusammen mit Schülerinnen und Schülern einen Wald pflanzen mit 10.000 Bäumen. Der soll im Ahrtal in Rheinland-Pfalz entstehen.
1: Und das Wetter in Nordrhein-Westfalen. Auch am Abend sind noch Schauer drin, zum Teil mit Blitz und Donner. Der Wind ist sowieso schon böig und die Werte liegen bei 10 bis 16 Grad. Morgen und übermorgen wird es nochmal spätsommerlich freundlich bei bis zu 23 Grad. Das war WDR aktuell.
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6: Mit Nicola Trebe. Und hier kommt eine Musik, die ihre Zuhörer in den Orient entführen wollte, gewürzt mit allen Zutaten, die man vor 200 Jahren mit der orientalischen Musik verbunden hat. Darunter viel Triangelgebimmel und mächtige Beckenschläge. Das ist die Ouvertüre zu Abu Hassan von Karl Maria von Weber.

Das WDR-Sinfonieorchester und Howard Griffiths mit der Ouvertüre zu Abu Hassan von Karl Maria von Weber. Das ist der Auftakt eines Singspiels, das in Bagdad spielt. Ja, wo wir schon in fernen Ländern unterwegs sind, dazu passt gut. Unser nächstes Stückchen, WDR3-Tonart, das handelt von einem rücksichtslosen Draufgänger, der sich jahrelang in der Welt herumgetrieben hat und am Ende völlig abgewirtschaftet in seine Heimat zurückkehrt. Die Frau, die er dort zurückgelassen hat, die hat all die Zeit auf ihn gewartet. Ganz brav, wie die Penelope auf ihren Odysseus, und nimmt den Schurken am Ende sogar in die Arme. Diese Szene dürfen wir uns vorstellen. Zu der Musik von Edvard Grieg, die wir jetzt hören, aus seiner Per Gynt-Suite, Solveigs Lied.

0: Alisa Raut, haben wir gehört mit Solvegs Lied aus der zweiten Beginn-Suite von Edvard Grieg.
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0: Ich bin ja gestern Abend gegen 7 Uhr nach Hause gekommen und war total überrascht, dass es schon leicht dämmerig war. Und schlagartig war ich in Gedanken im Winter und sah schon auch die Zeitumstellung bedrohlich näher kommen. Ja, Fakt ist, die Tage werden kürzer und vielleicht haben wir die passende Musik dafür. Cello-Musik aus Finnland. Welches Land könnte besser für dieses Szenario stehen? Im hohen Norden von Finnland geht die Sonne an manchen Wintertagen ja gar nicht auf. Eingespielt hat diese Musik der finnisch-niederländische Celliste Jonathan Rosemann. Nele Freudenberger geht für uns der Frage nach, ob die Musik die gängigen Finnland-Klischees bestätigt.
2: Vor mir klafft eine große Bildungslücke. Ich kenne keinen einzigen Namen von den Komponistinnen und Komponisten, die Jonathan Rosemann hier aufgenommen hat, wie zum Beispiel Autitakiainen. Also dann, schnell die eigenen Vorurteile überprüft, was erwarte ich von finnischer Cellomusik? Was Elegisches, das nach kurzen Tagen, langen Nächten und Kälte klingt, aber auch nach der gemütlichen Wärme, die man sich drinnen verschaffen kann. Und was soll ich sagen? Volltreffer. Die Musik wirkt meditativ und entrückt, aber mit der Harmonie ist es schnell vorbei. Erste Irritationen machen sich in meinem Ohr breit. Spielt Rosemann unsauber? Nein, dafür ist es zu konsequent. Es sind Vierteltöne, die der Komponist Sauli Sinoviev hier verlangt und die sich garstig an der Klavierstimme reiben. Immer wieder bäumt die Musik sich auf, klingt instabil, als sei die Welt aus den Fugen. Nicht brachial, sondern eher subtil vermittelt das Stück mit dem Titel Sustained, dass hier irgendwas nicht stimmt. Das nächste Werk ist von Kalevi Aho, quasi dem dienstältesten Komponisten auf dem Album, Jahrgang 1949, und er wartet mit der klassischsten kammermusikalischen Form auf, mit einer Sonate. Auch sie ist von der finnischen Dunkelheit, die ich mir vorgestellt habe, sehr poetisch, aber doch auch niederdrückend. Das Zusammenspiel bei dieser Sonate ist nicht ohne. Im Grunde kann hier nur jeder für sich spielen und so ist das Stück auch wohl gemeint. Aber diese klare Trennung so hinzubekommen, zeugt von großem Vertrauen in die musikalischen und technischen Fähigkeiten des Duopartners. Rosemann und der Pianist Johannes Pirtu verstehen sich blind. Nach der Sonate ist der Pianist auf dem Album entlassen. Jetzt folgen nur noch Werke für Cello Solo. Die Bandbreite ist groß. Mal ist der Klang sehr weich und warm. Mal sägt er an den Nerven. Was sämtliche Werke auf diesem Album gemein haben, alle experimentieren mit den Klangmöglichkeiten des Cellos. Nutzen die etwas pfeifenden Flageolett-Töne, erzeugt, indem man an bestimmten Stellen die Finger nur auf die Saiten legt, aber nicht niederdrückt. Dann die unterschiedlichen Strichstellen, zumal die am Steg, die einen fast blechernen Sound macht, bis hin zu unterschiedlichen Stricharten. Wer mit dem Klang eines Cellos bislang nur die warme Schönheit von Saint-Saëns Stück Der Schwan assoziiert hat, wird hier eines anderen belehrt. Am meisten beeindruckt mich das Stück, das den Abschluss macht. Es ist von Lauri Porra, der, wenn er nicht gerade Cellowerke komponiert, Bassist in einer Heavy-Metal-Band namens Stratovari ist. Er komponiert eine richtige Lagerfeuer-Idylle, die nach Müdigkeit, aber auch nach Zuhause und Geborgenheit klingt. Im zweiten Satz nutzt er die Möglichkeiten der Aufnahmetechnik. Rosemann spielt erst dieses Motiv Dann kommt das von Band und er spielt das hier drauf. Das kommt dann wieder von Band und wieder was drauf. Und das geht dann immer noch so weiter. Es ist ein warmes, versöhnliches Ende für ein Album, das tatsächlich auf eine sehr spezifische Weise schwermütig klingt. Vielleicht ist das tatsächlich der finnische Sound. Rosemann und der Pianist Johannes Pirto spielen sehr gekonnt und das Album ist es auf jeden Fall wert, in Ruhe angehört zu werden. Am besten, wenn es draußen dunkel, kalt und ungemütlich ist und man selbst im Warmen sitzt mit Tee und vielleicht sogar am Kamin.
0: Das ist die Empfehlung von Nele Freudenberger. Nun sitzen vermutlich gerade die wenigsten unter uns Tee trinkend am Kamin, aber wir hören trotzdem noch mal etwas länger rein in das neue Album des Cellisten Jonathan Rosemann. Seine Musik hören Sie hier an WDR 3 Tonart.

kleiner Auszug aus dem neuen Album des Cellisten Jonathan Rosemann. Das war Musik der finnischen Komponistin Lauri Porra aus ihrem Werk We Lie Down Only to Get Up Again. Also wir legen uns nur hin, um wieder aufzustehen. Ist was dran an der Feststellung? Meistens zumindest, wobei manchmal möchte man doch einfach nur liegen bleiben. Diejenigen unter uns, die besonders gerne früh aufstehen, die haben vielleicht gleich einen kleinen Wiedererkennungseffekt, zumindest wenn in ihrer Nähe regelmäßig ein Stieglitz tirilliert. Wunderschöne Vögel sind das ja, schwarz, weiß, braun, mit rotem Kopf und gelben Flügeln. Sieht man leider nur äußerst selten, aber sie zu hören kann auch eine große Freude sein. Das fand auch Antonio Vivaldi, der diesem Vogel ein ganzes Konzert gewidmet hat. Il Gardellino. Wir hören es mit Stefan Temming und dem Follia Barockorchester.

Eine musikalische Liebeserklärung an den Stieglitz, auch Distelfink genannt, Il Gardellino, ein Konzert von Antonio Vivaldi war das. Wir haben es gehört mit Stefan Temming und dem Folia Barock Orchester. Da fängt man gleich selbst an, das R zu rollen vor lauter Getriller. Hier ist wieder R3 Tonart. In unserer nächsten Musik, da wird nicht liebestoll getrellert, aber um die Liebe geht's auch, beziehungsweise um den Wunsch, dass die eigene Liebe erwidert wird. Ja, dieser Wunsch, der keimt im Opernhelden Nemorino auf, beziehungsweise die Hoffnung keimt auf, als er eine Träne im Auge der Geliebten erblickt. Es ist nur eine flüchtige Träne, aber das reicht, um dem Vernarrten Hoffnung zu geben. Una furtiva lagrima, die berühmte Melodie von Gaetano Donizetti, hören wir mit dem Geiger Joshua Bell und dem St. Luke's Orchestra.

0: Una furtiva lagrima aus der Oper Der Liebestrank von Gaetano Donizetti. Wir haben Joshua Bell und das Orchestra of St. Luke's gehört, hier in WDR 3, der Tonart. Mit dem Vermächtnis eines anderen italienischen Opernmeisters beschäftigen wir uns ausgiebig in dieser Tonartwoche hier in WDR 3 mit dem Altersheim, das Komponist Giuseppe Verdi gegründet hat und das ja bis heute existiert, der Casa Verdi. Wir haben gestern und vorgestern schon zwei ehemalige Opernsänger getroffen, die dort leben. Der Musiker, den wir heute kennenlernen, ist ein etwas anderer Typ, der einiges in seinem Leben schon erlebt hat. Jan Kleefisch war für uns in der Casa Verdi.
1: Ein verschlafener Vormittag in der Casa Verdi. Bei über 35 Grad machen die meisten Bewohnerinnen und Bewohner lieber etwas ruhiger. Nur Tommaso Cecere nicht. Der eilt mit schnellen Schritten in den Gästeraum. Er trägt grauen Vollbart, hat mittellange graue Haare, die Ähnlichkeiten zu Verdi sind verblüffend. Er rückt die Stühle zurecht, stellt sich kurz vor und fängt an zu erzählen.
2: My thing was traveling and music.
3: Reisen und Musik, das war mein Ding. Dafür habe ich wirklich alles getan. Ich liebe es zu reisen. Ich wollte viele neue Orte kennenlernen.
2: I wanted to see new places.
1: Das hat er auch. Gerade hören Sie ihn zum Beispiel als Bassisten auf einem Kreuzfahrtschiff. Trotzdem lief kaum etwas in seinem Leben so, wie es sich der Mann aus Apulien vorgestellt hat. Mit gerade einmal 16 Jahren, noch vor seinem Schulabschluss, will er nach England, um Musik zu studieren. Sein Schulleiter hält das für keine gute Idee. Aber Tommaso Cecere bleibt stur.
2: Listen, I'm not interested in this business. So, all you send me to
3: Schick mich nach England oder ich höre mit der Schule auf. Mein Schulleiter meinte dann, England wird nichts, aber du kannst nach Deutschland gehen. Ja, ist mir recht. So bin ich dann in Deutschland gelandet, als Erasmus-Schüler.
1: Neue Sprache, neues Land. Aber der junge Musiker hat gleich das nächste Ziel vor Augen.
2: Lange Zeit her.
1: Also okay. Es geht gerne auf Deutsch.
2: Naja, ich war ein bisschen Deutsch, ein bisschen Englisch. Ja, I think that's the best.
1: Er bekommt einen Platz in Karlsruhe, bewirbt sich dort auch später an der Hochschule und schon wieder kommt es anders, als er denkt.
2: Ich wollte klassische Gitarre lernen, aber der Professor hat gesagt, was spielst du mir? Spielst du irgendwas? Ich habe ein bisschen gespielt. Er sagt, nein. Kommst wieder in 6 Monate. Nein, 6 Monate nicht. So, was habe ich gemacht? Der gleiche Tag, ich bin zum Kontrabass gegangen.
1: Eine gute Entscheidung.
2: Ich habe angestrichen, oh, den Sound. Es hat alles vibriert. Ich sagte, wow, das ist mein Instrument. Ich habe echt gemocht, den Instrument.
1: Es läuft gut für Tommaso Cecere. Orchester und Kammermusik in Karlsruhe, Baden-Baden und Freiburg. Doch auch die vermeintlich sonnigste Stadt Deutschlands ist ihm nicht warm genug.
2: Die Kälte. Ich konnte die Kälte nicht ertragen. Ich wollte die Sonne sehen. Jede 2-3 Wochen, ich nehme den Zug zu kommen, ich sehe die Alpen, dass ich die Sonne sehen kann. Ich habe echt gelitten.
1: Er will Deutschland verlassen, hört sich bei seinen Musikerkollegen um und erfährt vom Philharmonieorchester in Malaysia. Tropische Temperaturen und ein neues Abenteuer. Klingt gut. Erstmal weg und dann schauen, wie es läuft. Er zieht nach Kuala Lumpur und unterrichtet am malaysischen Kulturministerium Kontrabass. Viel Geld verdient er nicht, doch er kann zusätzlich in Jazzclubs, Rockbars und auf Kreuzfahrtschiffen spielen. Er reist weiter, er spielt weiter, aber ans Alter denkt er dabei kaum. Tommaso Ceceres Rente fällt in Italien klein aus. Umso wichtiger ist der Platz in der Casa Verdi. Denn jeder hier zahlt grundsätzlich knapp 2/3 seines Einkommens. Egal wie viel oder wenig das ist. Ein Stiftungsfonds aus Verdis Vermögen, seinen Urheberrechten und Spenden finanziert den Pflegeplatz.
3: Das ist Verdis Geschenk. ein sehr edles Geschenk. All diese tollen Dinge und dieses wunderbare Haus. Das ist in Italien einzigartig. Gibt es so etwas eigentlich in Deutschland? Eine Casa Wagner oder eine Casa Mahler?
2: Casa Wagner oder Casa Mahler, I don't know.
1: Wünschenswert wäre es. Im Alter würdevoll leben, ohne auf Musik zu verzichten. Das bedeutet Tommaso Cecere viel. Obwohl er nicht ganz sicher ist, ob er nicht doch noch einmal weiterreisen möchte.
0: Ein Besuch in der Casa Verdi, dem Altersheim, das Giuseppe Verdi gegründet hat und das noch heute in Mailand existiert. Hier ist wieder R3 Tonart. Jetzt haben wir es gleich 16:45.

So richtig schön mit Wumms gespielt von der Kölner Akademie. Das war die Ouvertüre zum Schauspieldirektor von Mozart. Unser nächstes Stück, hier in Vedat Radhona, das kommt ein bisschen entspannter daher. Es ist Filmmusik von Gabriel Jared. Sie haben bestimmt schon mal seine Musik gehört. Der englische Patient, der talentierte Mr. Ripley oder auch Coco Chanel. Alles Filme mit Soundtracks von Jared. Stadt der Engel ist ein Film aus den frühen 90ern mit Meg Ryan und Nicolas Cage.

Engelshafte Musik, komponiert für den Film City of Angels von Gabriele Jarret. Unsere nächste Musik hier im WDR 3 Tonart, die bringt uns wieder auf den Boden der Tatsachen. Die müssen sich die Musikerinnen und Musiker, die sie ausführen, im Schweiß ihres Angesichts verdienen. Sie haben ordentlich was zu streichen in diesem Satz, komponiert von Felix Mendelssohn Bartholdy aus dem Quartett in B-Dur. Wir hören das Reinhold-Quartett.

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0: 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Es ist 17 Uhr. 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
2: Die Nachrichten mit Matthias Wurms. Guten Tag. In Nordrhein-Westfalen haben sich die Landtagsfraktionen von CDU, SPD, Grünen und FDP auf eine Verfassungsänderung geeinigt. Sie wollen sicherstellen, dass das Landesverfassungsgericht handlungsfähig bleibt und dass nicht ein Abgeordneter einer extremen Partei den Landtag eröffnet. Was sie genau vorhaben, berichtet Philipp Rayon.
3: Ja, vor allem wollen sie die Wahl der Verfassungsrichter beim Landesverfassungsgericht in Münster absichern. Dafür braucht es eine Zweidrittelmehrheit im Landtag. Wenn die Abgeordneten sich aber nicht auf neue Richter einigen können, gibt es dafür momentan keinen Ausfallmechanismus. Die Wahl kann also blockiert werden. Künftig soll in so einer Situation dann der Stellvertreter nachgewählt werden können, aber mit einer einfachen Mehrheit und nicht mit einer Zweidrittelmehrheit. Außerdem wollen die Parteien, dass die erste Landtagssitzung vom erfahrensten Abgeordneten eröffnet wird und nicht wie bislang vom Ältesten. Das sind die Ergebnisse von monatelangen Beratungen der vier Fraktionen im NRW-Landtag.
2: Den Personalausweis vorzeigen, das soll ab kommenden Jahr auch mit dem Smartphone gehen. Digitalminister Wildberger hat dazu heute eine neue App vorgestellt namens DU. Die Idee ist, dass man dort langfristig alle möglichen Karten speichern kann und sie nicht mehr als Plastikkarten dabei haben muss. Was die App alles können soll, berichtet Markus Meyer-Gehlen.
4: Zum Beispiel soll man da auch seinen Führerschein registrieren können und die Krankenkassenkarte, aber auch Kundenkarten von privaten Anbietern soll es da digital geben, Uni-Ausweise, Gehaltsabrechnungen und das soll man dann alles auch online leichter nutzen können. Zum Beispiel, wenn man bei einer Bank ein neues Konto eröffnen möchte oder wenn man im Internet was kauft und da sein Alter nachweisen muss. Die App, die soll am 2. Januar starten, erstmal mit rund 40 Anbietern und im Laufe der Zeit sollen das dann mehr werden. Das Ganze ist ein EU-Projekt, das heißt, auch die anderen Mitgliedsländer sollen so eine digitale Geldbörse einführen.
2: Norwegen hat heute Abschied von seinem verstorbenen König genommen. Harald V. ist in Oslo mit einem Staatsbegräbnis beigesetzt worden. An der Trauerfeier nahmen auch viele royale Gäste und Staatsoberhäupter aus aller Welt teil. Deutschland wurde durch Bundespräsident Steinmeier vertreten. Jana Sinram berichtet.
5: Zu Beginn des einstündigen Trauergottesdienstes gab es in ganz Norwegen eine Schweigeminute. Norwegens Ministerpräsident Jonas Gahr Støre würdigte den verstorbenen König als jemanden, der Norwegen größer gemacht habe. Er habe für ein Wir in Norwegen gestanden und sich für eine Gemeinschaft eingesetzt, in der jeder gleichwertig sei. Nach dem Gottesdienst läuteten in ganz Norwegen eine Stunde lang die Kirchenglocken. Am Nachmittag wurde Harald V. in kleinerem Kreis im königlichen Mausoleum auf der Festung Akershus beigesetzt. Wegen der vielen hochrangigen Gäste galten in Oslo außergewöhnlich strenge Sicherheitsvorkehrungen. Die Polizei sprach von einem der größten Einsätze in der Geschichte des Landes.
2: Weitere Meldungen im Überblick. Im Bundestag ist es bei der Generaldebatte heute nochmal um die Landtagswahl in Sachsen-Anhalt gegangen. AfD-Bundeschefin Weidel sagte, die Zeit von Schwarz-Rot sei vorbei. Bundeskanzler Merz verteidigte sich und seine Politik und sagte, die AfD sei destruktiv und stehe an Russlands Seite. Deutschland werde an der Ukraine-Unterstützung festhalten. 1,5 Wochen vor der Wahl zum Abgeordnetenhaus in Berlin wird gegen den SPD-Spitzenkandidaten Krach ermittelt. Die Staatsanwaltschaft Hannover teilte nicht mit, worum es geht, ließ aber 3 Objekte in Hannover und Berlin durchsuchen. Krach wies alle Vorwürfe zurück. Er ist Leiter der Verwaltung der Region Hannover, aber zurzeit für den Wahlkampf in Berlin beurlaubt. Der angeschlagene Discounter Kodi schließt weitere 19 Filialen, alle in NRW. Betroffen sind unter anderem Kleve, Königswinter, Zülpich, Emmerich und Gelsenkirchen. Der Räumungsverkauf soll nach Unternehmensangaben sofort beginnen. Die Kündigungen der Mitarbeiter sollen nach Beginn des Insolvenzverfahrens folgen.
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2: Der Kölner Karneval hat sein neues Dreigestirn vorgestellt, also die höchsten Repräsentanten für die kommende Session. Es besteht aus Prinz Marius I., Bauer Alex und Jungfrau Johanna. Der neue Karnevalsprinz sagte, er habe schon als Neunjähriger von dieser Aufgabe geträumt. Jetzt mit 32 wird das Wirklichkeit.
6: Ja, das ist ein Kindheitstraum, schon von Kindesbein an einfach irgendwann im Karneval, der Prinz Karneval zu sein und mit den Jecken zu feiern, auf der Bühne zu sein.
2: Die neue Karnevalssession beginnt wie immer am 11.11. um 11.11 Uhr. Das Motto lautet diesmal, aus dem Kölschen übersetzt, morgen ist, was du draus machst. Und zum Schluss der Blick aufs Wetter in Nordrhein-Westfalen. Am Abend ziehen einige Schauer durch und es ist sehr windig bei 10 bis 16 Grad. In der Nacht wird es langsam trockener und es kühlt ab auf 11 bis 7 Grad. Morgen wechseln sich Sonne und Wolken ab, es bleibt meist trocken. In Brilon werden 17 Grad erwartet, in Rheine 19 und in Aachen 22 Grad. Am Freitag kann es einzelne Schauer geben, am Samstag bleibt es meist trocken. Am Sonntag wird es dann regnerisch und die Temperaturen ändern sich in all den Tagen kaum. Das war WDR Aktuell.
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7: Mit Nicola Triebe. Ich muss einen Geburtstagsgruß aussenden zum 50. Allerdings für eine, die keinerlei Alterserscheinungen zeigt. Auch nach 5 Jahrzehnten so neugierig, quirlig und verspielt wie eh und je. Sie hat ein großes Faible für Schwarz-Gelb, ist aber meines Wissens nach zumindest kein Borussia Dortmund-Fan. Ihr bester Freund heißt Willi und wenn Sie die nächste Melodie hören, dann wissen Sie nicht nur, wen ich meine, sondern haben auch noch einen Ohrwurm für den Rest des Abends.

Die Biene Maya, 50 Jahre alt wird sie heute. Das Ensemble Wildes Holz haben wir da gehört mit dem berühmten Lied von Karel Gott. Das ZDF, das feiert das Jubiläum übrigens auch ganz ausgiebig, unter anderem mit 3 Biene Maya Filmen im Streaming-Angebote. Und auch in der Kika-App gibt es Summendes und Brummendes zu entdecken. So viel zu Biene Maya, wobei, wenn ich mir das nächste Stück so anhöre, hier in WDR3 Ton hat, dann kann ich mir dazu eigentlich sehr gut den Flug über eine bunte Blumenwiese vorstellen. Also irgendwo bleiben wir doch noch ein bisschen bei den Bienchen und den Blümchen, wobei es ja um die am Ende sowieso fast immer geht.

0: Das ist der Walzer aus der 5. Sinfonie von Peter Tschaikowski. Paavo Järvi hat das Tonhaller Orchester Zürich dirigiert.
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0: Ja, Martin Zingsheim, der mit detektivischem Spürsinn die Geheimnisse der Musikwelt für uns lüftet. Hallo Martin.
2: Hallihallo.
0: Wir haben hier in WDR 3 schon in letzter Zeit häufiger darauf hingewiesen, dass am kommenden Samstag die Last Night of the Proms ansteht. Bei uns auch ein wichtiges Ereignis, weil wir auch immer ein Public Viewing veranstalten, worauf wir später noch zu sprechen kommen. Aber gucken wir mal auf das eigentliche Ding, die eigentliche Sause in der Royal Albert Hall. Martin, warum ist das so ein besonderes Konzert?
2: Ja, Sause ist mindestens mal das Stichwort. Also ich hatte selten bei einer Recherche so viel Spaß. Die Last Night, wie der Name schon sagt, ist also die letzte Nacht. Aber von was denn eigentlich? Von den Proms. Und das sind die Promenadenkonzerte. Dieses Jahr gab es 86 Stück. 86 Promenadenkonzerte, die meisten davon in der Royal Albert Hall in London. Und man kann sagen, von der Stimmung her ist das so ein bisschen wie Bayreuther Festspiele, Fußball-WM und Oktoberfest zusammen. Das Publikum bei der Last Night of the Proms, bei dem großen Finale, das ist wirklich bunt gemischt. Die einen kommen im Smoking, die anderen in Shorts. Manche sind kostümiert, angemalt, es wird getrötet, es werden Fahnen geschwungen. Man könnte sagen, ist ein bisschen wie Kölner Karneval, aber eben mit guter Musik. Und das Publikum sitzt nicht wie sonst im Sinfoniekonzert andächtig dort, sondern es wird gejohlt, getrötet, mitgeklatscht und mitgesungen. Und wie die Live-Atmosphäre da ist, da können wir jetzt mal reinspüren. Ja, so geht's dazu bei der Last Night of the Proms. Als das Ganze startete, 1895, da durfte das Publikum sogar essen, trinken und rauchen. Stell dir das mal in der Kölner Philharmonie vor.
0: Das waren noch Zeiten.
2: Das waren noch Zeiten, aber manche Dinge sind auch gleich geblieben in all den Jahren. Also die zweite Konzerthälfte, da kommen die ganzen Klassiker, wo den Briten also wirklich das Herz aufgeht.
0: Die müssen noch kommen, ne?
2: Die müssen kommen und das ist ja das Verrückte. Dann, wenn die zweite Konzerthälfte startet, dann ist die erste, das ist rein logisch so, ja vorbei. Und In der ersten Hälfte gab es aber auch was. Da gibt es zum Beispiel dieses Jahr eine Welturaufführung, ein Klavierkonzert, eine Ouvertüre von Bernstein. Aber erst dann.
0: Wer will das schon hören?
2: Ich hätte das gerne gehört, aber dann erst schaltet sich weltweit das Fernsehen dazu, wenn die Pause gelaufen ist und dann kommen eben Auld Lang Syne, dann kommen Pomp and Circumstance und natürlich das unvermeidliche God Save, man möchte immer noch sagen The Queen, aber es ist der King. Ich habe dafür den lustigen Begriff Schunkelklassik gelesen. Das trifft es vielleicht ganz gut und es gab sogar mal Kritik zwischendurch in den letzten Jahren, ob das Ganze nicht zu patriotisch, fast schon nationalistisch ist. Es gibt da so Textzeilen, Britons never, never, never shall be slaves. Also die Engländer werden niemals Sklaven sein. Aus heutiger Sicht vielleicht ein bisschen bedenklich, aber die feiern da eben ihre Freiheit und ihren Stolz und es ist keine Achtsamkeit.
0: Ja, erzähl doch mal ein bisschen, was sind denn die Ursprünge von dieser Geschichte?
2: Ja, man könnte denken, das ist ja so ein weltumspannendes Großereignis, aber ursprünglich war es eigentlich eine Bildungsinitiative, könnte man sagen. Die Idee war niedrige Preise, ein Programm, das runtergeht wie Öl und das Publikum hat eben sozusagen barrierefreien Zugang. Heutzutage würde man sagen, es ging eigentlich um Inklusion, um Diversität, Konzerte, die sich jedermann leisten konnte, mit keinem festen Dresscode und die Promenadenkonzerte ausgedacht hat sich das ein Mr. Robert Newman und so hießen sie damals auch, Mr. Robert Newman's Promenade Concerts und das war der Manager damals von der Queen's Hall. Heutzutage findet es in der Royal Albert Hall statt. Die Queen's Hall wurde im Zweiten Weltkrieg zerstört. Müssen wir vielleicht nicht drauf eingehen, wer das schuld ist. Und so sind diese Konzerte damals gestartet. Es galt also eigentlich, Grenzen zu überwinden.
0: Und wenn ich jetzt an diese Ursprünge denke, dann fällt mir auch das ein, was man hier und da mal hört von diesen Promenadenkonzerten, nämlich, dass die Tickets wahnsinnig schwer zu bekommen sind. Also es ist jetzt nicht so, dass die Arbeiterklasse hier sich mal eben so alle Tickets abgreifen könnte. Das ist ein richtiger Run drum, ne?
2: Ja, ich weiß nicht, wie dein aktuelles Budget aussieht, Nicola, aber also wenn du eine Loge für 8 Leute inklusive Sekt und Snacks haben möchtest, dann bist du mit etwas über 11.000 Euro dabei. Manche Reiseveranstalter bieten solche Pakete
0: an. Das war ja die Fußball-WM in Schnäppchen gegen.
2: Absolut. Aber du hast noch eine Chance. Am Samstag, ich glaube ab 9.30 Uhr, werden die letzten Tickets online freigeschaltet. Dann brauchst du ein bisschen Glück und musst sehr, sehr schnell sein. Dann kommt man auch für wenige Pfund noch an die Stehplatzkarten.
0: Tja, aber warum so viel Aufwand betreiben, wenn es doch auch eine andere wunderbare Möglichkeit gibt, die Last Night of the Proms zu erleben? Du weißt, worauf ich hinaus will.
2: Auf die bestmögliche Überleitung war das.
0: Bielefeld. Da schlägt das Herz der Proms, also fast so stark wie in der Royal Albert Hall, und zwar in der Rudolf-Oetker-Halle. Sie haben es vielleicht schon hier bei uns in WDR 3 gehört. 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Dankeschön dir, Martin Zingsheim.
2: Herzlich
0: und jetzt
2: gerne.
0: Hören wir noch Musik, die, glaube ich, irgendwo ganz entfernt mit der Last Night of the Proms zu tun hat. Edward Elgar lese ich hier, Pomp and Circumstance, passt, oder? Können wir nehmen.
2: Ja, und dann auf nach Bielefeld.
0: Jawohl.

Ja, vielleicht haben Sie es gerade gehört, die Orgel brummt da im Hintergrund auch noch schön mit. Ja, kein Wunder, soll ja schließlich pompös sein. Das Finale dieses ersten Marsches aus Pomp and Circumstance von Edward Elgar. Wir haben das BBC Philharmonic gehört, Stilecht, dirigiert von Andrew Davis. Hier ist wieder der Dreitonart. Jetzt mit einem ikonischen Lied von Bob Dylan, Hard Rain. Das ist wirklich ein Dylan-Lied, das unter die Haut geht, geschrieben auf dem Höhepunkt des Kalten Krieges, die Angst vor dem Atomkrieg im Nacken. Da wird eine ganz düstere Zukunftsvision entworfen und alle möglichen Katastrophen heraufbeschworen, die die Menschheit heimsuchen können, ist einer der Songs, mit denen Dylan in den frühen 60er Jahren vielen aus der Seele gesprochen hat. Wobei, all das, was ich jetzt gerade geschildert habe, das tritt eigentlich in den Hintergrund, denn wir hören den Song nicht im Original, sondern in einem Arrangement für Klavier. Und da wird für mich vor allem eines klar, wenn der Text wegfällt, Hard Rain ist und bleibt einfach ein toller Song.

0: Tim Althoff haben wir da gehört mit seiner Version von A Hard Rain's Gonna Fall von Bob Dylan.
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0: Und hier ist wieder der Tonart um 17:30. Jetzt mit Musik von Johannes Brahms. Wir hören einen Satz aus dem H-Moll-Quintett, dem Klarinettenquintett von Brahms mit dem Klarinettisten Andreas Attensamer.

Lauter Spitzensolisten haben wir gehört in dieser Aufnahme. Das Andantino aus dem Klarinettenquintett von Johannes Brahms. Andreas Ottensamer war mit dabei, Leonidas Kavakos Geige, Christoph Konz Violine, Antoine Tamistit Bratsche und Stefan Konz Cello. Haben Sie gehört hier in WDR 3. Tonart, ziemlich berühmt in seinem Bereich, ist auch unser nächster Interpret, Nemanja Radulovic, famoser Geiger aus Serbien, der in Paris lebt und der Anfang dieses Jahres ein Album mit der Musik von Sergei Prokofjew herausgebracht hat. Einige bekannte Melodien, darunter aus Romeo und Julia zum Beispiel, aber auch einige Dinge, die nicht so weit verbreitet sind und die ich auch entdeckt habe mit diesem Album, zum Beispiel die 5 Melodien, Opus 35, aus der wir jetzt eine hören im wunderschönsten, bittersüßen Prokofjew-Tonfall.

Nemanja Radulovic und Lor Favrekan haben wir gehört mit einer der fünf Melodien Opus 35 von Sergei Prokofjew am Schluss der heutigen WDR3-Tonart-Ausgabe. Gleich um 15:15 gibt es bei uns das Zeitzeichen, kreist um einen Gefängnisaufstand in New York in den 70er Jahren, dessen Hintergründe jahrelang vertuscht wurden. Was da genau passiert ist und warum das wichtig ist, erfahren Sie gleich hier um 15:15 bei uns im WDR3. Wir lassen zum Schluss der Tonart jetzt mal eben noch so ein paar Raumschiffe durch das Radio fliegen. Das ist Musik aus dem Film Independence Day. Und damit tschüss von mir. Ich bin Nicola Trebe. Ich wünsche Ihnen einen schönen Abend.

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1: Der wohl bedeutendste Gefängnisaufstand der USA, 1971 in Attica, nimmt ein verheerendes Ende. Die Gefangenen foltern ihre Geiseln, schneiden Wärtern die Kehlen durch und verstümmeln ihre Körper. Dabei hatte der Bundesstaat New York alles versucht, um die Geiseln zu retten. Nichts von dem, was ich gerade erzählt habe, stimmt. Obwohl die damaligen offiziellen Berichte anderes behaupten. Mein Name ist Kolja Sand und ich erzähle Ihnen nun eine Geschichte, die eigentlich nie erzählt werden sollte.
0: 9. September 1971. Im Attica-Gefängnis in New York bricht ein Aufstand aus.
1: Seit 5 Tagen berichten zahlreiche Reporter aus dem kleinen Dorf Attica im US-Bundesstaat New York. Sie belagern die Mauern eines Hochsicherheitsgefängnisses, das von über 1000 Gefangenen in Teilen kontrolliert wird. Auf der einen Seite des Gefängnisinnenhofs haben die Häftlinge ein provisorisches Lager aus Matratzen und Zelten errichtet.
2: We're on the roof of A Block. This is a team of 270 rifle shooters.
1: Auf der gegenüberliegenden Seite liegen Scharfschützen auf den Dächern. Etliche Kameras der Staatspolizei sind auf den Innenhof gerichtet.
2: The hostages are on the catwalks with knives at their throats.
1: Und mitten in dieser angespannten Situation, gut zu erkennen auf den Aufnahmen der Polizei, sitzt eine Geisel auf einem Stuhl. Der Gefängniswärter Michael Smith. Dem 22-Jährigen wurde ein Sack über den Kopf gezogen. Neben ihm steht ein Häftling und hält ihm ein Messer an die Kehle.
3: One of the large army helicopters now going overhead and over the wall into the prison.
1: Plötzlich fliegt ein Helikopter über die Gefängnismauer und schwebt direkt über Michael Smith und seinem Geiselnehmer. Was in den folgenden Minuten geschieht, darüber wird es zahlreiche Berichte geben. Viele werden falsch sein. Der Wärter Michael Smith wird, wie viele andere, lange dafür kämpfen müssen, dass die wirkliche Geschichte dieses Tages erzählt wird. Und in dieser Geschichte ist ausgerechnet sein Geiselnehmer Don Noble, der Häftling, der ihm in diesem Augenblick ein Messer an den Hals hält, der Mann, der ihm in den nächsten Sekunden das Leben retten wird. Der 5-tägige Aufstand im September 1971 im Hochsicherheitsgefängnis in Attica wird etliche Gerichtsprozesse nach sich ziehen, den Umgang der USA mit Gefängnissen und Kriminalität über Jahrzehnte beeinflussen und die Historikerin Heather N. Thompson zu der längsten Recherche ihrer Karriere zwingen.
4: Tatsächlich etwa 13 Jahre. Aber ich hatte keine Ahnung, wie sehr mich diese Reise verändern würde.
1: Heather N. Thompson ist dabei auf etliche geheime Akten gestoßen und hat für ihre Nachforschungen den Pulitzer-Preis erhalten. Ihre Recherche zu dem Aufstand in Attica beginnt damals mit einem völlig überlasteten Gefängnissystem.
4: 1971 waren die Gefängnisse in den USA sehr überfüllt. Die Insassen waren überwiegend Schwarze und Latinos. Und sie forderten Verbesserungen bei ganz grundlegenden Dingen, mehr Essen oder eine bessere medizinische Versorgung.
1: Die Insassen in Attica dürfen nicht zum Zahnarzt. Gebrochene Knochen und schwere Krankheiten bleiben unbehandelt. Viele Gefangene besitzen keine Zahnbürste und sie müssen sich mit einer Klopapierrolle im Monat begnügen.
4: Aber es ging auch um schwerwiegende Übergriffe. Gefangene wurden von den Wärtern aus ihren Zellen gezerrt und mit Schlagstöcken verprügelt.
1: Täglich werden Insassen von Gefängnisbeamten gedemütigt, insbesondere nicht weiße Häftlinge, bis die Situation explodiert.
5: This was just an explosion waiting to happen.
1: Und diese Explosion beginnt am Morgen des 9. September 1971.
6: Die Gefangenen, die ich beaufsichtigte, hatten Angst. Sie hatten genauso viel Angst wie ich.
1: Erzählt der Gefängniswärter Michael Smith später bei einer Veranstaltung des National Law Enforcement Museum vom Tag, als der Aufstand ausbricht. Es handelt sich um den Wärter, der 5 Tage später mit einem Sack über dem Kopf und einem Messer am Hals im Innenhof des Gefängnisses stehen wird.
6: Die Häftlinge glaubten, irgendeine Gang versuche, die Kontrolle über das Gefängnis zu übernehmen. Eine Art Bandenkrieg.
1: Aus dem Fenster sieht Michael Smith, wie ein wütender Mob von Häftlingen durch die Gänge des Gefängnisses strömt. Die Insassen brechen Türen und Zellen auf, zerschlagen Fenster und prügeln auf Gefängniswärter ein. Einer wird später an seinen Verletzungen sterben. Nach einer Stunde haben die Beamten die Kontrolle über das Gefängnis verloren.
6: Als sie in den Raum eindrangen, wurde ich zu Boden geschlagen. Und während ich dort lag und die Gefangenen auf mich eintraten und mich schlugen, stellten sich zwei Häftlinge schützend über mich und sagten, lasst ihn in Ruhe, er ist ein guter Kerl.

0: friedvollen und organisierten Rebellion für mehr Rechte entwickelt, wenn man nicht begreift, dass dies ein Moment in der Geschichte der USA war, in dem Minderheiten im ganzen Land eine wirkliche Bürgerrechtsrevolution erlebten.
1: Der Kampf von Bürgerrechtlern wie Martin Luther King gegen rassistische Unterdrückung und der Aufruf zum Protest ergreift damals nicht nur Menschen auf der Straße, sondern gelangt auch in die Gefängniszellen der USA und erreicht Menschen wie Don Noble.
0: Und was 1971 so entscheidend ist, die Gefangenen begreifen, dass sie trotz ihrer Inhaftierung grundlegende Menschenrechte besitzen.
1: Wenige Stunden nachdem das Chaos im Gefängnis ausbricht, schließen sich über 1200 Insassen zusammen, junge, alte, schwarze, weiße. Häftlinge, die wegen Mordes verurteilt sind und Häftlinge, die wegen $100 Schulden einsitzen. Sie errichten im Innenhof des Gefängnisses ein Lager und bilden einen Ring aus Häftlingen um Michael Smith und die anderen Gefängniswärter, weil sie der einzige Grund sind, aus dem das Gefängnis nicht sofort gestürmt wird und gleichzeitig, um die Geiseln vor Racheaktionen anderer Insassen zu schützen.
2: Wir laden alle Menschen ein, hierher zu kommen und diese Erniedrigung mit eigenen Augen zu sehen, damit sie besser verstehen, wie man ihr ein Ende setzen kann.
1: Fordert ein Häftling die Menschen außerhalb der Gefängnismauern auf. Und tatsächlich betreten in den folgenden 4 Tagen zahlreiche Reporter mit Mikrofonen und Kameras das Gefängnis.
2: Wir sind Menschen. Wir sind keine Tiere.
1: Vor laufender Kamera fordern Häftlinge dem Bundesstaat New York auf, die Haftbedingungen zu verbessern, im Austausch für Michael Smith und die anderen Geiseln. Sie wollen unter anderem ein Ende der Demütigung durch Gefängnisbeamte, Bildungsprogramme und bessere medizinische Versorgung.
0: Und dies war eine der ersten Gelegenheiten, bei denen gewöhnliche Menschen vor ihren Fernsehern saßen und sagten: Mein Gott, so sieht es also in einem Gefängnis aus. Das ist schrecklich.
1: Gleichzeitig sammeln sich mit jedem Tag mehr Polizeibeamte vor den Gefängnismauern, die voller Wut darauf drängen, endlich das Gefängnis stürmen zu dürfen. Es gibt in diesem Moment einen Mann, auf dessen Entscheidung alle warten: Nelson Rockefeller, Gouverneur von New York.
0: Rockefeller war ehrgeizig. Er wollte der nächste Präsident der USA werden. Und er wusste, wenn er in Attica nachgab, würden die Republikaner ihn niemals als ihren nächsten Kandidaten für das Weiße Haus nominieren.
1: Rockefeller bricht am 5. Tag des Aufstandes die Verhandlungen mit den Häftlingen ab. Er hat seine Entscheidung getroffen. Und diese hängt für die Historikerin Heather N. Thompson mit seinen politischen Ambitionen zusammen.
0: Attica war für ihn eine Gelegenheit, seiner eigenen Partei, aber auch der amerikanischen Öffentlichkeit zu zeigen, dass er hart gegen Kriminalität vorging und vor Bürgerrechtsaktivisten nicht einknicken würde. Und schon gar nicht vor einem Haufen schwarzer Gefangener.
1: Um Druck auf Rockefeller auszuüben, entscheiden sich Don Noble und andere Häftlinge nach 5 Tagen Protest zu einer verzweifelten Aktion. Sie bringen den Wärter Michael Smith und andere Geiseln jeweils mit einem Sack über dem Kopf in den Innenhof des Gefängnisses, gut sichtbar für die Kameras der Staatspolizei. Dann hält der Häftling Don Noble Michael Smith das Messer an die Kehle. Und die Insassen warten auf eine Reaktion Rockefellers. Michael Smith erinnert sich auch noch Jahre später, wie er und Noble in dieser extrem angespannten Situation beginnen, miteinander zu reden.
3: Er erzählte mir von seiner Familie in New York. Ich erzählte ihm von meiner Familie. Und wir versprachen einander, sollte nur einer von uns herauskommen, würde er der Familie des anderen ausrichten, wie sehr er sie geliebt hatte.
1: Dann hören beide das Dröhnen eines Helikopters. Einige der Gefangenen jubeln. Sie glauben, Gouverneur Rockefeller sitzt darin, um mit ihnen zu verhandeln. Stattdessen wirft der Helikopter einen Kanister in den Innenhof ab. In Windeseile breitet sich eine große weiße Wolke im Innenhof aus, eine Wolke aus Tränengas.
0: Und innerhalb der nächsten 15 Minuten wird sich eine der gewalttätigsten Episoden der amerikanischen Geschichte abspielen.
1: Was ab nun geschieht, steht nicht mehr in offiziellen Berichten. Heather N. Thompson wird etliche Jahre dafür aufwenden, die folgenden Ereignisse zu rekonstruieren. Als sich die Wolke aus Tränengas ausbreitet, dringen plötzlich schwer bewaffnete Polizisten mit Gasmasken in den Innenhof und schießen blind durch den dichten Nebel. Michael Smith spürt, wie ihn Don Noble in diesem Moment aus der

0: Schussbahn zu Boden wirft.
1: Als die Polizeibeamten den Gefängnisinnenhof betreten und zu schießen beginnen, treffen sie innerhalb von 15 Minuten 128 Männer. Einige von ihnen 6 oder 7 Mal. Sie erschießen Gefangene und Geiseln. Und alles, was man währenddessen hört, ist ein Hubschrauber und eine Lautsprecherdurchsage, die immer wieder verkündet: Ergeben Sie sich mit erhobenen Händen, dann wird Ihnen nichts geschehen.
0: Nach 15 Minuten haben die Polizeibeamten das Gefängnis wieder unter ihrer Kontrolle. Doch die Gewalt ist noch längst nicht vorbei.
2: Sie legten mich nackt auf einen Tisch und schlugen mir auf die Hoden. Und sie verbrannten mich mit Zigaretten.
0: Wird ein Häftling später unter Tränen über die Stunden nach der Rückeroberung berichten.
2: Anschließend klemmten sie mir einen Football unter den Hals und sagten immer wieder, sie würden mich töten, wenn ich ihn fallen ließe.
0: Die Szene wurde von einer Kamera festgehalten. Die Bilder bleiben für Jahrzehnte unter Verschluss. Andere Aufnahmen zeigen, wie Polizisten nach der Rückeroberung jubeln. White Power-Rufe werden laut.
1: Dann sperrten sie die Gefangenen nackt in Zellen und folterten sie. Sie spielten mit ihnen russisches Roulette und verweigerten ihnen jede medizinische Versorgung.
0: Don Noble und Michael Smith überleben schwer verletzt. Insgesamt sterben 39 Menschen infolge der Stürmung, 29 Insassen und 10 Geiseln. Alle getötet durch die Schüsse der Polizeibeamten, wie eine spätere Obduktion zeigen wird. Doch 2 Stunden nach der Rückeroberung tritt ein Gefängnisbeamter vor die Presse und beschreibt etwas komplett anderes. Die Insassen hätten 7 Geiseln bei der Rückeroberung die Kehle durchgeschnitten. Eine Lüge. Und es werden weitere Gerüchte gestreut, auch über den Gefängniswärter Michael Smith.
3: Es wurde berichtet, ich sei kastriert worden und man habe mir meine Hoden in den Mund gestopft. Das ist nie geschehen.
1: Es begann ein groß angelegter Versuch, die Gewalt zu vertuschen. Dieselben Polizeibeamten, die das Gefängnis gestürmt und Gewalttaten begangen hatten, durften anschließend genau diese Taten untersuchen.
0: In den nächsten Jahrzehnten werden Gefangene und Wärter versuchen zu erzählen, was in Attica wirklich geschehen ist. Doch die falschen Berichte über die grausamen Taten der Häftlinge haben sich längst in der Öffentlichkeit der USA verfangen.
1: In den folgenden 30 Jahren stimmen die Amerikaner für einige der härtesten und drakonischsten Maßnahmen in der Geschichte der amerikanischen Strafjustiz. Attica markierte den Beginn einer Entwicklung, an deren Ende die USA mehr Menschen einsperrten als jedes andere Land der Welt.
0: Doch Attica hinterlässt auch ein weiteres Vermächtnis. Der Aufstand bestärkt Generationen von Gefangenen darin, für ihre Menschenrechte auch hinter Gittern zu kämpfen. Der Häftling Don Noble wird nach dem Aufstand wegen versuchten Mordes an Michael Smith angeklagt. Die Klage wird später fallen gelassen. Es ist unklar, wie sein Leben ab dem Zeitpunkt weiter verläuft. Michael Smith wird bei der Rückeroberung Attikas so schwer von Polizeibeamten verletzt, dass er nicht mehr als Gefängniswärter arbeiten kann. Gemeinsam mit zahlreichen Wärtern, Häftlingen und Angehörigen von Opfern wird er den Bundesstaat New York verklagen. Smith verliert den Prozess. Erst 33 Jahre nach Ende des Aufstandes in Attica, 2005, wird er doch noch eine finanzielle Entschädigung vom Bundesstaat New York erhalten. Seine Forderung um eine offizielle Entschuldigung und die Offenlegung der Akten zum Fall Attica wurden bis heute abgelehnt.
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6: Köhler hier, einen schönen Mittwochabend. Es gibt neue Zahlen zur Jugendkriminalität. Wir gucken gleich drauf, mit was junge Menschen besonders häufig auffallen. Erstmal geht's aber um die Generaldebatte heute im Bundestag. Da haben einige sehr deutlich mit der Arbeit der Bundesregierung abgerechnet und die Stimmung war nach der Wahl in Sachsen-Anhalt aufgeheizt.
7: Also wir sind hier jetzt nicht auf dem Fußballplatz. Heben Sie sich das fürs Wochenende aus. Wenn das jetzt hier nochmal passiert, so ein Verhalten, schmeiße ich Sie hier raus. Mir reicht es jetzt hier.
6: Da hat Bundestagspräsidentin Julia Knöckler heute Mittag AfD-Abgeordneten mit Rausschmiss gedroht. Die hatten nämlich die Rede des Bundeskanzlers immer wieder unterbrochen. Das war eine besondere Generaldebatte heute im Bundestag. Die ist ja eigentlich Tradition. Die Abgeordneten nutzen die Haushaltswoche ja immer, um auch über die Arbeit der Bundesregierung zu diskutieren. Diesmal das Ganze aber eben vor dem Hintergrund des Wahlsiegs der AfD in Sachsen-Anhalt am Wochenende. Uwe Berndt im Hauptstadtstudio Berlin hat das für uns verfolgt. AfD-Chefin Alice Weidel hat die Debatte eröffnet und wir schauen uns erstmal an, was sie gesagt hat.
8: Sie hat den Haushaltsentwurf scharf kritisiert, vor allem die hohe Neuverschuldung. Das würde dazu führen, dass künftig die Steuereinnahmen fast nur noch für Sozialleistungen und für Zinsen ausgegeben würden. Alice Weidel behauptet, dieser Entwurf sei verfassungsfeindlich. Deutschlands Wirtschaft sei im Niedergang und die Regierung würde den durch ihre Energiepolitik noch verschärfen. Außerdem hat sie wieder die Migrationspolitik angegriffen und dann sprach sie die CDU-Abgeordneten direkt an. Schauen Sie sich um, jeder zweite von Ihnen wird nach der nächsten Wahl nicht mehr im Bundestag sitzen, weil Friedrich Merz die Botschaft der Wähler nicht verstanden hätte.
6: Wie hat denn der Bundeskanzler darauf reagiert?
8: Friedrich Merz hat der AfD vorgeworfen, sie sei eine destruktive Kraft. Ihr Ziel sei es, unser Land zu destabilisieren. Den Begriff Remigration bezeichnet er als ethnische Säuberung nach Herkunft und Hautfarbe. Abschiebungen von abgelehnten Asylbewerbern seien notwendig, aber die Fremdenfeindlichkeit der AfD würde dazu führen, dass uns eines Tages viele ausländische Fachkräfte fehlen, die wir dringend brauchen. Alice Weidel hätte nur die Absicht, das Land schlecht zu reden. Er verwies darauf, dass es inzwischen wieder Wirtschaftsprognosen gibt, die einen leichten Aufschwung erkennen. Und wenn die nötigen Reformen umgesetzt werden, dann würde sich die Wirtschaft bald wieder erholen.
6: Uwe Berndt, WDR Berlin, zum Schlagabtausch heute im Bundestag über die Arbeit der Bundesregierung. Und wir gucken nach NRW. Hier hat sich Innenminister Reul heute an eine Antwort versucht auf die Frage, warum junge Menschen kriminell werden.
9: Groß werden, ohne Grenzen gesetzt zu kriegen. Groß werden, ohne die Erfahrung zu machen, dass man nicht allein auf der Welt ist. Groß werden, ohne dass man Frustrationstoleranz erfährt. Mit der Kombination im Internet Brutalität pur zu erleben.
6: Ja, soweit die Erklärungsversuche des Innenministers. Reul hat heute das Lagebild zur Jugendkriminalität vorgestellt. Marco Poltronieri hat sich die Zahlen für WDR aktuell angeschaut.
10: Es gab 2025 rund 94.000 Straftäter, die 21 Jahre alt waren oder jünger. Das ist ein Rückgang im Vergleich zum Vorjahr um fast 6%. Das ist auf den ersten Blick schon mal erfreulich. Allerdings betrifft das nicht alle Altersklassen. Bei den Kindern nämlich, also bis zu einem Alter von 13 Jahren, stieg die Zahl der Täter, wenn auch nur sehr geringfügig, auf rund 21.000. Während sie bei den 14- bis 18-Jährigen um fast 8% gesunken ist. Gerade mit Blick auf Kinder, die Straftaten begehen, also Sachbeschädigungen, Diebstähle, Bedrohungen, da hat die Polizei darum weiter Jugendbanden besonders im Fokus.
6: Wenn junge Menschen kriminell werden, um was für Straftaten geht es denn dann hauptsächlich?
10: Dieselben wie schon in den Vorjahren, nämlich Diebstähle und Körperverletzungen, auch wenn die insgesamt weniger geworden sind. Bei Jugendlichen sind es vor allem Körperverletzungen, zum Beispiel bei Prügeleien oder Ähnlichem, die in der Kriminalitätsstatistik auftauchen. Rund 27.000 Fälle in NRW. 25.000 Diebstähle sind aber auch weiter eine hohe Zahl. Besonders auffallend ist, Internet und Social Media werden immer häufiger Schauplatz von Straftaten bei Jugendlichen. Alarmierend ist hier vor allem die Verbreitung jugendpornografischer Inhalte. Die Delikte in diesem Bereich stiegen um fast 30%. Insgesamt verzeichnete die Polizei da fast 1.300 Straftaten in der Altersspanne von 14 bis 18 Jahren.
6: Marco Poltronieri mit einem Überblick über das neue Lagebild Jugendkriminalität. Und wir machen weiter mit einem Überblick über das, was heute noch wichtig ist für NRW. Matthias Wurms ist im Studio mit den Kurznachrichten.
11: In der EU könnte es bald strengere Regeln für Airbnb und andere Vermittler von touristischen Wohnungen geben. Die Kommission will, dass Städte mit zu wenig bezahlbarem Wohnraum eine Obergrenze für touristische Angebote einführen können. Manche europäische Städte haben schon strengere Regeln, zum Beispiel Paris und Barcelona. An der wichtigen Ruhr-Sieg-Bahnstrecke werden Bauarbeiten wohl durch einen Unfall verzögert. Bei Kirchhundem sollte heute eine neue Eisenbahnbrücke in Position geschoben werden. Die 330 Tonnen schwere Stahlbrücke rutschte aber vom Tieflader. Jetzt wird überprüft, wie schwer die Schäden sind. Unklar ist, wie lange die Sperrung der Ruhr-Sieg-Bahnstrecke jetzt dauern wird. Der Kölner Karneval hat sein Dreigestirn für die kommende Session vorgestellt. Es besteht aus Prinz Marius dem I., Bauer Alex und Jungfrau Johanna. Das Motto für die neue Session lautet, für den Rest von NRW aus dem Kölschen übersetzt, morgen ist, was du draus machst.
6: Die Kurznachrichten im Tag um 6. Vielen Dank, Matthias Wurms. Ein untrügliches Zeichen für den nahenden Herbst ist ja, dass die ersten Kastanien von den Bäumen fallen und aus denen kann man nicht nur mit Hilfe von Zahnstochern Männchen basteln, sondern Kinder in NRW konnten die auch beim Süßwarenkonzern Haribo eintauschen. Konnten, denn die Aktion kann schon wieder nicht stattfinden. WDR-Aktuell-Reporter Markus Meyer-Gehlen erklärt das Problem.
12: Es ist weiter die afrikanische Schweinepest, wegen der ist die Aktion auch schon letztes Jahr ausgefallen. Eigentlich können da Kinder Eicheln und Kastanien sammeln und bei Haribo gegen Süßigkeiten tauschen. Aber der Konzern sagt, man will eben nicht riskieren, dass sich die Schweinepest über die Kastanien weiter ausbreitet.
6: Ja, und wie sehr sich das Wetter in Richtung Herbst bewegt, das schauen wir uns jetzt noch an mit Lars Schmidt aus der WDR-Wetterredaktion. Bleibt das so warm, wie das jetzt war, die Tage?
13: Das war heute so ein kurzes Herbst-Intermezzo, möchte ich sagen. Heute Abend haben wir auch noch teils gewitterige Schauer, die durchziehen, neben trockenen Phasen und eben auch Sonne. Abendtemperaturen 16 bis 10 Grad. Heute Nacht ziehen die Schauer aber dann ab. 11 bis 7 Grad werden die Tiefstwerte sein. Zum Morgen hin wird sich dann örtlich so ein bisschen Dunst und Nebel bilden. Ja, und wenn dieser Nebel sich morgen im Tagesverlauf verzogen hat, dann gibt es relativ viel Sonne, auch ein paar Wolken, aber kein Regen mehr. Die Temperaturen erreichen in Lemgo morgen 19, in Unna 20 und in Düren 22 Grad. Freitag gehen wir dann schon auf die 23 Grad, dann sind noch so ein paar einzelne Schauer mit dabei. Aber am Samstag wird es dann spätestens wieder spätsommerlich, 21 bis 24 Grad, trocken bei Sonne und Wolken.
6: Soweit die Wetteraussichten. Und das war WDR aktuell, der Tag um 6. Ich bin Caro Köhler.
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14: Heute mit Sascha Zien. Schönen guten Abend. Ja, und ich muss mir wohl langsam angewöhnen, morgens nicht mehr nur im T-Shirt aus dem Haus zu gehen. Es wird langsam frisch. Aber hoffen wir mal, dass wir in den Resonanzen Musik und Themen haben, die ihr Herz und ihren Kopf erwärmen.

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Der Yellow Cab Blues war das von und mit Ludovic Beyer. 2001 ging es los mit einem Literaturfestival-Konzept, das so ein bisschen lockerer, ungewöhnlicher, frischer mit Literatur und deren Darreichungsform umgegangen ist. Da startete die Lit Cologne, bis heute eine große Erfolgsgeschichte, und 2016 expandierte die in Richtung Norden. Die Lit Ruhr wurde gegründet und die feiert in diesem Jahr ihren 10. Geburtstag. Heute ist das Programm auf einer Pressekonferenz bekannt gegeben worden und da gucken wir gleich in den Resonanzen bei WDR 3 im Gespräch schon mal drauf. Nach Musik von Poky Lafarge, The Thing.

0: Heute Vormittag wurde ein Jubiläumsprogramm vorgestellt, und zwar das der Lit-Ruhr, die in diesem Jahr zum 10. Mal stattfindet. Termin ist der 7. bis 11. Oktober. Und was bei dieser Jubiläumsausgabe so alles passiert, das kann uns am besten Tobias Bock sagen. Er ist Programmleiter der Lit-Ruhr und auch der Lit-Cologne. Schönen guten Abend und herzlich willkommen hier im Resonanzenstudio.
1: Hallo, vielen Dank für die Einladung.
0: Gerne, gerne. Gibt es eigentlich noch oder gab es bei der 10. Ausgabe irgendeine Form von, ich sag mal, positivem Druck, wenn man diesen Geburtstag feiert? Denkt man da irgendwie schon anders als bei der Planung zur 9. oder 11. Ausgabe, so nach dem Motto, zum Jubiläum brauchen wir mal so ein richtiges Kracherprogramm?
1: Ja, der Druck war unmenschlich. Nein, tatsächlich. Man macht sich natürlich schon Gedanken, aber das haben wir eigentlich jedes Jahr, dass man versucht, das bestmögliche Programm anzubieten und die tollsten Autoren zu kriegen und gute Ideen zu haben für andere Formate. Der Druck ist jedes Jahr da, aber klar, wir wollten was Besonderes jetzt auch machen und auch signalisieren, dass es keine Selbstverständlichkeit ist, dass wir das jetzt schon seit 10 Jahren dort machen können, in Essen und in umliegenden Städten.
0: Und es ist auch wirklich ein tolles Programm geworden. Es sind unter anderem dabei auf der Lit-Ruhr Judith Herrmann, die neulich auch hier in den Resonanzen bei mir zu Gast war. Tolle Frau und auch tolle Romane. Wer ist noch dabei? Diane und Reinhold Messner, Frank Gosen, Maren Kreumann, Matthias Brandt und. War das eigentlich in irgendeiner Form kompliziert, so viel Prominenz da wieder zusammenzukriegen, oder haben die alle direkt sofort Ja gesagt, als sie angefragt wurden?
1: Das Interessante ist ja, dass wir nun nicht mehr erklären müssen, was die Lit-Ruhr eigentlich ist. Das war jetzt, wenn ich zurückdenke, und das habe ich jetzt die letzten Tage schon gemacht, vor 10 Jahren nochmal anders. Da musste man sagen, wir sind ein neues Literaturfestival, wir machen auch die Lit-Cologne und wollen was Ähnliches im Ruhrgebiet machen. Aber jetzt kennt jeder die Lit-Ruhr, und wenn wir fragen, dann
0: gibt's ein Ja.
1: Zugehört und hoffentlich gibt es ein Jahr. Dann wird zumindest der Kalender wohlwollend geprüft.
0: Schon mal nicht schlecht. Die Lit-Ruhr und die Lit-Cologne, die hängen ja sozusagen zusammen. Warum hat man denn eigentlich so Mitte der 2010er gesagt, nur eine Lit-Cologne, das reicht nicht mehr, wir brauchen auch noch eine Lit-Ruhr?
1: Ja, der erste Impuls kam tatsächlich aus dem Ruhrgebiet selbst, und da haben sich die Leute überlegt, warum haben wir das nicht zum Beispiel auf dem tollen Areal der Zeche Zollverein? Ich meine, das Ruhrgebiet hat tolle Festivals, große Literaturfestivals im Theaterbereich und hat auch tolle Museen und so, aber so ein ganz niedrigschwelliges Literaturfestival, das offensichtlich nicht. Und dann haben wir Gespräche geführt und uns die Sachen angeguckt und wurden mit offenen Armen empfangen und mal gesagt, okay, wir versuchen das, aber wenn wir es machen, dann wollen wir es auch nachhaltig machen. Und jetzt sind wir hier, 10 Jahre später.
0: Hat ja auch ganz gut geklappt, bis vielleicht auf so 2-3 Jährchen, ich sag mal nur Corona-Lockdowns. Ja. Wie ist die Lit-Ruhr da durch diese etwas schwierige Zeit gekommen?
1: Ja, wenn ich mich recht erinnere, ich bin natürlich hochtraumatisiert durch die ganze Geschichte als Veranstalter, es war wirklich nicht einfach, aber wir haben jedes Jahr im Ruhrgebiet stattfinden können, trotz Auflagen und so weiter, und das war auch wichtig. Und sind da gut durch diese Krise gekommen, auch dank Unterstützung unserer tollen Supporter und Förderer, die das natürlich dann auch mitgetragen haben.
0: Aber gab es da schon so einen kleinen Knick? Also nicht nur vielleicht vom Programm her, auch natürlich von den äußeren Bedingungen her, wie man das machen kann, aber auch so einen kleinen moralischen Knick oder so,
1: dass
0: man
1: das nicht
0: so realisieren konnte, was man eigentlich wollte?
1: Ja, das natürlich, das war schwierig, aber die Zeiten sind jetzt Gott sei Dank vorbei, und umso mehr Freude und Motivation haben wir jetzt jedes Jahr wieder, das wieder in alter Form machen zu können.
0: Was ist eigentlich Ihrer Meinung nach das große Erfolgsrezept von diesen Lese- und Literaturfesten, eben die Lit-Cologne, die es seit 2001 gibt, die ja auch irre erfolgreich ist? Warum trifft dieses Konzept anscheinend so sehr den Zeitgeist?
1: Ja, ich glaube, Leute schauen sich gerne was an und erleben auch gerne gemeinschaftlich Kulturveranstaltungen. Und sei es nicht nur Kino, sondern in einem Raum, dann entsteht was anderes nochmal zwischen Bühne und Zuschauerraum. Und gerade wenn man das nicht zu verkopft macht und wenn man auch unterhaltsam sein will und ein vielfältiges Spektrum anbietet, von Musikern über Künstler, über tolle Stimmen, die Texte vorlesen, dann wollen das die Leute, und dann brauchen das die Leute auch. Also die Resonanz kriegen wir ja. Also wir wollen möglichst niedrigschwellig sein und für jeden was dabei haben, auch jemand, der nicht 20 Jahre Germanistik studiert.
0: Mir fällt gerade diese eine Szene aus dem Loriot-Film ein. Ich weiß nicht genau, welche es ist. Da gibt es eine Lesung in der Buchhandlung.
1: Ja, Kravel. Trubtaube Heiner Musengins.
0: Richtig, genau Kravel. Das. Ja. War das Ihr Vorbild dafür, wie man es nicht macht?
1: Ja, so, das ist natürlich immer noch schreiend komisch, finde ich.
0: Absolut.
1: Ja, so natürlich nicht. Also, aber es ist auch nicht einfach. Es kommt auch immer, man muss ja auch das Buch dann, um das es geht, auch in sein Recht setzen und gucken, dass da ein guter Moderator ist, der auch diesem Kunstwerk, das es ja am Ende ist, gerecht wird und das aber auch vermitteln kann, die passenden Sprecher bei ausländischen Autoren zu finden, die dann auch passen für die Texte. So, das muss irgendwie zusammenpassen und dann muss dem Publikum klar sein, was passiert da eigentlich, was erwartet mich und ja, das ist so der Anspruch, dass die Leute eingeladen werden und dann gerne kommen und wenn sie einmal da waren, dann vielleicht nochmal kommen und denken, das war doch vergnüglich und das war mal was anderes, als ich sonst erlebe.
0: Auch sehr erfolgreich ist die Lit Kid, auch bei der Lit Ruhr. Fast die Hälfte der Veranstaltungen, die richtet sich an Kinder und Jugendliche. Wie werden diese Angebote angenommen?
1: Ja, ganz wichtige Säule, das macht meine Kollegin Angela Furtkamp. Das bieten wir im Ruhrgebiet für Klassen an und kostenlos. Und die Schulklassen werden dann zu den Lesungen, kommen dann zu den Lesungen, also außerhalb der Schule, das ist auch wichtig. Und gut, jetzt haben wir die neue PISA-Studie gesehen. Das
0: wäre meine nächste Frage gewesen.
1: Kann man gar nicht, ja, es liegt ja auf der Hand, aber Lesen lernen und Umgang mit Worten, Buchstaben, Texten, Literatur, Konzentrationsfähigkeit, also das sind eigentlich, das ist eine Schule des Lebens. Und es ist wichtig, dass da auch gerade bildungsferne, sagt man immer so, bildungsfern, aber Kinder hinkommen, die jetzt nicht jeden Tag von zu Hause aus so literarisierten Haushalten kommen.
0: Mhm. Aber merken Sie da irgendwas durch all diese Jahre oder man kann ja fast schon sagen Jahrzehnte in Bezug auf die Lit Cologne, dass sich da irgendwie die Lesefähigkeit von Jugendlichen in irgendeiner Form verändert hat?
1: Ah, wir testen jetzt nicht, ne? Wie die PISA-Studie.
0: Das ist schon
1: aber
0: klar.
1: Was sich nicht geändert hat, und da sind wir dankbar, ist die Begeisterung der Schüler, die dann da sitzen und mit leuchtenden Augen sich das angucken. Das andere kann ich jetzt aus meiner Perspektive gar nicht so richtig bewerten.
0: Ich würde sagen, die leuchtenden Augen sind eigentlich das Wichtigste bei all dem. Tobias Bock von der Lit Ruhr, vielen, vielen Dank, dass Sie uns hier im Resonanzenstudio besucht haben. Heute wurde auf einer Pressekonferenz das Programm der 10. Lit Ruhr bekannt gegeben. Kann man sich seit heute auch online angucken auf der Seite der Lit Ruhr. Das Literaturfestival ist dann vom 7. bis zum 11. Oktober, wobei es am 5. schon so eine kleine Eröffnungsjam gibt, sage ich mal. Ich wünsche Ihnen ganz, ganz viel Spaß und Erfolg mit der Geburtstagsausgabe und natürlich auch einen schönen Abend.
1: Besten Dank.

Und wenn Sie jetzt denken, Mensch, die Stimme von Robert Smith, die habe ich aber anders in Erinnerung. Das war natürlich Musik von The Cure, aber natürlich nicht in der Version von The Cure, sondern von Birds on a Wire. Love Cats in den Resonanzen mal wieder drei.

0: Kansas. Smitties waren das mit Memory Place.
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0: Und die hat heute Christina Maria Greve für Sie.
2: Heute Abend werden in Köln bei einer großen Gala die diesjährigen Fernsehpreise verliehen. Die ersten Auszeichnungen gab es einen Tag vorher bei der sogenannten Nacht der Kreativen. An diesem Abend werden traditionell die Menschen hinter den Kulissen gewürdigt, etwa in der Regie. Ausgezeichnet wurde zum Beispiel die Regisseurin Bettina Oberli für die ARD-Serie Naked. Heute folgt dann die festliche Verleihung, die auch im Fernsehen übertragen wird. Dabei werden unter anderem die besten Produktionen und die besten Schauspieler gewürdigt. Ein Preisträger steht bereits fest, RTL-Journalist Peter Klöppel wird für sein Lebenswerk ausgezeichnet. Der in Deutschland lebende österreichische Schriftsteller Norbert Gstrein erhält den Siegfried-Lenz-Preis 2026. Die mit 50.000 Euro dotierte Auszeichnung wird ihm am Freitag von Hamburgs erstem Bürgermeister Peter Tschentscher überreicht. Daniel Kehlmann hält die Laudatio. Gstrein gilt als großer europäischer Erzähler. Seine rund 20 Romane und Essays kreisen um moralische und erkenntnistheoretische Fragen. Zuletzt im Antikriegsroman Im ersten Licht. Der Preis wird seit 2014 alle 2 Jahre vergeben. In den USA wird die satirische Zeichentrickserie South Park laut Medienberichten umbenannt. Sie soll in Zukunft South America heißen, melden die Macher auf der Plattform X. Die Erfinder reagieren damit auf die geografischen Umbenennungen von US-Präsident Trump. Der hatte zuletzt im Handelsstreit mit Kanada den Namen des Ontariosees in Lake America verändern lassen, per Erlass. Schon vorher hatte er den Golf von Mexiko zum Golf von Amerika erklärt. Apple und Google haben die neuen Namen für Nutzende in den USA übernommen. Die mehrfach ausgezeichnete Serie South Park gibt es seit knapp 30 Jahren. Mitte September startet die 29. Staffel.
0: Christina Maria Greve mit den Kulturnachrichten in den Resonanzen. In gut einer Stunde gibt es nochmal ein kleines Update.
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Die amerikanische Jazzsängerin Gabrielle Cavassa war das mit Prisoner of Love. Und auf diese Musik hier, auf die freue ich mich schon den ganzen Tag.

0: Warhouse waren das mit Love's a Stranger, und Warhouse ist das musikalische Projekt von dem Belgier Maarten de Voldere. Hier hat seine damalige Freundin Sylvie Kreusch, die man auch kennen könnte aus den Resonanzen, im Background gesungen, und dummerweise haben die beiden sich kurz danach getrennt, also sie sich von ihm, und er musste dann erstmal nach Italien, um dieses Liebesaus zu verdauen, und sein nächstes Album hieß dann Haha Heartbreak.
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0: Edgar Selge kennen Sie mit Sicherheit als Schauspieler. Der hat im Kino und Filmen wie Feuchtgebiete oder Ludwig der Zweite mitgespielt. Er war im TV zu sehen, im Polizeiruf, im Tatort, in Der Fall Barschel oder in der UL Beck-Verfilmung Unterwerfung. Und Selge ist auch Schriftsteller. Allerdings noch nicht so besonders lange. Im Alter von 70 Jahren hat er sein erstes Buch veröffentlicht. Das autobiografische Hast du uns endlich gefunden? Jetzt ist ein zweiter Roman von Edgar Selge erschienen. Juras letzter Winter heißt dieser Roman, und Knut Kortzen hat für die Resonanzen bei WDR 3 mit Edgar Selge gesprochen und stellt das Buch natürlich auch vor.
2: Die Russin Marina Tsvetajewa hat einmal formuliert, Dichter wird man als Kind. Früh wird das Fundament gelegt für das, was man schreibt, auch wenn man so wie Edgar Selge sehr spät erst literarisch debütiert hat. Das Parterre der Kindheit, wie der 78-Jährige das nennt in seinem neuen Buch, bildet die Grundlage für alles Weitere.
3: Ja, ich habe das zuletzt bei Ingeborg Bachmann gelesen. Es hat mich einfach beeindruckt, als ich das gehört habe. Ja, wie apodiktisch sie sagt, Kindheit, Kindheit, Kindheit, und nichts anderes ist entscheidend für alles, was ich schreibe.
2: Edgar Selge schreibt hier nicht allein abermals eindringlich und in plastischen Szenen, wie schon in seinem Erstling Hast du uns endlich gefunden, über seine eigene Kindheit und Jugend zwischen der tiefgläubigen Mutter und dem strengen Vater, heimgekehrt aus dem Krieg in Weißrussland. Er befragt tastend und mit feinem psychologischem Gespür ein ebenso faszinierendes wie erschütterndes Dokument aus der Zeit der Belagerung Leningrads. Das Tagebuch des 15-jährigen Jura Ryabinkin, der während der deutschen Blockade seinen Alltag und den seiner Familie protokollierte. Bis zu seinem Hungertod mit gerade einmal 16 Jahren. Dieses Zeugnis einer ungeheuren Souveränität, noch im Angesicht des nahenden Endes, sprach Selge sofort an, als er es las. Ihn begeisterte Juras Beobachtungsschärfe, seine Gier nach Büchern. Teilweise las Selge als Jugendlicher dieselben Bücher wie Jura, zum Beispiel Jack Londons Liebe zum Leben.
3: Es ist die geistige Kraft, über die er verfügt. Es ist sein Charakter. Es ist sein unglaublich breit gestreutes Interesse, was die Geschichte betrifft. Er ist ein hervorragender Schachspieler. Er ist jemand, der wild mit seinen Schulkameraden zusammenspielt. Er reflektiert sich und er lebt mit seiner Mutter und mit seiner kleinen Schwester zusammen. So.
2: Die Geschichte dieses Jura, von ihm selbst festgehalten im Tagebuch, lässt Edgar Selge, das Kind eines ehemaligen deutschen Soldaten, der über seine Zeit in Weißrussland schwieg wie so viele und der seinen Sohn schlug, nicht mehr los.
3: Auch in der Angst, mein Vater könnte mit Kindern, irgendwelchen verdreckten Kindern am Straßenrand, in einer Weise umgegangen sein, die ich mir nicht vorstellen möchte.
2: Und so arbeiten Juras Aufzeichnungen in Selge. So sehr, bis er, der immer schon zu Selbstgesprächen neigte, Zwiesprache mit eben diesem Jura zu halten beginnt.
3: Es ist eine Suche nach Nähe. Es ist die Einsamkeit des Lesers, die dem Erzähler, dem Ich-Erzähler, deutlich wird. Er möchte dieses Buch, dieses Tagebuch nicht einfach zuklappen mit den vielen Strichen, die er da reingemacht hat, und auch dem Eindruck, den er hat, und dem, was man darüber vielleicht sagen kann, wie viele andere historische Bücher das auch machen, sondern er möchte die Verlebendigung dieser Beziehung.
2: Das ist die große Leistung des Erzählers Edgar Selge. Diese Dialoge, die er nun in seinem Kopf führt mit Jura, kommen einem nicht nur vollkommen glaubhaft vor. Sie konturieren diesen Jungen, von dem man noch nicht einmal weiß, wann genau er 1942, zurückgelassen von Mutter und Schwester, gestorben ist, in seiner imaginierten Persönlichkeit. Er steht uns im Wortsinn vor Augen. Das kann nur einem gelingen, der als Schauspieler auch nichts anderes ist als ein sehr genauer Interpret von Texten. Bibelfest wie er ist, zitiert Selge an einer Stelle seines starken Buches die berühmte Frage aus der Apostelgeschichte: Verstehst du auch, was du da liest?
3: eine Stelle, die ich eine der tollsten Stellen im Neuen Testament finde. Und so ist Jura da und fragt, verstehst du, was du da liest?
2: Eine äußerst produktive Unruhe regiert dieses Buch. Aber wie schreibt Selge so treffend, auch mit Blick auf seine bis heute in ihm rumorenden, eben nicht ruhegebenden Eltern, wir selbst erzeugen die Unruhe, mit der die Toten in uns wirken. Edgar Selge erweist sich in Juras letzter Winter als ein begnadeter Stilist. Sein Buch endet mit einem Lobpreis der Einzigartigkeit des Mediums, Literatur.
3: Eine unsichtbare Stimme erzählt uns von Vorgängen, die irgendwann einmal stattgefunden haben sollen und von denen wir nichts erführen, gäbe es nicht diese Rückstände ihrer Formulierungen.
2: Aus eben diesen Relikten entsteht beim Erzähler Edgar Selge eine Prosa, die bleibt.
3: Ein riesiger Totenacker ist die Literatur, hier auf dem Knochenfeld, wo wir die Spuren des Lebendigen von den Buchstaben lecken, fühlen wir uns sicherer als im Risiko der wirklichen Begegnung mit unserem Nächsten.
0: Zeilen von Edgar Selge zu finden in seinem neuen Roman Juras letzter Winter. Der ist erschienen im Rowohlt Verlag, 256 Seiten gibt's für 25 €.

0: Lady Lovka und Band mit ihrer Version von Overload von den Sugar Babes. Es ist schon ein Kontrast, wie er irgendwie größer nicht sein könnte. Im Zentrum von Shanghai reiht sich Luxusladen an Luxusladen, Designermarken, teure Geschäfte und mittendrin ist das Geburtshaus vom kommunistischen Revolutionär Mao Zedong. Wie viel Mao ist in China noch zu spüren, 50 Jahre nach seinem Tod im Jahr 1976? Eva-Katharina Lambi-Schmidt hat sich vor Ort für die Resonanzen auf die Suche nach Maos Spuren gemacht.
1: Eine Holztreppe führt hoch in den zweiten Stock zu einem Schlafzimmer. Ein Bett aus dunklem Holz steht direkt vor dem Fenster. Seine Länge füllt den schmalen Raum komplett aus. An den Wänden stehen Kommoden und ein Schreibtisch mit einem Stuhl. Hier, mitten im Jing'an-Viertel im Zentrum Shanghais, hat Mao Zedong im Jahr 1920 gewohnt. Ein Jahr, bevor er die Kommunistische Partei Chinas mitgegründet hat, ebenfalls in Shanghai. Das frühere Wohnhaus des großen Vorsitzenden Mao, des Gründers der Volksrepublik China, ist heute umgeben von urbanem Straßenverkehr, gläsernen Hochhäusern und einer großen Shopping-Mall mit Läden internationaler Designermarken. Hier hat Mao einst von einer klassenlosen Gesellschaft und Planwirtschaft geträumt. Die 24-jährige Besucherin Rui ist überrascht, ausgerechnet hier eine frühere Residenz von Mao zu finden. Andere sehen die heutige Moderne als Teil des Fortschritts. Mao wäre wahrscheinlich froh über die

0: Volksrepublik.
1: 50 Jahre nach seinem Tod ist Mao Zedong nach wie vor präsent. Sein Bild ziert die Geldscheine in China. Maos Porträt hängt in Peking am Platz des himmlischen Friedens. Sein Leichnam liegt öffentlich in einem Mausoleum im Herzen der Hauptstadt. Auch ideologisch wirkt Mao bis heute nach. Alles steht unter der Kontrolle der von ihm mitgegründeten Partei, auch nach den Wirtschaftsreformen und der Öffnung des Landes nach seinem Tod.
0: Die derzeitige Führung Chinas, darunter natürlich auch Staats- und Parteichef Xi Jinping, sind die Erben Maos. Insofern, als dass sie nach wie vor an seinen Prinzipien einer kommunistischen totalitären Diktatur festhalten, sagt der russische Historiker und Mao-Biograf Alexander Panzow. Unter der Herrschaft von Mao Zedong sind Millionen Menschen ums Leben gekommen. Beim sogenannten großen Sprung nach vorn sollten selbst Bauern Stahl produzieren für die rasche Industrialisierung des Landes. Die Folge war eine verheerende Hungersnot. In der Kulturrevolution wurden politische Gegner verfolgt, gedemütigt und gefoltert. Eine Bewegung, bei der Mao die Jugend anstiftete, gegen angebliche Konterrevolutionäre und bessergestellte Beamte, Lehrer und gar die eigenen Eltern vorzugehen. Nach Maos Tod im Jahr 1976 zog die Parteiführung Bilanz. 70% seien gut gewesen, 30% fehlerhaft. Historiker Alexander Panzow sieht das genau umgekehrt.
2: Yes, he was a tyrant, he was a bad guy, horrible guy.
0: Ja, er war ein Tyrann. Er war ein schlechter Mensch, ein schrecklicher Mensch. Aber er war ein nationaler Revolutionär, der dafür gesorgt hat, dass die gesamte Welt die Chinesen respektierte. Die Menschen in China werden das niemals vergessen. Ich erinnere mich noch genau an die Zeit, als Mao starb. 10 Minuten nach Mitternacht am 9. September. Das wird immer in unserem Herzen bleiben, sagt in Shanghai eine Besucherin der früheren Mao-Residenz. Beim Tod des Diktators war sie 11 Jahre alt und hat als Kind auch die Kulturrevolution miterlebt. Für sie sei Mao der Beste gewesen. Kein Wort über die dunklen Kapitel der Geschichte. Ein sensibles Thema in China, wo auch heute noch Kritiker der kommunistischen Staats- und Parteiführung verfolgt werden.

Rubito war das von Amy Mellon. Matthias Wurms hat hier gleich um 19 Uhr WDR aktuell für Sie und in den Resonanzen bei WDR 3 sprechen wir gleich unter anderem über das Kölner Stadtarchiv, das 2009 eingestürzt ist und über ein Kunstprojekt, das versucht hat, diesen Ort der Tragödie irgendwie zu greifen und über ein Buch über dieses Kunstprojekt. Das alles ab kurz nach 19 Uhr.

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2: Die Nachrichten mit Matthias Wurms. Guten Abend. Die Bundesregierung will, dass man ab Januar viele Dokumente auch digital vorzeigen kann, wie zum Beispiel den Personalausweis. Digitalminister Wildberger sagte, dass aber auch viele andere Karten hinterlegt werden können.
3: Zehnerkarte fürs Hallenbad oder Bahn perspektivisch natürlich, all diese Dinge. Und das, da ist auch der kommunalen Vielfalt keine Grenzen gesetzt.
2: Dafür hat Wildberger heute eine App vorgestellt namens DU. Was sie alles können soll, berichtet Markus Meyer-Gehlen.
4: Zum Beispiel soll man da auch seinen Führerschein registrieren können und die Krankenkassenkarte, aber auch Kundenkarten von privaten Anbietern soll es da digital geben, Uni-Ausweise, Gehaltsabrechnungen und das soll man dann alles auch online leichter nutzen können, zum Beispiel wenn man bei einer Bank ein neues Konto eröffnen möchte oder wenn man im Internet was kauft und da sein Alter nachweisen muss. Die App, die soll am 2. Januar starten, erstmal mit rund 40 Anbietern und im Laufe der Zeit sollen das dann mehr werden.
2: In Rheinfelden in Süddeutschland ist der Grenzübergang in die Schweiz gerade in beide Richtungen komplett gesperrt. Polizisten haben in einem Auto mutmaßlich Sprengstoff gefunden, nachdem Suchhunde angeschlagen hatten. Zwei Personen wurden festgenommen. Laut ADAC kommt es auf beiden Seiten der deutsch-schweizerischen Grenze zu kilometerlangen Staus. Und das ist auch wichtig. Im Bundestag ging es bei der Generaldebatte heute nochmal um die Landtagswahl in Sachsen-Anhalt. AfD-Bundeschefin Weidel sagte, die Zeit von Schwarz-Rot sei vorbei. Bundeskanzler Merz sagte, die AfD sei destruktiv. Anderthalb Wochen vor der Wahl zum Abgeordnetenhaus in Berlin wird gegen den SPD-Spitzenkandidaten Krach ermittelt. Die Staatsanwaltschaft Hannover teilte nicht mit, worum es geht, ließ aber drei Objekte durchsuchen. In NRW gab es im vergangenen Jahr weniger Delikte von Kindern und Jugendlichen. Laut Innenminister Reul wurden knapp 130.000 Taten gezählt, rund 7% weniger als im Jahr davor. In Duisburg werden Fußball und Literatur ab heute wieder zusammengebracht. Gerade wird das Festival Nachspielzeit eröffnet. Dabei geht es vor allem um die Geschichten neben dem Fußballplatz, sagt Reporter Oliver Strunk.
5: Der Festivalauftakt in Duisburg-Ruhrort gehört heute den Fans. Sie lesen eigene Texte, zum Beispiel über ihr erstes Mal im Stadion oder über besondere Spiele, die sie erlebt haben.
2: Festivalleiter Kurt Koss will Sport- und Lesefans an einen Ort bringen. Bis zum 30. September gibt es in Duisburg 11 Lesungen und Gesprächsabende. Auch mit prominenten Gästen. Das war WDR aktuell. Und das Wetter in Nordrhein-Westfalen. In der Nacht ziehen noch letzte Schauer durch und es kühlt ab auf 11 bis 7 Grad. Morgen wechseln sich Sonne und Wolken ab. Es bleibt meist trocken. In Monschau werden 19 Grad erwartet, in Solingen 20 und in Langenfeld werden es bis zu 21 Grad. Am Freitag kann es dann einzelne Schauer geben. Am Samstag bleibt es trocken. Am Sonntag wird es dann wieder regnerisch. Die Temperaturen ändern sich in den nächsten Tagen kaum. Und die Zeit 19.03 Uhr.
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6: Mit Sascha Zien. Schönen guten Abend. Ich fasse es bis heute ehrlich gesagt nicht. Da werden auf einer Baustelle wichtige Materialien gestohlen. Es gibt gefälschte Gutachten, diverse Vorschriften werden einfach mal großzügig umgangen. Und all das endet in einer Katastrophe. Und das Ganze gerade mal so ungefähr 800 Meter vom Kölner WDR-Funkhaus entfernt am Weidmarkt, wo bis 2009 das Kölner Stadtarchiv stand. Dann kam der U-Bahn-Bau und der kriminelle Pfusch auf der Baustelle. Und das Archivgebäude stürzte ein. Zwei Menschen sind gestorben. Verurteilt wurde bis heute niemand für dieses katastrophale Versagen. Ein bisschen ironisch, wenn man überlegt, dass man für Schwarzfahren mit der U-Bahn ins Gefängnis kommen kann. Wir sprechen in den Resonanzen bei WDR 3 gleich über das Kölner Stadtarchiv und eine temporäre Kunstinstallation, die letztes Jahr an der Einsturzstelle stand und jetzt in Buchform nochmal festgehalten wurde. Vorher gibt es hier Musik von Roy Eldridge. All the things you are.

0: Ich habe 2009 schon in Köln gewohnt, aber mir ist irgendwie erst so nach und nach bewusst geworden, was der Einsturz vom Kölner Stadtarchiv am 3. März eigentlich bedeutet hat. Zwei Menschen sind ums Leben gekommen, 36 Menschen haben ihre Wohnungen verloren und rund 90% der Archivalien, die wurden verschüttet. Als Einsturzursache stellte sich so nach und nach raus, dass beim Bau der Nord-Süd-Bahn durch die Kölner Verkehrsbetriebe massiv geschlammt wurde. Messprotokolle waren da gefälscht. Es wurden zu viele Brunnen gegraben und viel wichtiges Material von der Baustelle einfach gestohlen. Der Künstler André Decker hat zusammen mit seinem Künstlerkollektiv Observatorium ein temporäres Kunstwerk/Erinnerungsprojekt an der Einsturzstelle realisiert im Auftrag der Stadt Köln. Und dieses Projekt, das ist jetzt in Buchform dokumentiert worden. Morgen Abend wird das Buch in Köln vorgestellt. Und André Decker ist heute zu Gast im Resonanzenstudio zusammen mit dem Kurator des Projekts, mit Kai von Keitz, dem Vorsitzenden des Kunstbeirats der Stadt Köln. Schönen guten Abend zusammen.
1: Guten Abend.
2: Guten Abend.
1: Ganz kurz, ich bin inzwischen nicht mehr der Vorsitzende des
0: Kunstbeirats. Dann müssen Sie Ihre Homepage mal updaten, beziehungsweise war, glaube ich, gar nicht Ihre, aber nee. Ich habe es auf einer Homepage gelesen.
1: Ja, das ist bestimmt die Stadt Köln Homepage gewesen.
0: Schweigen wir drüber. Kai von Keitz, wie ging das los mit der Idee, am eingestürzten Kölner Stadtarchiv so eine temporäre Kunst- und ja auch Erinnerungsinstallation zu machen?
1: Ich versuche es kurz zu machen. Eigentlich ist es eine längere Geschichte. Und zwar 2023 wurde eine sogenannte Projektwerkstatt gebildet. Die Stadtspitze, damals Oberbürgermeisterin Reker, hat dem Drängen der Initiativen Archivkomplex und Köln kann auch anders nach jahrelanger Arbeit dieser Initiativen nachgegeben und eingewilligt, neu über diesen Ort nachzudenken. Was soll das für ein Ort sein, wenn diese Katastrophenbaustelle mal in Ordnung gebracht ist und oben was gebaut werden kann? Und dann durften die Initiativen vier Fachleute benennen, ich war einer von diesen, um gemeinsam ein Prozesskonzept zu entwickeln, wie man über die vielen Jahre, das wird ja noch bis 2032 da weitergehen, man zu einer neuen Vorstellung von diesem Ort mitten in der Stadt in Anbetracht dieser Katastrophenvorgeschichte kommt. Und wir haben ein Konzept entwickelt, gemeinsam zusammen auch mit dem Büro Staat, klar, das verschiedene Schritte und Bausteine vorsieht. Und ein Startbaustein, der für uns ganz wichtig war, war eben künstlerische Interventionen am Ort vorzunehmen, die sowohl eine Neubetrachtung des Ortes ermöglichen, Ideen für die Zukunft entwickeln und vor allem mit den Menschen aus Köln und den Menschen, die vor Ort leben, ins Gespräch zu kommen und daraus dann Visionen zu entwickeln, die später in Planungswerkstätten Einfluss bekommen sollen.
0: Wie sind Sie denn da auf das Kollektiv Observatorium aus Rotterdam gekommen?
1: Also ich kenne die Arbeit von Observatorium schon wirklich lange. Die haben international großartige Projekte gemacht. Vielen vielleicht ist es begegnet im Ruhrgebiet. Da gab es ein Projekt namens Warten auf den Fluss. Also das sind nämlich Leute, die wirklich sich ganz genau anschauen, wo sind wir, was ist hier die Problemlage und finden immer wieder ganz spezifische Antworten, sowohl skulptural, architektonisch als auch kommunikativ auf solche Situationen. Und wir wollten jedes Jahr ein Wettbewerb machen und weil aber es schon so viel Verzögerung an diesem Ort gab, habe ich den Vorschlag gemacht, lasst uns doch Observatorium direkt einladen und Gott sei Dank haben die zugestimmt und es gemacht.
0: Und der Titel des Buches ist: Zu dieser Tragödie sollen wir ein Kunstwerk machen? Fragezeichen. André Decker, Sie haben das gemacht, dieses Kunstwerk, aber war genau dieser Buchtitel auch Ihr erster Gedanke? Dazu sollen wir ein Kunstwerk machen?
2: Eigentlich ja. Es ist etwas Außergewöhnliches, ne? Dass man nach 15 Jahren diese Einladung bekommt, zu einer Katastrophe ein Kunstwerk zu machen. Erstens, daraus spricht ein Vertrauen in die Kunst. Das hat man auch nicht häufig. Und zweitens, ich habe das damals eigentlich direkt miterlebt, von Rotterdam aus. Es hat mich sehr, sehr getroffen damals. Und ich dachte mir, das ist fast eine unmögliche Aufgabe. Aber ich muss den stellen.
0: Wie haben Sie sich dem Ganzen denn dann genähert? Wie sind Sie an diese Installation rangegangen?
2: Ja, Kai von Keitz hat schon angedeutet, die Zeit war anfangs knapp. Und wir haben gedacht, wir können nicht sofort ein ganzes Konzept vorlegen. Wir können auch nicht direkt anfangen zu bauen. Ich habe gesagt, ich gehe schon mal vor. Ich werde also von Oktober bis Mai jeden Monat 2 Wochen in Köln verbringen, um mir den Ort anzuschauen, die Literatur zu studieren, mit Leuten ins Gespräch zu kommen. Und vor allen Dingen, mir war von Anfang an sehr bewusst, dass am Loch sehr, sehr viele Bildungsstätten sind. Und ich habe dann Kontakt aufgenommen zu den 2 Gymnasien und vor Ort und Stelle, also im Schulgebäude selbst gearbeitet und mit den Schülerinnen zusammengearbeitet.
0: Auch in Bezug auf dieses Ereignis, auf die Katastrophe, auf den Einsturz?
2: Ja, von der Schule aus sieht man das Loch.
0: Ja.
2: Ja, die Kinder, die leben damit. Und ich wollte sozusagen mich einleben und vor Ort erfahren, wie die Anrainer das jeden Tag erfahren, seit 14 Jahren.
0: Dieser Pavillon, der stand ja dann 2 Monate letztes Jahr an der Einsturzstelle von Mai bis Juni. Was haben Sie beide an diesem ja doch traumatisch besetzten Ort erlebt? Gibt es so eine Begegnung in diesem Pavillon, die Ihnen irgendwie besonders in Erinnerung geblieben ist? Vielleicht Frage an beide tatsächlich.
1: Also es gab sehr, sehr viele sehr beeindruckende und bewegende Begegnungen. Was mich besonders nochmal beeindruckt dabei hat, ist eben, das waren ja dann 16 Jahre vergangen seit dem Einsturz letztes Jahr. Und wie viel Bedarf, wie viel Redebedarf, wie viel Erinnerungs- und Aufmerksamkeitsbedarf es dort gibt. Also die Menschen, die drumherum leben, die das erlebt haben, die sind wirklich gekommen und waren dankbar, dass sie endlich mal jemanden davon berichten können. Also André Decker und Observatorium haben ja ein eigenes Archiv dort gebildet und gegründet und ganz, ganz viele Stimmen und Beiträge aufgezeichnet und archiviert. Das ist dann auch tatsächlich dem Historischen Archiv der Stadt Köln übergeben worden als Sammlung von Dokumenten. Und diese große Sehnsucht danach, endlich mal zu kommunizieren und gemeinsam darüber nachzudenken, was aus diesem Ort mit all diesen Erinnerungen zusammen werden kann für die Zukunft. Also diese Sehnsucht, die ist da, glaube ich, zumindest als erster Schritt gestillt worden.
0: Dieses Buch, das wird morgen in der Kneipe Papa Rudis vorgestellt. Die liegt eben direkt an der Einsturzstelle. Wie viel hat diese Kneipe auch von einem Schicksalsort? Wie viel von dem Einsturz des Stadtarchivs atmet auch dieser Ort, den Sie, Herr Decker, bestimmt auch besucht haben?
2: Da fällt mir als erstes ein, dass es immer gelärmt hat, dieses ganze Jahr, als ich vor Ort war. Das ist kaum auszuhalten. Also ich musste ab und zu wirklich flüchten. Und die Kneipeninhaberin, die kann das nicht.
0: Also Lärm einfach von der, in großen Anführungsstrichen, Baustelle, also von den Arbeiten, die da vorgenommen worden sind.
2: Ja, genau. Und das hat natürlich auch den Unterricht sehr, sehr beschwert. Ich war im 3. Stock im Zeichensaal, konnte runterschauen ins Loch und habe die ganze Zeit, also tagsüber, die Bauarbeiten gehört. Und als ich mit Schülerinnen Zeichnungen gemacht habe, haben sie auch immer wieder dieses Wort Lärm da reingeschrieben, in dem, was sie beobachtet haben und gezeichnet haben.
0: André Decker und Kai von Keitz, vielen Dank bis hierhin. Wir sprechen gleich weiter über den Einsturz des Kölner Stadtarchivs im Jahr 2009 und über das Kunstprojekt und das Buch zu diesem Thema. Ach, ne?

0: Der Künstler André Decker und der Kurator Kai von Keitz sind zu Gast im Resonanzenstudio. Morgen stellen sie das Buch »Zu dieser Tragödie sollen wir ein Kunstwerk machen?« Fragezeichen vor. Zu einem temporären Kunstprojekt, das letztes Jahr für 2 Monate an der Einsturzstelle des Kölner Stadtarchivs zu sehen und zu erleben war. Kai von Keitz, dieser Pavillon, der war ja von Anfang an temporär angelegt. Was bleibt eigentlich jetzt an diesem Ort als Erinnerung oder was ist geplant?
1: Also wie ich gerade schon erwähnt habe, gibt es diese Archivdokumente, das neue Archiv aus Logbüchern, die dort im Pavillon entstanden sind, die jetzt im historischen Archiv aufgenommen sind und zugänglich sind für alle. Das ist das eine, was bleibt. Aber es bleibt auch natürlich diese Erinnerung, dass aus einem Unort, einem Nichtort, ein Ort geworden ist. Die Menschen haben erlebt, durch diese skulpturale Architektur, die ja ein Beobachtungsraum war, deswegen Panorama-Pavillon, also man konnte 360 Grad diese Situation beobachten von innen heraus. Und alle haben gemerkt, plötzlich ist diese leere Asphaltfläche, die vorher nur eine Querungsfläche war, um eben von der Südstadt in die Innenstadt und umgekehrt zu kommen, war plötzlich ein Ort, ein Platz, wo man sich trifft, wo man sich aufhalten kann, wo man miteinander sprechen kann und wo man auch seine Gedanken sammeln kann zu dem, was denn aus dieser Baustelle, wenn sie dann mal durch ist, 2032 oder wann auch immer, was denn aus diesem Stück Stadt werden soll. Wir haben ja in der Projektwerkstatt nicht umsonst unser Konzept genannt, neuer Weidmarkt, also Perspektiven für einen neuen Weidmarkt und dieses gesamte Areal in den Blick genommen.
0: Und es gab ja auch Gespräche mit den Besucherinnen und Besuchern, wie dieser verwundete Ort in Zukunft aussehen könnte. Was wurde da nicht vorgeschlagen? Vielleicht auch Frage an beide.
1: Es gab die unterschiedlichsten Vorschläge, aber vielleicht sagt André Decker mal, was er gemeinsam mit einem Architekten aus der Initiative Archivkomplex Thomas Lutschak sich überlegt hat. Das ist nämlich sehr spannend.
2: Ich habe die ganze Zeit gedacht, ich bin der Außenseiter, ich kann hier denken, was ich will. Als ich mit Thomas Lutschak gesprochen habe, der schon mal einen Vorschlag gemacht hatte für diesen Ort, fiel mir sofort ein, das Wort Stadtgarten und eigentlich kam das auch aus den Gesprächen heraus, weil alle haben gesagt, bloß keine Autos, bloß nur grün, und die haben dabei nicht mitbedacht, dass ringsherum so viele Schülerinnen täglich sind, ne? Tausende eigentlich, und ich habe gedacht, ein Campus, der öffentlich zugänglich ist. Das wäre ziemlich ideal. Dann hat man gestöhnt und gesagt, ja, aber es muss noch eine Sporthalle gebaut werden. Kann man alles wunderbar natürlich in einem Park unterbringen. Und ich hatte dann den Ehrgeiz, auch richtig zu skizzieren, wie das alles zusammenpassen würde. Romanische Kirche, Gymnasien, öffentliche Verkehrsmittel, Sporthalle, Wasser, Gedenkstelle natürlich. Ich habe auch gedacht, irgendwo muss man in die Tiefe gehen können, damit es gruselig wird, damit man richtig merkt, dass man an dem Ort ankommt, wo das alles verursacht worden ist.
1: Ja. Also wichtig ist nach, so wie ich den Vorschlag auch verstanden habe, aber auch was unsere Gedanken waren dazu, dass man einen Ort schafft, der wirklich ein besonderes Stück Stadt ist, was die Qualität angeht des Ortes und des Aufenthalts und der Nutzung. Und zum anderen, dass der Ort dadurch, so wie er gestaltet ist, zum Ausdruck bringt, was das für eine Geschichte hat. Dass die Katastrophe über die Gestaltung des Ortes als Erinnerung zum Ausdruck gebracht wird. Also nicht jetzt irgendwie irgend so eine Stele aufstellen oder so und dann kann man da Kränze hinlegen, sondern der Gesamtort muss die Erinnerung zum Ausdruck bringen und gleichzeitig aber auch ein neues Stück Stadt sein, was allen zur Verfügung steht.
0: Wie stehen Sie beide eigentlich dazu, dass am Ende niemand die Verantwortung für den Einsturz übernommen hat? Das Strafverfahren, das ist ja gegen Geldauflagen eingestellt worden. Wirft das nochmal so ein sehr sonderbares Licht auf diese Tragödie?
2: Das ist natürlich Teil der Tragödie.
1: Also das ist, finde ich, nach wie vor eine weitere oder vielleicht sogar die Wunde überhaupt. Mhm. Ja. Also das, wir kennen das aus vielen anderen Situationen, wenn die Dinge so komplex werden. Also es gab ja auch immer die Redewendung von der organisierten Verantwortungslosigkeit. Mhm. Und das ist natürlich ein Problem, wenn man merkt irgendwann, dass es juristisch nicht mehr fassbar wird. Ja. Also am Schluss nur die letzten beißen die Hunde, ein paar einfache Arbeitende oder Ingenieure dann zu irgendeinem Urteil geführt werden oder zu einer Verurteilung geführt werden. Das hinterlässt einen natürlich sehr unbefriedigt. Und damals war ja auch angekündigt, dass man für die Zukunft strukturelle Veränderungen vornehmen will und muss, damit so etwas nicht wieder vorkommt. Ich bezweifle aber, ob das bis heute gelungen ist, dass so etwas jetzt aus einer strukturellen Perspektive wirklich für die Zukunft ausgeschlossen werden kann.
0: André Decker und Kai von Keitz, vielen Dank für Ihren Besuch hier im Resonanzenstudio. Morgen stellen die beiden das Buch Zu dieser Tragödie sollen wir ein Kunstwerk machen? Fragezeichen vor. Im Papa Rudis in Köln in der Kneipe, die direkt neben der Einsturzstelle des Kölner Stadtarchivs liegt. Das Ganze findet statt von 18 bis 20 Uhr. Kann man da einfach so kommen?
1: Alle sind herzlich eingeladen. Jeder, der kommen möchte, jede, die kommen möchte, sind willkommen.
0: Vielen Dank und schönen Abend Ihnen und morgen eine schöne Veranstaltung wünsche ich.
1: Danke.
3: Danke.

0: Das mit Buckner Trio war das mit Robin's Nest, Just When We're Falling in Love.
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0: Und die hat Christina Maria Greve für Sie.
2: Seit heute Mittag sind Karten für das Lesefestival Lit Ruhe zu bekommen. In Essen, Bochum, Gelsenkirchen und Oberhausen stehen insgesamt 69 Veranstaltungen auf dem Programm. Ab dem 7. Oktober verwandelt sich das Ruhrgebiet in eine Bühne für große Geschichten, angeregte Diskussionen und Themenabende. Neugierige und Literaturbegeisterte können namhafte deutsche Stimmen sowie internationale Künstlerinnen und Künstler hören. Beim Festivalauftakt lesen Katharina Thalbach und Sabine Tamberea Geschichten über Feste, bei denen Hemmungen fallen und Grenzen verschwimmen. Das Literaturfest jährt sich in diesem Jahr zum 10. Mal. Deutschland und Österreich vergeben einen gemeinsamen Lyrikpreis. Anlass ist der 100. Geburtstag der österreichischen Schriftstellerin und Lyrikerin Ingeborg Bachmann. Ausgezeichnet werden sollen eine Lyrikerin oder ein Lyriker aus beiden Ländern. Der Preis ist mit 15.000 Euro dotiert. Er wird nur einmal verliehen, bei der Eröffnung der Messe Buch Wien Ende November. Prämiert werden sollen Lyrikbände, die, wie Ingeborg Bachmanns Werk und Leben, geprägt sein sollen von der Verbindung verschiedener poetischer Traditionen, Sprachwelten und Kulturräume. Ab Herbst soll die Berliner Eastside Gallery instand gesetzt werden. Im Mittelpunkt stehen dabei nach Angaben der Stiftung Berliner Mauer die Sicherung historischer Mauerreste und die Restaurierung von Mauerbildern. Dabei sollen auch Verfahren getestet werden, um Graffiti zu entfernen. Durch ein neues Eastside Lab soll Raum für neue Kunst geschaffen werden. Die Eastside Gallery besteht aus mehr als 100 großen Wandbildern auf einem Teilstück der ehemaligen DDR-Grenzbefestigung. Das 1,3 Kilometer lange Mauersegment trennte bis zum Jahr 1989 den Ostberliner Stadtteil Friedrichshain von Kreuzberg in West-Berlin.
0: Christa Marina Greve mit den Kulturnachrichten in den Resonanzen. Vielen Dank.
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Den Song muss ich mir nachher auf jeden Fall in meine Playlist ziehen, glaube ich. The One I Call war das von Lou Barlow. Auf unserem Album der Woche in den Resonanzen bei WDR3 gibt es eine Art Kammermusik-Jazz. Der polnische Geiger Adam Baudich hat ein sehr ungewöhnliches Quartett zusammengestellt mit Klavier, Kontrabass und Akkordeon. Und mit seinem neuen Album Endless, mit diesem Quartett hat er aufgenommen, so rum. Das ist wieder so ein sehr experimentierfreudiges Album geworden mit so einem völlig eigenen Klang. Wollen Sie mal hören? Kein Problem. Hier ist Adam Baudich mit seinen musikalischen Freunden und Rainbow.

0: Das Adam Baudich European Quartet war das mit Rainbow, Musik aus unserem Album der Woche. Endless heißt das und morgen gibt's ein weiteres Stück daraus. Ich war nie so wirklich ein Disco-Häschen. Mir gefiel die Musik einfach nie so gut. Ich habe mich lieber auf Konzerten rumgetrieben. Aber viele meiner damaligen Teenager-Freunde sind ganz oft rausgefahren in die Discos, die manchmal irgendwo in der Pampa lagen. Die guten alten Dorfdiscos, die aber tatsächlich manchmal eine wirklich beeindruckende technische Ausstattung hatten. Und es gibt sie immer noch, auch wenn sie mittlerweile vom Aussterben bedroht sind. Vor 20 Jahren gab es bundesweit noch 2000 Dorfdiscos, heute nur noch etwa die Hälfte. Aber diese Orte sind wichtig, hat Susanne Schnabel für die Resonanzen rausgefunden. Denn hier lebt ein einzigartiges Lebensgefühl.
1: 1965 ist die Gaststätte eröffnet worden durch meine Oma. Da war hier noch Schreinerei bis 1969. Und 1970 hat mein Vater das hier übernommen und hat 1972 den Raum, die Schreinerei zur Diskothek umgebaut.
2: Und seitdem wird im Rustica in der Eifel getanzt. Michael Lauscher, den in Simmerath-Ruhrtal alle Miggel nennen, ist hier praktisch groß geworden. Mit 14 hat er hinter der Theke Gläser gespült. Später stand er dann selbst am Pult.
1: 87, 88 war ich DJ. War ja die Mucke für 80er Jahre. Self-Control, Laura Brenningen. Und One Night in Bangkok und so was, ne? Das war schon gut.
2: Und ein Dorf-DJ war damals wie heute durchaus eine Respektsperson.
1: Na klar. Ja, und dann bin ich irgendwann hinter der Theke gelandet, weil das ist schon wichtig, dass man da ist, als Chefhotel eingenommen wird, finde ich.
2: Damals standen die Jugendlichen Schlange, um in der kleinen Disco zu feiern. Für die Dorfjugend und die Teenager des benachbarten Campingplatzes war das Rustica Treffpunkt, Laufsteg, Flirtbörse und Tanzfläche zugleich.
1: Wir hatten auch bis 2012 in den Sommerferien die Diskothek täglich geöffnet, 6 Wochen lang. Aufgrund, weil es am Campingplatz zurückgegangen ist, lohnt sich halt aber nicht mehr.
2: Die großen Zeiten sind vorbei, aber das neue Konzept von Miggel funktioniert auch heute. Kneipe mit Dart und Kicker. Und am Samstag gibt's weiterhin Disco.
1: Die Jüngeren sitzen hier hinten und die Älteren vorne an der Theke.
2: Und manchmal mischt sich das sogar.
1: Zu späterer Stunde kommt's vor, je nach Alkoholpegel.
2: Die Dorfdisco war immer auch ein Ort zum Kennenlernen. Auf der Tanzfläche lässt sich bestens abchecken, ob man zusammenpassen könnte. Im Viersener Kulturzentrum Rockschicht am Niederrhein gibt es einmal im Monat eine Partyreihe, die schlicht Dorfdisco heißt und immer gut besucht ist. Hier haben sich Ralle und Claudi kennengelernt. Die beiden sind nun über ein Jahr ein Paar.
3: Also Disco ist für mich Tanzen, ab auf die Tanzfläche und zappeln.
4: Also für mich war das eine gute Gelegenheit, einfach rauszukommen. Genau, mich ganz frei zu fühlen. So ein bisschen wie so dieses Lied. Und wenn sie tanzt, dann ist sie woanders, so ungefähr.
5: Und wenn sie tanzt, ist sie woanders.
3: Claudi ist mir natürlich aufgefallen, weil die natürlich freier, locker dadurch die Gegend geschwungen ist, so wie ich. Und dann macht das immer Spaß und dann pusht man sich auch gegenseitig.
2: In Großstädten sind die Diskotheken meist auf spezielle Musikrichtungen spezialisiert, sagt Ralle, selbst DJ.
3: Auch im Dorf, da muss man einfach toleranter sein und muss sich dann auch mal auf Sachen einlassen oder mal über seinen Schatten springen und sagen, ha, komm, da tanze ich jetzt auch drauf.
2: Vorteil auf dem Dorf, man kennt sich. Die Rockschicht war für Claudi ein Ankerpunkt nach einem Umzug.
4: Wenn du natürlich öfters hingehst, siehst du immer wieder die gleichen Gesichter und findest dann irgendwo auch einen Anschluss.
2: Genau dieses Wiedersehen ist vielleicht das Geheimnis der Dorfdisco. Man kennt sich oder lernt sich kennen. Nicht per Profilbild, sondern analog auf der Tanzfläche.
6: Dorf Münsterland, und wir beide Hand in Hand.
2: Im Münsterland, in Lechten, steht die XXL-Version einer Dorfdisco. Das Dorf Münsterland. Hotel, Festhalten, mehrere Tanzflächen mit Tanz für mehrere tausend Gäste. Und für jeden Musikgeschmack ist was dabei.
7: So dass wir wirklich Gäste haben von 18 bis, ich sag mal, auch knapp 80-Jährige, haben sich da auch schon verirrt.
2: Simon Schepp kümmert sich um die Diskotheken im Dorf Münsterland. Er hatte selbst eine eigene Dorfdisco, kennt die Branche seit 30 Jahren. Ein großer Unterschied zu Diskotheken in Städten ist für ihn der Faktor Sicherheit.
7: Bei uns im Dorf Münsterland, würde ich mal sagen, wird immer noch so gefeiert wie in den 80ern oder 90ern. Ne? Wir haben da kein Theater, wir haben da keinen Stress oder wilde Schlägereien oder sonstige üble Geschichten, die man sonst überall liest, die sich in den Großstädten so abspielen, das gibt's bei uns eigentlich nicht. Ne?
2: Romantisieren will Simon Schepp das Nachtleben trotzdem nicht. Die Branche steckt in Schwierigkeiten.
7: Jede Woche macht gefühlt irgendwo ein Club zu, es ist vorbei, man kann eigentlich nur noch samstags Geld verdienen. Die Kosten sind enorm gestiegen, gerade die Energiekosten.
2: Und trotzdem hat Miguel in der Eifel seine Preise gehalten. Im Rustica kostet ein Bier 2 Euro, der Eintritt ist frei. Just move on up. Solange Menschen einen Ort suchen, an dem sie gemeinsam feiern, flirten oder einfach dazugehören können, ist die Dorfdisco nicht Geschichte. DJ Ralle genießt es, dass man am Wochenende beim Tanzen Energie tanken kann.
3: Und das Lächeln von den Leuten mitnimmt und dann die gute Stimmung einfach aufsaugt und dann einfach nur gute Laune verbreitet und Spaß miteinander hat.
0: Ja, okay. Ich bin überzeugt, ich will jetzt auch mal ins Rustica in Simmerath und dann tanze ich auch zu Self-Control von Laura Branigan.

Ich schnipp's noch ein bisschen weiter. Das macht Spaß. Lisa Warland war das mit Fieber. 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Und die Resonanzen, die sind morgen wieder für Sie da, wenn Sie mögen. Wie immer ab kurz nach 18 Uhr. Und bis dahin wünschen das

0: 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Es ist 20 Uhr. 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
1: Die Nachrichten mit Matthias Worms. Guten Abend. An den Schulen in NRW gab es letztes Jahr weniger Gewalt. Gemeldet wurden rund 14% weniger Fälle als im Jahr davor. NRW-Innenminister Reul freut das.
2: Schule soll Schutzraum sein und kein Trainingsplatz für Gewalt und Demütigung.
1: Aber nicht nur an Schulen, auch insgesamt ist die Kriminalität bei Kindern und Jugendlichen in NRW gesunken. Marco Poltronieri sagt, welche Delikte besonders häufig auftreten.
3: Dieselben wie schon in den Vorjahren, nämlich Diebstähle und Körperverletzungen, auch wenn die insgesamt weniger geworden sind. 25.000 Diebstähle sind aber auch weiter eine hohe Zahl. Besonders auffallend ist, Internet und Social Media werden immer häufiger Schauplatz von Straftaten bei Jugendlichen. Alarmierend ist hier vor allem die Verbreitung jugendpornografischer Inhalte. Die Delikte in diesem Bereich stiegen um fast 30%.
1: Eines der größten Bauprojekte der Bahn in Südwestfalen dürfte sich weiter verzögern. Auf der Strecke Siegen-Dortmund gab es einen Zwischenfall an einer neuen Eisenbahnbrücke in Kirchhundem. Da sollte ein rund 50 Meter langes Teil eingesetzt werden, es rutschte aber kurz vorher vom Tieflader. Dieser Bahnsprecher kann nur um Geduld bitten.
4: Wir werden jetzt sorgfältig auf der Baustelle untersuchen, wie es zu diesem Unfall kommen konnte und wie wir schnellstmöglich die Arbeiten fortsetzen können.
1: Eigentlich sollten ab Mitte September Züge über die Brücke bei Kirchhundem rollen. Jetzt muss erstmal geklärt werden, was bei dem Unfall kaputt gegangen ist. Und auch das ist wichtig. Nach einer Serie von Sabotageangriffen auf das Stromnetz in NRW und anderen Bundesländern kommt der Tatverdächtige aus Gefelsberg in Untersuchungshaft. Das hat die zuständige Staatsanwaltschaft bestätigt. Digitalminister Wildberger hat eine neue App vorgestellt, mit der man bald Dokumente wie den Personalausweis speichern kann. Die digitale Brieftasche namens DU soll im Januar kommen. Die EU-Kommission will die Regeln für kommerzielle Wohnungsvermieter wie Airbnb verschärfen. Hintergrund ist unter anderem die Wohnungsnot in vielen europäischen Großstädten. Jetzt fehlt mir eine Meldung hier. So etwas passiert schon mal. Dann kommen wir gleich zum Wetter in Nordrhein-Westfalen. Das war WDR aktuell ein bisschen kürzer als gewohnt. Der Blick aufs Wetter in Nordrhein-Westfalen. In der Nacht ziehen noch letzte Schauer durch. Es kühlt ab auf 11 bis 7 Grad. Morgen wechseln sich Sonne und Wolken ab. Es bleibt meist trocken. In Nettersheim werden es 19 Grad, in Velbert 20, in Bocholt 21 Grad. Am Freitag kann es einzelne Schauer geben bei ähnlichen Temperaturen. Auch am Samstag ändert sich wenig an den Temperaturen. Dafür bleibt es trocken. Am Sonntag wird es dann wieder regnerisch und ein kleines bisschen wärmer. Die Zeit gleich 20.03 Uhr.

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1: Herzlich willkommen zu einem der größten Open-Air-Events der Welt. Heute können Sie das Concert de Paris am Fuße des Eiffelturms erleben. Dazu begrüßt Sie Claudia Behlemann. Das ARD Radio Festival kommt heute von WDR 3. Mehr als 100.000 Menschen haben das Konzert vor Ort in Paris verfolgt am Vorabend des französischen Nationalfeiertags. Ein Abend der Superlative. Mit berühmten Melodien, berührenden Arien und international gefeierten Stars. Die spektakuläre Atmosphäre beim Concert de Paris ist auch für die Musikerinnen und Musiker etwas Besonderes. Und ein Solist, der Pianist Hayato Sumino aus Japan, kann es selbst kaum glauben, dass er an diesem Abend auf der Bühne unter dem Eiffelturm steht.
2: I feel extremely special to be here. I was here as an audience 6 years ago when I was studying in Paris, actually, 2019. And then finally I'm performing here. It's such a memorable thing for me.
1: Hayato Sumino hat das Concert de Paris vor 6 Jahren als Zuhörer erlebt, als er noch in Paris studiert hat, ein Musik-IT-Studium. Und jetzt performt er hier, allein auf dieser riesigen Bühne am Klavier. In rund 70 Minuten spielt der YouTube-Star mit 1,5 Millionen Followern ein eigenes Werk und improvisiert über ein altes Kinderlied, das schon Mozart bearbeitet hat. Jetzt startet dieses Open-Air-Event mit dem ungarischen Marsch von Hector Berlioz. Das ist Tradition. Daniel Harding dirigiert heute Abend das Orchestre National de France.

0: Bravo au maestro Daniel Harding et à l'Orchestre National de France pour cette brillante ouverture.
1: Unüberhörbar die Begeisterung meines französischen Kollegen Stéphane Bern über diesen schmissigen Beginn des Concert de Paris am 13. Juli. Ausnahmsweise am Vorabend des französischen Nationalfeiertags aus Respekt vor dem 10. Jahrestag des Terroranschlags in Nizza. Ja, und jetzt betritt eine französisch-schweizerische Mezzosopranistin die Bühne, Marina Viotti. Sie ist Grammy-Preisträgerin im klassischen Opernfach, hat aber auch 10 Jahre lang in einer Heavy-Metal-Band gesungen. Das klingt unglaublich, ist aber weniger wild, als man denkt.
2: Es gibt in Metal dieselbe als in klassischer Musik. Es gibt viele different verschiedene Genres. Und die Genre, ich hatte gemacht, war Symphonic Metal. Also du musst wie eine Opernsängerin singen.
1: Und mit einer Paradepartie des Opernfachs erleben wir Marina Viotti jetzt mit Una voce poco fa, einer legendären Arie aus der Oper Der Barbier von Sevilla von Gioachino Rossini. Für Marina Viotti nicht nur eine glänzende Arie, sondern ein Herzensstück.
2: Die ganze Rossini für mich ist wirklich mein ganzes Leben, weil mein Vater hat viel es dirigiert. Ich habe es gehört als ein Kind und es war immer so ein Joy. Und es ist für mich immer, wenn ich Rossini singe, ich bin so froh, so fröhlich. Und diese Musik ist mit vielen Koloraturen, es ist nicht einfach, aber es ist immer so eine positive Emotion.
1: Und dass Marina Viotti diese Koloraturen nicht nur mit Leichtigkeit meistert, sondern auch musikalisch überzeugend zu gestalten versteht, das zeigt sie jetzt.

0: Bravo! Marina Viotti!
1: Das war eine der Paradepartien von Maria Callas, deren Gedenkgrab nicht weit vom Eiffelturm entfernt liegt. Una voce poco fa aus der Oper Der Barbier von Sevilla von Gioachino Rossini. Beim Concert de Paris 2026 hat Marina Viotti mit dieser Arie begeistert. Das Orchestre National de France hat sie unter der Leitung von Daniel Harding begleitet. Der Brite Daniel Harding kann im Zweifelsfall jeden Klangkörper in die höchsten Lüfte führen, denn er ist auch ausgebildeter Pilot. Kein Scherz, er fliegt bei Air France. Das französische Nationalorchester navigiert er jetzt Richtung Spanien. Mit dabei sind auch Chor und Kinderchor von Radio France. Und wir hören zwei Stücke aus der Oper Carmen von Georges Bizet. La Garde Montante und Voici la Quadrille.
0: Eh bien, voici maintenant les deux airs de Carmen.

0: Vous entendez l'enthousiasme des dizaines de
1: Maîtrise de Radio France, so heißt der Kinderchor, der hier neben dem Chor von Radio France agiert hat, bei zwei Stücken aus der Oper Carmen von Georges Bizet. Dieser Kinderchor existiert seit 1946, er ist schon mit vielen weltberühmten Dirigenten und Orchestern aufgetreten. Kinder und Jugendliche können sich ab dem 7. Lebensjahr einem aufwendigen Aufnahmeverfahren unterziehen. Wer genommen wird, besucht quasi ein Musikgymnasium. Morgens wird die Schule besucht mit Abitur als Ziel, nachmittags findet die musikalische Ausbildung statt. Eine französische Kaderschmiede für Nachwuchssängerinnen und Sänger ist das. Der junge Mann, den wir als nächstes erleben, ist in Japan auf seine musikalische Karriere vorbereitet worden, Masaya Kamei. Er hat international Aufsehen erregt, als er mit 20 Jahren in Paris beim Long Thibaud-Wettbewerb den ersten Preis, den Kritikerpreis und den Publikumspreis gewonnen hat. 4 Jahre ist das her und jetzt spielt er hier beim größten Open-Air-Event Europas. Er ist der Solist beim Finale des ägyptischen Konzertes von Camille Saint-Saëns.

0: Mais quelle virtuosité, vous entendez le public qui acclame Masaya Kamei pour ce brillant final du 5e concerto de Saint-Saëns.
1: Der japanische Pianist Masaya Kamei war der virtuose Solist beim Finale des sogenannten ägyptischen Konzertes von Camille Saint-Saëns. Es ist das 5. Klavierkonzert des französischen Komponisten. Er hat es 1896 in Luxor am Fuße der Pyramiden komponiert. Daher der Name. Die Frau, die jetzt die spektakulär beleuchtete Bühne am Fuße des Eiffelturms betritt, hat auch intensiv Klavierspielen gelernt und zeitgleich Schlagzeug. Irgendwann musste sich Adelaide Ferrière aber dann entscheiden und sie ist Schlagwerkerin geworden. Wobei die Marimba nicht ohne Grund ihr Lieblingsinstrument ist.
2: I fell in love with the sound when I was younger and also because it's the most evolved keyboard of the percussion and so you have this harmonic and melodic aspect as well and you can just make music in such a beautiful way.
1: Adelaide Ferrière schätzt an der Marimba, dass hier harmonische und rhythmische Aspekte in einzigartiger Weise zusammenkommen. Wir hören sie jetzt an der Marimba und einer ganzen Reihe kleinerer Trommeln, und zwar mit dem Schlusssatz aus dem Konzert für Schlagwerk von Fasil Say. Es ist 2018 entstanden. Fasil Say hat es dem hochenergetischen österreichischen Schlagzeugstar Martin Grubiger auf den Leib geschrieben. Adelaide Ferrière spielt dieses Stück beinahe zurückgelehnt und entspannt.

0: Ah, je crois que ça a beaucoup plu ici au Champ de Mars, peut-être chez vous aussi. Voilà, Adélaïde Ferrière est décidément un phénomène.
1: Adélaïde Ferrière, sie war die Solistin beim Schlusssatz des Konzertes für Schlagwerk und Orchester von Fazil Say aus dem Jahr 2018. Das Orchestre National de France hat die Schlagwerkerin unter der Leitung von Daniel Harding begleitet. Adélaïde Ferrière ist international vielfach ausgezeichnet worden und eine gefragte Solistin, so auch hier, beim Concert de Paris am 13. Juli. Im ARD-Radio-Festival, heute präsentiert von WDR3, können Sie dieses Mega-Event nacherleben. Über 100.000 Menschen haben es live am Fuße des Eiffelturms verfolgt. Es kostet keinen Eintritt und ist für viele Menschen jährlich der einzige Kontakt zu klassischer Musik überhaupt. Bei den allerwenigsten im Publikum findet sich diese Musik vermutlich in der Playlist oder im CD- oder Plattenregal. Aber auch wenn die Stücke in früheren Jahrhunderten komponiert worden sind, die Gefühle, die sie transportieren, sind zeitlos. Zum Beispiel hier, bei dem Duett Parigi o Cara aus der Oper La Traviata von Giuseppe Verdi. Zwei Liebende sind nach scheinbar aussichtsloser Trennung wieder vereint. Und sie beschließen, von nun an beisammen zu bleiben, voller Hoffnung auf die Zukunft. Corinne Winters und Lawrence Brownlee schlüpfen in die Rollen von Violetta und Alfredo.

0: Quel duo déchirant. Un grand merci à Corinne Winters et à Lawrence Brownlee pour cette vibrante interprétation et bravo à l'Orchestre National de France et au maestro Daniel Harding.
1: Corinne Winters und Lawrence Brownlee haben wir hier erlebt in dem hochemotionalen Liebesduett Parigi o Cara aus der Oper La Traviata von Giuseppe Verdi. Die amerikanische Sopranistin ist 2024 von der Zeitschrift Oper als beste Sängerin ausgezeichnet worden. Sie hat zum Beispiel bei den Salzburger Festspielen und beim Festival d'Aix-en-Provence brilliert, an der Bayerischen Berliner und Wiener Staatsoper, in den Opernhäusern von London, Berlin und New York. Der Tenor Lawrence Brownlee wird gefeiert für seinen Belcanto-Gesang und ist vor allem auf dem amerikanischen Kontinent präsent. 2024 ist sein Solo-Gesangsalbum für einen Grammy nominiert worden. Corinne Winters und Lawrence Brownlee sind also wirklich international gefeierte Opernstars und hier beim Concert de Paris treten sie für einen Bruchteil der Gage auf, die sie sonst einfordern können. Wie jetzt zum Beispiel auch der legendäre französische Cellist Gauthier Capuçon. Denn bei diesem Event, beim Concert de Paris am Fuße des Eiffelturms aufzutreten, ist vor allem eine große Ehre und auch für die Künstlerinnen und Künstler ein Erlebnis. Gauthier Capuçon ist der Solist bei einem ganz besonderen Satz aus dem Karneval der Tiere von Camille Saint-Saëns. Wir hören den Schwan.

0: Magnifique.
1: Gauthier Capuçon hat dem Schwan von Camille Saint-Saëns seine Stimme gegeben. Der Cellist ist eine Art Stammgast beim Concert de Paris. Die Franzosen und Französinnen freuen sich, dass ihr Weltstar des Cellos so regelmäßig dabei ist. Und Gauthier Capuçon freut sich vermutlich auf das emotionale Bad vor der atemberaubenden Kulisse des Concert de Paris. Jetzt gleich tritt Countertenor Jakob Josef Orlinski vors Mikrofon. Wobei dieser Künstler nicht nur auf Opernbühnen das Publikum zu begeistern versteht, er tanzt zugleich professionell Breakdance. Wie geht das zusammen, mag man sich fragen. Für Jakob Josef Orlinski passt das exzellent.
2: It's coming together so well because those are both, in my opinion, extreme sports and culture sort of things that you have to do and learn. Because if you sing even like a slow aria or like a very sort of di bravura, what we call it, with coloraturas, fast notes and everything, like going up and down, blah, blah, blah. It's like doing flips or like spinning on your head. It's crazy. So that's why like I love to take something from one art form and bring it to the other one and vice versa.
1: Breakdance und Operngesang, beides sind für Jakob Josef Orlinski Extremsportarten. Beim Breakdance macht man akrobatische Überschläge in der Luft oder dreht sich auf dem Kopf. Und bei einer Koloraturarie turnt die Stimme rauf und runter in horrendem Tempo. Er liebe es, wenn sich Kunstformen gegenseitig inspirieren, so der polnische Countertenor. Wir hören ihn jetzt mit der sogenannten Kälte-Arie aus der Barockoper King Arthur von Henry Purcell. Bedrohlich hebt dieses elektrisierende Stück an, als ob Schläge niedersausen oder als ob sich jemand durch tiefen Schnee stapfend kämpft. Bis hin zur Filmmusik haben sich davon viele Kollegen inspirieren lassen.

0: Quelle performance! C'était rafraîchissant, peut-être même glaçant. Merci Jakub Józef Orliński pour ce grand bol d'air frais. Merci à l'Orchestre National de France, placé sous la direction du grand chef Daniel Harding.
1: Der polnische Countertenor Jakub Józef Orliński mit dem Cold Song aus King Arthur von Henry Purcell. Ein Frostgeist geistert durch die Barockoper, doch der Liebe gelingt es, jedes noch so kalte Herz aufzutauen. Ziemlich atemberaubend ist das, was der Solist des folgenden Stückes jetzt auf die Bühne bringt, der Geiger Daniel Luzakowicz. Und zwar beim Finale des Violinkonzertes von Peter Tschaikowski. Der russische Komponist hat das Konzert nach einem Nervenzusammenbruch komponiert. Für die Interpreten gilt es vor allem, die Nerven zu behalten, bei diesem dramatischen und hochvirtuosen Satz. Das Orchestre National de France begleitet Daniel Luzakowicz und Daniel Harding hält alles zusammen.

0: Extraordinaire, quel magnifique moment nous venons de vivre ensemble. Daniel Novakovic a enthousiasmé les dizaines de milliers de spectateurs du Champ de Mars et chez vous, j'en suis sûr également.
1: Der Geiger Daniel Losakovic, 25 Jahre jung. 2024 war er schon mal zu Gast beim Concert de Paris. Warum er wieder dabei ist, haben Sie gerade erlebt. Das war das Finale des Violinkonzertes von Peter Tschaikowski. Daniel Harding hat das Orchestre National de France dirigiert. Radio France mit meinem Kollegen Stéphane Bern als Moderator hat das Concert de Paris für uns aufgezeichnet, das Sie heute im ARD Radio Festival nacherleben können, präsentiert von WDR3.

0: Grand moment d'émotion. Bravo à l'Orchestre National de France et au chef Daniel Harding.
1: Das Intermezzo aus der Cavalleria Rusticana von Pietro Mascagni, gespielt vom Orchestre National de France unter der Leitung von Daniel Harding beim diesjährigen Concert de Paris. Möglicherweise haben Sie den Namen des Mannes, der jetzt die Bühne betreten wird, noch nie gehört. Aber für rund 1,5 Millionen Menschen, die zum Beispiel bei YouTube oder TikTok unterwegs sind, ist er eine Instanz. Der japanische Pianist Hayato Sumino. 2011 hat er begonnen, bei YouTube alles Mögliche hochzuladen, was er am Klavier improvisiert und gespielt hat. Er ging damals noch zur Schule und fand es großartig, über die Musik mit Leuten auf der ganzen Welt in Kontakt zu kommen. Und dann kam Corona. Da bekam das alles plötzlich existenzielle Bedeutung.
2: Especially during pandemic time, 2020, we all had to stay at home. And thanks to YouTube, I able to have a place to connect with people musically. It helped me a lot to grow as a musician. I did a lot of experiments. People enjoyed it. Yeah, that's how it all started.
1: Als jeder zu Hause bleiben musste, war YouTube die Möglichkeit, trotzdem in Verbindung zu treten mit anderen. Während dieser Zeit habe er sich musikalisch enorm entwickelt und ganz viel ausprobiert. Die Leute haben es gemocht und so habe alles begonnen, erzählt Hayato Sumino, den wir jetzt mit zwei Stücken hören. Beim zweiten zeigt Hayato Sumino, wie virtuos er eine hochberühmte Melodie zu variieren versteht. Bei uns in Deutschland kennen wir die Melodie aus dem Weihnachtslied »Morgen kommt der Weihnachtsmann«. In Frankreich ist das ein Volkslied. »A vous dirai-je, maman«, Wolfgang Amadeus Mozart hat es schon bearbeitet. Bevor Hayato Sumino diese Melodie kreativ variiert, hören wir ihn mit einem ganz kontemplativen Stück. Das ist durch ein Naturerlebnis bei einem Sonnenaufgang inspiriert. »After Dawn«, »Nach dem Sonnenaufgang«. So der Titel.
0: Cet artiste charismatique nous propose un jeu de pistes musicales particulièrement réjouissant. N'oubliez pas alors que dans une vingtaine de minutes, on va assister, mais voici maintenant le catin.

0: Quelle fantaisie, quelle virtuosité. Vous comprenez pourquoi Hayato Sumino fait l'unanimité.
1: Der japanische Pianist Hayato Sumino beim Concert de Paris 2026. Der einzige komplett solistische Auftritt und das Publikum hat ihn regelrecht geliebt. Schöne Nacht, du liebes Nacht. Das stimmen jetzt die Sopranistinnen Corinne Winters und Farah El-Dibani an. Wir hören sie mit der Barcarolle aus der Oper Hoffmanns Erzählungen von Jacques Offenbach. Daniel Harding dirigiert das französische Nationalorchester und den Chor von Radio France.

0: Bravo au cœur de Radio France, à Corinne Winters, Farah El-Dibani, à l'Orchestre National de France, dirigé par le maestro Daniel Harding.
1: Die Barcarolle aus der Oper Hoffmanns Erzählungen von Jacques Offenbach. Dieser kölsche Junge, der in Paris eine richtig große Karriere gemacht hat, darf natürlich auch nicht fehlen bei einem Concert de Paris. Im Duett hörten wir Corinne Winters und Farah El-Dibani. Begleitet wurden die Sopranistinnen vom Chor von Radio France und vom Orchestre National de France unter der Leitung von Daniel Harding. Und das nimmt jetzt Anlauf für das Finale dieses Concert de Paris mit dem Bacchanal von Camille Saint-Saëns. In seiner Oper Samson et Dalila feiern die Philister und Philisterinnen zu dieser Musik ein orgiastisches Fest in orientalischer Umgebung.

0: Quel final éblouissant avec les couleurs, la fougue et l'énergie de cette bacchanale de Saint-Saëns.
1: Und damit sind wir am Ende des Concert de Paris 2026 angelangt. Den Abschluss bildet traditionell die Marseillaise. Da singt natürlich das Publikum rund um den Eiffelturm mit Inbrunst mit, aber über den Zehntausenden von Stimmen schwebt eine, die von Farah El-Dibani. Die Ägypterin ist die Solistin bei der französischen Nationalhymne, obwohl sie noch besser Deutsch als Französisch spricht, denn sie hat eine deutsche Schule in Ägypten besucht und dort hat sie auch zu ihrem Beruf gefunden.
2: Mit 14 habe ich das irgendwie entdeckt. An der Schule, an der deutschen Schule. Also mein Musiklehrer meinte, du hast eine Stimme für die Oper, du musst Oper weitermachen. Und deswegen bin ich auch nach Deutschland gegangen, nach Berlin, um das weiter zu studieren, sozusagen an der Hanse Eisler.
1: So hat Deutschland mit einer Berliner Musikhochschule denn auch seinen Anteil an diesem strahlenden Ende des Concert de Paris 2026 mit Farah El-Dibani als Solistin der Marseillaise.

0: Merci, merci de faire un triomphe à tous nos artistes de la soirée et pour cette flamboyante Marseillaise.
1: Der Moderator von Radio France, Stéphane Bern, bedankt sich bei allen Mitwirkenden für dieses strahlende Ende des Concert de Paris 2026. Und wir bedanken uns bei Radio France für diesen Mitschnitt. Farah El-Dibani war die Solistin bei der Marseillaise. A cappella waren Kinderchor und Chor von Radio France zu hören. Daniel Harding hat an diesem funkelnden Abend das Orchestre National de France dirigiert. Das ARD Radio Festival kommt heute von WDR 3. Mein Name ist Claudia Behlemann. In Paris war am 13. Juli meine Fernsehkollegin Siham El-Maimouni vor Ort. Sie hat auch die Interviews geführt. Wenn Sie jetzt Lust bekommen haben, dieses Event auch zu sehen, inklusive eines irrwitzigen Feuerwerks mit 1600 Drohnen, das noch folgte, in der ARD Mediathek finden Sie die gesamte Fernsehsendung. Hier im ARD Radio Festival nehmen wir uns jetzt bis 23 Uhr noch Zeit für eine Hommage an eine große Pariserin, für eine musikalische Verbeugung vor Edith Piaf. Das WDR Funkhausorchester hat die legendäre Chansonnière gefeiert. Letztes Jahr im Kölner WDR Funkhaus am Wallrafplatz unter der Leitung von Enrique Delambois. Und mit dem Schauspieler und Chansonsänger Wladimir Korneljew. Er hat die schönsten Chansons von Edith Piaf interpretiert und aus ihrem Leben erzählt. Am Klavier Markus Siperek. Ich wünsche viel Vergnügen. Amusez vous bien.
2: Am frühen Morgen des 19. Dezember 1915 ist es kalt in Paris. Der Schlangenmensch Louis Gassion ist noch wach und in Trinklaune, denn er wird Vater. Seine Frau, Straßensängerin Annette Maillard, liegt im Pariser Armenviertel Belleville in den Wehen. Louis versäuft die Geburt seines Kindes. Annette bringt es alleine auf den Stufen eines Hauseingangs zur Welt. Edith, Giovanna, Gassion schreit ihren ersten Ton dort, wo sie sich Zeit ihres Lebens zu Hause fühlen wird. Auf der Straße.

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Bonsoir, mesdames et messieurs, und herzlich willkommen im WDR-Sendesaal. Ich besinge für Sie heute Abend La Vie en Piaf, die Lebensgeschichte eines Spatzes, der auf der ganzen Welt zum Sinnbild des Chansons geworden ist. Eine Frau, die nach ihren eigenen Regeln lebte und liebte und die ihr Recht zu lieben, le droit d'aimer, radikal einforderte. Zerrissen, verloren in der Sucht, aber auch kraftvoll und konsequent. In dieser Spannung entstanden ihre Lieder unter dem Himmel von Paris.

Ediths Vater Louis zieht in den Ersten Weltkrieg. Mutter Annette Maillard kann ihr Kind nicht lieben und übergibt den Säugling der Großmutter. Zwar wäscht Großmutter Maillard die Kleine nie, dafür füllt sie in ihr täglich Fläschchen Rotwein gegen die Bazillen. Als Louis aus dem Ersten Weltkrieg zurückkommt, entreißt er der dreckigen Alten das Kind und bringt es dann zu seiner Mutter in die Normandie. Er muss nämlich wieder mit dem Zirkus auf Tournee. Großmutter Gassion nimmt die 2 Jahre alte Edith unter ihre Fittiche und richtet ihr ein kleines, hübsches Zimmerchen ein in dem Bordell, das sie betreibt. Und auf einmal hat Edith ganz viele liebevolle Mütter, die sich in jeder freien Minute um sie kümmern und ihr beibringen, wie sie mit ihren großen, blauen Augen Männerherzen zum Schmelzen bringen kann und die für ihr kleines Mädchen klatschen, wenn es abends auf dem Tisch stehend Kinderlieder für die Freier singt. Kommen Sie rein, mein Herr. Ich erzähle Ihnen eine Geschichte von der Liebe und keine Sorge, wenn Sie weinen müssen, dann bringe ich Sie schon wieder zum Lachen.

Edith liebt es im Bordell und ist 7 Jahre alt, als sie zu ihrem Entsetzen feststellt, dass ihr Vater zurückgekehrt ist vom Zirkus.

schäme dich doch, mein Kind. Früh lernt Edith, dass es Freude ohne Tränen nicht geben kann und dass wahre Liebe nur im tiefsten Schmerz zu finden ist. Denn die, die in der Liebe nicht vor Schlägen brennen, können niemals weinend ihr Glück für sich erkennen.

Ihr Vater fliegt aus dem Zirkus wegen seines Suffs und wird krank. Von nun an muss Edith alleine das Geld heranschaffen und sie macht auf der Straße das, was sie schon immer am besten konnte: singen. Mit 15 Jahren holt sich Edith zum Abschied von ihrem Vater ihre letzte Tracht Prügel ab. Von nun an zieht sie mit ihrer besten Freundin Momon durch die Straßen von Paris. Mit 16 verliebt sich Edith zum ersten Mal. Louis Dupont, arm, aber potent. Kaum ein Jahr vergeht und Edith bringt ihre gemeinsame Tochter Marcel zur Welt und trennt sich im selben Zuge von Louis. Sie liebt ihr kleines Töchterchen und singt es immer in den Schlaf, bevor sie es für Nächte alleine lässt, um mit Momon die Bars von Pigalle unsicher zu machen. Und als Louis sein kleines Töchterchen zu sich nimmt, ist es zu spät. Mit kaum 2 Jahren stirbt Marcel an einer Hirnhautentzündung. Ihre Mutter wird sich das nie verzeihen. Sie stürzt sich in die Nacht in die Kerle und den Wein. Am frühen Morgen singt die Frau in einer Bar für sich allein.

0: An einem Septembervormittag geht Louis Le Play elegant, geschmackvoll und sehr homosexuell durch Pigalle und hört auf einmal an der Straßenecke eine Rotzgöre singen. Edith, gerade mal 20.
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0: Mädchen, warum singst du so auf der Straße? So machst du dir noch die Stimme kaputt.
2: Na, von irgendwas muss ich ja leben.
0: Recht hast du, aber sing doch nicht auf der Straße. Jemand wie du gehört in ein Theater, in ein Kabarett.
2: Willst mich etwa anstellen?
0: Weißt du was? Komm doch nächsten Montag ins Le Gernis. Wir gehen zusammen mit einem Pianisten dein Repertoire durch und sehen, was sich machen lässt. Ins Le Gernis? Achso, ja, natürlich. Wo bleiben meine Manieren? Ich habe mich natürlich nicht vorgestellt. Mein Name ist Louis Le Play. Ich bin der Leiter des Ladens. Natürlich weiß Edith, dass das Le Gernis das angesagteste Kabarett der Stadt ist. Was sie noch nicht ahnt, just in diesem Moment wird sie zum zweiten Mal geboren, mal wieder auf der Straße. Zur Probe am Montag kommt er die 2,5 Stunden zu spät. Aber Papa Le Play hält nichts von Schlägen. Stattdessen verpasst er ihr den Namen Piaf und nennt sie von nun an Spatz von Paris. Sonst lässt er sie so sein, wie sie ist, und sie lässt ihn so sein, wie er ist. Nennt ihn aber fortan Papa. Piafs Debüt im Le Gernis. Die ganze Pariser High Society ist da. Ihr erster Auftritt beginnt. Sie singt sich die Seele aus dem Leib und erzählt Geschichten von Armut, Krieg und Dirnen. Begleitet vom französischen Walzertakt genannt,

Und es begann ein Sehnen. 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

Kein Jahr, nachdem er die Piaffe entdeckt hat, wird Papa Le Play ermordet. Piaf wird von der Presse verdächtigt, Komplizin zu sein. Und ganz Paris stellt sich gegen sie. Es sollen wohl zwielichtige Burschen gewesen sein, ob sie den einsamen Le Play des Geldes wegen oder wegen seiner Orientierung umgebracht haben, wurde nie geklärt. Der Tod des Vaters, den sie immer haben wollte, bricht Piaf das Herz mal wieder. Schnell muss eine neue Liebe her, diesmal der Autor Raymond Asso. Er schreibt für sie Texte, poliert ihr Image ein bisschen auf und als ihr Publikum sie wieder liebt, liebt sie ihren Asso nicht mehr. Und so macht sie es von nun an mit allen ihren Männern. Jede neue Liebe wie ein Glas Champagner, prickelnd, betäubend, viel zu schnell leer. Die Welt da draußen bleibt kalt, doch in ihr drinnen, da leuchtet ein kleiner Schimmer Hoffnung, dass es ihn vielleicht doch gibt. Den einen, den wahren, den, der bleibt. Und wenn sie von der Liebe singt, leuchtet vor ihren Augen rosa-rotes Licht, das selbst die grauste Welt in seine Farbe hüllen kann. Und die große Liebe zu versprechen scheint.

Ob die Sonne am Himmel rot erstrahlt oder stirbt, ob die Stunden verrinnen, mich das Leben zermürbt, brechen werde ich die Regeln, die von Menschen gemacht, die mir mein Recht zu lieben nehmen wollen mit ihrer Macht. Ich sehne mich nach Versprechen, nach Worten, die nie brechen, der jungen Liebe schwur. Ich habe dieses Recht auch geschlagen in der Ecke und blutend auf dem Flur. Im Kampf für meine Liebe gewann ich dieses Recht, trotz der Angst, mich zu verlieren, um Liebe zu erfahren, im Herzen zu bewahren, würde ich im Kerker frieren, auch wenn nichts überdauert, weder Freude noch Wut.

Es ist Krieg. Die Piaf ist in ganz Europa ein Star. Während des Krieges wird sie des Öfteren von den Nazis nach Deutschland eingeladen, um für französische Kriegsgefangene zu singen. Die Piaf nimmt das Angebot der Nazis dankend an, singt auf der Vorderbühne, während ihre Sekretärin, die Teil der Resistance ist, backstage heimlich Gefangenen falsche Pässe zusteckt, um sie dann nach dem Konzert über die Grenze zu bringen. Den Deutschen, die im Zug kontrollieren, erklärt die Piaf dann, dass es sich um Musiker ihres Orchestres handelt. Der Krieg ist vorbei. Nach kurzen Anlaufschwierigkeiten bei ihrem Debüt in New York wird Piaf die französische Geliebte des amerikanischen Publikums und die der Marlene Dietrich. Die Dietrich bedankt sich öffentlich bei der Piaf dafür, dass sie die Seele von Paris nach New York und in ihr Herz gebracht hat. Die beiden werden nicht nur Freundinnen fürs Leben und teilen sich nicht auch ab und an dasselbe Bett. Nein, sie finden auch Trost im geteilten Leid ihrer vielen, vielen, vielen Männergeschichten, der über Johnny zum Beispiel. 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

New York, 1947. Piaf ist 31 Jahre alt und trifft den Mann ihres Lebens. Marcel Cerdan. Wunderhübsch, Franzose, Arbeiterkind, Boxweltmeister und vergeben mit drei Kindern, also ganz Piafs Typ. Zum ersten Mal ist ihr die Liebe eines Mannes wichtiger als die ihres Publikums. Für ihn lässt sie sich komplett gehen, sie hört auf zu trinken. 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

0: Piaf ist in New York, Marcel auf seiner Ranch in Casablanca. Sein Schiff nach New York geht erst in einer Woche, doch Piaf ruft ihn abends an mit einer kleinen Überraschung. Mon cher, ich habe dir einen Flug gebucht, gleich für morgen früh. Ich halte es hier in New York ohne dich nicht mehr aus, du musst kommen. Und wenn die Piaf wirklich etwas will, dann kann nicht einmal ein 2 Meter großer Boxer was dagegen tun. Marcel packt seine Sachen, nimmt das Taxi zum Flughafen und steigt ins Flugzeug. In ausgerechnet dieses Flugzeug. Marcel Cerdan verliert beim Absturz über den Azoren sein Leben. Und Piaf ihren Verstand.
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Im WDR-Funkhaus am Wallrafplatz in Köln hat diese Hommage an Edith Piaf stattgefunden. Denn das ARD-Radio-Festival kam heute von WDR3. Der Schauspieler und Chansonsänger Wladimir Korneljew hat die großen Hits der Chansonniere gesungen und aus dem schweren Leben Edith Piafs erzählt. Enrico Delambois hat das WDR-Funkhausorchester dirigiert. Ein französischer Abend geht zu Ende.

Aus dem zweiten Satz des Klavierkonzertes Nummer 1 von Sergei Rachmaninow entsteht der wohl berühmteste Chanson von Edith Piaf. Non, je ne regrette rien. Am Klavier Markus Siperek. Ich wünsche noch einen schönen Abend.

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1: Um 23 Uhr mit Felix Sprung. Bundeskanzler Merz steht einem AfD-Verbotsverfahren weiter kritisch gegenüber. Er glaube nicht, dass man damit das Problem löse, sagte der CDU-Politiker am Rande eines Treffens mit EU-Ratspräsident Costa. Aus Berlin Christina Nagel.
2: In der Generaldebatte am Morgen hatte der Kanzler die AfD noch scharf angegriffen. Ein Verbotsverfahren sieht der Kanzler aber trotz der erhobenen Vorwürfe weiter kritisch. Er sei und bleibe skeptisch, ob ein solches Verfahren erfolgreich sein könne, erklärte Merz am Abend in Berlin. Priorität sollte aus seiner Sicht die politische Auseinandersetzung mit der AfD haben. Man müsse versuchen, die Wählerinnen und Wähler zurückzugewinnen für die politische Mitte, indem man ihnen ein überzeugendes politisches Angebot mache, das auch ihre Befürchtungen und ihre Vorbehalte ernst nehme.
1: Die Staatsanwaltschaft Hannover ermittelt gegen den Spitzenkandidaten der Berliner SPD Krach. Medienberichten zufolge geht es um den Verdacht der Bestechlichkeit. Aus Berlin Samira El-Hattab.
3: Es geht um eine Spende von rund 10.000 Euro von einem Unternehmer. Hintergrund ist ein Bieterverfahren um ein Krankenhausgelände, mit dem Krach noch in seiner Zeit als Regionspräsident der Region Hannover zu tun hatte. Krach betonte, die Spende abgelehnt zu haben. Zuvor hatte er dem RBB gegenüber davon gesprochen, er habe nie eine Spende angenommen. Heute Morgen hatte die Staatsanwaltschaft Hannover die Privatwohnung Krachs, die Berliner SPD-Zentrale und das Regierungspräsidium in Hannover durchsuchen lassen. Krach wies im RBB die Vorwürfe als haltlos zurück.
1: In Köln sind am Abend die deutschen Fernsehpreise verliehen worden. Die Auszeichnung für den besten Fernsehfilm ging an den ZDF-Mehrteiler Olivia über das Leben der Drag-Queen Olivia Jones. Hauptdarsteller Johannes Hegemann warb in seiner Dankesrede für eine freie Gesellschaft, in der die Rechte von Minderheiten geschützt werden. Auszeichnungen erhielten auch die ARD-Dramaserie 113, die Spielshow Werwölfe, der ZDF-Talkmaster Markus Lanz und Laura von Torra für die RTL-Castingshow Deutschland sucht den Superstar. Der VfB Stuttgart ist erfolgreich in die neue Fußball-Champions-League-Saison gestartet. Die Schwaben gewannen ihr erstes Vorrundenspiel gegen den norwegischen Meister Viking Stavanger mit 3:1. Alle drei Treffer erzielte Ermedin Demirovic. Das waren die Nachrichten. Das Wetter in Deutschland. In der kommenden Nacht oft trocken, im Norden und an den Alpen kann es etwas Regen geben, teils bildet sich Nebel, Tiefstwerte 15 Grad auf Helgoland bis 3 Grad im süddeutschen Mittelgebirge. Morgen überwiegend trocken, die Temperaturen steigen auf 17 bis 24 Grad. Freitag oft freundliche Abschnitte, im Nordwesten aber auch Schauer und Gewitter möglich, wieder 17 bis 24 Grad. Samstag zeitweise heiter, verbreitet trocken bei 18 bis 26 Grad. Es ist 23.03 Uhr.
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4: Hallo und herzlich willkommen zur Sommerausgabe von ARD Jazz, das Magazin. Heute Abend aus München. Mein Name ist Ralf Dombrowski und ich habe mich für euch ein wenig in der Szene umgehört, was in diesen Tagen frisch auf Tonträgern erscheint oder vor kurzem veröffentlicht wurde und euch auf dem Weg in den Jazz-Herbst Spaß machen könnte. Die Musik führt uns von Italien bis in die USA und Schweden bis nach Sizilien. Eine abwechslungsreiche Reise also, und sie fängt mit einem Instrument an, das sich im Gepäck deutscher Auswanderer im 19. Jahrhundert auf den Weg in die weite Welt gemacht hat, mit dem Bandoneon.

Der italienische Bandoneonist Daniele Di Bonaventura im Duo mit dem Kontrabassisten Arild Andersen und dem Stück Lucy aus dem Album Roots. Ich habe es schon angedeutet, das Bandoneon war ein Wanderinstrument. Erfunden hat es um 1840 der Krefelder Musiklehrer Heinrich Band, dem die bis dahin existierenden Konzertinas zu wenig Tonumfang hatten. Er kaufte Instrumente auf, modifizierte sie und sorgte dafür, dass sie statt der ursprünglichen 54 bald 64, später dann 88 Töne zur Verfügung hatten. Ein Vorteil des Bandoneons: es war kleiner als das kurz zuvor erfundene Akkordeon, außerdem erschwinglich. Und es passte in die Überseekoffer von Auswanderern, die im 19. Jahrhundert Europa in die verheißungsvolle neue Welt verließen. So landete es in Argentinien und in Uruguay und wurde zum Instrument der Tango-Orchester. So landete es aber auch in heimischen Volksmusiken und in den Kneipen der Arbeiterbewegung, die bald Bandoneon-Vereine gründete. Später dann machte zwar das Akkordeon das Rennen, weil es leichter zu spielen war. Aber der feine Klang des Bandoneons fand trotzdem dauerhaft seine Liebhaber. Daniele Di Bonaventura aus den italienischen Marken etwa hörte als Teenager zunächst Brock, Rock und Oper, entdeckte dann aber über ein klassisches Musikstudium das Bandoneon als seine Stimme und lässt sie seit einem Vierteljahrhundert in der europäischen Jazzszene erklingen, wie eben gemeinsam mit dem norwegischen Bassisten Arild Andersen aus dem Album Roots. Seine Aufgabe ist es unter anderem, Menschen mit dem noch immer exotisch wirkenden Instrument bekannt zu machen. Die Herausforderung für die Pianistin Ayumi Tanaka hingegen ist es eher, sich in der Vielfalt der Konkurrenz zu bewähren.

From Us to You. Die Pianistin Ayumi Tanaka zusammen mit dem Bassisten Thomas Morgan und dem Schlagzeuger Thomas Strönen. Vor 15 Jahren landete die klassisch ausgebildete japanische Musikerin in Oslo und begann, sich für die künstlerische Freiheit des Jazz zu begeistern. Alles war möglich, der freie Fluss der Improvisationen, ebenso wie die Klarheit festgeformter Kompositionen. Zudem sucht sie nach einer Musik dazwischen, einem Ausdruck, der sie selbst nicht beim Spielen und die Zuhörer und Zuhörerinnen nicht beim Wahrnehmen einschränkt. Das gerade erschienene Album Windflower versucht im Trio mit Morgan und Strönen genau dieses Zwischenstadium zu finden und, auch wenn es eigentlich ein Widerspruch ist, festzuhalten. So entsteht feingliedrige, schillernde Musik, die Ayumi Tanaka mit ihrem neuen Trio in eine Richtung zwischen den Klangsphären Kammermusik und freie, spontane Kreativität führt. Sie legt nicht fest, will keine Wege weisen, im Unterschied zu ihrem Instrumentalkollegen Dino Rubino. Seine Stärke ist die Melodie und die präsentiert er gleich auf einem Triple-Album unter dem Motto »Solitude«.

0: Dino Rubino mit seiner Komposition Giorgia. Mehr als ein Jahrzehnt widmete sich der sizilianische Pianist sehr unterschiedlichen Projekten, unter anderem auch mit dem vorhin schon gehörten Daniele Di Bonaventura. Inzwischen ist er zurück beim Trio und hat über mehr als ein Jahrzehnt hinweg viele Melodien angesammelt, die er in ein umfassendes Programm verwandelte, auf 2 CDs mit 25 Kompositionen. Dazu kommt noch eine dritte CD mit großen Songs von anderen wie Django Reinhardt, Miles Davis oder Duke Ellington. Im Kern stehen die eingängigen Melodien, um die herum Dino Rubino seine liedhaften Strukturen baut. Und er hat mit seinen Partnern, dem Schlagzeuger Stefano Bagnoli und dem Bassisten Marco Bardoscia, selbstbewusste Partner. Wie man eben in dem Bass-Solo Bardoschas hören konnte, das verschmitzt die Melodie des Klaviers kommentierte. Das Album Solitude vermittelt mit seiner Leichtigkeit viel Charme, viel sanfte jazzmusikalische Lässigkeit. Und es knüpft mit dem Bonusprogramm der Standards an die Ehrfurcht vor der Kunst der alten Helden an, die die Musik in ihrer Entwicklung geprägt haben. Einer dieser Jazzhelden wäre in wenigen Tagen am 23. September übrigens 100 Jahre alt geworden, John Coltrane. Und aus diesem Grund haben wir in den vergangenen Wochen mit ein paar seiner Nachfahren und Nachfahrinnen, wie zum Beispiel mit der Saxophonistin Alexandra Lemmler, über Coltrane und dessen Musik gesprochen.
1: Es gibt verschiedene Coltrane-Momente, die sind unterschiedlich intensiv. Eine der Reisen, die ich gemacht habe, früher mit der Big Band der Kreismusikschule des Rhein-Lahn-Kreises. Da habe ich in meiner ersten Big Band gespielt und wir waren in London. Und da waren eben einige ältere Mitspieler dabei und ich dürfte so 14, 15 irgendwie sowas gewesen sein. Und die anderen, die waren eben dann teilweise 17, 18, 19. Und dann waren wir in Tower Records in London und ich wollte mir was kaufen. Und dann habe ich mir eine Platte rausgezogen von Paul Desmond, die wollte ich unbedingt haben. Und dann habe ich gefragt, was soll ich mir denn noch kaufen? Und dann haben die beraten, was ich mir noch kaufen soll. Und dann war es John Coltrane, Blue Train. Dann habe ich das angehört, aber ich habe es erstmal gar nicht verstanden.

ich fand es schon gut, aber ich habe es nicht verstanden. Es war mir zu viel erstmal. Und das hat dann Jahre gedauert. Aber ich fand diesen Moment einfach sehr cool, wie die anderen beraten haben, was ich mir jetzt kaufen soll. Und jetzt inzwischen weiß ich auch, warum sie zu dem Schluss gekommen sind, dass ich mir diese Platte kaufen soll. Genau, das war ein Moment. Und dann war der Moment, als ich zum ersten Mal My Favorite Things gehört habe. Und das hat mich total angemacht, weil ich schon sehr früh dann auf Sopransaxophon stand. Und das war so eine der ersten Aufnahmen mit Sopransaxophon, die ich gehört habe. Und das war so ein Moment, wo ich dachte, okay, ich brauche auch ein Sopransaxophon.

Ich habe jetzt direkt einfach an die Saxophonisten gedacht, die vielleicht gerne wie Coltrane spielen wollen. Und ich finde, das ist so ein bisschen vergebens, weil das geht einfach nicht. Das funktioniert nicht. Man kann natürlich versuchen, es möglichst gut zu imitieren, aber alles, was in so einer Musik mitschwingt, hat ja eben auch was mit einer Persönlichkeit und mit einem Lebensweg zu tun. Und ich glaube, das hört man da einfach sehr, sehr deutlich raus. Natürlich kann man versuchen, die Musik nachzuspielen, aber das wird niemals, niemals, niemals dieses Drängende haben, was man da ja oft raushört bei ihm. Dieses Forschen, weil es gab doch vor ihm niemanden, der so gespielt hat.

Nach Coltrane zurück in die Gegenwart und von den USA zurück nach Hamburg. Die Kombination Schlagzeug und Klavier kann ein bisschen karg klingen. Sie kann sich aber auch zu einem akustischen Kaleidoskop entwickeln, wenn sich die richtigen Partner treffen. Der Pianist Wladyslaw Sendecki und der Schlagzeuger Jürgen Spiegel sind eigentlich viel beschäftigte Profis der heimischen Jazzszene. Der eine hat als langjähriger Pianist der NDR-Big Band mit reichlich Legenden des Fachs gespielt und gilt nicht nur in seiner polnischen Heimat als Autorität eines modernen, klassisch geschulten Jazzklaviers. Der andere trommelte sich mit dem Tingwall-Trio bereits mehrfach in die Jazz-Charts und ist einer der fröhlichen Berserker seines Instruments. Als Duo sind sie inzwischen zum dritten Mal im Studio gewesen und haben daraus das Album Simple Game gemacht. Für dieses einfache Spiel umranken sie sich nicht nur mit überwiegend eigenen, mit Energiekontrasten spielenden Kompositionen, sondern hier und da auch mit einem Klassiker. Oder einem Popsong, den man so noch nicht gehört hat. Wie etwa die lässig verschraubte Version von Come Together, dem Beatles-Hit aus dem legendären Abbey Road-Album, das vor schon bald 60 Jahren aufgenommen wurde.

Vladislav Sendatzky und Jürgen Spiegel mit ihrer Duo-Fassung von Lennon McCartneys Come Together hier bei ARD Jazz, das Magazin. Von Hamburg machen wir einen Sprung über den Atlantik. Durch die Begeisterung für die Vibraphonisten der nächsten Generation wie Joel Ross oder Simon Mollier ist der Fokus ein wenig von den Stars der Nullerjahre abgerückt. Damals aber sprach man viel von Stephen Harris, der es von Albany im Staate New York aus in die internationale Szene geschafft hatte. 1998 brachte er es zu seinem ersten Blue Note-Album und von da an machte Stephen Harris viel Musik am Lincoln Center mit Kollegen wie David Sanchez oder auch als Teil des SF Jazz Collectives. Einige Bands von damals, wie die 2004 gegründete Combo Blackout, existieren noch immer. Zu deren Mitgliedern gehörte auch der Saxophonist und Elektro-Jazz-Freak Casey Benjamin. Als Benjamin 2024 überraschend mit nur 45 Jahren an einer Lungenembolie starb, war der Schock unter Freunden erst einmal groß. Umso wichtiger ist es, Stephen Harris nun das ein Jahr zuvor aufgenommene Album Legacy Dances herauszubringen. Vor wenigen Tagen ist es erschienen, eine Quintettaufnahme mit vielen Gästen und eben der wilden, manchmal auch ein wenig überdrehten Energie Casey Benjamins. Hier ist das Quintett Blackout mit Stephen Harris, dem famosen Christian Sands am Klavier und Els Boogie.

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2: Hallo, hier spricht Hannes Lingens. Ich bin Teil des Jazzkollektivs Halle und in Halle an der Saale findet diese Woche das zweite A-Minor-Festival statt. A-Minor ist ein Hallenser Gruß, den man sich zuruft, wenn man sich längere Zeit nicht gesehen hat oder einfach sowas wie Na, mein Lieber oder so oder auch Na, meine Liebe, denn bei uns wird das mit Gender-Sternchen geschrieben, auch wenn das vielleicht dem Kulturverständnis einiger frisch gewählter PolitikerInnen nicht passt. Wir haben das Festival gestern begonnen mit einer Filmvorführung im Puschkino Sandra Do the Impossible von Christine Turner. Ein Film aus dem letzten Jahr über den großen Free-Jazz-Pionier und Avantgardisten Sun Ra, der so ein bisschen so eine Art roten Faden bietet für unser Festivalprogramm. Es geht nämlich dann mit Free-Jazz im Pierre Grasse heute Abend weiter, allerdings eher der melodischen, kontrapunktischen Art von dem Mia Düberg-Trio. Und morgen gibt es dann das große Eröffnungskonzert im Vuk-Theater. Dort wird das Halle Large Ensemble ein Sun Ra-Programm zum Besten geben und daraufhin spielt die All-Star-Formation Tau um den Berliner Saxophonisten Philipp Gropper. Es gibt dann noch eine ganze Menge spannender Konzerte, unter anderem mit dem Andromeda Mega Express Orchestra oder der Band Inevitable von Evi Filippu. Aber es gibt auch ein reichhaltiges Rahmenprogramm, denn uns ist auch wichtig, unser kulturelles Schaffen in einen gesellschaftlichen Kontext zu stellen. Darum gibt es Workshops, Filmprogramme und Radiogespräche, unter anderem zu der Frage, wie geht's weiter mit der Kultur in Sachsen-Anhalt nach den Landtagswahlen. Aber jetzt gehen wir erstmal frohen Mutes in ein spannendes Festival und freuen uns auf jede Menge interessante und inspirierende Begegnungen und Austausch.
1: Und bei mir geht es nun weiter nach Schweden. Ida Sands Eltern, eine Kirchenmusikerin und ein Opernsänger, hätten sie schon gerne im klassischen Fach gesehen. Aber es kam anders. Denn eines Abends lief der schwedischen Sängerin ihr Landsmann Nils Landgren über den Weg, der ihr Soul- und Jazz-Talent erkannte und den Kontakt zum Münchner Label Act herstellte. 2007 erschien Ida Sands Debüt Meet Me Around Midnight und von da an ging es immer weiter in Richtung Clubs und Festivalbühnen. Dieser Tage nun erscheint I Will Be Right There mit 10 überwiegend eigenen Songs und einem soul-bluesigen Quintett, zu dem unter anderem der frühere EST-Bassist Dan Berglund und der herrlich geerdet klingende Hammond-Organist Jesper Nordenström gehören. Es sind Lieder über das Zwischenmenschliche, über die vielen Stressmomente, aber auch die Kraft, die aus der Gemeinsamkeit mit anderen Menschen erwachsen kann. Im Booklet zitiert Ida Sand ihre Kollegin Barbara Streisand, die einmal gesagt hat, Menschen, die andere Menschen brauchen, sind die glücklichsten der Welt. Kein schlechtes Motto in Zeiten, wo oft Beziehungslosigkeit gefeiert wird.

Original Sin. Ida Sand aus ihrem aktuellen Album I Will Be Right There. Kräftig, soulig und mit Songwriter-Touch. Im Vergleich dazu wird es jetzt noch einmal sanfter. So viele Freunde und Freundinnen sind schon verschwunden, mit denen Andy Shepherd gespielt und wundervolle Musik geschaffen hat. Vor 3 Jahren zum Beispiel starb die Pianistin und Komponistin Carla Bley, mit der der britische Saxophonist im Trio mit Steve Swallow am Bass bereits 1995 auf Platte zu hören war. Anstatt zu klagen, nimmt Shepherd aber den lächelnd subversiven Geist von damals mit in sein aktuelles Trio, zusammen mit der Pianistin Rita Marcotulli und dem Bassisten Michel Benita. Salt Catches gehört zu den persönlichsten, aber auch im Kern versöhnlichsten Jazz-Alben dieses Herbstes. Denn es ist so wertschätzend und kommunikativ im Miteinander der 3 Persönlichkeiten, dass man den Impuls der Trio-Partner, sich gegenseitig gut klingen zu lassen und zusammen die Musik zu genießen, bei jedem Ton hören kann.

Andy Shepherd, Rita Marcotulli und Michel Binita mit Encantos aus dem Album Salt Catchers, das in diesen Tagen erscheint. Und das waren sie, meine Jazz-Tipps in dieser Woche beim ARD-Radio-Festival. Ich hoffe, ihr habt etwas für euch entdecken können. Und wenn ja, dann hört es euch gerne bei ARD Sounds noch einmal an und empfehlt die Sendung weiter. Und mehr Jazz-Inhalte gibt es rund um die Uhr bei ardjazz.de zu entdecken. Ich verabschiede mich für heute Abend jedenfalls mit noch einem weiteren Stück von Shepherd Makotuli Benita, dem Song This Two Three Hills. Wir hören uns dann im Herbst in der regulären Jazz-Time des Bayerischen Rundfunks wieder. Bis dahin sage ich Tschüss und Ciao und Servus und wünsche eine angenehme, inspirierte Jazz-Zeit.

Arturo Benedetti Michelangeli war der Solist in Wolfgang Amadeus Mozarts Klavierkonzert in C-Dur, Köchelverzeichnis 415. Kort Garben leitete das NDR Elbphilharmonieorchester. Mit einem wundervollen, klagenden Adagio von Max Bruch geht's weiter durch die Nacht. Für Solo, Violine und Orchester hat er das folgende Stück geschrieben und an den berühmten Geigenvirtuosen Josef Joachim geschickt, ob ihm nicht auch noch ein anderer Titel dafür einfiele. In Memoriam ist dieser Klagegesang nun betitelt, ohne sich dabei auf eine bestimmte Person zu beziehen. Wir hören eine Aufnahme mit Antje Weithaas und der NDR Radio Philharmonie unter Hermann Bäumer.

In Memoriam, Opus 65 von Max Bruch, hier interpretiert von der Geigerin Antje Weithaas zusammen mit der NDR Radiophilharmonie unter Hermann Bäumer. Gleich 10 Minuten vor 1 Uhr ist es, Sie hören das ARD-Nachtkonzert, präsentiert von BR Klassik, jetzt mit Musik von Michael Haydn. Vermutlich für den berühmten Hornvirtuosen Josef Leutgeb, der am Hof der Esterhazys angestellt war, hat Haydn das folgende Hornkonzert in D-Dur komponiert. Seine Virtuosität unter Beweis stellen wird damit jetzt Jan Schröder und er wird begleitet vom NDR Elbphilharmonieorchester unter Hector Urbon.

Jan Schröder war der Solist in diesem Hornkonzert in D-Dur von Michael Haydn und er hat's hier gespielt zusammen mit dem NDR Elbphilharmonieorchester unter Hector Urbon. Kammermusik von Béla Bartók habe ich als nächstes für Sie hier im ARD-Nachtkonzert. Mit großen Unterbrechungen ist sein zweites Streichquartett in A-Moll entstanden, weil Bartók nämlich Reisen unternommen hat. Mehrere Jahre hat er sich fast ausschließlich dem Sammeln von Volksmusik gewidmet und sich dabei wohl kaum träumen lassen, dass ihn diese Forschungsreisen sogar bis nach Nordafrika führen würden. Kann man hören im ausschweifenden Mittelsatz dieses Quartetts. Das Ganze in voller Länge, jetzt mit Mitgliedern aus dem NDR Elbphilharmonieorchester.

Mitglieder aus dem NDR Elbphilharmonieorchester haben hier für uns Kammermusik von Béla Bartók gespielt, sein expressionistisches zweites Streichquartett in A-Moll, Opus 17. Die Gesamteinspielung der Sinfonien Louis Spohrs, das war ein aufsehenerregendes Projekt der NDR Radiophilharmonie unter Dirigent Howard Griffiths. Entstanden sind Aufnahmen, die zeigen, dass die Sinfonik des einst so hochgeschätzten Spohr immer noch zu selten auf unseren Konzertprogrammen steht. Das ändern wir genau jetzt hier im ARD-Nachtkonzert. Hier kommt Spohrs letzte Sinfonie, seine 10. in S-Dur mit der NDR-Radiophilharmonie unter Howard Griffiths.

Die NDR Radiophilharmonie hat hier unter der Leitung von Howard Griffiths die 10. Sinfonie in S-Dur, die letzte von Louis Spohr, gespielt. Sie hören das ARD-Nachtkonzert, präsentiert von BR Klassik, und mit ein paar Takten Klaviermusik von Franz Schubert geht's jetzt Richtung 2 Uhr.

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1: Um 2 Uhr mit Wolfgang Berger. Bundeskanzler Merz steht einem AfD-Verbotsverfahren weiter kritisch gegenüber. Er glaube nicht, dass man damit das Problem löse, sagte der CDU-Politiker am Rande eines Treffens mit EU-Ratspräsident Costa. Aus Berlin Christina Nagel.
2: In der Generaldebatte am Morgen hatte der Kanzler die AfD noch scharf angegriffen. Ein Verbotsverfahren sieht der Kanzler aber trotz der erhobenen Vorwürfe weiter kritisch. Er sei und bleibe skeptisch, ob ein solches Verfahren erfolgreich sein könne, erklärte Merz am